0: Zeitungsbericht vor, das Infrastrukturgesetz zur Beschleunigung von großen Bauvorhaben zu blockieren. Nach Informationen der Rheinischen Post soll Merz in einer Sitzung der Unionsfraktion kritisiert haben, dass das Vorhaben seit 6 Monaten im Bundestag feststecke. Die SPD will demnach das geplante Gesetz mit einer Regelung zu Naturschutzflächen verbinden. Merz bezeichnete das als inakzeptabel und forderte, das Infrastrukturgesetz noch vor der Sommerpause zu verabschieden, damit Bauprojekte schneller umgesetzt werden können. Der US-Tech-Riese Meta muss bei seinem Nachrichtendienst WhatsApp auch andere KI-Assistenten erlauben. Die EU-Kommission verpflichtete den Konzern dazu, Chatbots von anderen Anbietern gleiche Chancen wie dem hauseigenen Bot einzuräumen. Meta muss dies innerhalb von 5 Werktagen umsetzen. Ansonsten droht ein Bußgeld von bis zu 10% des weltweiten Jahresumsatzes. Das waren die Nachrichten. Das Wetter in Deutschland. Längere Zeit trocken, gebietsweise Schauer, Tiefstwerte 12 bis 6 Grad. Tagsüber immer wieder Schauer, vereinzelt Gewitter, auch längere trockene Abschnitte. Höchstwerte 12 Grad an den Alpen bis 21 Grad in Berlin. Es ist 2.03 Uhr.
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1: Um 3 Uhr mit Juliette Groß. Nach dem mutmaßlichen Abschuss eines US-Kampfhubschraubers durch den Iran haben die Vereinigten Staaten jetzt militärisch reagiert. Das US-Zentralkommando CENTCOM bestätigte den Einsatz und sprach von Selbstverteidigungsschlägen. Aus Washington, Anne Schneider.
2: Anlass ist ein Apache-Kampfhubschrauber, der nahe der Straße von Hormuz abgestürzt war. Die Ursache wird noch untersucht. US-Präsident Donald Trump macht jedoch den Iran dafür verantwortlich und spricht von einem Abschuss, möglicherweise durch eine Drohne. Die beiden Piloten konnten durch ein unbemanntes Rettungsboot geborgen werden, ein Novum für das US-Militär. Die USA müssten gezwungenermaßen auf den Abschuss reagieren, hatte Trump zuvor erklärt. Er bezeichnete die US-Angriffe als sehr starke, sehr kraftvolle Reaktion.
1: Die geplante Diätenerhöhung für Bundestagsabgeordnete fällt in diesem Jahr aus. Darauf haben sich die Fraktionen von Union und SPD geeinigt. Aus Berlin, Chris Berdrow.
3: Noch in dieser Woche wird sich der Bundestag zum ersten Mal mit dem Gesetzentwurf der Regierungsfraktionen dazu beschäftigen. Für den späten Donnerstagabend steht das Thema auf der Tagesordnung des Parlaments. Die Entscheidung hat sich schon länger angedeutet. Auch Grüne, AfD und Linke sind dafür, die Anhebung der Politikerbezüge in diesem Jahr auszusetzen. Eine Mehrheit ist damit in jedem Fall sicher. Ohne einen solchen Parlamentsbeschluss hätten die Politiker zum 1. Juli automatisch knapp 500 Euro mehr Geld bekommen und damit rund 12.330 Euro im Monat.
1: Im vergangenen Jahr sind laut einer aktuellen Studie mehr als 22.000 Zivilisten durch sogenannte Explosivwaffen getötet worden. Das sei ein Rückgang im Vergleich zu 2024, vor allem aufgrund der Waffenruhen in Gaza und Libanon, teilte die Hilfsorganisation Handicap International mit. In der Ukraine, im Jemen und in Syrien sei die Zahl der Opfer aber weiter angestiegen. Als Explosivwaffen werden etwa Fliegerbomben, Raketen und Drohnen, aber auch Sprengfallen und Minen bezeichnet. Deutlich angestiegen sind der Studie zufolge die Angriffe auf Schulen, Universitäten und Krankenhäuser sowie auf die Nahrungsmittelversorgung. Die deutsche Nationalfußballerinnen haben das letzte Spiel der WM-Qualifikation erfolgreich abgeschlossen. Das Team von Bundestrainer Bück gewann gegen Slowenien mit 2:0. Die Teilnahme an der WM im kommenden Jahr war den deutschen Frauen aber schon vor dem Spiel sicher. Das waren die Nachrichten. Das Wetter in Deutschland. Tagsüber immer wieder Schauer, vereinzelt Gewitter, auch längere trockene Abschnitte. Höchstwerte 12 Grad an den Alpen bis 21 Grad in Berlin. Am Donnerstag einzelne Schauer oder Gewitter, im Südwesten länger trocken. 13 bis 21 Grad. Es ist 3:03 Uhr.
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1: Um 4 Uhr mit Juliette Groß. Nach dem mutmaßlichen Abschuss eines US-Kampfhubschraubers durch den Iran haben die Vereinigten Staaten jetzt militärisch reagiert. Das US-Zentralkommando CENTCOM bestätigte den Einsatz und sprach von Selbstverteidigungsschlägen. Aus Washington, Anne Schneider.
2: Anlass ist ein Apache-Kampfhubschrauber, der nahe der Straße von Hormuz abgestürzt war. Die Ursache wird noch untersucht. US-Präsident Donald Trump macht jedoch den Iran dafür verantwortlich und spricht von einem Abschuss, möglicherweise durch eine Drohne. Die beiden Piloten konnten durch ein unbemanntes Rettungsboot geborgen werden, ein Novum für das US-Militär. Die USA müssten gezwungenermaßen auf den Abschuss reagieren, hatte Trump zuvor erklärt. Er bezeichnete die US-Angriffe als sehr starke, sehr kraftvolle Reaktion.
1: Die geplante Diätenerhöhung für die Bundestagsabgeordneten fällt in diesem Jahr aus. Union und SPD wollen dazu noch in dieser Woche einen Gesetzentwurf ins Parlament einbringen. Es gehe darum, in wirtschaftlich schwierigen Zeiten ein Sparsignal an die Bevölkerung zu senden. Eigentlich werden die Diäten der Bundestagsabgeordneten automatisch erhöht, orientiert an der allgemeinen Lohnentwicklung. Die Zahl der Rentnerinnen und Rentner in Deutschland hat nach Angaben der Rheinischen Post einen neuen Rekordwert erreicht. Ende vergangenen Jahres seien rund 19,1 Millionen Altersrenten gezahlt worden, zitiert die Zeitung aus einem Bericht der Deutschen Rentenversicherung. Die Ausgaben für die Renten beliefen sich demnach auf etwa 300 Milliarden Euro. Fast jeder Dritte geht den Angaben zufolge mit Abschlägen vorzeitig in den Ruhestand. Die Zukunft der Rente ist eines der Themen bei einem Treffen der Koalitionsspitzen mit Gewerkschaften und Arbeitgebern am Abend in Berlin. In der nordirischen Hauptstadt Belfast ist es am Abend zu teils gewaltsamen Protesten gekommen. Hintergrund war eine Messerattacke, bei der ein Mann schwer verletzt wurde. Aus London, Franziska Hoppen.
3: Videoaufnahmen zeigen einen ausgebrannten Bus, an anderer Stelle einen PKW in Flammen. Die Polizei spricht von vereinzelten Unruhen in mehreren Orten in Nordirland. Anlass für die Demonstrationen war ein Messerangriff in Belfast am Montagabend, bei dem ein Mann schwer verletzt worden war. Bei dem mutmaßlichen Täter handelt es sich nach Angaben der Polizei um einen Mann aus dem Sudan in den 30ern. Er wurde mittlerweile wegen versuchten Mordes, Waffenbesitzes und Todesdrohungen angeklagt. Zum jetzigen Zeitpunkt schließt die Polizei ein terroristisches Motiv aus.
1: Das waren die Nachrichten. Das Wetter in Deutschland. Tagsüber immer wieder Schauer, vereinzelt Gewitter, auch längere trockene Abschnitte. Höchstwerte 12 Grad an den Alpen bis 21 Grad in Berlin. Am Donnerstag einzelne Schauer oder Gewitter, im Südwesten länger trocken, 13 bis 21 Grad. Am Freitag selten Sonne. Es ist 4.03 Uhr.
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1: Um 5 Uhr mit Juliette Groß. Nach dem mutmaßlichen Abschuss eines US-Kampfhubschraubers durch den Iran haben die Vereinigten Staaten jetzt militärisch reagiert. Das US-Zentralkommando CENTCOM bestätigte den Einsatz und sprach von Selbstverteidigungsschlägen. Aus Washington Anne Schneider.
2: Anlass ist ein Apache-Kampfhubschrauber, der nahe der Straße von Hormuz abgestürzt war. Die Ursache wird noch untersucht. US-Präsident Donald Trump macht jedoch den Iran dafür verantwortlich und spricht von einem Abschuss, möglicherweise durch eine Drohne. Die beiden Piloten konnten durch ein unbemanntes Rettungsboot geborgen werden, ein Novum für das US-Militär. Die USA müssten gezwungenermaßen auf den Abschuss reagieren, hatte Trump zuvor erklärt. Er bezeichnete die US-Angriffe als sehr starke, sehr kraftvolle Reaktion.
1: Verdi-Chef Warnecke hat vor Eingriffen bei den Rentenerhöhungen gewarnt. Die Renten seien aus guten Gründen an die Reallohnentwicklung gekoppelt, sagte Warnecke der Augsburger Allgemeinen. Er kündigte entschiedenen Widerstand der Gewerkschaften gegen Vorstöße an, den Mechanismus außer Kraft zu setzen. Eine Begrenzung der Rentenerhöhung hatten unter anderem Arbeitgeberpräsident Dulger und der Chef der Jungen Union Winkel ins Gespräch gebracht. Um das Thema Rente soll es auch am Abend beim Treffen der Koalitionsspitzen von Union und SPD mit Vertretern von Gewerkschaften und Arbeitgebern gehen. Bundespräsident Steinmeier hat am ersten Tag seines Besuchs in den Niederlanden die Einheit Europas beschworen. Angesichts des Ukraine-Kriegs und einer Entfremdung von den USA müsse Europa jetzt erst recht zusammenstehen, sagte Steinmeier bei einem Staatsbankett am Abend. Dazu gehöre auch, dass die Europäer militärisch stärker werden müssten, nicht um Krieg zu führen, sondern um ihn zu verhindern. In Mexiko-Stadt haben kurz vor der Eröffnung der Fußball-Weltmeisterschaft tausende Demonstrierende den Hauptzugang, der zum Stadion führt, blockiert. Organisiert haben den Protest Lehrer, die deutlich höhere Gehälter und bessere Arbeitsbedingungen fordern. Aus Mexiko-Stadt Jenny Barke.
3: Im Aztekenstadion soll am Donnerstag das Eröffnungsspiel der Männer-WM zwischen Mexiko und Südafrika stattfinden. Mexikos Präsidentin Claudia Sheinbaum kritisierte den Protest als Provokation. Sie versicherte, dass trotz der Blockaden das Eröffnungsspiel garantiert stattfinden werde. Die mexikanischen Behörden würden sich auf keine Provokation einlassen. Zuvor hatte die Polizei bei den Lehrerprotesten in Mexiko-Stadt Sprengstoff sichergestellt. In einem Bus von anreisenden Demonstrierenden seien 59 Sprengsätze entdeckt wurden, teilte das Innenministerium mit.
1: Das waren die Nachrichten. Das Wetter in Deutschland. Tagsüber immer wieder Schauer, vereinzelt Gewitter, auch längere trockene Abschnitt, Höchstwerte 12 Grad an den Alpen bis 21 Grad in Berlin. Es ist 5.03 Uhr.
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1: Ein Fremder ist ein Freund, mit dem ich noch keinen Keks geteilt habe. Dieser theologisch schwergewichtige Satz stammt von einer mir sehr wichtigen Person meiner Kindheit. Genau, dem Krümelmonster. Kann man nachlesen im kleinen Reklamheft »Das Krümelmonster – ein Ratgeber für Genießer«. Also eines steht fest, das Krümelmonster hat Recht. Ja, es löst seine Konflikte in der Regel durch übermäßigen Kekskonsum, aber dahinter steckt eine geniale Strategie gegen das gesellschaftliche Frösteln. Man stelle es sich vor, in einer Debatte im Landtag oder in einer überfüllten Regionalbahn. Die Luft ist dick vor Misstrauen oder politischen Unterschieden. Und dann bricht einer ein Stück Gebäck ab und reicht es rüber. In dem Moment passiert etwas, denn Teilen verwandelt die Distanz in Beziehung. Man kann jemanden, der mit einem krümelt, einfach viel schwerer anfeinden. Die Bibel empfiehlt genau das nur ohne Erwähnung von Keksen. Im Hebräerbrief steht, Gutes zu tun und mit anderen zu teilen, vergesst nicht. Im Urtext steht an dieser Stelle das Wort Koinonia und das bedeutet Gemeinschaft stiften. Wir debattieren in diesen Tagen viel über Abgrenzung und Identität. Aber gesellschaftliche Veränderung beginnt selten mit großen politischen Reden. Sie beginnt klein, auf Augenhöhe. Und ich kann heute den ersten Schritt tun, auch wenn es krümelt.
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1: Um 6 Uhr mit Mirko Jugelt. Die Spitzen der Bundesregierung beraten heute mit Arbeitgebern und Gewerkschaften über die geplanten Reformen. Dabei soll es um die Bereiche Arbeit, Soziales, Steuern und Bürokratieabbau gehen. Vor dem Treffen signalisierte der Deutsche Gewerkschaftsbund Kompromissbereitschaft. Die Vorsitzende des DGB Sachsen, Daniela Kolbe, sagte dem MDR, man wolle im Gespräch bleiben, aber nicht um jeden Preis. Vor allem die geplante Aufweichung des 8-Stunden-Tages sieht sie kritisch. Verdi-Chef Frank Warnecke warnte vor Einschnitten bei den Rentenerhöhungen. Der Bundesverband der mittelständischen Wirtschaft lehnt eine gesetzliche Pflicht zur Betriebsrente ab. Der Verband reagierte damit auf einen Vorstoß der Vorsitzenden des Deutschen Gewerkschaftsbundes Jasmin Fahimi. Fahimi schlägt vor, dass sich Arbeitgeber verpflichtend an der zusätzlichen Altersvorsorge beteiligen müssen. Der Chefvolkswirt des Mittelstandsverbandes Hans-Jürgen Völz betonte im MDR, dass kleinere Unternehmen dies finanziell nicht stemmen könnten. Vor allem Kleinstbetriebe stünden bereits unter starkem Kostendruck. Das US-Militär hat in der Nacht Ziele im Iran angegriffen. Das zuständige US-Regionalkommando sprach von Selbstverteidigung. Zuvor hatte US-Präsident Donald Trump dem Iran vorgeworfen, einen Hubschrauber abgeschossen zu haben. Nach US-Angaben wurden iranische Luftabwehranlagen, Bodenkontrollstationen und Überwachungsradaranlagen im Bereich der Straße von Hormuz bombardiert. Teheran drohte mit Gegenschlägen und attackierte nach eigenen Angaben bereits einen US-Stützpunkt in Bahrain mit Drohnen. In der nordirischen Hauptstadt Belfast hat es am Abend gewaltsame Proteste gegeben. Demonstranten lieferten sich Auseinandersetzungen mit der Polizei. Dabei setzten sie mehrere Fahrzeuge in Brand, darunter einen Bus. Auch in weiteren Städten Nordirlands und anderen Teilen Großbritanniens gab es Proteste. Zu den Demonstrationen hatten unter anderem rechtsextreme Aktivisten aufgerufen. Auslöser war ein im Internet verbreitetes Video von einem Messerangriff. Dabei wurde ein Mann schwer verletzt. Die Polizei nahm einen 30-jährigen Tatverdächtigen aus dem Sudan fest. Im Landkreis Anhalt-Bitterfeld ist ein mutmaßlich misshandeltes Kind an den schweren Verletzungen gestorben. Das haben Polizei und Staatsanwaltschaft in Dessau-Roßlau mitgeteilt. Das 6 Jahre alte Kind war am Sonntag mit schweren Kopfverletzungen in ein Krankenhaus gebracht worden. Den Angaben zufolge waren dort Verletzungen festgestellt worden, die nicht zu einem Unfall passten. Der Lebensgefährte der Kindesmutter wurde festgenommen und sitzt in Untersuchungshaft. Das waren die Nachrichten.
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2: Deutlich kühler als gestern, dafür aber etwas freundlicher. Meist nur ein paar Wolken am Himmel. Chemnitz meldet 10 Grad, Dresden 11, Eisenach nur 7. Erfurt 8 Grad, Gera 9, Görlitz 10, Halle 11. In Leipzig wurden 9 Grad gemessen, in Magdeburg 12 und in Meiningen 8. Heute Sonne und Wolken, am Nachmittag und Abend einige Schauer und Gewitter, 16 bis 21 Grad. Morgen nur noch bis 19 Grad, weiter wechselhaft mit weiteren Schauern und Gewittern. Es weht ein böiger Westwind. Und der MDR-Verkehrsdienst meldet Vorsicht auf der A4 Frankfurt Richtung Dresden. Zwischen Erfurt-Fieselbach und Nora liegen Metallteile auf der Fahrbahn. A14 Richtung Magdeburg zwischen Wandsleben und Magdeburg-Stadtfeld, Stau nach Unfall. Es wird über die Standspur umgeleitet. A14 Richtung Dresden in der Auffahrt Nossen-Ost steht ein defekter Schwertransport. A72 Richtung Hof zwischen Zwickau West und Reichenbach Behinderungen nach Unfall. Und im weiteren Verlauf zwischen Plauen Süd und Pirk blockiert ein defekter LKW die rechte Spur. Und einen Blitzer haben wir. Der steht auf der A9 Richtung Berlin zwischen Halle und Bitterfeld-Wolfen. Soweit der Verkehr, 4 Minuten nach 6.
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2: Und dazu begrüßt sie ganz herzlich Annette Mordner. Hallo.

Crowded House mit Start of Something. Nun, ich kann Ihnen ziemlich genau sagen, womit wir diesen Mittwochmorgen beginnen, hier bei MDR Kultur. Wir werden gleich bei einigen Kindheitserinnerungen wecken. Playmobil. Bin ja eher Lego-Fan, aber nachdem Harald Schmidt so großartig griechische Mythologie mit Playmobil erzählt hat, bin ich aufgeweicht. Man kann da aber noch weitergehen und Händel-Opern mit Playmobil spielen. Einblicke gleich. Die Möglichkeit zur Anschauung ist heute Morgen bei den Händel-Festspielen in Halle übrigens auch gegeben. In diesem Sinne erstmal herzlich willkommen bei uns und verlässlich wie wir sind, gibt's davor auch noch eine Medienschau. Thema heute, die Kampfjet-Projekte der Bundesregierung. Guten Morgen.

0: Luisa Sobral, ganz große Nummer in Portugal. Der Morgen hier bei MDR Kultur, 6:11. Nach dem Aus für das deutsch-französische Kampfjet-Projekt FCAS sucht die Bundesregierung nach einer Alternative. Eine der Optionen könnte eine neue Allianz aus 8 Rüstungsunternehmen um den Hersteller Airbus sein. Das Konsortium will gemeinsam einen europäischen Kampfjet entwickeln. Ein entsprechendes Positionspapier wurde dem Bundesverteidigungsministerium vorgelegt. Aber das Scheitern von FCAS erstmal beschäftigt heute die Presse. Kommentare dazu in unserer Medienschau.
1: Noch ist das Ziel der europäischen Verteidigungssouveränität nicht verloren, schreibt das Handelsblatt aus Düsseldorf. Die Europäer haben angesichts der russischen Aggressionen die Fähigkeiten zu einem schnellen notwendigen Kurswechsel bewiesen. Hoffentlich werden europäische Vertreter entsprechend selbstbewusst gegenüber Trump auftreten. Und immerhin versprechen die an FCAS beteiligten Länder schon jetzt, sich auf relevante und realistische Verteidigungsprojekte zu konzentrieren. Die Nürnberger Zeitung sieht im Aus des FCAS-Projekts auch eine persönliche Schlappe für Emmanuel Macron. Der einst so furios gestartete französische Präsident erscheint zunehmend machtlos, auch hinsichtlich der deutsch-französischen Partnerschaft, die er stets so hochhielt. Und das, während vor der Präsidentschaftswahl in knapp einem Jahr eine rechtsextreme Partei die Umfragen anführt, die wenig von binationalen Projekten hält. Demgegenüber hätte bis dahin FCAS vorangetrieben werden können, um es auf eine stabile Basis zu stellen. Tagesschau.de kommentiert: Mit dem Projekt eines Luftkampfverbundes der neuen Generation wollten Deutschland und Frankreich vor allem den USA unter Präsident Donald Trump zeigen, dass die Europäer bereit sind, ihre Verteidigung in die Hand zu nehmen. Herauskam, dass es selbst im europäischen Kernverbund zwischen Deutschland und Frankreich nicht möglich ist, ein solches 100 Milliarden Euro Projekt erfolgreich zu stemmen. Die Thüringer Allgemeine aus Erfurt meint: Auf dem Kampfjet-Projekt lag kein Segen mehr. Zu Recht wehrte sich die Bundesregierung dagegen, dass Deutschland bei diesem 100-Milliarden-Projekt die Rolle des Juniorpartners und Zulieferers spielen sollte. Militärisch ist die Kampfjet-Wende vernünftig. Es wäre ein starkes Signal, wenn sich Deutschland bei seinen alternativen Kampfjet-Plänen starke europäische Partner für ein Gemeinschaftsprojekt ins Boot holt. Dann wäre das Scheitern des FCAS-Projekts eine Chance für die deutsche Industrie und für Europa. Abschließend der Kommentar der Leipziger Volkszeitung: Das Scheitern schadet zu guter Letzt den deutsch-französischen Beziehungen. Das Verhältnis zwischen Olaf Scholz als Kanzler und Macron galt als zerrüttet. Merz wollte einen neuen Anlauf nehmen, hat aber kaum weniger Probleme mit dem französischen Staatsoberhaupt. Ein so riesiges Rüstungsprojekt hätte beide Länder verbinden können.
0: Das war unsere Medienschau zum gescheiterten deutsch-französischen Kampfjet-Projekt. 6:14 Uhr, gleich 6:45.

0: Der großartige Aretha Franklin, 20 Minuten nach 6, der Mittwochmorgen hier bei MDR Kultur. 1725 wurde Händels Oper Rodelinda in London uraufgeführt und 300 Jahre später gab es sozusagen eine zweite Uraufführung, beauftragt von den internationalen Händelfestspielen in Göttingen und in Halle. Rodelinda für Kinder, gekürzt und ausgedacht von dem Literaturwissenschaftler Michael Sommer. Das Besondere, in seinem Format Sommers Weltliteratur to go stehen Playmobil-Figuren auf den Brettern, die die Welt bedeuten und bringen jungem Publikum klassische Stoffe nahe. Sibylle Kölmel hat sich die Inszenierung, die heute nochmal in Halle läuft, in Göttingen bei den dortigen Festspielen angeschaut.
1: In der Konzerthalle in Göttingen sitzen meist mit Eltern viele kleine und größere Kinder, den Blick sehr konzentriert gen Projektionswand. Auf der erscheinen hintereinander, liebevoll historisch bemalt bekleidet, die Protagonisten aus Playmobil. Rodelinda, die bis vor kurzem die Königin von Mailand war, in Trauerschwarz, dann ihr Mann Bertarido, besiegt von Grimoaldo.
2: Rodelinda ist immer noch da und Grimoaldo steht jetzt auf sie, ne? Obwohl er eigentlich mit Bertaridos Schwester Eduige verlobt ist.
1: Und ganz wichtig, Flavio, der kleine Sohn von Rodelinda.
2: Und wir dachten uns, der könnte euch so ein bisschen durch die Geschichte führen. Machst du das für das Publikum, Flavio? Na klar!
1: Und los geht es, die Ouvertüre erklingt. In der Barockoperninszenierung für Kinder spielen Playmobil-Figuren die Hauptrollen, die in kurzen, oft sehr lustigen Videosequenzen die ziemlich komplexe Handlungen erzählen.
2: Wir sind jetzt im Königspalast von Mailand und meiner Mom geht's gar nicht gut.
1: Das ist Flavio.
2: Uhu, oh, arme Mama, sie ist so traurig, dass Papa tot ist. Jetzt habe ich nur noch dich. Oh, da kommt der Bösewicht, der uns Papa weggenommen hat. Grimoaldo.
1: Das, was hier zu sehen und zu hören ist, ist ein Gemeinschaftswerk von Grimme-Preisträger und YouTuber Michael Sommer, bekannt durch Sommers Weltliteratur und dem mehrfach mit dem Echo Klassik ausgezeichneten Ensemble Neobarock aus Köln.
3: Man sucht ja als Musiker immer entweder nach neuen Stücken oder das Ganze, wenn man mit Herzblut dabei ist.
1: Erzählt Geigerin Maren Ries.
3: Und wir hatten vor 3 Jahren ungefähr ein Kinderkonzert für kleinere Kinder. Und ich dachte, wie kriegen wir wirklich mal etwas ältere Kinder auch ins Konzert?
1: Maren Ries nimmt zu Michael Sommer Kontakt auf.
3: Und wir haben eigentlich die Arien ausgesucht, also ehrlich gesagt natürlich auch ein bisschen Best-of. Und vor allen Dingen auch, in welcher Emotion diese Playmobil-Figürchen sein müssen. Ob sie jetzt wütend wegstapfen oder was ist. Das muss natürlich wirklich direkt ineinander greifen und passen.
1: Das tut es. Die Übergänge zwischen Videosequenzen in der für Sommer typischen zugänglichen und oft witzigen Sprache und Erklärweise und der Musik, die sämtliche Emotionen transportiert, passen.
2: Naja, jetzt wo dein Mann tot ist, kann ich dir sagen, ich liebe dich. Boah, du Schurke, du bist doch mit der Eduige verlobt. Wegen ihr hast du uns doch alles weggenommen. Ja, aber jetzt nehme ich ihr halt wieder weg und schicke es dir zurück. Und sie so, will ich nicht. Meine Ehre kriegst du nicht.
1: Und in der folgenden Arie lässt sie alles raus. Um verständlich zu machen, ob die Frauenstimme nun gerade Rodelinda oder aber ihr Mann ist, wurden die Kostüme auf der Bühne denen der Playmobil-Figuren angepasst. Eine geniale Idee.
3: Also der Bertarido hat ja nun mal diesen orangen Mantel, weil er gerade von den Hunden wieder zurückkommt. Und deswegen haben wir dann auch der Sängerin diesen orangen Mantel übergezogen, wenn sie gerade ihn spielt.
1: Auf der Bühne nähert sich die Oper dem Ende.
2: Und der Flavio so, und das ist die Geschichte, wie mein totgeglaubter Dad wieder nach Hause gekommen ist. Und der doofe Garibaldo ist tot. Und wenn wir nicht gestorben sind, dann machen wir jetzt einfach hier ein Picknick im Garten.

Sibylle Kölmel über die Barockoper Rodelindas Sohn mit Playmobil-Figuren. Bei den Händel-Festspielen ist er heute noch mal zu sehen, um 9 Uhr im ehemaligen Thalia-Theater in Halle. Nach dem Frühstück ein einmaliges Erlebnis. Also diese Musik hier würde Sie erwarten. Das ist ein Menuett aus Händels Rodelinda.

Ein Menuett aus Händels Rote Linda als Playmobil-Oper nachher um 9 im Hallischen Thalia-Theater zu sehen und zu hören. Und den Fans sei noch gesagt, es gibt jetzt auch eine Händel-Playmobil-Figur mit Socke, Dreispitz, Hut und Feder. Ein Notenblatt hat sie auch in den Händen. Also ich würde sagen, wenn ich ohnehin schon so viel rumstehen würde, unverzichtbar. Kurz vor 7:30, gleich Kulturnachrichten.

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1: 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Genau, 19:30.
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1: Vorne mit Tino Daimann. Guten Morgen.
3: Guten Morgen. Die Vertrauensstelle Themis verzeichnet mehr Fälle von körperlichen Übergriffen in der Kulturbranche. Bei der Anlaufstelle können sich Menschen aus dem Film-, Theater- und Musikbereich melden, wenn sie Gewalt oder sexuelle Belästigungen erfahren. Für Kulturkompakt berichtet Clara Prautsch.
4: Während 2024 eher verbale Belästigungen registriert wurden, wurden im vergangenen Jahr mehr körperliche Übergriffe erfasst. Die geschäftsführende Vorständin von Themis sieht mehrere Gründe für den Anstieg. Maren Lansing sagte der Wochenzeitung Zeit, das gesamtgesellschaftliche Klima habe sich verschärft. Frauenfeindlichkeit sei online wie offline enthemmter geworden und das schlage auch im Arbeitsalltag durch. Auch seien die Strukturen in der Branche, etwa mit hohen Abhängigkeiten und enger körperlicher Nähe an Sets, unverändert ein Nährboden für Übergriffe.
3: In der Kapelle von Schloss Hartenfels im sächsischen Torgau werden derzeit jahrhundertealte Wandmalereien untersucht. Wie die Deutsche Stiftung Denkmalschutz mitteilte, geht es um die Malereien an der Westwand der Kapelle. Für Kulturkompakt berichtet Claudia Leonard.
5: Die Wandmalerei sei noch aus der Erbauungszeit des Schlosses erhalten geblieben und außerordentlich bedeutsam, so die Stiftung. Überraschend sei, dass neben schon bekannten floralen Gestaltungen mit Ranken aus Laub und Astwerk ebenso figürliche Darstellungen geschaffen wurden. Anordnung und Symbolgehalt lassen laut Stiftung auf ein ursprünglich reiches und inhaltlich komplexes Bildprogramm schließen. Die Deutsche Stiftung Denkmalschutz unterstützt das Projekt nach eigenen Angaben mit rund 20.000 Euro.
3: Die Schlosskapelle in Torgau wurde 1544 errichtet und von Reformator Martin Luther geweiht. Die Suche nach einem Direktor oder einer Direktorin für die Kulturstiftung Dessau-Wörlitz läuft seit Jahren. In den kommenden Monaten könnte nun eine Entscheidung fallen. Wie ein Sprecher der Kulturstiftung mitteilte, sei bis zum Ende der jüngsten Bewerbungsfrist eine gute Anzahl an Bewerbungen eingegangen. Im nächsten Schritt nehme eine Findungskommission ihre Arbeit auf, so der Sprecher. Ende Juli oder Anfang August soll dann über die Personalie entschieden werden. Die Kulturstiftung bewahrt und erforscht das Gartenreich Dessau-Wörlitz, das zum UNESCO-Weltkulturerbe gehört. Die Universitätsbibliothek Leipzig erhält eine wertvolle Schenkung. Ein britischer Sammler übergibt der Bibliothek am Abend über 5000 Bände aus dem Bernhard Tauchnitz Verlag. Darunter sind rund 5000 Bände der Collection of British and American Authors. In der Reihe brachte der Leipziger Verleger Bernhard Tauchnitz englischsprachige Literatur preiswert und in einem handlichen Format heraus. Dazu sagte der Leipziger Anglist Stefan Welz, MDR Kultur.
6: Das waren schon alles Schwergewichte, die man auch außerhalb Großbritanniens gerne gelesen hat. Bulwer Lytton, Charles Dickens und viele andere, die da noch gefolgt sind. Und es fällt auch in eine Zeit, wo englische Kultur, englische Literatur auch sehr populär in Deutschland war. Also man wollte das auch haben. Man hat sich auch die Zeit dafür genommen und man wollte auch Englisch lernen. Auch das ist so ein glückliches Nebenprodukt der Tauchnitz-Serie, dass viele ihr Englisch verbessert haben oder überhaupt dort den Einstieg gefunden haben über Tauchnitz-Bücher.
3: Mehr über die Buchreihe und die Schenkung erfahren Sie unter mdr.de/Kulturnachrichten.
1: Tino Daimann mit den Kulturnachrichten, danke.
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1: Ich erzähle irgendwie seit Tagen das Gleiche. Sonne und Wolken. Am Nachmittag und Abend einige Schauer und Gewitter. Gut, die Werte variieren. Heute 16 bis 21 Grad. Morgen nur bis 19. Weiter wechselhaft. Ein scharfer Wind kommt dazu. Und am Freitag zeitweise Regen, davor und danach auch Sonne, wieder etwas wärmer. Und der MDR-Verkehrsdienst hat Folgendes zu melden. A9 Richtung Berlin, zwischen Nahla-Selbitz und Bergbad Steben Behinderungen durch einen defekten LKW. Vorsicht, hier ist Kraftstoff ausgelaufen. A14 Richtung Magdeburg, zwischen Wandsleben und Magdeburg-Stadtfeld, Stau nach Unfall, Viertelstunde mehr. Es wird über die Standspur geleitet. A14 Richtung Dresden in der Auffahrt Nossen-Ost, ein defekter Schwertransport steht dort. Und A72 Richtung Hof zwischen Plauen Süd und Pirk blockiert ein defekter LKW die rechte Spur. 17:05.
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Tony Carter, da ist man immer ein bisschen betroffen nach diesem Lied. 7:08, der Mittwochmorgen hier bei MDR Kultur, gibt's gleich unseren Stichtag und den widmen wir einem Mann, der untrennbar mit dem letzten Weltwunder verbunden ist, mit der Sagrada Familie.

0: Paul Simon und wir haben es, naja, nee, gleich 6:15 kann man nicht sagen, 6:41. Es geht auf 6:45.
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0: Und da gehen wir 100 Jahre zurück, zum 10. Juni 1926. Da starb der katalanische Architekt Antoni Gaudí auf dem Weg zu seiner wichtigsten Baustelle, der Basilika Sagrada Familia in Barcelona. Silke Hennig.
2: Es ist eine Zeit des Aufschwungs in Katalonien, in die Antoni Gaudí hineingeboren wird. Um Barcelona entsteht die am stärksten industrialisierte Region Spaniens. Und der wirtschaftliche Erfolg lässt auch das katalanische Nationalbewusstsein aufblühen. Beides prägt Leben und Schaffen Gaudís. Unternehmer werden seine Förderer und Auftraggeber. Die mittelalterlichen Bauwerke Kataloniens dienen ihm als Vorbilder. Später sollte auch noch der Glaube als zentrales Moment hinzukommen.
3: Der Mensch glaubt nicht, er entdeckt. Und die, die die Naturgesetze für ihr Werk einsetzen, arbeiten mit dem Schöpfer zusammen.
2: In der Natur findet er seine größte Inspirationsquelle. Die Wohnhäuser, die er in Barcelona für den Textilfabrikanten Pajot oder das Ehepaar Milà errichtet, wirken weniger gebaut als gewachsen. Die Säulen im Inneren der Kirche Sagrada Familia, seinem Opus Magnum, verzweigen sich wie Bäume. Die Konstruktionsformen der Natur werden ihn als Architekt beeinflussen, wie der Gaudí-Kenner Joan Bassegoda meinte.
4: In der Natur gibt es nicht nur dekorative Formen, sondern auch beeindruckende Strukturen, die jedoch von den Architekten niemals genutzt wurden. Gaudí aber interessierte sich für diese Formen und Strukturen, weil sie logisch und bewährt sind. Denn die Natur ist absolut logisch. Was sich nicht bewährt hat, das hat sie ausgesondert.
2: Und Gaudís Entwürfe zeigen, funktionale Elemente können dekorativ, dekorative auch funktional sein. Schönheit ist für ihn mehr als ein Accessoire.
3: Jedes Kunstwerk muss verführerisch sein. Wenn man die sinnliche Verführungskraft vernachlässigt, um besonders originell zu sein, schafft man kein Kunstwerk mehr.
2: So verspielt und versponnen die Entwürfe des Katalanen aussehen, technisch sind sie durchdacht und ihrer Zeit voraus. Lüftung und Lichtführung in Gaudís Gebäuden zum Beispiel sind absolut modern und für die Sagrada Familia plante eine ausgeklügelte Akustik. Statt zu berechnen, arbeitet er mit Modellen, probiert aus.
3: Mein Auftraggeber hat keine Eile.
2: Der Architekt sieht sich im Dienste Gottes. Mit 31 Jahren übernimmt er den Bau der Sagrada Familia, der, wenn es nach ihm geht, nie fertig werden soll. Gaudí selbst wird zu einem asketischen Mönch im Dienste der Architektur, die er mit religiösen Symbolen versieht.
4: Diese gehörten für ihn dazu. Als er zum Beispiel das Casa Milà in Barcelona baute, plante er, auf dem Dach des Wohnhauses eine Statue der Jungfrau Maria mit den Erzengeln aufzustellen. Sein Auftraggeber aber war dagegen. Und Gaudí sagte, wenn ich das gewusst hätte, hätte ich das ganze Projekt gar nicht gemacht.
2: Die letzten anderthalb Jahrzehnte seines Lebens widmet Gaudí ausschließlich der Sagrada Familia. Er ist 73 Jahre alt, als er auf dem Weg dorthin von einer Straßenbahn erfasst wird. Wegen seines verwahrlosten Äußeren bringt man ihn ins Armenspital, wo er am 10. Juni 1926 stirbt. Das war heute vor 100 Jahren.
0: Tja, das ist mit der Sagrada Familie sowas wie as slow as possible, so langsam wie möglich. John Cage lässt grüßen. Also, die Sagrada Familia ist 100 Jahre nach Gaudís Tod immer noch nicht fertig. Aber heute wird Papst Leo sie mit einer Messe feiern. Er weiht den höchsten Kirchturm aller Zeiten, den letzten der 18.
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0: Tja, nach all dem, was wir gehört haben, ist es eigentlich auch enttäuschend zu hören, dass sie in den 2030er Jahren vollständig vollendet sein soll, die Sagrada Familia. 6:45, schönen guten Morgen.

0: Das war Wikingur Olafsson mit Musik von Baldassare Galuppi, 9:09. Ja, heute ist Mittwoch, die Fußball-WM steht vor der Tür. Und passend dazu haben wir schon mal einen Ausgehtipp für heute Abend. Sie müssen nicht mal ins Stadion dafür.
1: Morgen ist es soweit. Die Herren-WM im Fußball beginnt in Mexiko, den USA und Kanada. Eine schöne Gelegenheit, heute mal ins Deutsche Nationaltheater in Weimar zu gehen. Da ist Hagen F. Klinge zu Gast. Der deutsche Autor ist bekannt für seine satirischen Texte, szenischen Lesungen und Hörspiele. Und er gastiert mit dem Programm Deutschland – sein Sommermärchen.
2: Wie werden Fußball-Weltmeisterschaften eigentlich vergeben? Im Laufe der Zeit hat sich das geändert. Man könnte sagen, es wurde immer absurder. Damals hat es vielleicht noch ausgereicht, 20.000 für die Reparatur einer Orgel in der Karibik auf den Tisch zu legen oder wer weiß, diskret in einen Umschlag zu stecken. Jetzt steht die WM ja vor der Tür und man merkt, dass viele vom Fußballfieber angesteckt werden. Aber dann gibt es auch Zurückhaltung und das hängt möglicherweise mit der letzten WM zusammen, an die sich nicht alle so euphorisch erinnern. Und zwar das Wintermärchen in Katar. Meine Texte sind immer dokufiktional angelegt und satirisch, das heißt, auch hier driften wir immer ab ins Absurde. Und wer wissen will, was eine Rentierwurstfabrik, Nürnberger im Weckler, damit zu tun haben oder sich gefragt haben, wie gut der Bomber der Nation eigentlich Sportwagen fahren konnte, kann es im Nationaltheater in Weimar endlich erfahren.
1: Hagen F. Klinge hat seine eigene Sicht auf den Fußball und wen die interessiert, der ist heute bei Deutschland sein Sommermärchen im Foyer des Deutschen Nationaltheaters in Weimar richtig. Der Abend beginnt um 20 Uhr.
0: Die Empfehlung von Anne Seiler, Hintergründiges zum Fußball. Tja, und jetzt bei MDR Kultur am Morgen, Jack Savoretti.

Jack Savoretti, ja, hatten wir im Frühjahr zur MDR Kulturstudio-Session bei uns. Können Sie gerne auch nachhören im Netz. 4 Minuten noch bis zu den 7 Uhr Nachrichten.

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2: Um 7 Uhr mit Mirko Jugelt. Die Spitzen der Regierungskoalition beraten heute mit Arbeitgebern und Gewerkschaften über die geplanten Reformen. Dabei soll es um den Arbeitsmarkt sowie die Themen Soziales, Steuern und Bürokratieabbau gehen. Der Deutsche Gewerkschaftsbund signalisierte Kompromissbereitschaft. Sachsens DGB-Vorsitzende Daniela Kolbe sagte dem MDR, man wolle im Gespräch bleiben, aber nicht um jeden Preis. Vor allem die geplante Aufweichung des 8-Stunden-Tages sieht sie kritisch. Der parlamentarische Geschäftsführer der SPD-Bundestagsfraktion Dirk Wiese betonte, es gehe vor allem um die Sicherung von Arbeitsplätzen und nicht nur um Kürzungen. Der Bundesverband der mittelständischen Wirtschaft lehnt eine gesetzliche Pflicht zur Betriebsrente ab. Der Verband reagierte damit auf einen Vorstoß der Vorsitzenden des Deutschen Gewerkschaftsbundes Jasmin Fahimi. Fahimi schlägt vor, dass sich Arbeitgeber verpflichtend an der zusätzlichen Altersvorsorge beteiligen müssen. Der Chefvolkswirt des Mittelstandsverbands Hans-Jürgen Völz betonte im MDR, dass kleinere Unternehmen dies finanziell nicht stemmen könnten. Das US-Militär hat in der Nacht Ziele im Iran angegriffen. Das zuständige US-Regionalkommando sprach von Selbstverteidigung. Zuvor hatte US-Präsident Donald Trump dem Iran vorgeworfen, einen Hubschrauber abgeschossen zu haben. Nach US-Angaben wurden iranische Luftabwehranlagen, Bodenkontrollstationen und Überwachungsradaranlagen im Bereich der Straße von Hormuz bombardiert. Teheran drohte mit Gegenschlägen und attackierte nach eigenen Angaben bereits einen US-Stützpunkt in Bahrain mit Drohnen. In der nordirischen Hauptstadt Belfast hat es am Abend gewaltsame Proteste gegeben. Demonstranten lieferten sich Auseinandersetzungen mit der Polizei. Dabei setzten sie mehrere Fahrzeuge in Brand, darunter einen Bus. Auch in weiteren Städten Nordirlands und anderen Teilen Großbritanniens gab es Proteste. Zu den Demonstrationen hatten unter anderem rechtsextreme Aktivisten aufgerufen. Auslöser war ein im Internet verbreitetes Video von einem Messerangriff. Dabei wurde ein Mann schwer verletzt. Die Polizei nahm einen 30-jährigen Tatverdächtigen aus dem Sudan fest. Im Landkreis Anhalt-Bitterfeld ist ein mutmaßlich misshandeltes Kind an den schweren Verletzungen gestorben. Das haben Polizei und Staatsanwaltschaft in Dessau-Roßlau mitgeteilt. Das 6 Jahre alte Kind war am Sonntag im Osternienburger Land mit schweren Kopfverletzungen in ein Krankenhaus gebracht worden. Laut Polizei waren dort Verletzungen festgestellt worden, die nicht zu einem Unfall passten. Der Lebensgefährte der Kindesmutter wurde festgenommen und sitzt in Untersuchungshaft. Das waren die Nachrichten.
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3: Freundlich, aber frisch. 11 Grad in Dresden, 7 in Eisenach. Erfurt und Gardelegen melden 9, Hoyerswerda 11, Magdeburg 12 Grad, Plauen 8, Oschatz und Wernigerode 11 und Wittenberg 7 Grad. Und heute Sonne und Wolken, am Nachmittag und Abend wieder einige Schauer und Gewitter, 16 bis 21 Grad. Und morgen wechselhaft mit weiteren Schauern und Gewittern, 14 bis 19 Grad. Dazu ein böiger Westwind. Und der MDR-Verkehrsdienst meldet, A9 Richtung Berlin, zwischen Neila-Selbitz und Bergbad Steben Behinderungen durch einen defekten LKW. Vorsicht, hier ist Kraftstoff ausgelaufen, der teure. A14 Richtung Magdeburg, zwischen Magdeburg-Sudenburg und Magdeburg-Stadtfeld. Stau nach Unfall, plus 20 Minuten. Es wird über die Standspur geleitet. A14 Richtung Magdeburg, in der Abfahrt Wolmilstedt gibt es Behinderungen nach einem Unfall. A14 Richtung Dresden, in der Auffahrt Nossen-Ost steht ein defekter Schwertransport. Die A72 Richtung Hof ist zwischen Zwickau-West und Reichenbach wegen Bergungsarbeiten gesperrt. Aktuell staut sich bis Zwickau-Ost und im weiteren Verlauf zwischen Plauen-Süd und Pürk blockiert ein defekter LKW die rechte Spur. Und der Blitzer auf der A9 Richtung Berlin zwischen Halle und Bitterfeld-Wolfen. Soweit der Verkehr, 7:04.
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3: Im Studio ist für Sie Arne Mautner. Ich wünsche einen guten Morgen und mit dabei haben wir hier Fjaril, Önskewisa, das Wunschdenken.

7:07, der Morgen hier bei MDR Kultur. Bautzen oder eine große Kreisstadt kämpft, könnte man sagen. Strukturelles Haushaltsdefizit bei aktuell knapp 14 Millionen Euro. AfD bei den letzten Stadtratswahlen stärkste Kraft. Ausländerfeindliche Ausschreitungen, Rechtsextreme demonstrieren, Jugendliche werden eingeschüchtert, aber Streetworker-Stellen gestrichen. Dabei könnte alles so schön sein, in der Stadt der Türme, mit den romantischen Gassen und den stolzen Bürgerhäusern. Auf der Ortenburg steht jetzt der 30. Theatersommer an. Deswegen haben wir uns für das Schöne entschieden und mit Lutz Hillmann geredet, dem Intendanten des Bautzener Theaters. Hören Sie gleich das Gespräch nach Randy Newman.

0: 10:07, Randy Newman war das hier bei MDR Kultur am Morgen. Es ist Sommertheaterzeit, oder sagen wir fast. Und da gibt's wirklich große Produktionen, die 10.000 Besucher und mehr anlocken. Zum Beispiel in Magdeburg beim Domplatz Open Air oder in Erfurt bei den Domstufen Festspielen, in Weimar auf dem Gelände des E-Werks an der Ilm und in Bautzen vor der historischen Kulisse der Ortenburg in der Altstadt. Hier findet jetzt der 30. Bautzener Theatersommer statt, in gut einer Woche. Gestern wurde das Programm präsentiert und wir haben ganz exklusiv mit Intendant Lutz Hillmann persönlich sprechen können. Er hat für das Sommertheater das Stück geschrieben Spuk von draußen oder Karaseks Schatz. Und die erste Frage an ihn war, hier wird also wieder was aus der DDR mit einer regionalen Sage vermischt. Wie denn eigentlich?
1: Naja, natürlich gibt es diese legendäre Fernsehserie, die ja zu dieser Trilogie Spuk unterm Riesenrad, Spuk im Hochhaus und dann Spuk von draußen gehört. Natürlich ist das alles in der DDR angesiedelt, aber das habe ich nicht versucht. Also wir haben schon genug mit der DDR gemacht und ich habe auch ein bisschen gespaltenes Verhältnis zu dieser DDR-Nostalgie, die jetzt um sich greift. Aber was mich interessiert ist natürlich, warum haben diese Stoffe damals so gut funktioniert und wie kann man die eigentlich in die Gegenwart holen und die funktionieren immer noch. Man muss dem nachspüren, was ist die Wirkung gewesen. Und die Wirkung hatte natürlich was mit Regionalität zu tun, dass damals diese Serie Spuk von draußen, die spielte im Erzgebirge und auch mit Mundart und so. Und das war natürlich super sympathisch von den Schauspielern mal ganz abgesehen. Und das versuchen wir hier bei uns wieder. Also ich nehme diesen Stoff in die Oberlausitz, auch mit der Mundart, die hier sehr, sehr prägnant ist, und verbinde das mit dieser Karasek-Sage. Der Karasek, der legendäre Räuberhauptmann Karasek, war ja auch der Startpunkt für unseren Theatersommer, der dieses Jahr zum 30. Male aufgeführt wird. 1996 war Karasek, der Schrecken der Oberlausitz, ja unser Titel. Und daran erinnern wir so ein bisschen auch mit dieser Karasek-Sage, die wir in diesen Stoff Spuk von draußen einweben.
0: Ihr Sommertheater läuft offenbar ziemlich erfolgreich. Also jeden Sommer wieder über 30.000 Besucher. Haben Sie dafür so eine Art Rezept hier?
1: Ja, das wäre ja super. Wenn es ein Rezept für Theater gäbe, da braucht man bloß das Buch aufschlagen und dann nachkochen und dann würde das jeden Sommer mal funktionieren. Nee. Theater ist eben immer ein Risiko. Man macht Angebote, man macht sich Gedanken, man erwartet was, man erhofft sich was und das stellt man dann natürlich mit der Premiere und mit den Aufführungen zur Diskussion. Und gut ist, wenn es funktioniert, aber ein Rezept gibt es dafür nicht. Wir haben natürlich immer versucht und auch ich, dass wir irgendwas machen, was mit der Region zu tun hat, das, was hier verwurzelt ist und was den Leuten vielleicht auch Spaß macht. Ein bisschen Unterhaltung, sehr viel Unterhaltung, aber natürlich auch ein kleines bisschen Anspruch und ein bisschen was zum Nachdenken. Und dann gucken, wie diese Stoffe sich vielleicht einfügen. Ja. Das ist ja nun, wie gesagt, die 30. Premiere des Theatersommers und da sind wir ja schon durch die Weltliteratur gegangen und durch die Olsenbande und die Stoffe jetzt aus der Region wieder und diese alten Filmstoffe aufgegriffen und so weiter.
0: Wie wichtig ist so ein Theater im Sommer? Also ich meine, vielleicht schauen wir erstmal aufs Finanzielle und auch auf das Standing eines Theaters. Es gibt ja wahrscheinlich so zwei große Paukenschläge im Jahr. Das ist das Weihnachtsmärchen und das ist das Sommertheater. Kann man das so sehen?
1: Ja, grundsätzlich ist es so, aber natürlich nicht das Einzige. Wenn man jetzt die zuschauerstärksten Inszenierungen betrachtet, dann sind es natürlich unsere musikalischen Produktionen, die wir auch mit dem Schauspielensemble machen. Bills Ballhaus haben wir jetzt schon zwei Auflagen zum Beispiel. Aber es ist auch die Komödie, die wir jedes Jahr rausbringen. Dieses Jahr machen wir Kalter Weißer Mann von diesem super Duo da, Autoren-Duo, Jakobs und netten Jakob, die uns schon die Extrawurst beschert haben. Und jetzt haben wir Kalter Weißer Mann im Spielplan und das läuft wie verrückt. Ja, das sind super Stoffe, die natürlich auch etwas mit der Zeit und mit dem Zeitgeist zu tun haben und so ein kleines bisschen den Stachel setzen.
0: Und das heißt sozusagen, sowas wie Sommertheater rettet möglicherweise auch ein paar Produktionen über das Jahr, die nicht

0: bis zum Sommertheater und der Komödie.
1: Hm.
0: Na klar ist das Sommertheater, der Theatersommer bei uns eine wichtige Stütze des Haushaltes. Ansonsten wird es uns wahrscheinlich in der Form, in der wir sind, gar nicht mehr geben. Wir haben ungefähr fast, also ein Drittel des Haushaltes, fast die Hälfte des Haushaltes der Einnahmen werden im Sommer gemacht. Und das hat uns die letzten Jahre natürlich den Haushalt gerettet. Ja, das muss man sagen. Wir haben eine Eigenerwirtschaftungsquote jetzt mittlerweile von 24, 23, 24%, und damit sind wir sachsenweit Spitze. Ich meine, das ist auch im Grunde genommen substanzerhaltend, was wir mit dem Theatersommer machen. Und auf der anderen Seite macht es natürlich auch Spaß und es bindet die Menschen auch ans Theater. Wir sind in der Beziehung, ich glaube, schon sympathisch aufgenommen vom Publikum und das bildet sich dann auch in den Aufführungen im Haus ab.
1: Genau, das wollte ich nämlich im Prinzip noch fragen, ne? Wenn man jetzt sagt, okay, wenn wir aufs Publikum schauen, für so eine Kleinstadt wie Bautzen, ich meine, mit so einem Stück muss man ja eine Verbindung schaffen, ne? Und auch gemeinsame Erlebnisse. Wird das wichtiger?
0: Es ist immer genauso wichtig gewesen wie heute. Man kann das natürlich jetzt sagen, weil die Situationen gerade für Theater und Kunst jetzt schwieriger werden. Das muss man schon sagen. Da kann man ja lange drüber diskutieren, warum das so ist. Aber es war schon immer genauso wichtig. Und wer das jetzt erst als wichtig entdeckt, der hat die letzten Jahre was verpasst, glaube ich. Wir müssen immer, schon immer aufs Publikum eingehen. Wir machen Theater für das Publikum. Und wenn wir nicht merken, wie das Publikum tickt und wie wir da dazwischen kommen oder das ergänzen können oder vielleicht sogar noch einen draufsetzen können, dann haben wir was falsch gemacht. Das ist die Aufgabe von Theater in so einer Stadt, gerade wie dieser oder auch in anderen deutschen Städten.
1: Sagt Lutz Hillmann, der Intendant des Bautzner Theaters. Mit ihm haben wir gesprochen über den Bautzner Theatersommer. Der geht am 18. Juni an den Start mit dem Stück Spuk von draußen oder Karaseks Schatz, geschrieben auch von Lutz Hillmann. Und ich bedanke mich ganz herzlich und wünsche einen guten Sommer.
0: Ja, danke schön.

0: Ein Stückchen aus den Kinderszenen von Robert Schumann und Musik von ihm, seiner Frau Clara und Johannes Brahms, spielt Ragnar Schirmer am 25. Juni in Gotha in der Stadthalle. MDR Kultur am Morgen, 8:08. Auf der Ortenburg beim Bautzener Theater Sommer waren wir gerade. Jetzt geht's auf die Burg Ranis. Dort beginnen morgen die Thüringer Literaturtage. Und bei denen zu Gast viele namhafte Autoren, Annett Kröschner, Jaroslav Rudisch, Christian Berke und Christoph Peters. Er erzählt in seinem neuen Roman Entzug drastisch von der Alkoholabhängigkeit eines Schriftstellers und seiner Rettung im letzten Moment. Er hat's selbst erlebt. Eine krasse Situation, zumal auch seine Frau gedroht hat, ihn zu verlassen. In dem Roman taucht sie nicht namentlich auf, sondern nur als die Frau und am Ende als V. Er erklärt warum.
1: Sie ist nicht in diese sogenannte Co-Abhängigkeit gerutscht, sondern hat sich auf Distanz gehalten. Und das ist sozusagen, dass die Frau ist die Reaktion des Erzählers, nicht meine. Natürlich habe ich, während ich getrunken habe, nicht die Frau gedacht. Aber es ist der Versuch, eine Form dafür zu finden, sowohl ihre Selbstwahrnehmung zu schützen als eine autonome Person, die nicht in einer Co-Abhängigkeitsbeziehung ist, als eben aber auch die abgründige Distanz, die der Erzähler, der Ich-Erzähler eben in dieser Situation dann ihr gegenüber einnimmt. Weil wenn man trinkt, interessiert einen alles andere nicht mehr, da ist nur noch die Flasche. Man ist ein gnadenloser, egomanischer Widerling, der jeden Betrug, jede Lüge, alles das in Kauf nimmt, nur um weiter trinken zu können, weil das ist das Einzige, was einen in diesem Moment interessiert. Darin unterscheidet es sich eben auch vom Genusstrinken oder vom Feierabendbier oder so. Es ist kein Genuss, es ist irgendwie eine völlige Diktatur, unter der man steht, die Diktatur der Flasche und der Flaschengeister.
0: Der Schriftsteller Christoph Peters, jetzt also bei den anstehenden Thüringer Literaturtagen mit seinem Roman Entzug. Und alles, was noch wissenswert ist im Vorfeld, erfahren Sie heute Abend bei Unterbüchern. Katrin Schumacher wird da mit dem Organisator der Literaturtage sprechen, mit Ralf Schönfelder. Also 18 Uhr heute Unterbüchern, 6:08. Jetzt Betty Kruse. Alles hat seine Zeit.

Alles hat seine Zeit. Betty Kruse hier bei MDR Kultur am Morgen, 8:03. Ja, Angriffe oder Übergriffe auf die Kultur kennen wir finanzieller Art. Gleich geht's um körperliche Übergriffe in der Kulturbranche.

0: 5 Years Time, Noah and the Whale und wir haben 7.30 Uhr.
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0: Heute Morgen vorne mit Tino Daimann.
2: Guten Morgen. Die Vertrauensstelle Themis verzeichnet mehr Fälle von körperlichen Übergriffen in der Kulturbranche. Bei der Anlaufstelle können sich Menschen aus dem Film-, Theater- oder Musikbereich melden, wenn sie Gewalt oder sexuelle Belästigungen erfahren haben. Für Kulturkompakt berichtet Clara Pautsch.
3: Während 2024 eher verbale Belästigungen registriert wurden, wurden im vergangenen Jahr mehr körperliche Übergriffe erfasst. Die geschäftsführende Vorständin von Themis sieht mehrere Gründe für den Anstieg. Maren Lansing sagte der Wochenzeitung Zeit, das gesamtgesellschaftliche Klima habe sich verschärft. Frauenfeindlichkeit sei online wie offline enthemmter geworden und das schlage auch im Arbeitsalltag durch. Auch seien die Strukturen in der Branche, etwa mit hohen Abhängigkeiten und enger körperlicher Nähe an Sets, unverändert ein Nährboden für Übergriffe.
2: Am 100. Todestag von Antoni Gaudí feiert Papst Leo XIV. Heute eine Messe im Meisterwerk des katalanischen Architekten, der weltberühmten Sagrada Familia in Barcelona. Leo XIV. Wird dann auch den Christusturm weihen. AD-Korrespondentin Julia Macher berichtet.
4: Mit 172,5 Metern ist der zentrale Turm der Sagrada Familia der höchste Kirchturm weltweit und ein wichtiger Zwischenschritt bei der Vollendung von Barcelonas berühmtestem Bauwerk. An dem Gottesdienst zum 100. Todestag des Architekten Antoni Gaudí nimmt auch das spanische Königspaar teil. Zuvor besucht der Papst das Benediktinerkloster Montserrat. Das Marienheiligtum gilt als Symbol der kulturellen und religiösen Identität Kataloniens. In der auf ihre Eigenständigkeit bedachten Region spielt die eigene Sprache eine wichtige Rolle. Leo XIV. Hält seine Ansprachen auch deswegen teilweise auf Katalanisch.
2: Auf Schloss Heidigsburg in Rudolstadt haben Arbeiten am Schlossturm begonnen. Wie die Stiftung Thüringer Schlösser und Gärten mitteilte, sollen 800 Quadratmeter Sandsteinfassade im Strahlverfahren gereinigt werden. Anschließend müssten rund 3 Kilometer Fugen von losem Material befreit und neu verfugt werden. Der Schlossturm gilt als das Wahrzeichen der Stadt Rudolstadt, entstand in seiner heutigen barocken Gestalt in der Mitte des 18. Jahrhunderts. Im Museum der Bildenden Künste in Leipzig wird am Abend der BMW Photo Award vergeben. Wie das Museum mitteilt, geht der Preis in diesem Jahr an Viktoria Bindstock, Harald Kirschner und Jay Ritchie. Philipp Freitag ist am Museum Kurator für Fotografie und Medienkunst. Er sagte MDR Kultur.
5: Wir haben 3 Fotografinnen aus 3 verschiedenen Generationen. Harald Kirschner in den 40er Jahren geboren, Viktoria Bindstock in den 70er Jahren und Jay Ritchie Anfang der 90er Jahre. Und so wie sie verschiedenen Generationen entstammen, verfolgen sie auch ganz unterschiedliche fotografische Ansätze. Harald Kirschner ist dem Leipziger Publikum durch Schwarz-Weiß-Fotografien, vor allem aus den späten 70er und 80er Jahren, aus dem Stadtteil Grünau bekannt. Das sind also Fotografien, die nah an den Menschen sind, mit Kleinbildkamera aufgenommen. Ich hatte schon gesagt, in Schwarz-Weiß. Und die eben den Alltag, das Leben auf der Straße dokumentieren.
2: Der BMW Photo Award ist mit jeweils 5.000 Euro dotiert und mit einer gemeinsamen Ausstellung im Museum der Bildenden Künste in Leipzig verbunden. Diese ist ab morgen zu sehen.
0: Und für den BMW Award muss man nicht nur BMWs fotografiert haben, denke ich. Tino Daimann, danke.
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0: Es bleibt stabil abwechslungsreich. Sonne und Wolken, am Nachmittag und Abend einige Schauer und Gewitter. Die Werte heute nur bis 21 Grad, morgen nur bis 19. Weiter wechselhaft, ein heftiger Wind dazu. Am Freitag wieder etwas wärmer, aber auch zeitweise Regen. Der MDR-Verkehrsdienst hat Folgendes zu melden. A14 Richtung Magdeburg, zwischen Magdeburg-Sudenburg und Stadtfeld, Stau nach Unfall, Viertelstunde mehr. Es wird über die Standspur geleitet. Dadurch jetzt auch Stau auf der Umleitung über den Diesdorfer Graseweg, auch dort eine Viertelstunde länger. A14 Richtung Dresden, in der Auffahrt Nossen-Ost steht ein defekter Schwertransport. Die A72 Richtung Hof ist zwischen Zwickau-West und Reichenbach wegen Bergungsarbeiten dicht. Aktuell staut sich's bis Zwickau-Ost. Und im weiteren Verlauf der A72 Richtung Hof zwischen Plauen-Süd und Pirk blockiert ein defekter LKW die rechte Spur. Wo es geht, gute Fahrt. 5 Minuten nach 8.
6: 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Eagle and the Man.

0: 7.41 Uhr.
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0: Mit Ulrike Thielmann und, ist ja länger still um ihn gewesen, Kulturstaatsminister Wolfram Weimar.
2: In jüngster Zeit ist in Deutschland viel von der Gesamtverteidigung die Rede, die hierzulande durch die sogenannte Widerstandskraft im Innern definiert wird. Das Schöne daran ist, meint heute die Süddeutsche Zeitung in ihrem Streiflicht, dass so jeder Bürger zum Widerstandskämpfer werden kann, schon allein durch das Vorhalten eines Generators in der heimischen Garage oder mehrerer Tagesrationen Pumpernickel im Vorratsschrank. Und Deutschland hat Wolfram Weimar und daher in Sachen Gesamtverteidigung eine Sorge weniger. Nachdem der Kulturstaatsminister schon sehr erfolgreich den Linksterrorismus in deutschen Buchhandlungen bekämpft hat, kündigte er kürzlich im Spiegel an, wenn die in Sachsen-Anhalt jetzt ernsthaft germanische Feiertage wie das Julfest einführen und dafür christliche Feiertage abschaffen wollen, fahre ich dahin und werde Weihnachten verteidigen. Mit die war in diesem Zusammenhang die AfD gemeint, die sich nach dieser Kulturkampfansage besser schon mal warm anzieht, orakelt heute die Süddeutsche, auch wenn gerade Juni ist. Man sieht es ja geradezu vor sich. Ein Kreuzzug vom Tegernsee nach Magdeburg. Der Kulturstaatsminister vorneweg. Sein berühmtes konservatives Manifest gen Himmel gestreckt, sowie ein grimmiges Morgen kommt der Weimarmann auf den Lippen. Da greift man am besten gar nicht erst zum stählernen Juleuchter, um Germania Magna zu verteidigen. Eine gewisse Wachsamkeit ist allerdings angebracht, überlegt die Süddeutsche. Gilt Weimar doch als einer der wenigen Vertrauten von Friedrich Merz. Nicht, dass der noch auf Ideen kommt, an welchen Fronten er seinen härtesten Innenverteidiger noch so einsetzen könnte. Magdeburg taucht heute auch in den Betrachtungen zum Glücksatlas der deutschen Städte auf. Neben Halle und Erfurt rangiert die Stadt dort an vorderster Stelle, währenddessen Leipzig Platz 24 und Dresden gar Platz 31 belegt. Die Mitteldeutsche Zeitung fragt sich heute, warum die Menschen im Osten glücklich sind, und führt aus: Lebensqualität lässt sich nicht allein in Einkommen, Finanzkraft oder sonstigen Statistiken messen. Viele Ostdeutsche nehmen wahr, was ihren Alltag verbessert: bezahlbare Wohnungen, kurze Wege, viel Grün, gute Luft und ein entschleunigteres Leben als etwa in den westdeutschen Ballungsräumen. Das sind keine Nebensächlichkeiten, so die Mitteldeutsche. Die Glückswerte in Halle und Erfurt sind ein Beispiel dafür, dass Menschen auch unter schwierigen Rahmenbedingungen Zuversicht bewahren können. Bei der Frankfurter Allgemeinen ist man indessen von dem eben eröffneten Literaturfestival Literaturm in Frankfurt am Main, seiner vollbesetzten Auftaktveranstaltung, begeistert. Ging es doch um ost- und westdeutsche Literatur. Ein kuratiertes Programm, schreibt die FAZ, das dem Land den Puls misst. Mit Jana Hensel, Ursula Krechel und Ilko Sascha Kowalczuk eine Sternstunde diskursiven Ausverhandelns. Von Fragen wie: Ist die Wiedervereinigung nicht doch ein Erfolgsprojekt, wie der Historiker Kowalczuk hervorhob? Oder übersehen wir die sozioökonomischen Hintergründe in Ostdeutschland angesichts der Wahlerfolge der AfD, worauf die Publizistin Hensel pochte? Das Festival hat rasant begonnen, stellt die Frankfurter Allgemeine fest. Alles Weitere steht zur Diskussion.
0: Danke, Ulrike Thielmann.
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0: Und dann ist genau 7:45 Uhr. Schönen guten Morgen mit Weezer, der Truppe aus Los Angeles.

0: 10:48 MDR Kultur am Morgen, am Mittwochmorgen, und morgen geht die Fußball-WM los. Kanada, Mexiko und die USA sind die Gastgeberländer. Ich staune immer noch, dass Trump das zuzulassen scheint, aber vielleicht ist für ihn ja sowieso alles eins. Wir haben vorab mit dem Fußballjournalisten Ronald Reng über die WM gesprochen. Er hat gerade ein neues Buch vorgelegt, Titel »Der deutsche Sommer, als 2006 plötzlich die Leichtigkeit einzog«. Wie viel Leichtigkeit da in den kommenden Wochen aufkommen könnte, darauf hat er uns gesagt.
1: Auf dem ersten Blick erscheint das schwierig, denn das Motto von 2006, die Welt zu Gast bei Freunden, klingt irgendwie nicht nach einem Motto von Donald Trump mit seiner eher konfrontiven Politik. Und ist tatsächlich die Frage, die über dieser WM schwebt, wird er auch versuchen, diese WM als Plattform zu nehmen, um zum Beispiel seine paramilitärischen ICE-Agenten loszuschicken und irgendwelche Immigranten zu verhaften? Oder wird er sagen, er ist so angeschlagen mittlerweile politisch, ein bisschen Sonnenschein tut uns auch gut, lass die WM einfach mal laufen. Und da muss man sagen, das ist ja das Schöne am Fußball. Fußball kann uns Menschen überwältigen mit einem Moment und kann uns plötzlich mit einem Moment, einem unfassbaren Tor, einen unglaublichen, unerwarteten Sieg alle in Euphorie versetzen. Und das kann natürlich auch in Amerika passieren.
0: Der Fußballjournalist Ronald Reng. Morgen früh nach den 7 Uhr Nachrichten hören Sie das ganze Gespräch mit ihm. Ab morgen rollt dann ja auch der Ball. 21 Uhr unsere Zeit in Mexico City. Mexiko gegen Südafrika. Wenn der Zugang zum Stadion frei ist. Gerade haben Lehrer den ja blockiert. Wir dann am Sonntag gegen Curaçao. Na, mal sehen.

Nils Frevert, fremd in der Welt. Er scheint sich damit nicht so wohl zu fühlen, aber wer immer mal in die Fremde muss, wir hätten da eine Reise auf den Spuren des Orient-Expresses anzubieten. Gleich nach 8 mit unserem Sachbuch der Woche. In 4 Minuten erstmal die Nachrichten.

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7: Um 8 Uhr mit Mirko Jugelt. SPD-Fraktionsgeschäftsführer Dirk Wiese hat betont, dass es bei den geplanten Sozialreformen nicht nur um Kürzungen gehen darf. Wiese sagte dem MDR, Einsparungen allein führten nicht automatisch zu mehr Wirtschaftswachstum. Reformen müssten gerecht gestaltet werden und dürften Arbeitnehmer nicht einseitig belasten. Die Spitzen von Union und SPD beraten heute mit Arbeitgebern und Gewerkschaften über die Reformpläne. Der Deutsche Gewerkschaftsbund signalisierte Kompromissbereitschaft. Sachsens DGB-Vorsitzende Daniela Kolbe warnte im MDR jedoch vor einer Aufweichung des 8-Stunden-Tages. Der Sportwagenhersteller Porsche will in Leipzig bis Ende August 200 festangestellte Mitarbeiter entlassen. Wie eine Sprecherin der Leipziger Volkszeitung sagte, stehen freiwillige Aufhebungsverträge mit Abfindungen im Mittelpunkt. Der Betriebsrat erklärte, man verstehe die Entscheidung. Wichtig sei, dass der Abbau auf freiwilliger Basis und sozialverträglich geschehe. Porsche hatte bereits Ende Mai angekündigt, die Produktion zu drosseln. Der Sportwagenbauer hatte im ersten Quartal 15% weniger Autos verkauft. Das US-Militär hat in der Nacht Ziele im Iran angegriffen. Das zuständige US-Regionalkommando sprach von Selbstverteidigung. Zuvor hatte US-Präsident Donald Trump dem Iran vorgeworfen, einen Hubschrauber abgeschossen zu haben. Nach US-Angaben wurden iranische Luftabwehranlagen, Bodenkontrollstationen und Überwachungsradaranlagen im Bereich der Straße von Hormuz bombardiert. Teheran drohte mit Gegenschlägen und attackierte nach eigenen Angaben bereits einen US-Stützpunkt in Bahrain mit Drohnen. In der nordirischen Hauptstadt Belfast hat es am Abend gewaltsame Proteste gegeben. Hunderte Menschen versammelten sich am Stadtrand, errichteten Barrikaden und zündeten Fahrzeuge an, darunter einen Bus und einen Polizeiwagen. Zu der Demonstration hatten unter anderem rechtsextreme Aktivisten aufgerufen. Auslöser war ein im Internet verbreitetes Video von einem Messerangriff. Dabei wurde ein Mann schwer verletzt. Die Polizei nahm einen 30-jährigen Tatverdächtigen aus dem Sudan fest. Das US-Unternehmen Anthropic hat eine eingeschränkte Version seines umstrittenen KI-Modells Mythos veröffentlicht. Wie die Firma mitteilte, sind riskante Anfragen zu Themen wie Cybersicherheit und Biotechnologie nicht möglich. Vor einigen Monaten hatte eine Testversion des Modells jahrelang unentdeckte Schwachstellen in vielgenutzter Software aufgespürt. Experten hatten deswegen gewarnt, dass die künstliche Intelligenz für verheerende Cyberangriffe verwendet werden könnte. Das waren die Nachrichten.
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8: Fangen wir mit den aktuellen Werten an. 12 Grad in Chemnitz und Dresden, 10 in Eisenach und Erfurt. Gera meldet 11, Görlitz und Halle 12, Leipzig 13 Grad, Magdeburg toppt es noch mit 14 und Meiningen liegt bei 9 Grad derzeit. Heute Sonne und Wolken, am Nachmittag und Abend einige Schauer und Gewitter, 16 bis 21 Grad und morgen wechselhaft mit weiteren Schauern und Gewittern, 14 bis 19 Grad. Dazu ein böiger Westwind. Und der MDR-Verkehrsdienst meldet, Vorsicht auf der A4 Richtung Frankfurt. Zwischen Apolda und Weimar liegt ein großes Fahrzeugteil auf der linken Spur. A14 Richtung Magdeburg. Zwischen Magdeburg-Sudenburg und Magdeburg-Stadtfeld stockender Verkehr nach Unfall, plus 10 Minuten. A14 Richtung Dresden, in der Auffahrt Nossen-Ost steht ein defekter Schwertransport. Die A72 Richtung Hof ist zwischen Zwickau-West und Reichenbach wegen Bergungsarbeiten dicht. Aktuell Stau bis Zwickau-Ost. Und geblitzt wird auf der A4 Richtung Frankfurt zwischen Stadtroda und Jena Zentrum. Auf der A4 Frankfurt Richtung Dresden zwischen Hermsdorf-Ost und Rüdersdorf. Und auf der A9 Richtung Berlin zwischen Halle und Bitterfeld-Wolfen. Allen unterwegs eine gute Fahrt. 4:08.
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8: Weiter mit Annette Mautner. Ich wünsche einen schönen guten Morgen.

klang ja wirklich wie eine flehentliche Bitte. Dance with me, Liam Bailey, 8:08, der Morgen hier bei MDR Kultur. Orient Express, schon der Name ist eine Verheißung. Im Juni 1883 hat der Luxuszug zum ersten Mal Reisende stilvoll quer durch Europa bis in den Nahen Osten gebracht. Agatha Christie hat ihm in ihrem Roman Mord im Orient Express ein Denkmal gesetzt, geschrieben übrigens an dessen Endstation Istanbul. Und nach Agatha Christie hat sich nun wieder jemand auf große Fahrt begeben und geschrieben. Dennis Gastmann ist auf den Spuren des Expresses von Paris nach Istanbul gereist. Entstanden ist daraus unser Sachbuch der Woche. Wir stellen es gleich vor. Und nach 8:30 nehmen wir das Leipziger Bachfest in den Blick. Das läuft ab morgen, also in Konkurrenz zur Fußball-WM. Mal sehen, ob der Chef damit ein Problem hat. Wir reden mit Intendant Michael Maul. Schönen Morgen.

0: In My Corner, neu von Lucy Kitchen, 8.12 Uhr.
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0: Dennis Gastmann ist Journalist und Autor, aber nicht unbedingt ein Sesshafter. Für seine Reisereportagen ist er schon zu Fuß über die Alpen gewandert. Er hat für seinen Atlas der unentdeckten Länder die entlegensten Flecken der Erde besucht. Und für sein neues Buch ist Gastmann nun der Route des Orient-Expresses gefolgt. Durch 9 Länder, mal im Zug und wo es nicht anders ging, auch mal im Bus. Orient-Express, ein Abenteuer. Eva Gehling hat's gelesen.
2: Eine Reise auf den Spuren einer glanzvollen Vergangenheit, das geht offenbar nicht ohne Enttäuschung. Schon Paris wartet damit auf. Hier am Gare de l'Est fuhr früher der legendäre Orient-Express los Richtung Konstantinopel. Hier beginnt auch Dennis Gastmann seine Reise entlang der früheren Route. Doch das Palasthotel, in dem die feine Reisegesellschaft früher logierte, wird gerade saniert.
3: Als ich einchecke, ist das Haus in der Schwebe. Der Glanz der Belle Epoque verblasst. Die Zukunft steckt hinter windzerzaustem Polyethylen. Und die Gegenwart ist ein provisorischer Empfangstresen zwischen Müsli-Spendern, Netzwerkdruckern und leise blubberndem Orangensaftkonzentrat.
2: Nein, Luxus und Sorglosigkeit schimmern selten durch Gastmanns Reisebericht. Statt in Waggons aus Samt und Mahagoni war er mal mit dem Schnellzug, mal mit der Regionalbahn, ab und zu auch mit dem Bus unterwegs. Nächtigte statt in Grand Hotels in privaten Unterkünften von schwankender Qualität. Durch Frankreich, Italien, Slowenien, Österreich, die Slowakei, Ungarn, Serbien und Bulgarien bis in die Türkei ist er gereist, so wie es auch der Orient-Express tat. Dessen rhythmisches Schienenrattern hallt leise durch das gesamte Buch als wehmütige Erinnerung an ein mondäneres Europa.
3: So vieles zerfällt. Der Frieden, die Freiheit, die paar Gewissheiten, die noch bleiben. Europa verliert sein Lächeln und selbst der Schaumwein schmeckt schal. Vielleicht ist diese Reise ein letzter Tanz, meine Chance, das Herz der alten Welt noch einmal schlagen zu hören, elegant und kaffeetrunken, herrlich barock und verschroben, wie wir es kennen. Und wenn es so ist, boy oh boy, sollen die Gläser klirren.
2: Gastmanns Reportage ist dennoch viel mehr als ein Abgesang auf eine vermeintlich gute alte Zeit. Unvoreingenommen und voller Neugier betritt er die Länder entlang seiner Route. Jede Station birgt eine Erfahrung, ein Abenteuer, eine Geschichte. Und vor allem die Begegnung mit den unterschiedlichsten Menschen. Er trifft Lokalpolitiker und engagierte Bürgerinnen, Aussteiger und Geschäftsleute. Im Salzburger Bahnhofsviertel lauscht er einer Business-Präsentation mit dem Titel »Live your best life now«. Kurz zuvor war er noch in Slowenien mit einem jungen Paar und einer Dose Bärenspray allein im Wald unterwegs.

0: hocken im Flachen dicht an der Kante und halten alles mit ihrem Handy fest. Das Grölen, die wirbelnden Schwaden über den Köpfen und die Silhouette der einen oder anderen Dame, die sich doch in diese Nacht verirrt.
1: Dennis Gastmann bei seinen Abenteuern zu begleiten, ist ein wirkliches Vergnügen. Nicht nur stilistisch erinnern seine Miniaturen zuweilen an Heinrich Heines Reiseerzählungen. In seiner Mischung aus Leichtigkeit, Spott und echtem Mitgefühl wird jedes einzelne Kapitel zu einem beglückenden Erlebnis.
0: Ich öffne die Fenster. Wasser, Möwen, Fähren, eine Moschee. Istanbul liegt vor mir. Mag sein, dass alles zerfällt, aber nicht hier. Nicht jetzt.
1: Ist das Buch zugeschlagen, steht einer Zugreise, vielleicht ja nicht gleich an den Bosporus, jedenfalls nichts mehr im Weg.
2: Das Buch Orient Express, ein Abenteuer von Dennis Gastmann. Erschienen ist es im Rowohlt Verlag. Vorgestellt hat es hier Eva Geding, knapp 300 Seiten. Unser Sachbuch der Woche hier bei MDR Kultur. Tja, und das ist die Divine Comedy mit Catherine the Great. Moskau, warum auch nicht?

Kapellmusik von Michael Nyman aus dem Piano, 8:08. Und heute Abend ab 21 Uhr, da haben Sie wieder die preiswerte Möglichkeit, um die Welt zu fliegen, ohne das Sofa zu verlassen. 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Geboren in den frühen 80ern, hat sie zuerst in der Tanzgruppe ihres Vaters gearbeitet. Durch eine Tante bekam sie dann Zugang zur Theaterszene, spielte Hauptrolle in Filmen, stand im Pariser Theater des Bouffes du Nord auf der Bühne. Die Musik kam danach, machte sie aber noch berühmter. Fatoumata Diawara ist eine Singer-Songwriterin im westlichen Sinne, hat von Anfang an die Linie zwischen westafrikanischem Folk und westlichem Pop überschritten. Mit den Gorillas von Damon Albarn hat sie Songs aufgenommen und John Paul Jones von Led Zeppelin hat seinen Bass für sie gespielt. Jetzt ein neues Album und das stellen wir heute Abend ab 21 Uhr bei Funk und Welt vor. Und am kommenden Samstag, das er auch schon mal gesagt, gibt es einen Konzertmitschnitt von ihrem Auftritt im letzten Jahr beim Rudolstadt-Festival. Jetzt erstmal ein Song von ihr hier.

Fatoumata Diawara, heute Abend bei Funk und Welt ab 21 Uhr. Thema mit Johannes Petzold übrigens. 4 Minuten vor 8:30, das heißt gleich Kulturnachrichten. Erst noch was Neues von Taj Mahal, Life of Love.

0: Vom neuen Album von Taj Mahal war das Life of Love und wir haben es gleich 8:30.
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0: Mit Tino Daimann. Schönen guten Morgen.
2: Guten Morgen. Mit einem Festakt wird heute die Eröffnung des Malerwegs in der Sächsischen Schweiz vor 20 Jahren gefeiert. Die Route basiert auf Wegen, die schon die Künstler der Romantik kannten und vielfach auf ihren Gemälden festhielten. Über die Bedeutung des Malerwegs sagte Tino Richter vom Tourismusverband Sächsische Schweiz MDR Kultur.
3: Der Malerweg ist eigentlich heute aus der Sächsischen Schweiz nicht mehr wegzudenken. Den Weg gab es ja schon immer. Die Maler waren schon immer in der Sächsischen Schweiz unterwegs. Und das war auch unsere Geschichte, die wir erzählen wollten. Und 2006 haben wir die Initiative ergriffen, gemeinsam mit Partnern in der Region, mit der Nationalparkverwaltung, mit den Kommunen und haben diesen Malerweg sozusagen als touristisches Angebot entwickelt. Und seit 2006, in den letzten 20 Jahren, haben wir also gemerkt, dass das Interesse deutlich gestiegen ist. Wir sind als Sächsische Schweiz in anderen Regionen bekannt geworden, die Region vielleicht noch gar nicht so kannten.
2: Sagt Tino Richter vom Tourismusverband Sächsische Schweiz. Der Festakt findet heute Abend auf der Festung Königstein statt. Die Stadt Bitterfeld-Wolfen behält den Kulturpalast. Sie wird das Gebäude nicht wieder an die frühere Besitzerin zurückgeben. Das hat der Stadtrat am Abend mit knapper Mehrheit entschieden. Die Stadt hatte den Palast im September mit einer Rücktrittsklausel gekauft. Ziel war, ein Musicalpalast zu entwickeln. Gutachten zweifelten später die Wirtschaftlichkeit des Projekts an. Deshalb wollte die Stadt vom Kauf zurücktreten. Der Stadtrat hat nun aber anders entschieden. Der Bitterfelder Kulturpalast steht seit Jahren leer. Die Vertrauensstelle Themis verzeichnet mehr Fälle von körperlichen Übergriffen in der Kulturbranche. Bei der Anlaufstelle können sich Menschen aus dem Film-, Theater- und Musikbereich melden, wenn sie Gewalt oder sexuelle Belästigungen erfahren haben. Für Kulturkompakt berichtet Clara Protsch.
4: Während 2024 eher verbale Belästigungen registriert wurden, wurden im vergangenen Jahr mehr körperliche Übergriffe erfasst. Die geschäftsführende Vorständin von Themis sieht mehrere Gründe für den Anstieg. Maren Lansing sagte der Wochenzeitung Zeit, das gesamtgesellschaftliche Klima habe sich verschärft. Frauenfeindlichkeit sei online wie offline enthemmter geworden und das schlage auch im Arbeitsalltag durch. Auch seien die Strukturen in der Branche, etwa mit hohen Abhängigkeiten und enger körperlicher Nähe an Sets, unverändert ein Nährboden für Übergriffe.
2: Die Universitätsbibliothek Leipzig erhält eine wertvolle Schenkung. Ein britischer Sammler übergibt der Bibliothek am Abend über 5000 Bücher aus dem Bernhard Tauchnitz Verlag. Darunter sind zahlreiche Bände der Collection of British and American Authors aus dem 19. Jahrhundert. In der Reihe brachte der Leipziger Verleger Bernhard Tauchnitz englischsprachige Literatur in einem handlichen Format heraus. Er gilt somit als Wegbereiter des modernen Taschenbuchs. Dazu sagte der Leipziger Anglist Stefan Welz, MDR Kultur.
5: Der Tauchnitz ist schon so ein Paradebeispiel für sächsischen Unternehmergeist. Der war nämlich ein ganz, ganz cleverer Unternehmer, der genau wusste, wo kriegt er auch die neuen Leserschichten her, die er mit diesen Taschenbüchern ansprechen kann, gleichzeitig vielleicht die gehobenere Mittelschicht, die sich das dann auch in Leder haben binden lassen und eine schöne Bibliothek im Laufe der Zeit zusammengetragen haben.
2: Hintergründe zur Schenkung erfahren Sie auch auf mdr.de/kulturnachrichten.
0: Vielen Dank, Tino Daimann.
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0: Etwas Sonne, viele Wolken, am Nachmittag einige Schauer und Gewitter, das Übliche, also bei 16 bis 21 Grad. In der Nacht gebietsweise Schauer, 11 bis 7 Grad, das ist kühl. Und morgen insgesamt etwas kühler, nur noch bis 19 Grad, weiter wechselhaft und recht windig. Der MDR-Verkehrsdienst mit zwei Meldungen, A14 Richtung Dresden, in der Auffahrt Nossen-Ost steht ein defekter Schwertransport und die A72 Richtung Hof ist zwischen Zwickau-West und Reichenbach wegen Bergungsarbeiten gesperrt, aktuell Stau bis Zwickau-Ost.
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Rzetkowski, Schauspieler und Sänger, also Musiker aus Halle hier in der Regionalmusik bei MDR Kultur. 6:09 und wir haben schon angekündigt, es ist zu reden über das Bachfest. Und das tun wir gleich nach She and Him.

Tja, das ist eine spannende Sache jetzt hier heute Morgen bei MDR Kultur. Ich höre den Intendanten des Bachfestes schon, Michael Maul, aber er hört mich nicht. Sitzt nämlich in Leipzig in unserem MDR Klassikstudio. Das kriegen wir gleich hin, aber zur Vorfreude spielen wir hier schon mal Ondra Schiff. Der ist mit dabei beim diesjährigen Bachfest gleich dreimal. Und ihn hören wir jetzt noch kurz und dann, denke ich, kriegen wir auch den Herrn Michael Maul.

0: Musik von Johann Sebastian Bach. Und ja, man könnte das ausgleichende Gerechtigkeit nennen. Morgen beginnt nicht nur die Fußball-WM, sondern morgen beginnt auch das Leipziger Bachfest. Das Musikfestival, das im letzten Jahr über 11 Tage verteilt 75.000 Bachfans aus aller Welt angezogen hat. Und ich freue mich jetzt, mit dem Intendanten des Leipziger Bachfestes sprechen zu können, Michael Maul. Schönen guten Morgen.
1: Schönen guten Morgen, ich grüße Sie.
0: Herr Maul, gleich mal direkt gefragt, wie steht es um den Kartenverkauf, also um den Vorverkauf? Sind die Chancen gut, die 75.000 zu übertreffen?
1: Die sind verdammt gut. Also tatsächlich ist es so, dass wir Stand jetzt schon ein Drittel mehr Tickets verkauft haben als jemals zuvor insgesamt in einem Bachfest. Also der Vorverkauf hat unsere wirklich kühnsten Erwartungen übertroffen. Und sagen wir mal so, wenn jetzt noch am ersten Wochenende das Wetter vielleicht nicht ganz so trübe wird, wie es gerade angesagt ist, dann müsste es eigentlich auf einen sehr, sehr deftigen Besucherrekord hinauslaufen.
0: Letztes Jahr, genau, war das Motto ja Transformation. In diesem Jahr heißt es im Dialog. Ich meine, das ist ein sehr umfassender Begriff, das passt praktisch immer. Dialog mit dem Publikum, Dialog der Musiker untereinander, wahrscheinlich auch der Dialog mit Bassmusik. Was war da Ihre Intention?
1: Ja, also Sie haben das eigentlich schon ganz gut zusammengefasst und es ist kein beliebiges Motto. Tatsächlich ist es ja so, der Markenkern von Bachs Musik und das ist wirklich das größte Charakteristikum, ist ja das, dass seine Musik selbst ja schon ein immerwährender Dialog der Stimmen ist. Ja, bei Bach gibt's ja keine Nebenstimmen, alle Instrumente, alle Stimmen sind irgendwie gleichberechtigt und unterhalten sich gewissermaßen auf einem hohen Niveau miteinander, suchen das beste Argument und so weiter. Und gerade in der Klaviermusik, 1726 hat Bach den ersten Teil seiner sogenannten Klavierübung drucken lassen. Die erste Partita wird also jetzt 300 Jahre alt. Da ist das besonders ausgeprägt. Und deswegen dachte ich so jetzt vor 2-3 Jahren, Mensch, wir machen mal dieses Motto im Dialog.
0: Warum nicht?
1: Und dann kann man eben neben diesen eigentlichen Bach-Originalstrecken eben noch sehr viel schöne Konstellationen sich ausdenken. Bach und seine größten Freunde, Bach und seine größten Feinde haben wir auch. Johann Adolf Scheibe, der hat ihn damals sehr kritisiert für diese Komplexität seiner Musik. Und da stellen wir jetzt mal Bach und Scheibe musikalisch gegenüber. Also es gibt da einfach viele, viele Spielarten.
0: Und Bach und die Kantaten natürlich, Schwerpunkt.
1: Ja.
0: Es gab ja 2018 schon mal den sogenannten Kantatenring. Jetzt sind es die Top 50 oder Top 50. Also ich meine, das klingt mächtig nach Hitparade. Was genau verbirgt sich dahinter?
1: Das ist eine Hitparade, mächtig, ne? Klingt mächtig nach Hitparade, ist es auch. Ja, wir hatten einfach die Idee, jetzt in so einer Art Neuauflage dieses Kantatenrings von 2018 einfach wegen unseres Mottos im Dialog maximal basisdemokratisch vorzugehen. Sprich, wir haben vor 2 Jahren 6 Monate lang die ganze Welt gefragt, was sind eure Top 10 der Bach-Kantaten? Also das war so ein Online-Voting, was möglich war von Juni 2024 bis Januar 2025. Und wir haben über 8000 Votings bekommen aus der ganzen Welt. Und unser Versprechen war, dass wir am Ende das Ergebnis, die Top 50 der Bach-Kantaten in der Manier der guten alten Radio-Hitparade aufführen. Wir haben das gewertet, müssen Sie sich vorstellen, wie beim Eurovision Song Contest. Also persönliche Nummer 1 kriegt 12 Punkte, Platz 2 10, ist doch eigentlich sehr, sehr plausibel. Wir haben das dann nicht nach Ländern gewertet, aber eben die Punktzahlen entsprechen, wie man das vom Eurovision Song Contest kennt. Und jetzt haben wir ein Ergebnis, aber es gehört ja zur Natur der Radio-Hitparade und deswegen bleibt die auch bis zuletzt so spannend, dass man eben dieses Ergebnis nicht vorher mitteilt. Heißt, die Künstler wissen schon, was zu spielen ist, also da konnte man nicht drauf verzichten. Aber das Publikum weiß im Grunde genommen nur, dass eben in diesen 12 Konzerten, im ersten Konzert Platz 50 bis Platz 47 musiziert wird und im letzten Konzert Platz 4 bis 1. Und ich kann Ihnen sagen, diese Hitparade ist der absolute Bestseller
0: in unserem Festival. Das ist unglaublich. Also, dass die Bach-Kantaten so eine Renaissance erleben, also da haben Schrammeck und Maul ganz schön was getan. Kommen wir zu den Künstlern.
1: Ich habe ein bisschen mitgeholfen, aber insgesamt ist es einfach irre, was da in den letzten 20 Jahren passiert ist, glaube ich. Einfach dadurch, dass es so viele tolle Einspielungen jetzt auch der Stücke gibt, merkt man, was das für ein Schatz ist.
0: Die Künstler, ich habe es vorhin schon erwähnt, der Pianist Andras Schiff, der ist zum Beispiel 3-mal im Gewandhaus zu erleben mit Bach. Sagen Sie vielleicht mal noch 3-4 andere Namen, auf die Sie sich besonders freuen.
1: Ja, also neben Andras Schiff haben wir auch das Pendant auf dem Cembalo. Mahan Esfahani, unser Artist in Residence, wird die 3 Teile der Klavierübung auf dem Cembalo spielen. Ich freue mich wahnsinnig auf Isabel Faust und Crispe Seudenhaut. Die machen die Sonaten für Violine und obligates Cembalo bei der Kantaten-Hitparade. Da haben wir die Creme de la Creme dabei. Herreweg, Collegium Vocale Gent, Koopman mit Amsterdam Baroque, Gardiner mit seinem Constellation Orchestra and Choir, die Gechinger Kantorei, Rademann, Vox Luminis. Ich freue mich wahnsinnig, das ist vielleicht mal noch so ein Geheimtipp. Am zweiten Freitag, also am 19. Juni, da haben wir ein Ensemble aus Frankreich, La Tempête, unter der Leitung von Simon Preston. Die Kritiker kennen dieses Ensemble längst, weil es jetzt inzwischen alle Preise gewonnen hat. Aber sagen wir mal so, in der Allgemeinheit ist vielleicht der Name noch nicht ganz so bekannt. Die sind unfassbar. Die musizieren mit einer Intensität, wie ich das selten erlebt habe. Und die werden in der Nikolaikirche an dem 19. 20 Uhr eine Art ja gigantisches Requiem machen, auch ein Dialog über 4 Jahrhunderte. Das geht also los mit Stücken von Schütz über Buxtehude, Bach bis hin zum Mendelssohn und Brahms Requiem. Und ich bin mir sicher, die Kirche wird beben, weil die einfach eine Art haben zu musizieren. Das habe ich wirklich noch nicht erlebt. Also da freue ich mich sehr drauf. Das ist zum Beispiel eins der Debüts in Leipzig während des Bachfestes.
0: Wahrscheinlich gehen die letzten Karten nach unserem Gespräch jetzt gleich weg. Erwähnen, Herr Maul, sollten wir unbedingt die Marienvesper im Eröffnungskonzert des Bachfestes. Also eine Marienvesper, Monteverdi mit dem Thomaner Chor, nicht Bach?
1: Naja, ja und nein. Also als ich Andreas Reitze, dem Thomaskantor, vor 3 Jahren erzählt habe, ich habe dieses Motto im Dialog vor, sagte er, na Mensch, wir könnten doch eine Marienvesper machen, aber im Grunde genommen Monteverdi nur zum Vorbild nehmen und dann stattdessen, also ein bisschen Monteverdi drin lassen, aber das Magnificat von Monteverdi, ja, was ja in der Marienvesper am Schluss steht, könnte man ja ersetzen durch das Bachsche Magnificat. Und überhaupt viele andere Psalmenvertonungen, wiederum andere Komponisten. Also in diesem Eröffnungskonzert wird der Thomaner Chor wirklich ungelogen 1000 Jahre Kirchenmusik durchschreiten. Und das finde ich eigentlich einen ganz, ganz passenden Auftakt für ein Bachfest, was eben sich zum Motto gemacht hat. Im
0: Große
1: Dialog.
0: Vorhaben. Und ganz kurz nur, Bach Stage auf dem Leipziger Markt, also ja. Dann in Konkurrenz zum Public Viewing vom Fußball oder gibt es das nicht dieses Jahr?
1: Ja, ich bin guter Dinge, denn also eins ist sicher, bei uns gewinnt am Ende Bach. und wir haben wieder, wie jedes Jahr eigentlich, ein pickepackevolles Programm, wo Bach der Leitfaden ist, aber alle musikalischen Genres erlaubt sind. Also das geht am Freitagabend los mit einer begnadeten Jazz-Kombo aus Malaysia. Die werden interagieren mit dem Publikum, bin ich sehr gespannt darauf. Danach Michael Wolny und Nils Landgren, der legendäre Jazz-Posaunist, geben dann ihr Tribut an Bach. Am Samstag Jordan Rudess, der legendäre Keyboarder von Dream Theater. Das ist ja schon, sag mal, ziemlich Heavy Metal. Der liebt Bach. Das ist für ihn wirklich sein Gott. Und der kommt jetzt extra von New York rüber und hat sich ein sehr besonderes Programm ausgedacht. Samstagabend, Sonntagabend dann auch noch Stefan König.
0: Die lokalen Größen auch noch. Also
1: die Lokalkunden.
0: Ja, wunderbar.
1: Große Mischung. Also insofern, wenn das Wetter stimmt, wird es ganz grandios. Und wenn es nicht ganz so stimmt, hilft ein Schirm.
0: Großartige Ideen fürs Bachfest Leipzig von morgen bis zum 21. Juni mit einer Marienvesper in der Thomaskirche zu Beginn und Bachs Haremäumesse am Schluss, also ganz Tradition. Ja. Diesmal aufgeführt mit dem Thomaner Chor Leipzig und der Akademie für Alte Musik unter Leitung von Thomaskantor Andreas Reitze, Michael Maul. Ich wünsche erfolgreiche und glückliche Tage. Vielen Dank.
1: Vielen, vielen Dank.
0: Ja, und eins noch, das Eröffnungskonzert. Das können Sie morgen bei uns nach den 20 Uhr Nachrichten hören. Wir sind sozusagen mit dabei. Tja, und es war MDR Kultur am Mittwochmorgen. Bisschen knapp ran an die Nachrichten, aber irgendwie hat es mit der Leitung nicht so ganz funktioniert zu Michael Maul. Die Musikauswahl heute hat Thomas Remmert getroffen. Mein Name ist Annette Mautner. Ich wünsche einen guten Tag und viel Freude schon mal aufs Bachfest.

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2: Um 9 Uhr mit Mirko Jugelt. SPD-Fraktionsgeschäftsführer Dirk Wiese fordert, dass es bei den geplanten Sozialreformen nicht nur um Kürzungen geht. Wiese sagte dem MDR, Einsparungen allein führten nicht automatisch zu mehr Wirtschaftswachstum. Reformen müssten gerecht erfolgen und dürften Arbeitnehmer nicht einseitig belasten. Unionsfraktionsgeschäftsführerin Katharina Dos Santos-Vinz versicherte, das Reformpaket solle nicht einfach nur ein Sparpaket sein. Die Spitzen von Union und SPD beraten heute mit Arbeitgebern und Gewerkschaften über die Reformpläne. Der Deutsche Gewerkschaftsbund signalisierte im MDR Kompromissbereitschaft. Sachsens DGB-Vorsitzende Daniela Kolbe warnte jedoch vor einer Aufweichung des 8-Stunden-Tages. Die Finanzlage der gesetzlichen Krankenkassen ist nach Informationen der Bild-Zeitung schlechter als bislang angenommen. Demnach rechnet das Bundesgesundheitsministerium damit, dass die Ausgaben in diesem Jahr 3,5 Milliarden Euro höher liegen werden als erwartet. Gründe seien gestiegene Ausgaben für Ärzte, Arzneimittel und Kliniken. Die Bundesregierung will mit einer Gesundheitsreform einen weiteren Anstieg der Kassenbeiträge verhindern. Der Bundestag berät am Freitag erstmals darüber. Der Sportwagenhersteller Porsche will in Leipzig bis Ende August 200 festangestellte Mitarbeiter entlassen. Die IG Metall bestätigte dem MDR entsprechende Medienberichte. Demnach sollen festangestellten Beschäftigten Aufhebungsverträge mit Abfindungen angeboten werden. Der Leipziger IG Metall-Bevollmächtigte Steffen Reißig betonte, es handle sich um eine freiwillige Entscheidung. Die mit Porsche vereinbarte Beschäftigungsgarantie bis 2030 gelte nach wie vor. Porsche hatte bereits Ende Mai angekündigt, die Produktion zu drosseln. Das US-Militär hat in der Nacht Ziele im Iran angegriffen. Das zuständige US-Regionalkommando sprach von Selbstverteidigung. Zuvor hatte US-Präsident Donald Trump dem Iran vorgeworfen, einen Hubschrauber abgeschossen zu haben. Nach US-Angaben wurden iranische Luftabwehranlagen, Bodenkontrollstationen und Überwachungsradaranlagen im Bereich der Straße von Hormuz bombardiert. Teheran drohte mit Gegenschlägen und attackierte nach eigenen Angaben bereits einen US-Stützpunkt in Bahrain mit Drohnen. Das US-Unternehmen Anthropic hat eine eingeschränkte Version seines umstrittenen KI-Modells Mythos veröffentlicht. Wie die Firma mitteilte, sind riskante Anfragen zu Themen wie Cybersicherheit und Biotechnologie nicht möglich. Vor einigen Monaten hatte eine Testversion des Modells jahrelang unentdeckte Schwachstellen in vielgenutzter Software aufgespürt. Experten hatten deswegen gewarnt, dass die künstliche Intelligenz für verheerende Cyberangriffe verwendet werden könnte. Das waren die Nachrichten. Das Wetter mit den aktuellen Temperaturen. Brocken bedeckt 5 Grad, Chemnitz wolkig 13, Dresden wolkig 13, Eisenach wolkig 11, Erfurt wolkig 12 Grad, Fichtelberg bedeckt 8, Gera wolkig 13, Görlitz bedeckt 14, Halle leicht bewölkt 14, Leipzig wolkig 15, Magdeburg leicht bewölkt 15 und Meiningen wolkig 10 Grad. Heute Sonne und Wolken, am Nachmittag und Abend einige Schauer und Gewitter, 16 bis 21 Grad die Höchstwerte, morgen wechselnd bewölkt mit weiteren Schauern, im Tagesverlauf Gewitter, gelegentlich auch Sonne, Höchstwerte 14 bis 19 Grad. Am Freitag zeitweise Regen, davor und danach auch Sonne und leicht steigende Temperaturen. MDR-Verkehrsdienst, A13 Richtung Berlin zwischen Duben und Starkow Stau wegen Bauarbeiten plus 20 Minuten. A14 Richtung Dresden in der Auffahrt Nossen-Ost steht ein defekter Schwertransport. Die A72 Richtung Hof ist zwischen Zwickau West und Reichenbach wegen Bergungsarbeiten gesperrt, zurzeit Stau bis Zwickau Ost. Und die B248 Salzwedel-Wolfsburg ist zwischen Pücken und Rohrberg in beiden Richtungen wegen eines brennenden Fahrzeugs gesperrt. Soweit der Verkehrsdienst, 9.04 Uhr.
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3: Weiter geht es mit dem Roman Gömle ist weg vom ungarischen Literaturnobelpreisträger László Krosno-Horkai. Dazu begrüßt sie Beatrice Schwabner. Es ist eine Geschichte über den alten Onkel Józsi, der sich für den rechtmäßigen König von Ungarn hält und mit Hilfe einer Gruppe von Monarchisten das Königreich wiederherstellen will. Einen gewaltsamen Weg dorthin hatte der alte Mann zuletzt abgelehnt. Doch inzwischen ist etwas passiert. In dem Dorf, in dem Onkel Józsi wohnt, war ein Feuer ausgebrochen. Gelegt hat es der Trottel Toni, ein Dorfbewohner, der sonst allen die Milch bis vor die Tür bringt. Er wollte mit dieser Aktion eine Frau beeindrucken. Das Feuer wurde längst gelöscht, doch Józsi sieht darin ein Zeichen. Welches? Davon liest jetzt Walter Kreie in der 8. Folge.
4: Und als ein paar Tage danach wieder die Besucher kamen, sagte er zu ihnen, er habe über die Sache nachgedacht, also darüber, was dieses Feuer ihnen mitteilen wolle, und er sei zu dem Schluss gekommen, dass das Feuer hier bei ihnen auf dem Hunsrosenberg deutlich mache, dass Gewalt, Vernichtung und Aggression uns auf die schlimme Seite der Geschichte spülen. Und falls noch einer von ihnen Zweifel haben sollte, er schaute in die Runde, welches Mittel zu ihren Zielen passe, dann könnten sie sich ruhig auf seine Überzeugung verlassen, dass sie nur auf dem Weg des Friedens eine Chance haben. Der Herr im Himmel hat nämlich alles schon vorherbestimmt. Es wird so kommen, wie er es will. Das heißt, wann er es will und was er will. Man muss sich nur mal umsehen, von welchen Prinzipien diese Welt neuerdings geleitet wird. Und dann ist klar, was zu tun ist, meine Herren. Er hob die Stimme und stand sogar vom Hocker auf. »Verhalten Sie sich redlich, haben Sie Mut und Ausdauer«, seine Stimme dröhnte, »seien Sie sich selbst treu, seien Sie Ihrer Familie treu, dem Land und der Jungfrau Maria, und helfen Sie denen, die diese edlen Prinzipien nicht kennen, denn das gebietet uns die schlichte Vernunft. Ihr zu folgen genügt. Wir brauchen keine andere Anleitung.« In der Küche herrschte Stille. 6 oder 7 standen um ihn herum und starrten allesamt in eine Richtung, starrten ihn, Onkel Józsi, an, weil sie ihn noch nie so wunderschön und lange hatten reden hören. Die Augen leuchteten, die Gesichter waren errötet, und keiner wollte danach so recht etwas sagen oder sich rühren. Doch genau zitieren konnten sie es im Auto die Serpentinen hinab natürlich nicht mehr. Das Wesentliche aber war auch so klar. Es hatte sich ihnen tief in die Köpfe gebrannt. Diese Offenbarung bestand nicht aus Worten. »Denn das ist es gewesen, eine Offenbarung«, sagte der Skigroi, der im ersten Wagen am Steuer saß, und hob leidenschaftlich die Stimme. »Sie ist ein Gefühl, und es genügt, diesem zu folgen. Fertig.« »Ja, fertig«, die anderen pflichteten ihm bei. Er hingegen versuchte zu zählen, wer eigentlich geblieben und wer rausgeschmissen worden war. Geblieben waren der Lorzi, der Sänger, dann der Savost Uvasch, dann der Professor, der Pakusa, dann der Leha, der Shigroi und der Josef Molnar-Veresch. Dann fiel ihm niemand mehr ein. Also weder der Poer, der Buda Falvi, der Petrasch, noch der Peshti, der Chiser oder der Schorsch Biro und auch nicht der Lajos Notch und so weiter. Er hatte keine Lust mehr, sie weiter aufzuzählen, diese Schwachköpfe, die früher oder später das Unheil über sie gebracht hätten. Doch er hatte sie, als sie ihn dorthin mitgenommen hatten, Gott sei Dank daran gehindert, ihm das verrückte Arsenal zu zeigen. Das bedeutete, dass es gegenwärtig noch wie viele waren? von den, nun ja, den enorm vielen Männern, die im vergangenen halben Jahr hier aufgetaucht waren. Ach, und der Boditsch. Er horchte auf. Wie hatte er den vergessen können? Gut, dann blieben genau 7 bei ihm. Die 7 Gerechten, wie er sie von nun an nennen würde. Und 7 waren genau richtig, denn nicht die Stärke, sondern... Aber hier kam er durcheinander, wie es ging. Hier wusste er nicht, was genau er hatte zitieren wollen. Egal, er winkte ab. 7 treue, verlässliche, tadellose Männer reichten, um das Ziel zu verwirklichen, wenn er überhaupt noch Lust und Kraft dazu hatte. »Wir werden sehen«, brummte er unter seinem Schnurrbart, schaltete auf dem Plattenspieler die Platte ein, die ohnehin schon darauf lag, und hörte von der Künstlerin und großen Ungarin seiner unvergesslichen Liebe das Lied »Fort ging ich aus dem Vaterland«, und mit Tränen in den Augen marschierte er ins große Zimmer. Er hatte nicht dort geschlafen, seit die liebe Ilona von ihm gegangen war, sondern in dem kleineren Raum, der vom Flur abging. Dort passten nur sein Bett, die beiden großen Kleiderschränke und ein Nachtschrank mit einer kleinen Lampe hinein und nichts weiter. Er marschierte also in das große Zimmer, ließ den Blick über das Regal schweifen, schürzte die Lippen und versuchte so herauszufinden, wonach er greifen sollte. Schließlich zog er aus den Familienangelegenheiten die erste Mappe heraus, nahm sie mit in die Küche, legte sie auf den Tisch, öffnete sie. Und die erste Seite war der Lebenslauf seiner Tochter. In dem las er hatte ihn begonnen zu schreiben, als das Mädchen, die Agnes, gerade mal 6 Jahre alt gewesen war und die Schule angefangen hatte, und da war noch alles gut gewesen. Er betrachtete die eingeklebten Fotos und wurde leicht rührselig. »Wie schön ist dieses Kind gewesen«, sagte er seufzend, »diese blonden Locken und die beiden wunderschönen himmelblauen Augen.« Und andern Tags spazierte er zur Bushaltestelle auf dem Platz vor der Kneipe hinunter, stieg in den nächsten Bus, und als er bei ihnen ankam, sprach er, noch bevor sie hätte sagen können, »Bitte, komm herein, Papa, ich komme in Frieden.« Na, das erwies sich als ein starker Auftakt. Seine Tochter verzog gleich den Mund. »Papa, das ist hier keine Oper, was willst du schon wieder?« Und sie sagte nicht, komm herein oder ähnliches, sondern stand einfach nur in der Tür, im Mund eine Zigarette und sah ihn mit einem fragenden, aber nicht viel Gutes verheißenden Blick an. Woraufhin er antwortete, dein Mann hat mich vor ein paar Wochen besucht und ich habe darüber nachgedacht, was er mir angeboten hat. Ich nehme es nicht nur an, vielmehr möchte ich persönlich und aufrichtig, dass wir Frieden schließen. Es soll alles so sein, wie ihr es wollt, wie es für euch gut ist. Ich rede euch nicht mehr hinein, es wird sein, was ihr möchtet. Alles soll euch gehören, ich brauche nichts mehr. Und da ihm eine Träne in die Augen schoss, richtete seine Tochter ihren Haarknoten, nahm, bevor die Nachbarn sehen und vor allem hören konnten, was bei ihnen gerade an der Tür los war, die Hand ihres Vaters, zog ihn in die Wohnung und hinter ihm auch die Tür zu. Sie hängte die Kette ein und seufzte laut, sagte aber noch nichts. Deutete nur mit dem Kopf zur Küche. Es war eine amerikanische Küche, groß und geräumig. Die eine Hälfte bildete der eigentliche Küchenteil, in der anderen war das Esszimmer eingerichtet. Doch es gab auch ein riesiges Sofa in Form eines L und einen gewaltigen Fernseher, der gerade lief. Und auch dieser schien einer von den Geräten zu sein, die ständig eingeschaltet waren. Na, und vor diesen Fernseher setzte die Frau ihren Vater und setzte sich dann selbst auf den Querstrich des L. Und sie fragte, »Nun, was ist passiert? Willst du wieder eine Sekte gründen?« »Bei uns hat es gebrannt«, antwortete er. »Ja, ich habe es in den Nachrichten gesehen. Ich habe dich auch angerufen. Du hast wie immer nicht abgenommen. Aber egal, die Frau winkte ab, strich die feuerrot gefärbten Locken zurück, die ihr in die Stirn fielen, drückte die Zigarette im Aschenbecher aus und fragte, was sie ihm bringen könne. Nur Wasser. Ein Glas Wasser reicht mir. »Ach, Papa, nicht doch«, seine Tochter sprang auf. »Ich wette, du hast wieder irgendwas gemacht. Du kommst immer dann, wenn etwas passiert ist, und dann muss ich dir aus der Patsche helfen. Was ist es diesmal?« Sie setzte sich ihm gegenüber, schob das Glas vor ihn hin, wartete, bis er es ausgetrunken hatte. Dann beugte sie sich näher heran und sagte, »Papa, keine Scheu.« »Besser, wir bringen es gleich hinter uns.« »Hör zu«, sprach er da, »ich will, dass in der Familie alles in Ordnung kommt. Ich will diese Welt nicht so verlassen, dass eventuell meinetwegen in unserer Familie etwas ungeordnet bleibt.« »Ungeordnet?« Die Frau hob die Stimme, ließ sich auf dem Sofa nach hinten fallen und blies wütend die Luft aus. »Lieber Papa, du redest immer so, als stündest du auf einer Bühne und es hörten dir 1000 Menschen zu. Lassen wir das jetzt. Sag mir bitte einfach, was dich hergeführt hat.« »Ich sage doch, der Frieden«, antwortete er düster, weil er nicht gern hörte, wie seine Tochter ihn verspottete. Er konnte den herablassenden Ton nicht leiden, den sie sich erlaubte, davon wallte immer das Blut in seinem Gehirn auf. Aber diesmal beherrschte er sich, sprach auch weiter mit ruhiger, gemäßigter Stimme und sagte, »Setzt euch noch heute Abend zusammen und besprecht es. Ich weiß, ihr braucht das Haus. Doch ich bitte euch, vermietet es nicht. Mein Archiv ist ein nationales Kulturgut, versteht das doch. Verdient mit etwas anderem Geld, nicht mit meinem Haus, das noch dazu das Haus ist, in dem du geboren bist, mein Mädchen. Nein, ich bin nicht dort geboren, Papa, das weißt du nur zu gut, auch wenn du immer auf diesem »dort bist du geboren« herumreitest. Davon wird es auch nicht wahr.«

ist. Nun, das ist der Punkt, den wir besprechen müssen, mein Mädchen. Ich werde niemals in ein Heim gehen. Wie stellst du dir das vor? Ich? Woraufhin die Frau gereizt die Zigarettenschachtel nahm, eine Zigarette herausklopfte, sie anzündete und den Rauch so tief einsog, dass sie husten musste, als sie ihn ausblies. Doch wenigstens war sie nach dem Hustenanfall ein wenig ruhiger. Sie sah ihren Vater an und fragte leise, »Papa, glaubst du noch immer, dass du irgendein König bist?« Was solle er denn darauf antworten? Er sah sie ratlos an. Was denn? Dass er es nicht sei, um des lieben Friedens willen? Aber wenn er es doch sei, was solle er dann machen? Eine Weile waren sie beide still. Die Frau stand auf, ging mit der Zigarette im Mund zum Küchentresen und fragte, ob er einen Kaffee wolle. Was er höflich ablehnte, weil er hier nicht gern Kaffee trank. Er hatte schlechte Erinnerungen an den Kaffee hier. Ich hätte lieber noch ein Glas Wasser, mein Mädchen. Bei uns ist es so sehr geklont, dass es fast nicht trinkbar ist. Es ist wohl eher geklort, Papa. Die Frau stand mit dem Rücken zu ihm und musste lachen. Ist das nicht egal? Es ist schlecht, fast nicht trinkbar. Ich bin schon so weit, Regenwasser zu trinken. Das würde ich nicht empfehlen, bemerkte die Frau. »Na egal«, sie seufzte, setzte sich wieder auf das riesige Sofa, drückte die neue Zigarette aus. »Warum rauchst du?« herrschte er sie an. »Hast es dir noch nicht abgewöhnt? Du hast doch zwei Kinder.« »Papa, um Gottes Willen lassen wir das Thema«, die Frau stöhnte. »Sag mir lieber, was wir in Wahrheit dem ehrenvollen Besuch verdanken. Ich möchte nicht, dass du wieder deine Leute meinen Mann verprügeln lässt, denn das warst du, stimmt's?« »Was war ich?« Seine Augen weiteten sich. »Wer hat wen verprügeln lassen?« »Papa, lassen wir das.« Die Frau ließ sich nach hinten fallen und schüttelte den Kopf. »Ich möchte nicht mehr davon reden. Sag, was du willst.« »Ich sage es doch. Frieden«, antwortete er gereizt, und ihm fiel ein, wie sein Schwiegersohn ausgesehen hatte, als er zuletzt bei ihm gewesen war. Da war seine Tochter nicht dabei gewesen. Er verstand die ganze Bemerkung nicht, doch die Anklage traf ihn ins Herz. »Ich«, er breitete die Arme, »Mitglieder meiner Familie«, er schnappte nach Luft. »Egal«, die Frau ließ ihn nicht weiterreden. »Das ist schon eine alte Geschichte. Wir haben verstanden.« »Aber ich sage doch, gerade deshalb bin ich gekommen«, er fiel ihr ins Wort. »Versteh doch endlich. Besprecht, was ihr wollt. Beschäftigt euch nicht damit, ob ich ins Heim gehe. Dann wartet 1, 2 Wochen, bis ich etwas erledigt habe, und dann könnt ihr kommen. Mein Haus, alles gehört euch. Mich interessiert es nicht mehr, wirklich. Wenn ihr einverstanden seid, dass wir Frieden schließen, organisiert das bei eurem Notar. Schreibt das Papier, das darlegt, was ihr wollt, und sagt mir Bescheid, ich komme mit dem Bus und unterschreibe es.« »Du unterschreibst es? Wirklich?« Die Frau sah ihn misstrauisch an. »Ja, ich sage doch, dass ich deshalb hier bin, aber ich muss jetzt gehen, weil ich sonst den Bus zurück verpasse. Ich wollte nur das mit dir besprechen. Also meldet euch. Ich achte auf das Telefon und komme, egal wann. Ich werde da sein.« Und schon war er aus dem Haus. Er hatte nicht einmal das Glas Wasser ausgetrunken, was er später, als er schon zu Hause war und vom eigenen Leitungswasser trinken wollte, bereute, weil ihm, wie immer, sofort der Chlorgeruch entgegenschlug. Dann setzte er immer das Glas ab und wartete, bis der Geruch etwas verflogen war, und trank es erst danach aus. So tat er es auch diesmal. Er setzte sich an den Tisch und wartete, dass es etwas trinkbarer wurde. Doch fast auf der Stelle sank ihm der Kopf auf die Brust. Er war müde vom Laufen und Busfahren. Er war völlig erschöpft.
Als deshalb sein Kopf schon fast auf die Tischkante knallte,

0: stand er auf, torkelte ins Schlafzimmer und legte sich hin. Der Sommer verflog, der Herbst kam, und man konnte wieder aufatmen. Man hatte schwere Monate hinter sich, weil Hitze und Trockenheit beispiellos gewesen waren. Es mochte erst 4 sein, doch nun musste man sich schon früher auf die Terrasse setzen, wenn man das große Schauspiel nicht verpassen wollte. Viel früher als im Frühling oder Sommer, weil die Sonne schon kurz nach 4 hinter den gegenüberliegenden Bergrücken hinabzusinken begann. Er betrachtete den Himmel unten, wo die sinkende Sonne die Wolken färbte. Und obwohl er sich immer vornahm, auf der Terrasse bei einem der Sonnenuntergänge darüber nachzudenken, was sein und wie es weitergehen sollte, oder ob es überhaupt weitergehen sollte, war er bisher nicht dazu gekommen. Denn nun, warum es leugnen, erzählte er den Besuchern, die in den Hitzemonaten kaum gekommen waren, nun aber langsam wieder auftauchten. Er nicke in der Küche oder auf der kleinen Bank ziemlich schnell ein. Man könnte sagen, in seinem Alter sei das halt so, aber es störe ihn doch sehr. Er habe einfach kaum Zeit nachzudenken, denn sobald er damit anfange, wache er nach ein paar Minuten auf, um festzustellen, dass er schon wieder eingeschlafen sei. Und da kam er damit, ob sie ihm etwas Neues erzählen könnten, ob etwas Wichtiges passiert sei. Das heißt, ob es in ihrer Sache überhaupt irgendwelche Fortschritte gebe, woraufhin der Borditsch in die Runde schaute, ob jemand anderes antworten wollte, und dann sagte, ja, gebe es, große sogar. Indes, dieses Wort indes, verwendete er, müsse man vorher wissen, ob er, Onkel Yoshi, eine Antwort von den Beamten im Innenministerium bekommen habe oder von der Abgeordnetenversammlung oder von dem Herrn Bundespräsidenten. »Nein«, er schüttelte den Kopf, »nichts, absolut nichts«, und er richtete seinen durchdringenden Blick auf den Borditsch. »Nun«, fuhr der fort, »es geht darum, dass wir den Thron haben. Und er, Onkel Yoshi, solle nach den Einzelheiten fragen, er werde alles erzählen. Nämlich am Schauplatz des 2. Welttreffens der Wenkheims, im Schloss von Sabat Kiosch, arbeitet ein alter Mann, der halbtags auch Wärter im Museum einer nahegelegenen Kleinstadt ist, als eine Art Verwalter, und dabei hat er sehr viel gelernt. Ja, angeblich hat er im Auftrag der Wenkheims sogar angefangen, einen Stammbaum des gesamten noch übrigen ungarischen Adelsgeschlechts zusammenzustellen. Oder, genauer gesagt, den früher von irgendwelchen im Ausland lebenden Familienmitgliedern amateurhaft zusammengestückelten Stammbaum zu erneuern. Und gar nicht aus dem Stammbaum, sondern aus so kurzen Lebensläufen. Weiß man, was sich bei der Materialrecherche herausgestellt hat, die eine Baronenfamilie nämlich, die auf das Niveau des gewöhnlichen Lebens herabgesunken, in einer Plattenbausiedlung in Békásmegyer lebt, diese Familie also benutzt schon seit langem, ausgepolstert mit Decken, weil man den schmerzenden Rücken des Familienoberhaupts irgendwie gerade halten muss, wenn es sitzt, und es sitzt sehr viel, so soll es die eine Tochter des Familienoberhaupts dem Verwalter erzählt haben und dabei mit der Zunge kurz über das Piercing in der Unterlippe gefahren sein. Der Papa, wissen Sie, mein Herr, durchlebt jede Nacht starke Schmerzen. Und so setzt er sich, wenn er sitzen muss, in diesen Stuhl. Also, kurz gesagt, sagte der jüngere Borditsch und holte an dieser Stelle Luft, als dieser Verwalter von Sabat Kiosch diese Familie für die Materialrecherche aufsuchte und das Familienoberhaupt gerade in Jogginganzug und Flipflops zu Hause antraf, stand der Mann mühsam von seinem Platz auf und bot dem Gast den eigenen Stuhl als Sitzgelegenheit an mit den Worten, es gebe in der Wohnung nichts Bequemeres, und vielleicht sei er ihm, dem Verwalter und Gesandten der Wenkheims, denn so hatte der Verwalter und Museumswärter sich vorgestellt, ein bisschen zu breit, doch sie hätten ihn ein paar Jahre zuvor bei einem Polsterer aufarbeiten lassen, der wirklich gute Arbeit geleistet habe. Zum Beispiel funktioniere die Federung seitdem großartig und auch die beiden Armlehnen seien ziemlich bequem geworden. Doch der Verwalter und Gesandte der Wenckheims lehnte die, wie er es ausdrückte, unendlich dankenswürdige Geste selbstverständlich höflich ab, und so dauerte es eine Weile, bis ihn der Hausherr schließlich in diesen Stuhl zwang. Und ja, ja, er werde sich nun schon endlich kurz fassen. Der Borditsch nickte, denn er hatte das Gefühl, die Erzählung zu kompliziert zu machen. Also sagte er noch einmal, »Wir haben den Thron.« »Wir haben ihn?« rief er da und sprang auf. »Und woher wissen Sie, dass es mein Thron ist?« Und er schaute dem Borditsch auch weiterhin gespannt in die Augen. »Wir haben es prüfen lassen«, lautete die Antwort. »Vom Zeremonienmeister des Budar-Kronrats, und der hat eine eindeutige Antwort gegeben, beziehungsweise bekräftigt, dass auf diesem Thron seit Jahrhunderten der jeweilige ungarische König gesessen habe.« »Und die Habsburger haben mit diesem Thron etwas zu schaffen?« fragte er da. Und war auf dem Hocker sichtlich angespannt. Noch immer schaute er aus seinen blauen Augen den jüngeren Borditsch an. »Nun«, sagte der und stockte hier für einen Augenblick, »damit gibt es ein kleines Problem. Wir wissen nämlich, wie Sie, Onkel Joji, aus vollkommen verständlichen Gründen über die Habsburger-Dynastie denken, doch es sieht sehr danach aus, dass Sie den Thron von 1434 an, also seit Albert dem II., bis zum Fall des Herrscherhauses die ganze Zeit hindurch genutzt haben. Und danach wissen wir eine ganze Weile nichts über den Thron. Der ist erst in den 70er Jahren bei einer Auktion in München wieder aufgetaucht. Aber nicht als ungarischer Thron, sondern als sogenannter antiker Lehnstuhl. Niemand nämlich wusste, was das für ein Stuhl sein sollte. Auch die selbsternannten Experten, um es so auszudrücken, erkannten ihn nicht. Nicht einmal das Alter konnten sie wenigstens annähernd richtig bestimmen, denn sie schätzten es auf das 17., maximal 16. Jahrhundert. Freilich konnte man darauf, das heißt, dass das ein Thron ist, nicht aus der Quelle schließen, da die Quelle überhaupt nicht bekannt war. Ein Antiquitätenhändler hatte ihn dem Auktionshaus angeboten und dazu mitgeteilt, er habe ihn unter einem Haufen altem Kram in einem Nachlass aus Niederbayern gefunden. Aufgrund der Quelle also und der unmittelbaren Umstände, wie der Thron zum Auktionshaus gelangt war, betrachteten ihn diese Experten nicht unter diesem Aspekt. Und dann folgen in dieser Geschichte wieder recht viele dunkle Jahre. Doch dann geschah es, dank des Verwalters und Wenckheim-Beauftragten, dass dieser Mann, nachdem ihn der alte Baron aufgefordert hatte, sich hineinzusetzen, etwas spürte. Er hat mir erklärt, dass man darin, nachdem er sich hineingesetzt hatte, irgendwie anders saß. Anders, so hat er gesagt. Und so haben wir vor gut einem Monat dieser adeligen Familie einen Besuch abgestattet, um den Stuhl genauer zu untersuchen. Ich berief mich auf den Verwalter und sagte, ich würde mich mit alten Möbeln beschäftigen. Und als ich mich hineinsetzte, spürte auch ich es. Ich spürte es, Onkel Joji, sofort. Der Borditsch sprang auf. Und ich nannte für den Stuhl einen so hohen Preis, dass der Baron sofort einwilligte, sofern ich auf der Stelle bezahlte. Er trug auch bei meinem Besuch einen Jogginganzug und die vom Verwalter bereits erwähnten Flipflops. Doch nachdem ich zum nächsten Sparkassenautomaten gegangen war, um die entsprechende Summe abzuheben, erwartete mich der Baron schon in einem schwarzen Anzug und die Summe des Kaufpreises zahlte ich schon diesem zu neuem Leben erweckten Mann. Ich zahlte sie ihm, nahm den Stuhl mit und stellte ihn in mein Wohnzimmer. Und seitdem haben ihn schon 4 unabhängige Experten begutachtet. Und die Meinung ist vollkommen einhellig. Vor mindestens einem Monat, so unterbrach er ihn da, woraufhin der jüngere Borditsch ein wenig herumlavierte und sagte, er warte noch auf die letzte schriftliche Expertenmeinung vom Obermöbelrestaurator der Rekonstruktionsgruppe der Buda Burg. Sie müsse innerhalb weniger Tage eintreffen. Bis zur endgültigen Nachricht sei es eine Frage von Tagen, so fuhr der Borditsch fort, und man sah ihm an, wie glücklich er war. Eigentlich wollte ich Onkel Yoshi gar nichts davon sagen, solange ich mir der Sache nicht ganz hundertprozentig sicher sein kann, denn alle kennen meine schlechte Angewohnheit, oder ich gebe zu, und Borditsch kicherte ein wenig über sich, geradezu meinen Wahn hinsichtlich der Verlässlichkeit historischer Daten. Doch nun, da uns Onkel Yoshi nach neuen und bedeutenden Nachrichten gefragt hat, konnte ich nicht widerstehen zu erzählen, wie es aussieht. Der Thron, murmelte er tief in Gedanken die Worte, machte schürzte die Lippen und warf einen kurzen Blick auf den Borditsch, als würde er jetzt aufs Gramm abwägen, was er gehört hatte. »Der Thron der ungarischen Könige«, sagte er, hob den Kopf, machte weiter, und sah an die Decke. Dann blickte er den strahlenden Nachrichtenüberbringer an und nickte. »Wenn der Thron da ist, wird es auch den Thron geben.« Und damit meinte er offenbar, dass die Wiederherstellung der Monarchie wirklich möglich war.
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1: Ein Fremder ist ein Freund, mit dem ich noch keinen Keks geteilt habe. Dieser theologisch schwergewichtige Satz stammt von einer mir sehr wichtigen Person meiner Kindheit. Genau, dem Krümelmonster. Kann man nachlesen im kleinen Reklamheft »Das Krümelmonster – ein Ratgeber für Genießer«. Also eines steht fest, das Krümelmonster hat Recht. Ja, es löst seine Konflikte in der Regel durch übermäßigen Kekskonsum, aber dahinter steckt eine geniale Strategie gegen das gesellschaftliche Frösteln. Man stelle es sich vor, in einer Debatte im Landtag oder in einer überfüllten Regionalbahn. Die Luft ist dick vor Misstrauen oder politischen Unterschieden. Und dann bricht einer ein Stück Gebäck ab und reicht es rüber. In dem Moment passiert etwas, denn Teilen verwandelt die Distanz in Beziehung. Man kann jemanden, der mit einem krümelt, einfach viel schwerer anfeinden. Die Bibel empfiehlt genau das nur ohne Erwähnung von Keksen. Im Hebräerbrief steht, Gutes zu tun und mit anderen zu teilen, vergesst nicht. Im Urtext steht an dieser Stelle das Wort Koinonia und das bedeutet Gemeinschaft stiften. Wir debattieren in diesen Tagen viel über Abgrenzung und Identität. Aber gesellschaftliche Veränderung beginnt selten mit großen politischen Reden. Sie beginnt klein, auf Augenhöhe. Und ich kann heute den ersten Schritt tun, auch wenn es krümelt.
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1: Morgen ist es soweit. Die Herren-WM im Fußball beginnt in Mexiko, den USA und Kanada. Eine schöne Gelegenheit, heute mal ins Deutsche Nationaltheater in Weimar zu gehen. Da ist Hagen F. Klinge zu Gast. Der deutsche Autor ist bekannt für seine satirischen Texte, szenischen Lesungen und Hörspiele. Und er gastiert mit dem Programm Deutschland – sein Sommermärchen.
2: Wie werden Fußball-Weltmeisterschaften eigentlich vergeben? Im Laufe der Zeit hat sich das geändert. Man könnte sagen, es wurde immer absurder. Damals hat es vielleicht noch ausgereicht, 20.000 für die Reparatur einer Orgel in der Karibik auf den Tisch zu legen oder wer weiß, diskret in einen Umschlag zu stecken. Jetzt steht die WM ja vor der Tür und man merkt, dass viele vom Fußballfieber angesteckt werden. Aber dann gibt es auch Zurückhaltung und das hängt möglicherweise mit der letzten WM zusammen, an die sich nicht alle so euphorisch erinnern. Und zwar das Wintermärchen in Katar. Meine Texte sind immer dokufiktional angelegt und satirisch, das heißt, auch hier driften wir immer ab ins Absurde. Und wer wissen will, was eine Rentierwurstfabrik, Nürnberger im Weckler, damit zu tun haben oder sich gefragt haben, wie gut der Bomber der Nation eigentlich Sportwagen fahren konnte, kann es im Nationaltheater in Weimar endlich erfahren.
1: Hagen F. Klinge hat seine eigene Sicht auf den Fußball. Und wen die interessiert, der ist heute bei Deutschland sein Sommermärchen im Foyer des Deutschen Nationaltheaters in Weimar richtig. Der Abend beginnt um 20 Uhr. Nur noch bis zum Freitag ist die Kunstausstellung Dysmorphia in der ehemaligen Krankenhauskapelle in der Magdeburger Straße 20 in Halle zu sehen. Diese gehört zu den Meckelschen Sammlungen und Marie Lind-Speckert hat in einem Ausstellungsprojekt mit den Meckelschen Sammlungen eine ganz besondere Exposition geschaffen. Mehr dazu verrät die Künstlerin jetzt.
3: Was mir aufgefallen ist, vor allen Dingen, wenn es dann um Doppelpräparate geht, also siamesische Zwillinge, durfte ich halt auch natürlich keine Bilder machen oder mitnehmen oder zeigen. Das ist einfach ethisch betrachtet ein sehr schwieriges Thema. Was vor allen Dingen aufgefallen ist, ist, dass die Präparate alle so stehen wie erwachsene Menschen. Also die Doppelpräparate. Das heißt, die Föten oder Kinder, die ja eigentlich noch gar nicht stehen können, so rein anatomisch betrachtet, stehen da aber ganz gerade und gucken einen an. Ich habe mir dann halt gesagt, so okay, was finden wir denn in so einer Kirche? Und da sehen wir halt viele Putten. Und wie würde so ein Doppelpräparat denn als Putte aussehen? Ist es dann irgendwie relevant? Und dann habe ich halt einfach wirklich mir die Präparate rausgesucht und die übersetzt in Putten.
1: Die Kunstausstellung Dysmorphia in der ehemaligen Krankenhauskapelle in der Magdeburger Straße in Halle ist noch bis zum Freitag zu sehen und auch heute und das noch bis 18 Uhr. Im Nostalgie-Café Grimma gibt es heute Abend ein Konzert. Zu Gast ist Johannes Kirchberg, Cornelia Simon von der Ortskultur.
4: Er ist Sänger und Komponist und bringt ein überraschendes Best-of zwischen Chansons, Kabarett und neuen Liedern mit. Lakonisch, lässig und voller Ohrwürmer, die hängen bleiben. Unser Konzert findet statt im Nostalgie-Café Grimma. Das Café liegt mitten in der Stadt und verbindet Kaffeebetrieb und Kulturveranstaltungen in entspannter Atmosphäre. Besonders bei den Konzerten der Liedertour wird es zu einem kleinen Treffpunkt für Musik, Gespräche und Abendstimmung an der Mulde mit Getränken und Essen und sogar einem kleinen Mauerhäuschen, das so typisch ist für die Stadt Grimma.
1: Die Weltuntergangsstimmungskanone Johannes Kirchberg ist mit einem großen Rucksack an Liedern aus den verschiedensten Programmen und einem Fundus aus 30 Jahren Bühne auf Liedertour und gastiert heute Abend im Nostalgie-Café in Grimma. Los geht es um 19 Uhr.
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2: Um 10 Uhr mit Mirko Jugelt. Bundesweit protestieren heute Mitarbeiter im Gesundheitswesen gegen die geplanten Krankenkassenreform. Die zentrale Kundgebung findet in Hannover statt. Dort beginnt heute die Gesundheitsministerkonferenz der Länder. Wie Verdi-Sprecher Oliver Greie dem MDR sagte, beteiligen sich an dem Protest Beschäftigte aus Dresden, Chemnitz, Erfurt, Magdeburg und Halle. Sie seien mit 25 Bussen nach Hannover gefahren. Sie kritisieren geplante Einschnitte in der Pflege, zusätzlichen Druck auf Krankenhäuser und mögliche Mehrbelastungen für Versicherte. Heute beraten die Spitzen der Regierungskoalition mit Gewerkschaften und Arbeitgebern unter anderem über die geplanten Reformen im Sozialbereich. Die Finanzlage der gesetzlichen Krankenkassen ist nach Informationen der Bild-Zeitung schlechter als bislang angenommen. Demnach rechnet das Bundesgesundheitsministerium damit, dass die Ausgaben in diesem Jahr 3,5 Milliarden Euro höher liegen werden als erwartet. Gründe seien gestiegene Ausgaben für Ärzte, Arzneimittel und Kliniken. Die Bundesregierung will mit einer Gesundheitsreform einen weiteren Anstieg der Kassenbeiträge verhindern. Der Sportwagenhersteller Porsche will in Leipzig bis Ende August 200 festangestellte Mitarbeiter entlassen. Die IG Metall bestätigte dem MDR entsprechende Medienberichte. Demnach sollen festangestellten Beschäftigten Aufhebungsverträge mit Abfindungen angeboten werden. Der Leipziger IG Metall-Bevollmächtigte Steffen Reissig betonte, es handle sich um eine freiwillige Entscheidung. Die mit Porsche vereinbarte Beschäftigungsgarantie bis 2030 gelte nach wie vor. Porsche hatte bereits Ende Mai angekündigt, die Produktion zu drosseln. Das US-Militär hat in der Nacht Ziele im Iran angegriffen. Das zuständige US-Regionalkommando sprach von Selbstverteidigung. Zuvor hatte US-Präsident Donald Trump dem Iran vorgeworfen, einen Hubschrauber abgeschossen zu haben. Nach US-Angaben wurden iranische Luftabwehranlagen, Bodenkontrollstationen und Überwachungsradaranlagen im Bereich der Straße von Hormuz bombardiert. Teheran drohte mit Gegenschlägen und attackierte nach eigenen Angaben bereits einen US-Stützpunkt in Bahrain mit Drohnen. Das US-Unternehmen Anthropic hat eine eingeschränkte Version seines umstrittenen KI-Modells Mythos veröffentlicht. Wie die Firma mitteilte, sind riskante Anfragen zu Themen wie Cybersicherheit und Biotechnologie nicht möglich. Vor einigen Monaten hatte eine Testversion des Modells jahrelang unentdeckte Schwachstellen in vielgenutzter Software aufgespürt. Experten hatten deswegen gewarnt, dass die künstliche Intelligenz für verheerende Cyberangriffe verwendet werden könnte. Das waren die Nachrichten.
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3: Aktuell neben Wolken auch etwas Sonnenschein, überall trocken. Tagsüber dann teilweise aufgelockert mit Sonne und vielen Wolken. Am Nachmittag und Abend dann einige Schauer und Gewitter. Die Höchstwerte heute nur 16 bis 21 Grad. Und wechselhaft auch morgen. Da geht's weiter mit Schauern und Gewittern. Gelegentlich scheint die Sonne. 16 bis 19 Grad, am Freitag zeitweise Regen, am Sonnabend freundlicher und meist trocken und nur mäßig warm. Immerhin ein wenig wärmer, dann maximal 22 Grad. Der MDR Kulturverkehrsdienst mit diesen Meldungen: A2 Richtung Hannover zwischen Irxleben und Eisleben. Stockender Verkehr wegen Bauarbeiten plus 10 Minuten. Vorsicht auf der A9 Berlin-München zwischen Gefrees und Markt-Schorgast. Da läuft eine Entenfamilie auf der Fahrbahn. A13 Richtung Berlin zwischen Duben und Starkow. Stau wegen Bauarbeiten, 20 Minuten Verzögerung. Die B248 Salzwedel-Wolfsburg ist zwischen Pücken und Rohrberg in beiden Richtungen wegen eines Feuerwehreinsatzes gesperrt. Und in Dresden auf der B6 Meißner Landstraße zwischen Grüner Weg und der A4 Auffahrt Dresden-Altstadt in beiden Richtungen stockender Verkehr. Nach nach einem Unfall. Geblitzt wird. Auf der A4 in beiden Richtungen zwischen Hermsdorf Ost und Rüdersdorf. Auf der A4 Richtung Frankfurt zwischen Stadtroda und Jena Zentrum. Und ein Blitzer auf der A72 Richtung Leipzig zwischen Zwickau Ost und Hartenstein. Soweit der MDR Kulturverkehrsdienst. 10.04 Uhr.
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3: Mit Stefan Blattner im Studio und musikalisch setzen wir schon mal erstes Ausrufezeichen. Hier sind die Rolling Stones und Steve Riley. Willkommen.

The Rolling Stones, dazu Steve Riley, das Entree dieser Stunde, MDR Kultur am Vormittag. Papst Leo XIV., der hält sich seit Samstag in Spanien auf und heute Vormittag wird er ein Gefängnis in Barcelona besuchen und heute Abend weiht der Papst dann feierlich den Christusturm der Basilika Sagrada Familia ein. Ja, und damit wird auch das Lebenswerk des Baumeisters Antonio Gaudí vollendet. Heute vor 100 Jahren ist Gaudí gestorben. Kurz zuvor war er auf dem Weg zu seiner wichtigsten Baustelle, eben der Basilika Sagrada Familia, verunglückt. Mehr Symbolik geht eigentlich nicht. An Antonio Gaudí erinnern wir gleich im Stichtag. Jetzt gibt's bei uns Amy Mann. Schön, dass Sie uns hören.

0: Der britische Singer-Songwriter Luke Sittlersing war das, damit 10.14 Uhr.
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0: Ja, auf diesen Moment hat Barcelona lange gewartet. Papst Leo XIV. Er wird heute Abend den höchsten Kirchturm der Welt einweihen, den 172 Meter hohen Christusturm der Basilika Sagrada Familia. Die ist damit die höchste Kirche der Welt. Der 10. Juni ist zugleich der 100. Todestag von Antonio Gaudí, des Baumeisters der Sagrada Familia. Der Stichtag von Silke Hennig.
2: Es ist eine Zeit des Aufschwungs in Katalonien, in die Antoni Gaudí hineingeboren wird. Um Barcelona entsteht die am stärksten industrialisierte Region Spaniens. Und der wirtschaftliche Erfolg lässt auch das katalanische Nationalbewusstsein aufblühen. Beides prägt Leben und Schaffen Gaudís. Unternehmer werden seine Förderer und Auftraggeber. Die mittelalterlichen Bauwerke Kataloniens dienen ihm als Vorbilder. Später sollte auch noch der Glaube als zentrales Moment hinzukommen.
3: Der Mensch glaubt nicht, er entdeckt. Und die, die die Naturgesetze für ihr Werk einsetzen, arbeiten mit dem Schöpfer zusammen.
2: In der Natur findet er seine größte Inspirationsquelle. Die Wohnhäuser, die er in Barcelona für den Textilfabrikanten Baljó oder das Ehepaar Milà errichtet, wirken weniger gebaut als gewachsen. Die Säulen im Inneren der Kirche Sagrada Familia, seinem Opus Magnum, verzweigen sich wie Bäume. Die Konstruktionsformen der Natur werden ihn als Architekt beeinflussen, wie der Gaudí-Kenner Joan Bassegoda meinte.
4: In der Natur gibt es nicht nur dekorative Formen, sondern auch beeindruckende Strukturen, die jedoch von den Architekten niemals genutzt wurden. Gaudí aber interessierte sich für diese Formen und Strukturen, weil sie logisch und bewährt sind. Denn die Natur ist absolut logisch. Was sich nicht bewährt hat, das hat sie ausgesondert.
2: Und Gaudís Entwürfe zeigen, funktionale Elemente können dekorativ, dekorative auch funktional sein. Schönheit ist für ihn mehr als ein Accessoire.
3: Jedes Kunstwerk muss verführerisch sein. Wenn man die sinnliche Verführungskraft vernachlässigt, um besonders originell zu sein, schafft man kein Kunstwerk mehr.
2: So verspielt und versponnen die Entwürfe des Katalanen aussehen, technisch sind sie durchdacht und ihrer Zeit voraus.

0: So, als er zum Beispiel das Casa Milà in Barcelona baute, plante er, auf dem Dach des Wohnhauses eine Statue der Jungfrau Maria mit den Erzengeln aufzustellen. Sein Auftraggeber aber war dagegen. Und Gaudí sagte, wenn ich das gewusst hätte, hätte ich das ganze Projekt gar nicht gemacht.
1: Die letzten anderthalb Jahrzehnte seines Lebens widmet Gaudí ausschließlich der Sagrada Familia. Erst 73 Jahre alt, als er auf dem Weg dorthin von einer Straßenbahn erfasst wird. Wegen seines verwahrlosten Äußeren bringt man ihn ins Armenspital, wo er am 10. Juni 1926 stirbt. Das war heute vor 100 Jahren.
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Gia Margaret, die Songwriterin aus Chicago, sie hat wegen einer Erkrankung vor 7 Jahren ihre Gesangsstimme verloren. Zwischendurch hat sie sich mit Ambient- und Klavierkompositionen getröstet und über Wasser gehalten. Die alte Stimme ist Gott sei Dank zurück. Aber das hat sie natürlich geprägt, Gia Margaret, das neue Album Singing, auch der Name, Programm, wie wir gehört haben, ein Song daraus verträumt und unverkennbar am Ende auch spirituell. MDR Kultur am Vormittag, jetzt mit dem deutschen Singer-Songwriter Gregor Meile oder sagen wir einfach Liedermacher.

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Gregor Meile, das Beste kommt noch. Zu den besten, zu den schönsten Wanderwegen in Deutschland zählt der Malerweg, dieser pittoreske Wanderweg in der Sächsischen Schweiz. Der feiert Geburtstag und das ist gleich Thema bei uns bei Kultur Kompakt. Gleich 11:30 und zuvor gibt's hier noch Regina Spektor.

0: One Man's Prayer, das war Regina Spektor. Damit 10.30 Uhr, halb elf.
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0: Mit Thilo Dallmann.
2: Der Malerweg in der Sächsischen Schweiz ist auf den Tag genau 20 Jahre alt. Dieses Jubiläum wird am Abend mit einem Festakt auf der Festung Königstein gefeiert. Über die Bedeutung des Malerwegs sagte Tino Richter vom Tourismusverband Sächsische Schweiz, MDR Kultur.
3: Der Malerweg ist eigentlich heute aus der Sächsischen Schweiz nicht mehr wegzudenken. Den Weg gab es ja schon immer, die Maler waren schon immer in der Sächsischen Schweiz unterwegs und das war auch unsere Geschichte, die wir erzählen wollten. Und 2006 haben wir die Initiative ergriffen, gemeinsam mit Partnern in der Region, mit der Nationalparkverwaltung, mit den Kommunen und haben diesen Malerweg sozusagen als touristisches Angebot entwickelt. Und seit 2006, in den letzten 20 Jahren, haben wir also gemerkt, dass das Interesse deutlich gestiegen ist. Wir sind als Sächsische Schweiz in anderen Regionen bekannt geworden, die Region vielleicht noch gar nicht so kannten.
2: Sagt Tino Richter vom Tourismusverband Sächsische Schweiz. Die Stadt Bitterfeld-Wolfen behält den Kulturpalast. Sie wird das Gebäude nicht wieder an die frühere Besitzerin zurückgeben. Das hat der Stadtrat am Abend mit knapper Mehrheit entschieden. Die Stadt hatte den Palast im September mit einer Rücktrittsklausel gekauft. Ziel war, einen Musical-Palast zu entwickeln. Gutachten zweifelten später die Wirtschaftlichkeit des Projektes an. Deshalb wollte die Stadt vom Kauf zurücktreten. Der Stadtrat hat nun anders entschieden. Der Bitterfelder Kulturpalast steht seit Jahren leer. In der Kapelle von Schloss Hartenfels im sächsischen Thurgau werden derzeit jahrhundertealte Wandmalereien untersucht. Wie die Deutsche Stiftung Denkmalschutz mitteilte, geht es um die Malerei an der Westwand neben der Orgel. Für Kulturkompakt berichtet Claudia Leonard.
4: Die Wandmalerei sei noch aus der Erbauungszeit des Schlosses erhalten geblieben und außerordentlich bedeutsam, so die Stiftung. Überraschend sei, dass neben schon bekannten floralen Gestaltungen mit Ranken aus Laub und Astwerk ebenso figürliche Darstellungen geschaffen wurden. Anordnung und Symbolgehalt lassen laut Stiftung auf ein ursprünglich reiches und inhaltlich komplexes Bildprogramm schließen. Die Deutsche Stiftung Denkmalschutz unterstützt das Projekt nach eigenen Angaben mit rund 20.000 Euro.
2: Die Schlosskapelle in Thurgau wurde 1544 errichtet und von Reformator Martin Luther geweiht. Am 100. Todestag des Architekten Antoni Gaudi feiert Papst Leo XIV. Heute eine Messe in der weltberühmten Sagrada Familia in Barcelona. Leo XIV. Wird dann auch den Christusturm weihen. AD-Korrespondentin Julia Macher berichtet.
5: Mit 172,5 Metern ist der zentrale Turm der Sagrada Familia der höchste Kirchturm weltweit und ein wichtiger Zwischenschritt bei der Vollendung von Barcelonas berühmtestem Bauwerk. An dem Gottesdienst zum 100. Todestag des Architekten Antoni Gaudí nimmt auch das spanische Königspaar teil. Zuvor besucht der Papst das Benediktinerkloster Montserrat. Das Marienheiligtum gilt als Symbol der kulturellen und religiösen Identität Kataloniens. In der auf ihre Eigenständigkeit bedachten Region spielt die eigene Sprache eine wichtige Rolle. Leo XIV. Hält seine Ansprachen auch deswegen teilweise auf Katalanisch.
2: Julia Macher berichtete aus Barcelona.
0: Und das war Kulturkompakt. Danke, Tino Dallmann.
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0: Aktuell neben Wolken auch etwas Sonne und trocken. So bleibt's erst einmal am Nachmittag und am Abend dann mehr Wolken, einige Schauer und Gewitter. Die Höchstwerte heute 16 bis 21 Grad, dazu ein böiger Südwestwind. Morgen weiter wechselhaft, Schauer gibt's dann auch Gewitter, gelegentlich nur scheint die Sonne. Noch ein Stückchen kühler, 14 bis 19 Grad. Am Freitag dann zeitweise Regen, am Sonnabend dann wieder freundlicher, meist trocken und ein wenig wärmer, maximal 22 Grad. Der MDR Kulturverkehrsdienst meldet A2 Richtung Hannover zwischen Irxleben und Eisleben. Stockender Verkehr wegen Bauarbeiten plus 10 Minuten. Vorsicht auf der neuen Berlin-München zwischen Gefrees und Markt Schorgast. Eine Entenfamilie läuft da auf der Fahrbahn. A13 Richtung Berlin zwischen Duben und Starkow. Stau wegen Bauarbeiten plus 20 Minuten. Und die B248 Salzwedel-Wolfsburg ist zwischen Pücken und Rohrberg in beiden Richtungen wegen eines Feuerwehreinsatzes gesperrt. Geblitzt wird auf der A4 in beiden Richtungen zwischen Hermsdorf Ost und Rüdersdorf. A4 Richtung Frankfurt, zwischen Stadtroda und Jena Zentrum und ein Blitzer auf der A72 Richtung Leipzig, zwischen Zwickau Ost und Hartenstein. Soweit der MDR Kulturverkehrsdienst. Fahren Sie vorsichtig. 10.35 Uhr.
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6: Jetzt aus Gotha die Jannis Dreilich Band.

Ordentlich gewürzt mit Blues und Rock, das ist die Sache der Erfurter Janis Dreilich Band. MDR Kultur, ja, und Folkfans, die kommen heute Abend bei uns ordentlich auf ihre Kosten, dazu gleich mehr. Hier geht's erstmal. Hooverphonic.

Man About You, Hooverphonic bei MDR Kultur. Am Vormittag, wir schauen auf den Radioabend. 21 Uhr haben Sie bei uns wieder die ja schöne, preiswerte Möglichkeit, um die Welt zu reisen, ohne das gemütliche Sofa zu verlassen. Musikalisch reisen wir, versteht sich, mit unserer Sendung Folk und Welt heute mit Johannes Petzold und unter anderem mit Shiun Kuti. Das ist der jüngste Sohn aus berühmter Familie von Afrobeat-Legende Fela Kuti. Er spielt Saxophon wie sein Vater, begleitet wird er von seiner Band Egypt 80. Und einen ganz besonderen Gast darf Shiun Kuti in seinem gerade veröffentlichten Song Nadem begrüßen, nämlich Tom Morello, Gitarrist der Band Rag Against the Machine. Damit treffen Afrobeat auf Crossover Rock aus Kalifornien. Und ja, hier kommt schon mal die Hörprobe.

Afrobeat und Crossover Rock aus Kalifornien, das waren She und Kuti und die Band Egypt 80. Mehr von ihnen heute also, heute Abend, 21 Uhr in Folk, und Weltgastgeber ist dann Johannes Petzold. MDR Kultur am Vormittag, jetzt mit Rumor, und dann wird's lyrisch bei uns.

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1: Und das kommt heute von Judith Herzberg. Sie gilt quasi als Grande Dame der niederländischen Literatur und widmet sich in dem folgenden Text einem störenden Geräusch, das man einfach nicht weg- oder überhören kann. Judith Herzberg wurde 1934 in Amsterdam geboren. Während der deutschen Okkupation lebte sie in Verstecken bei verschiedenen Familien. Ihre Eltern überlebten die Deportation nach Bergen-Belsen. Seit 1963 hat Judith Herzberg Gedichtbände veröffentlicht, Theaterstücke geschrieben, Drehbücher für Film und Fernsehen und Werke von Ernst Jandl, Strindberg und Euripides übersetzt. Und eines ihrer Gedichte liest jetzt Birgitta Asheuer in der Übersetzung von Gregor Laschen.
2: Das Knisternste. Es gibt Tüten, die knistern. Und es gibt Tüten, die fürchterlich knistern. So eine Plastiktüte hat der alte Mann, der hinten im Saal sitzt, bei sich. Der Dichter liest über Tod, über Warschau, das Ghetto, den dunkleren Schatten, die Flügel aus Melancholie und anderen modernen Kummer mit Zutritt für Unbefugte. Der Mann knistert sich nach vorne, steht am Ausgang, muss vielleicht schiffen. Jemand hilfreich öffnet die quietschende Tür. Der Dichter liest weiter, meint erleben zu müssen, sein Vers kerbt die Haut der Zeit. Der Mann ist beleidigt, will nicht nach draußen. Und just als der Dichter es hat übers Atmen, hustet er Schleim hoch. Dann knistert er. Knistert entsetzlich, der alte Mann mit dem Stock und der Tüte aus entsetzlich knisterndem Plastik. Taub wie er ist, knistert er sich brummelnd wieder an seinen Platz. In seiner fast schon basaltenen Hand das Knisterndste mit was drin.

Jeff Roy, Kotto mit einem Walzer H-Moll von Johannes Brahms. Der spielt ja selbst gerne immer wieder Walzer am Klavier, ließ sich immer wieder dazu auch neu anregen, inspirieren. Vor allem, wenn er wieder in Wien war, ja, der großen Walzer-Metropole. Und man sagt, rein aus dieser Lust am beschwingten Musizieren heraus habe Brahms auch seine berühmten Liebeslieder-Walzer geschrieben. MDR Kultur am Vormittag. 11 Uhr gibt's die Nachrichten. 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
8: Um 11 Uhr mit Mirko Jugelt. Bundesweit protestieren heute Mitarbeiter im Gesundheitswesen gegen die geplante Krankenkassenreform. Die zentrale Kundgebung findet in Hannover statt. Dort beginnt heute die Gesundheitsministerkonferenz der Länder. Vivaldi-Sprecher Oliver Greyer dem MDR sagte, beteiligen sich an dem Protest Beschäftigte aus Dresden, Chemnitz, Erfurt, Magdeburg und Halle. Sie seien mit 25 Bussen nach Hannover gefahren. Sie kritisieren geplante Einschnitte in der Pflege, zusätzlichen Druck auf Krankenhäuser und mögliche Mehrbelastungen für Versicherte. Heute beraten die Spitzen der Regierungskoalition mit Gewerkschaften und Arbeitgebern unter anderem über die geplanten Reformen im Sozialbereich. Der Sportwagenhersteller Porsche will in seinem Leipziger Werk bis Ende August 200 Stellen streichen. Der Leipziger Bevollmächtigte der IG Metall Steffen Reissig bestätigte dem MDR entsprechende Medienberichte. Demnach bietet das Unternehmen festangestellten Beschäftigten Aufhebungsverträge mit Abfindungen an. Reissig betonte, dass der Stellenabbau auf freiwilliger Basis geschehe. Die mit Porsche vereinbarte Beschäftigungsgarantie bis zum Jahr 2030 bleibe weiterhin gültig. Die USA und der Iran haben sich in der Nacht wieder gegenseitig angegriffen. Das US-Militär hat nach eigenen Angaben iranische Stellungen in der Straße von Hormus bombardiert. Am frühen Morgen erklärte das Regionalkommando den Einsatz für beendet. Präsident Donald Trump sprach von Vergeltung. Er machte den Iran für den Absturz eines US-Militärhubschraubers verantwortlich. Der Iran reagierte mit Attacken auf US-Stützpunkte in der Golfregion. Laut Staatsmedien wurden US-Basen in Jordanien, Kuwait und Bahrain beschossen. Die griechische Küstenwache hat innerhalb von 48 Stunden knapp 550 Migranten aus Seenot gerettet. Wie die Behörde mitteilte, waren südlich von Kreta auf einem Fischerboot allein fast 200 Menschen. Sie hätten angegeben, rund 3000 US-Dollar pro Person an Schleuser gezahlt zu haben. Das griechische Migrationsministerium geht davon aus, dass in Libyen derzeit mehr als eine halbe Million Menschen auf eine Überfahrt warten. In Deutschland nutzen inzwischen knapp drei Viertel der neuen Wohnhäuser Wärmepumpen zum Heizen. Das hat das Statistische Bundesamt mitgeteilt. Demnach hat sich die Quote innerhalb von 10 Jahren mehr als verdoppelt. Im vergangenen Jahr wurden nur noch in jedem 10. Neubau Gasheizungen eingebaut. Nach Angaben der Statistiker dominiert im Altbaubestand dagegen weiterhin die Gasheizung. Das waren die Nachrichten.
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9: Aktuell neben Wolken auch etwa Sonnenschein, am freundlichsten von der Region Chemnitz bis nach Riesa, überall trocken zur Stunde. Am Nachmittag und Abend dann mehr Wolken, einige Schauer und Gewitter. Die Höchstwerte heute 16 bis 21 Grad. Morgen dann weiter wechselhaft mit Schauern, Gewittern. Gelegentlich gibt's Sonne und noch kühler wird's, 14 bis 19 Grad. Am Freitag dann zeitweise Regen. Am Sonnabend freundlicher, meist trocken und mäßig warm. Immerhin ein wenig wärmer, dann maximal 22 Grad. Der MDR Kulturverkehrsdienst. mit diesen Meldungen. Vorsicht auf der A2 Richtung Berlin zwischen Lenin und dem Dreieck Werder. Eine ungesicherte Unfallstelle. Die A2 Richtung Hannover zwischen Bornstedt und Eisleben ist die Autobahn nach einem Unfall gesperrt. Zurzeit Stau bis Irxleben. Bitte bilden Sie eine Rettungsgasse. A13 Richtung Berlin zwischen Duben und Freiwalde. Stau wegen Bauarbeiten plus 10 Minuten. Und Vorsicht auf der A72 Richtung Leipzig zwischen Zwickau West und Zwickau Ost. Ein Metallrohr auf der Fahrbahn. Und A72 Richtung Hof zwischen Chemnitz Süd und Stolberg Nord. 5 Kilometer Stau wegen Bauarbeiten plus 15 Minuten. Kommen wir zu den Blitzern. Geblitzt wird auf der A4 in beiden Richtungen zwischen Hermsdorf Ost und Rüdersdorf. Auf der A4 Richtung Frankfurt zwischen Stadtroda und Jena Zentrum. Und auf der A72 ein Blitzer Richtung Leipzig zwischen Zwickau Ost und Hartenstein. Das war's vom MDR Kulturverkehrsdienst. Ihnen unterwegs eine gute und sichere Fahrt. 11.04 Uhr.
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9: Mit Stefan Blattner im Studio. Hallo, ich grüße Sie.

mit Mumford & Sons. Ging's hinein in diese Stunde. Sie sind bei MDR Kultur am Vormittag. Gleich schauen wir in die heutigen Feuilletons. Da wird von Widerstand und Widerstehen die Rede sein. Außerdem kommt in dieser Stunde Christoph Dietrich zu Wort, der Generalintendant der Sächsischen Theater Chemnitz. Dort gibt's ab Mitte Juni Deutschlands größtes internationales Festival für zeitgenössische Bühnenkunst, Theater der Welt. Und das ist auch ein Thema in dieser Stunde und halb natürlich wieder Aktuelles in Kultur kompakt. Schön, dass Sie bei uns sind.

0: Und das war nach Lilleika noch ein Stück Filmmusik von Ennio Morricone aus dem Streifen Orca der Killerwahlen, Streifen von 1977.
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0: Mit Ulrike Thielmann.
2: In jüngster Zeit ist in Deutschland viel von der Gesamtverteidigung die Rede, die hierzulande durch die sogenannte Widerstandskraft im Innern definiert wird. Das Schöne daran ist, meint heute die Süddeutsche Zeitung in ihrem Streiflicht, dass so jeder Bürger zum Widerstandskämpfer werden kann, schon allein durch das Vorhalten eines Generators in der heimischen Garage oder mehrerer Tagesrationen Pumpernickel im Vorratsschrank. Und Deutschland hat Wolfram Weimar und daher in Sachen Gesamtverteidigung eine Sorge weniger. Nachdem der Kulturstaatsminister schon sehr erfolgreich den Linksterrorismus in deutschen Buchhandlungen bekämpft hat, kündigte er kürzlich im Spiegel an, wenn die in Sachsen-Anhalt jetzt ernsthaft germanische Feiertage wie das Julfest einführen und dafür christliche Feiertage abschaffen wollen, fahre ich dahin und werde Weihnachten verteidigen. Mit die war in diesem Zusammenhang die AfD gemeint, die sich nach dieser Kulturkampfansage besser schon mal warm anzieht, orakelt heute die Süddeutsche, auch wenn gerade Juni ist. Man sieht es ja geradezu vor sich. Ein Kreuzzug vom Tegernsee nach Magdeburg. Der Kulturstaatsminister vorneweg. Sein berühmtes konservatives Manifest gen Himmel gestreckt, sowie ein grimmiges Morgen kommt der Weimarmann auf den Lippen. Da greift man am besten gar nicht erst zum stählernen Juleuchter, um Germania Magna zu verteidigen. Eine gewisse Wachsamkeit ist allerdings angebracht, überlegt die Süddeutsche. Gilt Weimar doch als einer der wenigen Vertrauten von Friedrich Merz. Nicht, dass der noch auf Ideen kommt, an welchen Fronten er seinen härtesten Innenverteidiger noch so einsetzen könnte. Magdeburg taucht heute auch in den Betrachtungen zum Glücksatlas der deutschen Städte auf. Neben Halle und Erfurt rangiert die Stadt dort an vorderster Stelle, währenddessen Leipzig Platz 24 und Dresden gar Platz 31 belegt. Die Mitteldeutsche Zeitung fragt sich heute, warum die Menschen im Osten glücklich sind, und führt aus: Lebensqualität lässt sich nicht allein in Einkommen, Finanzkraft oder sonstigen Statistiken messen. Viele Ostdeutsche nehmen wahr, was ihren Alltag verbessert: bezahlbare Wohnungen, kurze Wege, viel Grün, gute Luft und ein entschleunigteres Leben als etwa in den westdeutschen Ballungsräumen. Das sind keine Nebensächlichkeiten, so die Mitteldeutsche. Die Glückswerte in Halle und Erfurt sind ein Beispiel dafür, dass Menschen auch unter schwierigen Rahmenbedingungen Zuversicht bewahren können. Bei der Frankfurter Allgemeinen ist man indessen von dem

0: Gründe in Ostdeutschland angesichts der Wahlerfolge der AfD, worauf die Publizistin Hensel pochte. Das Festival hat rasant begonnen, stellt die Frankfurter Allgemeine fest. Alles Weitere steht zur Diskussion.
1: Die Kulturseiten der heutigen Zeitung. Quergelesen waren das von Ulrike Thielmann.
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Eine intime Atmosphäre ist sehr, sehr wichtig und sie schafft Raum dann für ehrliche, emotionale Texte. Das war die Amerikanerin Lizzie McAlpine hier bei MDR Kultur am Vormittag. Und atmosphärisch dicht ist auch die nächste Musik, ist der deutsche Singer-Songwriter Daniel Benjamin. Art Pop bei MDR Kultur.

Das war Daniel Benjamin. Ja, spielt viele Instrumente. Das hat natürlich den großen Vorteil, dass er seine Visionen oft ohne großen Aufwand selbst umsetzen kann. Klanglich bewegen sich die Stücke auf dem Album Live After Music. Ein Song haben wir gerade rausgehört. Das ist das aktuelle Album. Klanglich bewegt sich der Benjamin zwischen Indie Rock, Alternative Folk, Pop Noir und ein bisschen Ambient ist auch dabei. MDR Kultur am Vormittag. Gleich gibt's bei uns Kultur kompakt und das ist noch Josh Stone.

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1: Lässt an Amy Winehouse denken, großartiges Soul. Das war die Britin Joss Stone, damit 11.30 Uhr, halb zwölf.
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1: Wieder mit Tino Dallmann.
3: Der Deutsche Ethikrat spricht sich gegen ein pauschales Social-Media-Verbot für Kinder und Jugendliche aus. Das geht aus einer Stellungnahme hervor, die heute veröffentlicht wurde. Stattdessen empfiehlt der Ethikrat ein risikobasiertes Schutzkonzept. Die Empfehlungen fasst Kulturkompakt-Redakteur Ben Hintchen zusammen.
4: Der Ethikrat betont, dass nicht nur soziale Medien, sondern digitale Umgebungen insgesamt dringend jugendfreundlicher gestaltet werden müssen und hebt dabei vor allem KI-Anwendungen wie Chatbots oder Bildgeneratoren hervor. Konkret empfiehlt der Ethikrat Mindestaltersgrenzen für bestimmte digitale Angebote, wie zum Beispiel Pornografie. Ansonsten sieht der Ethikrat vor allem die Eltern in der Pflicht. Sie müssten die Schutz-, Teilhabe- und Befähigungsinteressen ihres Kindes im Digitalen individuell ausbalancieren. Eltern sollten dafür bessere Werkzeuge an die Hand bekommen. Außerdem bräuchten sie seriöse und unabhängige Informationen über Gefahren im Netz, klare Altersempfehlungen von Institutionen der freiwilligen Selbstkontrolle sowie die Möglichkeit, sich von Digitalpaten helfen zu lassen.
3: Der Malerweg in der Sächsischen Schweiz ist auf den Tag genau 20 Jahre alt. Dieses Jubiläum wird am Abend mit einem Festakt auf der Festung Königstein gefeiert. Über die Bedeutung des Malerwegs sagte Tino Richter vom Tourismusverband Sächsische Schweiz, MDR Kultur.
5: Der Malerweg ist eigentlich heute aus der Sächsischen Schweiz nicht mehr wegzudenken. Den Weg gab es ja schon immer. Die Maler waren schon immer in der Sächsischen Schweiz unterwegs und das war auch unsere Geschichte, die wir erzählen wollten. Und 2006 haben wir die Initiative ergriffen, gemeinsam mit Partnern in der Region, mit der Nationalparkverwaltung, mit den Kommunen und haben diesen Malerweg sozusagen als touristisches Angebot entwickelt. Und seit 2006, in den letzten 20 Jahren, haben wir also gemerkt, dass das Interesse deutlich gestiegen ist. Wir sind als Sächsische Schweiz in anderen Regionen bekannt geworden, die Region vielleicht noch gar nicht so kannten.
3: Sagt Tino Richter vom Tourismusverband Sächsische Schweiz. Parallel zur laufenden Dachsanierung haben auf Schloss Heidecksburg in Rudolstadt Arbeiten am Schlossturm begonnen. Wie die Stiftung Thüringer Schlösser und Gärten mitteilte, sollen 800 Quadratmeter Sandsteinfassade im Strahlverfahren gereinigt werden. Anschließend müssten rund 3 Kilometer Fugen von losem Material befreit und neu verfugt werden. Der Schlossturm gilt als das Wahrzeichen der Stadt Rudolstadt, entstand in seiner heutigen barocken Gestalt in der Mitte des 18. Jahrhunderts. Die Universitätsbibliothek Leipzig erhält eine wertvolle Schenkung. Ein britischer Sammler übergibt der Bibliothek am Abend über 5000 Bücher aus dem Bernhard Tauchnitz Verlag. Darunter sind zahlreiche Bände der Collection of British and American Authors aus dem 19. Jahrhundert. In der Reihe brachte der Leipziger Verleger Bernhard Tauchnitz englischsprachige Bücher in einem handlichen Format heraus. Er gilt somit als Wegbereiter des modernen Taschenbuchs. Dazu sagte der Leipziger Anglist Stefan Welz, MDR Kultur.
6: Der Tauchnitz ist schon so ein Paradebeispiel für sächsischen Unternehmergeist. Der war nämlich ein ganz, ganz cleverer Unternehmer, der genau wusste, wo kriegt er auch die neuen Leserschichten her, die er mit diesen Taschenbüchern ansprechen kann, gleichzeitig vielleicht das gehobenere, die gehobenere Mittelschicht, die sich das dann auch in Leder haben binden lassen und eine schöne Bibliothek im Laufe der Zeit zusammengetragen haben.
3: Sagt der Leipzig-Anglist Stefan Welz. Hintergründe zur Schenkung erfahren Sie auch unter mdr.de/kulturnachrichten.
1: Und da sagt Tino Dallmann, danke für Kulturkompakt.
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1: Aktuell neben Wolken auch etwa Sonnenschein. Am freundlichsten von der Region Chemnitz bis nach Riesa. Erste Schauer, die gibt's schon in der Börde. Am Nachmittag dann viele Wolken, kaum Sonne, Schauer und Gewitter. 16 bis 21 Grad. Morgen weiter wechselhaft mit Schauern und dann auch Gewittern. Nur gelegentlich die Sonne, 14 bis 19 Grad. Am Freitag dann zeitweise Regen, Sonnabend freundlicher, meist trocken und nur mäßig warm, aber immerhin ein wenig wärmer, maximal 22 Grad. Der MDR Kulturverkehrsdienst. Diese Meldung haben wir für Sie. A2 Richtung Berlin zwischen Lenin und Dreieckwerder, Behinderung nach einem Unfall. Die A2 Richtung Hannover ist zwischen Bornstedt und Eilsleben nach einem Unfall gesperrt, zurzeit Stau bis Irxleben. Bitte bilden Sie hier eine Rettungsgasse. Dadurch auch Stau auf der B1-Umfahrung durch Irxleben. A13 Richtung Berlin zwischen Duben und Freiwalde, Stau wegen Bauarbeiten. Und A72 Richtung Hof zwischen Chemnitz Süd und Stolberg Nord, 5 Kilometer Stau wegen Bauarbeiten, hier plus 20 Minuten. Geblitzt wird auf der A4 in beiden Richtungen zwischen Hermsdorf Ost und Rüdersdorf, auf der A4 Frankfurt Richtung Frankfurt zwischen Stadtroda und Jena Zentrum, auf der A71 ein Blitzer Richtung Schweinfurt zwischen Heldrungen und Kölle da, und geblitzt wird schließlich auf der A72 Richtung Leipzig zwischen Zwickau Ost und Hartenstein. Soweit der MDR Kulturverkehrsdienst. Fahren Sie vorsichtig. 11.35 Uhr.
0: 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Jetzt aus Halle. Bube, Dame, König.

Bube, Dame, König, MDR Kultur am Vormittag. Und jetzt haben wir für Sie einen Klassiker von Gilbert O'Sullivan mit Diana Krall und Michael Bublé.

0: Ein spanischer Tanz von Manuel de Falla war das hier mit Cello und Gitarre gespielt von Anne Gastinel und Pablo Marquez. MDR Kultur am Vormittag, 11.46 Uhr haben wir es. Miteinander reden, ins Gespräch kommen und ja, dazu gehört natürlich auch die Kunst des Zuhörens. Ja, und wir hören genau und regelmäßig zu bei MDR Kultur trifft. Zu Gast war zuletzt Christoph Dietrich, der Generalintendant der Städtischen Theater Chemnitz. Und auch wenn die Debatten um den Erhalt des Fünf-Spartenhauses mit Oper, Philharmonie, Ballett, Schauspiel und Figurentheater die letzten Wochen ja ein wenig die Freude überschattet haben. Vom 18. Juni bis zum 5. Juli findet in Chemnitz Deutschlands größtes internationales Festival für zeitgenössische Bühnenkunst, Theater der Welt statt, ausgerichtet von den Theatern Chemnitz, der Festivalakademie Brüssel und der Kulturhauptstadt Europas Chemnitz 2025 GmbH. Ein wenig umständlich dieser Titel freilich. An 18 Festivaltagen aber werden in diesem Jahr 133 Produktionen von Künstlerinnen und Künstlern aus allen Kontinenten aufgeführt. Das Festival für zeitgenössische Bühnenkunst, Theater der Welt. Auch eine Idee übrigens von Christoph Dietrich. Die Idee, die wurde Wirklichkeit. Das Festival, ein kultureller Höhepunkt im Kulturhauptstadtjahr, unter anderem auch mit dem Stück Rummelplatz, wie Carsten Tesch im Gespräch mit Christoph Dietrich erfahren hat.
1: Rummelplatz. Ja. Sie spielen in der Oper eine Zusatzvorstellung von Rummelplatz, die ist auch wieder ausverkauft. Da haben Sie mit Ihrem Theater, mit der Oper also auch richtig was beigetragen zur Kulturhauptstadt, was hingekriegt.
2: Ich glaube, das darf man so sagen und darf man auch einen Stolz entwickeln dafür. Rummelplatz ist ein Glücksfall, ein Theaterwunder, ein Opernwunder, weil dort wirklich alle Zutaten, die zusammengekommen sind, nicht einfach nur ästhetisch berühren oder belehren, sondern die Identifikation der Menschen berührt. Allein das Glück zu haben, einen Autor aus der Stadt zu haben, der ein solches Kunstwerk hinterlassen hat, was ja posthum erst entdeckt wurde, was auch noch nicht so verbreitet war, dass es nun eine Wiederholung gewesen wäre, es aufzurufen, das in eine zeitgenössische Oper zu gießen und dann regelmäßig dort Leute zu begrüßen im Opernhaus, die einen ansprechen und sagen, wissen Sie, mein Vater war damals auch bei der Wismut AG, mein Großvater, ich weiß nicht, ich selber bin dort und dort groß geworden. Und das ist ja unglaublich. Und übrigens, so war's. Ich habe nie gedacht, dass Oper das einem so erzählen kann. Das ist ein ganz großes Glücksgefühl. Wir haben insgesamt schon 6 Zusatzvorstellungen gespielt, alles ausverkauft. Wir übernehmen das Stück in die neue Spielzeit und man überlegt natürlich auch, was sind denn wirklich die Geheimnisse, die dahinter stehen, wenn man Menschen so erreicht, wie kann man die auch auf neue Projekte übertragen?
0: Sagt Christoph Dietrich, der Generalintendant der Sächsischen Theater Chemnitz. Das ganze Gespräch mit Carsten Tesch, das gibt's heute Abend 20 Uhr hier bei MDR Kultur. Herzliche Einladung. Und das ist Musik des Norwegers Sivert Høyem. Two Green Feathers.

Ella Fitzgerald mit einem Song von Richard Rodgers, MDR Kultur. Miteinander reden über das, was uns verbindet, über Leichtes und Schweres, Heikles, auch Herzliches. Und das Miteinander, das wird ab morgen wieder großgeschrieben bei den Thüringer Literaturtagen. Da gibt's nämlich nicht nur literarische Neuentdeckung. Besonders wichtig sind Gespräche über Texte, Themen und Haltungen beim Plausch auf dem Burghof, genauso wie beim Zusammensitzen bei einem guten Bier. Und einen Vorgeschmack gibt's in der nächsten Stunde hier bei MDR Kultur. Bleiben Sie dran.

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2: Um 12 Uhr mit Susanne Lemke. Bundesweit protestieren heute Mitarbeiter im Gesundheitswesen gegen die geplante Krankenkassenreform. Die zentrale Kundgebung findet in Hannover statt. Dort beginnt heute die Gesundheitsministerkonferenz der Länder. Wie Verdi-Sprecher Oliver Greyer dem MDR sagte, beteiligen sich an dem Protest Beschäftigte aus Dresden, Chemnitz, Erfurt, Magdeburg und Halle. Sie seien mit 25 Bussen nach Hannover gefahren. Sie kritisieren geplante Einschnitte in der Pflege, zusätzlichen Druck auf Krankenhäuser und mögliche Mehrbelastungen für Versicherte. Heute beraten die Spitzen der Regierungskoalition mit Gewerkschaften und Arbeitgebern unter anderem über die geplanten Reformen im Sozialbereich. Der Sportwagenhersteller Porsche will in seinem Leipziger Werk bis Ende August 200 Stellen streichen. Der Leipziger Bevollmächtigte der IG Metall, Steffen Reissig, bestätigte dem MDR entsprechende Medienberichte. Danach bietet das Unternehmen festangestellten Beschäftigten Aufhebungsverträge mit Abfindungen an. Reissig betonte, dass der Stellenabbau auf freiwilliger Basis geschehe. Die mit Porsche vereinbarte Beschäftigungsgarantie bis zum Jahr 2030 bleibe weiterhin gültig. Die griechische Küstenwache hat innerhalb von 48 Stunden knapp 550 Migranten aus Seenot gerettet. Wie die Behörde mitteilte, waren südlich von Kreta auf einem Fischerboot allein fast 200 Menschen. Sie hätten angegeben, rund 3.000 US-Dollar pro Person an Schleuser gezahlt zu haben. Das griechische Migrationsministerium geht davon aus, dass in Libyen derzeit mehr als eine 500.000 Menschen auf eine Überfahrt wartet. In Deutschland nutzen inzwischen knapp 3/4 der neuen Wohnhäuser Wärmepumpen zum Heizen. Das hat das Statistische Bundesamt mitgeteilt. Danach hat sich die Quote innerhalb von 10 Jahren mehr als verdoppelt. Im vergangenen Jahr wurden nur noch in jedem 10. Neubau Gasheizungen eingebaut. Nach Angaben der Statistiker dominiert im Altbaubestand dagegen weiterhin die Gasheizung. Die USA haben das Einreiseverbot für den somalischen Schiedsrichter Omar Artan zur Fußball-WM mit Sicherheitsbedenken begründet. Ein Vertreter des US-Außenministeriums sagte, Artan stehe in Verbindung mit mutmaßlichen Mitgliedern terroristischer Organisationen. Artan selbst zeigte sich nach der Entscheidung enttäuscht. Der New York Times sagte er habe versucht, seinen Traum zu verwirklichen. Zu dem Vorwurf selbst äußerte er sich nicht. Artan wäre der erste somalische Schiedsrichter bei einer Fußball-WM gewesen. Das waren die Nachrichten.
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3: Aktuell neben Wolken auch etwa Sonne, vor allem von der Region Chemnitz bis nach Riesa. Erste Schauer gibt's allerdings schon in der Börde. Am Nachmittag dann überall viele Wolken, kaum noch Sonne, Schauer oder Gewitter, die Höchstwerte 16 bis 21 Grad. Morgen weiter wechselhaft mit Schauern und dann auch Gewittern, gelegentlich nur Sonnenschein und noch kühler, 14 bis 19 Grad. Am Freitag dann zeitweise Regen, am Sonnabend dann wieder freundlicher, meist trocken, aber nur mäßig warm, maximal 22 Grad. Der MDR Kulturverkehrsdienst mit diesen Meldungen: A2 Richtung Berlin zwischen Allerringersleben und Bornstedt. Stau und stockender Verkehr im Baustellenbereich, 30 Minuten müssen Sie hier länger einplanen. Die A2 Richtung Hannover ist zwischen Bornstedt und Eilsleben nach einem Unfall gesperrt, zurzeit Stau bis Irxleben. A72 Richtung Hof zwischen Chemnitz Süd und Stolberg Nord, 4 Kilometer stockender Verkehr wegen Bauarbeiten plus 15 Minuten. Und im Landkreis Mansfeld-Südharz ist die Straße zwischen Wolferstedt und Abzweig Kloster Naundorf nach einem Unfall gesperrt. Und geblitzt wird auf der A4 in beiden Richtungen zwischen Hermsdorf Ost und Rüdersdorf, auf der A71 Richtung Schweinfurt zwischen Heldrungen und Kölleda und auf der A72 Richtung Leipzig zwischen Zwickau Ost und Hartenstein. Soweit der MDR Kulturverkehrsdienst. 12.04 Uhr, fahren Sie vorsichtig.
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3: Mit Stefan Blattner im Studio. Ich grüße Sie.

Nick, shoot. Beyoncé, Texas Hold'em, hat schon ein bisschen Lust auf Fußball gemacht. Morgen beginnt sie ja endlich die Fußball-WM und ja, morgen beginnt aber auch das Leipziger Bachfest. Ja, und Musik und Fußball bringen wir gleich mühelos, spielend auf einen Nenner mit einer fußballbegeisterten Musikerin. Lassen Sie sich überraschen. Ja, und um Literatur geht's dann 12:45, da geht's um die Thüringer Literaturtage, die morgen beginnen und zur halben Stunde wieder. Kultur kompakt. MDR Kultur am Mittag. Schön, dass Sie bei uns sind.

0: In Heaven, das war Bertrand Bellin gemeinsam mit dem Trompeter Eric Truffat bei MDR Kultur. Mittag, 12:12 haben wir es. Fast wäre die im vogtländischen Plauen geborene Johanna Summer Fußballerin geworden. Heute gilt sie als eine der erfolgreichsten Grenzgängerinnen zwischen Klassik und Jazz und nennt Keith Jarrett ihr großes Vorbild. Johanna Summer, die Pianistin, sie hat mit Chili Gonzalez und Malakoff Kowalski zusammengearbeitet und Musik von Schumann und Bach weiterkomponiert, wie es so schön heißt. Gerade ist ihr 7. Album erschienen, Dialogue, für das sie sich ganz besondere musikalische Partnerschaften ausgedacht hat. Christine Lemke-Matwa stellt das Album jetzt vor.
1: Wie klingt das in Ihren Ohren? Vielleicht am ehesten nach Minimal Music oder nach Keith Jarrett, jedenfalls sehr synkopisch. Silhouettes nennt Johanna Summer dieses Stück. Es ist eines der wenigen schnelleren auf ihrem neuen Album und macht klar, die Pianistin ist hier nicht allein. Da zeichnen sich offenbar Figuren ab, apropos Silhouetten, mit denen sie in Beziehung tritt.

Johanna Summer ist 31, in Plauen im Vogtland geboren und wollte nie Pianistin werden. Jedenfalls keine klassische. Und das hat sie geschafft. Sie wollte nicht spielen, was andere aufgeschrieben hatten. Sie wollte selbst Musik erfinden. Das tut sie sehr gern, sehr mutig und sehr virtuos, frei improvisierend, manchmal aber auch in Anlehnung an Bekanntes. Wie sie dazu kommt, wie sie dazu kam, das erzähle ich gleich, doch hören Sie vorher einmal, an welches Stück erinnert sie dieses hier.

Blutmond heißt das längste und vielleicht beste Stück von Johanna Summers neuem Album und dieser Titel legt die richtige Fährte. Beethovens Mondscheinsonate ist es, die hier verbeult zwischen allerlei fremden, irrlichternden, schlierenziehenden Tönen hervorlugt. Der sich rot färbende Vollmond während einer totalen Mondfinsternis, wenn der Mond also im Kernschatten der Erde liegt, das ist eine großartige Metapher. Denn aus den Schatten, die die Tradition wirft, Beethoven zum Beispiel, zieht Summer ihre Inspiration. Und tut sich dafür zum Beispiel mit Kit Armstrong zusammen. Improvisiert wird Blutmond also an zwei Flügeln und aus den Silhouetten des einen Stücks, ganz zu Anfang, lösen sich konkrete Figuren, entwickeln sich Dialoge.

Neben Kit Armstrong hat Summa Danae Dörken, Claire Huang Chi und Igor Levit eingeladen, mit ihr in einen Dialog zu treten auf diesem Album. Die Idee dafür kam ihr vor ein paar Jahren in Luzern während eines gemeinsamen Auftritts dort mit Igor Levit. Levit spielte Schumanns Waltz-Szenen und Summa improvisierte zwischen den einzelnen Stücken. Und beide fühlten sich dabei so gut, dass sie das unbedingt fortsetzen wollten. Auf dem Album tun sie das mit einem Stück, mit Schumanns Andantino de Clara aus seiner F-Moll-Sonate. Hier zunächst Igor Levit mit dem sehr elegischen Thema. Und hier, säuberlich abgesetzt und gut erkennbar, Summers Gedanken dazu.

Dieses Andantino ist schon von seiner Anlage her nicht der Gipfel der musikalischen Komplexität. Eher zeigt es, wie der junge Robert Schumann Claras Werke in seine Musik mit einschrieb, um zu sagen, wir gehören zusammen, uns trennt niemand, auch kein böser Friedrich Wieck. Und diesen Gestus nimmt Summer auf, folgt in einer guten Minute nur den sich verästelnden Stimmen, spürt Reibungspunkte auf und Widerstände. Man muss ziemlich gut zuhören, um das alles mitzukriegen. Summers Musik ist komplexer, als sie auf Anhieb klingt, und das gilt für das ganze Album. Aber man kann sich dieser Musik auch einfach hingeben. Und manchmal, und das ist etwas, was ich mir von ihr ein bisschen mehr wünschen würde, manchmal hat sie sogar Humor, wie bei diesem lachenden Buddha featuring Claire

meine Sarabande aus der arkadischen Suite von Wilhelm Kempf, bei uns gespielt von den Münchner Symphonikern. 12.25 Uhr, 5 vor halb eins, gleich bei uns Kultur kompakt und davor besingen wir noch ein Stückchen Heile Welt. Hier sind Steiner und Madleiner.

0: Heile Welt, Steiler und Madleina, damit 12.30 Uhr.
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0: Mit Tino Dahlmann.
2: Der Deutsche Ethikrat spricht sich gegen ein pauschales Social-Media-Verbot für Kinder und Jugendliche aus. Das geht aus einer Stellungnahme hervor, die am Vormittag veröffentlicht worden ist. Der Ethikrat empfiehlt stattdessen ein risikobasiertes Schutzkonzept. Die Empfehlungen fasst Kulturkompakt-Redakteur Ben Hinchen zusammen.
3: Der Ethikrat betont, dass nicht nur soziale Medien, sondern digitale Umgebungen insgesamt dringend jugendfreundlicher gestaltet werden müssen. Und hebt dabei vor allem KI-Anwendungen wie Chatbots oder Bildgeneratoren hervor. Konkret empfiehlt der Ethikrat Mindestaltersgrenzen für bestimmte digitale Angebote, wie zum Beispiel Pornografie. Ansonsten sieht der Ethikrat vor allem die Eltern in der Pflicht. Sie müssten die Schutz-, Teilhabe- und Befähigungsinteressen ihres Kindes im Digitalen individuell ausbalancieren. Eltern sollten dafür bessere Werkzeuge an die Hand bekommen. Außerdem bräuchten sie seriöse und unabhängige Informationen über Gefahren im Netz, klare Altersempfehlungen von Institutionen der freiwilligen Selbstkontrolle sowie die Möglichkeit, sich von Digitalpaten helfen zu lassen.
2: Die Suche nach einem Direktor oder einer Direktorin für die Kulturstiftung Dessau-Wörlitz läuft seit Jahren. In den kommenden Monaten soll nun eine Entscheidung fallen. Wie ein Sprecher der Kulturstiftung mitteilte, sei bis zum Ende der jüngsten Bewerbungsfrist eine gute Anzahl an Bewerbungen eingegangen. Im nächsten Schritt nehme eine Findungskommission ihre Arbeit auf, so der Sprecher. Ende Juli oder Anfang August soll dann über die Personalie entschieden werden. Die Kulturstiftung bewahrt und erforscht das Gartenreich Dessau-Wörlitz, das zum UNESCO-Weltkulturerbe gehört. In der Kapelle von Schloss Hartenfels im sächsischen Thurgau werden derzeit jahrhundertealte Wandmalereien untersucht. Wie die Deutsche Stiftung Denkmalschutz mitteilte, geht es konkret um die Malerei an der Westwand neben der Orgel. Für Kulturkompakt berichtet Claudia Leonhardt.
4: Die Wandmalerei sei noch aus der Erbauungszeit des Schlosses erhalten geblieben und außerordentlich bedeutsam, so die Stiftung. Überraschend sei, dass neben schon bekannten floralen Gestaltungen mit Ranken aus Laub und Astwerk ebenso figürliche Darstellungen geschaffen wurden. Anordnung und Symbolgehalt lassen laut Stiftung auf ein ursprünglich reiches und inhaltlich komplexes Bildprogramm schließen. Die Deutsche Stiftung Denkmalschutz unterstützt das Projekt nach eigenen Angaben mit rund 20.000 Euro.
2: Im Museum der Bildenden Künste in Leipzig wird am Abend der BMW Photo Award vergeben. Wie das Museum mitteilt, geht der Preis in diesem Jahr an Viktoria Bindstock, Harald Kirschner und Jay Ritchie. Philipp Freitag ist am Museum Kurator für Fotografie und Medienkunst. Er sagte MDR Kultur zu den Preisträgern:
5: Wir haben drei FotografInnen aus drei verschiedenen Generationen. Harald Kirschner in den 40er Jahren geboren, Viktoria Bindstock in den 70er Jahren und Jay Ritchie Anfang der 90er Jahre. Und so wie sie verschiedenen Generationen entstammen, verfolgen sie auch ganz unterschiedliche fotografische Ansätze. Harald Kirschner ist dem Leipziger Publikum durch Schwarz-Weiß-Fotografien, vor allem aus den späten 70er und 80er Jahren, aus dem Stadtteil Grünau bekannt. Das sind also Fotografien, die nah an den Menschen sind, mit Kleinbildkamera aufgenommen. Ich hatte schon gesagt, in Schwarz-Weiß. Und die eben den Alltag, das Leben auf der Straße dokumentieren.
2: Der BMW Photo Award ist mit jeweils 5.000 Euro dotiert und mit einer gemeinsamen Ausstellung im Museum der Bildenden Künste verbunden. Diese ist ab morgen in Leipzig zu sehen.
0: Kulturkompakt, danke Tino Dahlmann.
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0: Da schauen wir mal auf die Beobachtung von 12 Uhr. Brocken bedeckt 7 Grad, Chemnitz leicht bewölkt 18. Dresden stark bewölkt 18, bedeckt in Eisenach bei 15 Grad, das gleiche in Erfurt. Fichtelberg stark bewölkt 11 Grad, Gera bedeckt 17, Görlitz leichter Regen 16 Grad. Wolkig in Halle, Leipzig und Magdeburg bei 18 und 19 Grad und Meiningen bedeckt bei 14 Grad. Heute Nachmittag dann viele Wolken, kaum Sonne, einige Schauer oder Gewitter, 16 bis 21 Grad. Wir schauen auf die Verkehrslage. Der MDR Kulturverkehrsdienst meldet: A2 Richtung Berlin zwischen Allerингersleben und Bornstedt. Stau und stockender Verkehr plus 10 Minuten. Die A2 Richtung Hannover ist zwischen Bornstedt und Alslebe nach einem Unfall gesperrt, zurzeit Stau bis Kreuz Magdeburg. A4 Richtung Dresden zwischen Eisenach West und Eisenach Ost, ein toter Fuchs. Loks auf der Fahrbahn. Vorsicht auf der neuen Richtung München zwischen Niemeck und Kleinmarzehns. Eine ungesicherte Unfallstelle auf der linken Fahrspur. Vorsicht auf der A14 Richtung Magdeburg in der Auffahrt Nossen-Ost. Ein Kantholz auf der Fahrbahn. Und A72 Richtung Hof zwischen Chemnitz Süd und Stolberg Nord. 5 Kilometer stockender Verkehr plus 10 Minuten. Geblitzt wird auf der A4 Frankfurt Richtung Dresden zwischen Rüdersdorf und Gera Langenberg. Auf der A4 in beiden Richtungen zwischen Hermsdorf Ost und Rüdersdorf. Und ein Blitzer auf der A71 Richtung Schweinfurt zwischen Heldrungen und Kördeda. Das war's vom Verkehrsdienst. Gute Fahrt unterwegs. 12.35 Uhr.
6: 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Jetzt aus Radebeul, Orgrim Circle.

psychedelische Klangwelt, und das war die Band Agram Circus. MDR Kultur, gleich wird's literarisch. Gleich schauen wir auf die Thüringer Literaturtage, die morgen beginnen.

0: des BBC National Orchestra of Wales mit ein Stückchen Filmmusik von Leighton Lucas. MDR Kulturmittag, 12.44 Uhr. Wir schauen auf den frühen Radioabend. 18 Uhr tauchen wir wieder ein in die Welt der Literatur mit unserer Sendung Unter Büchern mit Katrin Schumacher. Dort zu Gast ist unter anderem der Organisator der Thüringer Literaturtage, die morgen beginnen. Gast ist Ralf Schönfelder. Und er erzählt, wer an diesem Wochenende dann zu Gast sein wird. Unter anderem der Schriftsteller Christoph Peters bei den Thüringer Literaturtagen. Christoph Peters, er erzählt in seinem neuen Roman Entzug drastisch von der Alkoholabhängigkeit eines Schriftstellers und auch seiner Rettung. Und das im letzten Moment. Er hat selbst erlebt. Eine schwierige Situation, zumal auch seine Frau drohte, ihn zu verlassen. In dem Roman taucht sie nicht namentlich auf, sondern nur als die Frau und am Ende als V. Er erklärt, warum.
1: Sie ist nicht in diese sogenannte Co-Abhängigkeit gerutscht, sondern hat sich auf Distanz gehalten. Und das ist sozusagen, dass die Frau ist die Reaktion des Erzählers, nicht meine. Natürlich habe ich, während ich getrunken habe, nicht die Frau gedacht. Aber es ist der Versuch, eine Form dafür zu finden, sowohl ihre Selbstwahrnehmung zu schützen, als eine autonome Person, die nicht in einer Co-Abhängigkeitsbeziehung ist, als eben aber auch die abgründige Distanz, die der Erzähler, der Ich-Erzähler eben in dieser Situation dann ihr gegenüber einnimmt. Weil wenn man trinkt, interessiert einen alles andere nicht mehr, da ist nur noch die Flasche. Man ist ein gnadenloser, egomanischer Widerling, der jeden Betrug, jede Lüge, alles das in Kauf nimmt, nur um weiter trinken zu können, weil das ist das Einzige, was einen in diesem Moment interessiert. Darin unterscheidet es sich eben auch vom Genusstrinken oder vom Feierabendbier oder so. Es ist kein Genuss, es ist irgendwie eine völlige Diktatur, unter der man steht, die Diktatur der Flasche und der Flaschengeister.
0: Sagte der Autor Christoph Peters zu seinem neuen Roman Entzug. Ja, und welche Gäste noch bei den 29. Thüringer Literaturtagen zu erleben sind, morgen starten sie ja, das erzählt der Organisator Ralf Schönfelder heute in unserer Literatursendung Unter Büchern ab 20 Uhr. MDR Kultur am Mittag hören Sie.

Kammerpop könnte man das bezeichnen. To Athena war das. So heißt das Soloprojekt der Luzerner Musikerin Tiffany Liemacher bei MDR Kultur Mittag. Jetzt die norwegische Band Bidi Bell.

Felix Meyer von Engel und Schweinen. Letztere landen ja bisweilen auch auf Tellern. Kulinarisches Sachsen-Anhalt, so heißt ein gastronomischer Wettbewerb. Zum 10. Mal ging es da auf die Suche nach regionalen Köstlichkeiten und zwar mit Sternepotenzial. In rund 15 Kategorien bewertete Jury etwa von Brot über Feinkost bis hin zu Milcherzeugnissen und Spirituosen. Ende März hat die Jury insgesamt 135 Produkte bewertet und ja, die Gewinnerinnen und Gewinner, die werden heute im Gesellschaftshaus Magdeburg verkündet und wir schauen mal drauf auf diesen Wettbewerb. Bis zu den Nachrichten haben wir hier noch Bebel Gilberto.

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2: Um 13 Uhr mit Susanne Lemke. Aufrüstungsprojekte sollen in der EU künftig deutlich schneller genehmigt werden. Das sieht eine Einigung zwischen Vertretern des EU-Parlaments und der Mitgliedstaaten vor. Danach sollen die Verfahren maximal 102 Arbeitstage dauern. Wenn die zuständige Behörde bis dahin keine Entscheidung getroffen habe, gelte der Antrag automatisch als angenommen. Die geplante Neuregelung ist Teil eines Pakets, das den bürokratischen Aufwand für die Verteidigungsindustrie verringern soll. Sie muss noch von den Mitgliedstaaten und dem Europaparlament bestätigt werden. Eine Allianz aus 8 Luftfahrt- und Rüstungsunternehmen treibt seine Initiative für die Entwicklung eines europäischen Kampfjets voran. Wie der federführende Konzern Airbus bekannt gab, hat das Bündnis mit dem Namen Team Gen 6 ein Positionspapier beim Bundesverteidigungsministerium eingereicht. Es solle morgen in Berlin unterzeichnet werden. Dem Unternehmenszusammenschluss gehören neben Airbus unter anderem Diehl Defence, Liebherr und MTU an. Sie reagieren mit ihrem Vorstoß auf das Scheitern des deutsch-französischen Kampfjet-Projekts FCAS. Beschäftigte im Gesundheitswesen wollen zur Stunde gegen die geplante Krankenkassenreform protestieren. Wie Verdi-Sprecher Oliver Greyer dem MDR sagte, sind Mitarbeiter aus Dresden, Chemnitz, Erfurt, Magdeburg und Halle mit Bussen nach Hannover gefahren. Dort tagt die Gesundheitsministerkonferenz der Länder. Die Demonstranten kritisieren geplante Einschnitte in die Pflege, zusätzlichen Druck auf Krankenhäuser und mögliche Mehrbelastungen für Versicherte. Im Prozess um den Magdeburger Weihnachtsmarktanschlag soll der Täter noch in dieser Woche sein Schlusswort erhalten. Der vorsitzende Richter setzte den Freitag als Termin an. Er appellierte an den Angeklagten, sich auf das Wichtigste zu beschränken. Der 51-Jährige war im Dezember 2024 mit einem Auto über den Weihnachtsmarkt gerast. 6 Menschen kamen ums Leben, mehr als 300 wurden verletzt. Wann das Urteil im Prozess gesprochen wird, ist noch nicht bekannt. Die USA haben das Einreiseverbot für den somalischen Schiedsrichter Omar Autan zur Fußball-WM mit Sicherheitsbedenken begründet. Ein Vertreter des US-Außenministeriums sagte, Autan stehe in Verbindung mit mutmaßlichen Mitgliedern terroristischer Organisationen. Autan selbst zeigte sich nach der Entscheidung enttäuscht. Der New York Times sagte er habe versucht, seinen Traum zu verwirklichen. Zu dem Vorwurf selbst äußerte er sich nicht. Autan wäre der erste somalische Schiedsrichter bei einer Fußball-Weltmeisterschaft gewesen. Das waren die Nachrichten. Wetter, die Temperaturen von 14 Uhr.
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3: Ja, da habe ich jetzt den Wetterknopf kurz übersprungen. Das will ich natürlich nachliefern. Aktuell viele Wolken in Mittelthüringen, Schauer, erste Tropfen in der Börde am Nachmittag. Viele Wolken, nur selten etwa Sonne, einige Schauer und Gewitter, Höchstwerte 16 bis 21 Grad. Und natürlich wollen wir auch kurz auf die Verkehrslage schauen. A2 Richtung Berlin, zwischen Allingersleben und Bornstedt, Stau und stockender Verkehr. Die A2 Richtung Hannover, zwischen Bornstedt und Alsleben. Die Autobahn ist dann nach einem Unfall gesperrt. Zurzeit Stau bis zum Kreuz Magdeburg. A4 Richtung Dresden zwischen Eisenach West und Eisenach Ost. Ein toter Fuchs auf der Fahrbahn. Und Vorsicht auf der A9 Richtung München zwischen Niemeck und Kleinmarzehns. Eine ungesicherte Unfallstelle auf der linken Fahrspur. Vorsicht auf der A14 Richtung Magdeburg in der Auffahrt Nossen Ost. Ein Kantholz auf der Fahrbahn. Und A72 Richtung Hof zwischen Chemnitz Süd und Stolberg Nord. 5 Kilometer stockender Verkehr wegen Bauarbeiten. Soweit der MDR Verkehrsdienst. Fahren Sie vorsichtig. 13:04 Uhr.
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3: So, jetzt geht's endlich los in diese Stunde. Hier ist Dinner Party. Stefan Blattner im Studio. Ich grüße Sie.

Dinner Party, MDR Kultur am Mittag. Es gibt keinen Genuss, der vorübergehend ist, denn der Eindruck, den er hinterlässt, der ist immer bleibend. Das hat Goethe einmal gesagt. Es gibt viele schöne Zitate über gutes Essen und es gibt natürlich auch Gütesiegel, auch für gute Zutaten. Die braucht's eben natürlich für gutes Essen. Zum 10. Mal wurde in Sachsen-Anhalt der Wettbewerb Kulinarische Sachsen-Anhalt ausgerichtet. Im Frühjahr hat die Jury die Produkte unter die Lupe genommen und bewertet. Und heute nun werden die Gewinner verkündet. Das wollen wir natürlich noch nicht verraten, aber mit einem heißen Kandidaten haben wir schon mal uns getroffen. Dazu gleich mehr bei uns. Das sind die Kings of Convenience. MDR Kultur am Mittag.

0: Boat Behind, das waren die Kings of Convenience. 12:01, sie sind bei MDR Kultur. Seit 10 Jahren vergibt Sachsen-Anhalt sogenannte kulinarische Sterne. Damit würdigt das Land großartige, herausragende Produkte der Ernährungsmittelbranche, solche, die Sachsen-Anhalt quasi lecker geschmackvoll machen. Heute Abend nun wird das Jubiläum mit einer Festveranstaltung gebührend gefeiert und natürlich werden da auch die Trägerinnen und Träger der kulinarischen Sterne für 2026 bekannt gegeben. Katharina Heckel war bei einer, die möglicherweise wieder auf dem Podium stehen wird.
1: Eigentlich ist es an diesem sonnigen Mittag recht ruhig in der Gardeleger Innenstadt, doch in Linda Beckers Laden gibt es selten längere Pausen. Linda und ihr Bruder Tillmann verarbeiten unter dem Firmennamen Bauer Freigeist Biomilch vom familieneigenen Hof, unter anderem zu feinem Käse. Für ihren Camembert der Altmark, für den Räucherkäse und einen Blauschimmelkäse namens Crazy Bernie Blue haben sie bereits je einen kulinarischen Stern bekommen. Im vergangenen Jahr kam dann auch noch die Mama dazu mit einem Borscht nach eigenem Rezept. Auch dieser bio-rote Beete-Eintopf bekam einen Stern. 4 Sterne in 4 Jahren. Dennoch, ein deutliches Umsatzplus hätten die Auszeichnungen nicht gebracht, sagt Linda Becker. Aber die Effekte des kulinarischen Sterns sind aus ihrer Sicht ohnehin andere.
2: Wir als Gewinner werden ja nicht nur an dem Abend ausgezeichnet, sondern auch darüber hinaus. Wir werden auf der Grünen Woche präsentiert, wir werden auf anderen Veranstaltungen bei der AMG immer wieder präsentiert. Es werden ganz tolle Fotos gemacht von den jeweiligen Produkten. Es gibt eine ganz tolle Abendveranstaltung, die man auch so ein bisschen als Netzwerktreffen sehen darf.
1: Die AMG, die Agrarmarketinggesellschaft Sachsen-Anhalts, vergibt jedes Jahr die kulinarischen Sterne. Eine Jury habe in den vergangenen 10 Jahren nahezu 1200 Produkte verkostet und daraufhin mehr als 150 Sterne verliehen, sagt AMG-Geschäftsführer Jörg Bühnemann.
3: Die Experten kommen aus den Bereichen Sensorik, Marketing, Feinkost, Wissenschaft, Gastronomie. Und ein Sommelier ist auch noch dabei. Grundvoraussetzung ist natürlich, dass das Produkt aus Sachsen-Anhalt kommt. Und gerade diese verschiedenen Perspektiven und Expertisen sind die Basis für die Glaubwürdigkeit der Auszeichnung.
1: Für den kulinarischen Stern komme es nicht darauf an, ob ein Produkt industriell oder in Handarbeit gefertigt wurde, ob es bio ist oder nicht. Schmecken muss es. Appetit auf Sachsen-Anhalt machen muss es. Jörg Bühnemann denkt da zum Beispiel an Querfurt.
3: Der Obsthof Müller hat im Zeitraum von 9 Jahren 7 kulinarische Sterne erhalten. Zum Beispiel Liköre, Spirituosen, Brot auf Strich und Feinkost. Gerade diese Vielfältigkeit in der Produktentwicklung auf qualitativ höchstem Niveau ist die Grundlage für eine erfolgreiche Unternehmensentwicklung.
1: Von handgemachten Nudeln und Crafted Beer über Erdbeersmoothie und Roggenmischbrot mit Bärlauch bis hin zu Pfefferbeißern aus besonderem Schweinefleisch und Apfel-Aprikosemark. Die Palette der mit dem kulinarischen Stern ausgezeichneten Produkte ist bunt. Selbst die Kita-Kinder aus Kobbel bei Tangerhütte haben vor Jahren einen bekommen. Unter Anleitung einer Fachfrau stellen sie ihren eigenen Honig her. Und auch der hat der Jury geschmeckt. Außerdem würdigten die Fachleute das Heranführen der Jüngsten an die Tradition der Imkerei. Man habe sich mit dem kulinarischen Stern, sagt AMG-Geschäftsführer Bühnemann, an der Aktion Kulinarischer Botschafter in Niedersachsen orientiert und das Konzept auf Sachsen-Anhalt angepasst. Die Bemühungen des Landes, die Liebe zu Sachsen-Anhalt durch den Magen wachsen zu lassen, seien auch durchaus lobenswert, sagt Linda Becker in Gardelegen. Aber die beteiligten Unternehmen wollen weiter vorankommen, auch mit Hilfe der AMG.
2: Indem man noch mehr mit Social Media arbeitet oder ja vielleicht auch mal darüber nachdenkt, einen Influencer einzubinden und dergleichen. Also da gibt es sicherlich noch Luft nach oben.
1: Erstmal steht jetzt, heute, die Verleihung der kulinarischen Sterne 2026 an. Linda Becker fährt zu der Veranstaltung. Bauer Freigeist ist einer der Kandidaten und hat in diesem Jahr den Mühlstein, eine besondere Gouda-Kreation, ins Rennen geschickt.
0: Tja, das macht wahrlich Appetit. Katharina Heckel berichtete. Wir sind gespannt, wer dann die kulinarischen Sterne in Sachsen-Anhalt heute Abend erhält. MDR Kultur am Mittag.

Man the Music, dahinter verbirgt sich die Österreicherin Johanna Gusmark. MDR Kultur Mittag. Jetzt bei uns Musik von John Garth, der erste Satz aus dem Cellokonzert Nummer 2 B-Dur mit Alexander Bailly und dem European Community Chamber Orchestra.

0: peel me away. Das Kosmos bis zuletzt. Benny Jarvis und Marlene Mortensen waren das. 13.30 Uhr.
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2: Die Denkmalfachämter der Länder wünschen sich mehr Mitspracherecht bei den geplanten Veränderungen im Denkmalschutzgesetz. Das geht aus einer Leipziger Erklärung hervor, die die Vereinigung der Fachämter in den Ländern beschlossen hat. Deren Vorsitzender Thomas Drachenberg sagte MDR Kultur:
3: Wir haben in der Landesdenkmalpflege viele gute Ideen, was man besser und anders machen kann. Und mit dieser Leipziger Erklärung wollten wir nochmal ein Signal setzen, dass bei diesem ganzen Reformbedarf in Deutschland, und es ging uns sozusagen um das ganze Land, dass bei diesem ganzen Reformbedarf in Deutschland bitte die Fachleute mit auf Augenhöhe einbezogen werden müssen, damit es nicht eine Reform wird, die an den wirklichen Problemen vorbeigeht und letztendlich zur Schwächung der Denkmalpflege führt, sondern dass es eine Reform wird, wo die Dinge, die nicht gut klappen, dann besser klappen. Das ist unsere Intention gewesen.
2: Die Vereinigung der Denkmalfachämter hat die Leipziger Erklärung am Abend an die sächsische Ministerin für Infrastruktur und Landesentwicklung übergeben. Der Deutsche Ethikrat spricht sich gegen ein pauschales Social-Media-Verbot für Kinder und Jugendliche aus. Das geht aus einer Stellungnahme vor, die am Vormittag veröffentlicht wurde. Der Ethikrat empfiehlt stattdessen ein risikobasiertes Schutzkonzept. Ben Hähnchen fasst es zusammen.
4: Der Ethikrat betont, dass nicht nur soziale Medien, sondern digitale Umgebungen insgesamt dringend jugendfreundlicher gestaltet werden müssen und hebt dabei vor allem KI-Anwendungen wie Chatbots oder Bildgeneratoren hervor. Konkret empfiehlt der Ethikrat Mindestaltersgrenzen für bestimmte digitale Angebote, wie zum Beispiel Pornografie. Ansonsten sieht der Ethikrat vor allem die Eltern in der Pflicht. Sie müssten die Schutz-, Teilhabe- und Befähigungsinteressen ihres Kindes im Digitalen individuell ausbalancieren. Eltern sollten dafür bessere Werkzeuge an die Hand bekommen. Außerdem bräuchten sie seriöse und unabhängige Informationen über Gefahren im Netz, klare Altersempfehlungen von Institutionen der freiwilligen Selbstkontrolle sowie die Möglichkeit, sich von Digitalpaten helfen zu lassen.
2: Der Komiker und Autor Harpe Kerkeling wird den Christopher Street Day, kurz CSD, in Leipzig in diesem Jahr als offizieller Botschafter unterstützen. Das teilte der Verein CSD Leipzig mit. Kerkeling habe mit Witz, Haltung und großer Selbstverständlichkeit queere Sichtbarkeit geschaffen, hieß es. Er werde allerdings nicht persönlich bei der Aktionswoche dabei sein. Mit dem CSD wird in Mitteldeutschland in vielen Städten für die Rechte queerer Menschen demonstriert. Der diesjährige CSD in Leipzig findet vom 10. bis 18. Juli statt. Im Herbst wäre der tschechische Schriftsteller Václav Havel 90 Jahre alt geworden. Nun steht sein Vermächtnis, die Havel-Bibliothek in Prag, vor dem Aus. Grund ist ein Streit zwischen Mitarbeitenden, Sponsoren und Direktor Tomáš Sedláček. Dieser steht unter anderem für seinen Führungsstil und die Vermarktung Havels in der Kritik. Aus Prag berichtet Marianne Allweis.
5: Seit April ist der bekannte Ökonom und frühere Weggefährte von Havel freigestellt. Im Mai warfen alle Mitarbeiter hin. Die Hauptsponsoren der Havel-Bibliothek zogen sich zurück. Havels Witwe Dagmar Havlova hielt lange zum umstrittenen Direktor, dann gab auch sie ihren Abschied bekannt. Auch die Aufsichtsgremien der Havel-Bibliothek sind nicht beschlussfähig. Die verbliebenen Mitglieder suchen nach einer Lösung, wohl ohne Tomáš Sedláček. Bis zur Sommerpause Anfang Juli sollen alle Veranstaltungen stattfinden. Die Finanzierung soll bis Ende des Jahres sichergestellt sein.
2: Eine Neuausrichtung der Bibliothek sei schwierig, da Havels Witwe Dagmar Havlova die Namensrechte ihres verstorbenen Mannes besitzt. Václav Havel gilt als einer der bekanntesten Schriftsteller Tschechiens. Er starb 2011.
0: Tja. Was für ein großartiger Politiker, auch was für ein großartiger, ja, Demokrat, auch Václav Havel. Ja, traurig, was da aus Prag zuletzt berichtet wurde. Das war Anne Wiehahn mit Kultur kompakt. Dankeschön.
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0: Viele Wolken am Nachmittag, kaum Sonne, Schauer und Gewitter, stattdessen 16 bis 21 Grad. Morgen weiter wechselhaft mit Schauern, dann auch Gewitter. Kaum Sonne, 14 bis 19 Grad nur, am Freitag zeitweise Regen, der Samstag dann freundlicher und meist trocken, mäßig warm, maximal 22 Grad. Der MDR-Kulturverkehrsdienst meldet A2 Richtung Berlin zwischen Alleringersleben und Bornstedt. Stau und stockender Verkehr an im Baustellenbereich plus 15 Minuten. Die A2 Richtung Hannover zwischen Bornstedt und Alsleben ist die Autobahn nicht mehr gesperrt. Zurzeit noch Stau bis zum Kreuz Magdeburg. Die A9 Richtung München ist zwischen Weißenfels und Naumburg wegen eines brennenden LKW gesperrt. Zurzeit Stau bis Kreuz Rippachtal. Vorsicht auf der A14 Richtung Magdeburg zwischen Halle, Trotha und Löbejün. Ein totes Reh auf der rechten Fahrspur. Und A72 Richtung Hof zwischen Chemnitz Süd und Stolberg Nord. Stockender Verkehr an einer Baustelle plus 15 Minuten. Geblitzt wird auf der A4 Frankfurt Richtung Dresden zwischen Rüdersdorf und Gera Langenberg und auf der A71 Richtung Schweinfurt zwischen Heldrungen und Kötteda. Soweit der MDR Kulturverkehrsdienst. Fahren Sie vorsichtig. 13.36 Uhr.
6: 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Jetzt Rüdiger Krause.

Das war der französische Musiker Sofiane Pamart, einer der übrigens am meist gestreamten Pianisten. 4 Millionen Streams bei Spotify, 500.000 Follower bei Instagram. Pamart mag nicht nur Klassik, sondern auch Hip-Hop und Jazz, und er hat nicht nur viele Follower, er hat auch Fans, die ins Konzert gehen. Da füllt er auch schon mal die Elbphilharmonie. MDR Kultur am Mittag. Gleich schauen wir mal gen Rudolstadt Festival. Einen Monat müssen wir noch warten. Aber wir wollen natürlich schon ein bisschen Lust machen. Und Lust macht uns gleich Dota. Aber zuvor gibt's The Cure.

Sunday Pop, The Cure mit Close to Me, MDR Kulturmittag. Und wie angekündigt, jetzt wollen wir schon mal Lust machen auf das Rudolstadt-Festival. Das läuft in diesem Jahr vom 2. bis zum 5. Juli. Und mit dabei ist auch Dota Kehr. Als sie 2012 in Rudolstadt gastierte, dann nannte sich ihre Band noch Stadtpiraten. Davor war sie als Straßenmusikerin Kleingeldprinzessin. Ja, und nun ehrt das Festival Dota für ihr Mascha Kaleko-Programm in der fernsten der Fernen mit dem Deutschen Weltmusikpreis Ruth. Und hier haben wir sie, eine Hörprobe. Hier ist Dota.

0: Gutes Buch kann nicht schaden, Dota, hier bei MDR Kultur, ein Song vom Album Springbrunn. Und Dota, sie wird ausgezeichnet beim Ruderstadtfestival mit der Rute. Und live ist sie natürlich zu erleben, und zwar am 5. Juli, 16 Uhr, auf der großen Bühne im Heinepark in Ruderstadt. MDR Kultur hören Sie jetzt mit einer großen Jazzstimme. Habe ihn letztes Jahr, glaube ich, in Berlin auf dem Gendarmenmarkt live erlebt. Vorzügliche Begleitmusiker übrigens. Hier ist Gregory Porter mit dem Song von Leonard Cohen.
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Songpoetin Christina Lux war das. Auch diese Musik hat Thomas Rammert für Sie heute ausgewählt. In der nächsten Stunde bei uns wieder die Klassikerlesung. Wir lesen weiter aus den grotesken und Katastrophengeschichten von Hermann Harry Schmitz. Das war's für heute von mir. Tschüss, machen Sie es gut, genießen Sie den Tag. Ich bin Stefan Blattner.

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7: Um 14 Uhr mit Susanne Lemke. Rüstungsprojekte sollen in der EU künftig deutlich schneller genehmigt werden. Das sieht eine Einigung zwischen Vertretern des EU-Parlaments und der Mitgliedstaaten vor. Danach sollen die Verfahren maximal 102 Arbeitstage dauern. Wenn die Behörde bis dahin keine Entscheidung getroffen hat, gilt der Antrag automatisch als angenommen. Die geplante Neuregelung muss von den Mitgliedstaaten und dem Europaparlament noch formell bestätigt werden. Eine Allianz aus 8 Luftfahrt- und Rüstungsunternehmen treibt seine Initiative für die Entwicklung eines europäischen Kampfjets voran. Wie der federführende Konzern Airbus bekannt gab, hat das Bündnis mit dem Namen Team Gen 6 ein Positionspapier beim Bundesverteidigungsministerium eingereicht. Es soll morgen in Berlin unterzeichnet werden. Dem Unternehmenszusammenschluss gehören neben Airbus unter anderem Diehl Defence, Liebherr und MTU an. Sie reagiere mit ihrem Vorstoß auf das Scheitern des deutsch-französischen Kampfjet-Projekts FCAS. Die Bundesregierung will den Ausbau von schnellem Glasfaser-Internet in Deutschland erleichtern. Dafür hat das Kabinett eine Reform des Telekommunikationsgesetzes auf den Weg gebracht. Sie soll Netzbetreibern das Recht geben, Leitungen bis in jede Wohnung eines Gebäudes zu legen. Alternativ soll der Hauseigentümer die Möglichkeit haben, sich innerhalb einer Frist selbst um den Ausbau zu kümmern. Viele Häuser verfügen heute bereits über einen Glasfaseranschluss, jedoch fehlt oft die Verkabelung im Gebäude. Bundestag und Bundesrat müssen der Neuregelung noch zustimmen. Im Prozess um den Magdeburger Weihnachtsmarktanschlag soll der Täter noch in dieser Woche sein Schlusswort halten. Der vorsitzende Richter setzte den Freitag als Termin fest. Er appellierte an den Angeklagten, sich auf das Wichtigste zu beschränken. Der 51-Jährige war im Dezember 2024 mit einem Auto über den Weihnachtsmarkt gerast. 6 Menschen kamen ums Leben. Mehr als 300 wurden verletzt. Wann das Urteil im Prozess gesprochen wird, ist noch nicht bekannt. Die USA haben das Einreiseverbot für den somalischen Schiedsrichter Omar Artan zur Fußball-WM mit Sicherheitsbedenken begründet. Ein Vertreter des US-Außenministeriums sagte, Artan stehe in Verbindung mit mutmaßlichen Mitgliedern terroristischer Organisationen. Artan selbst zeigte sich nach der Entscheidung enttäuscht. Der New York Times sagte, er habe versucht, seinen Traum zu verwirklichen. Zu dem Vorwurf äußerte er sich nicht. Das waren die Nachrichten. Das Wetter, die Temperaturen von 13 Uhr, auf den Brocken bedeckt bei 7 Grad, Chemnitz stark bewölkt, 17 Grad, bewölkt auch in Dresden bei 19, Eisenach 16, Erfurt 16 Grad, Fichtelberg 10 Grad, Gera 18, Görlitz bei Regen 16 Grad, Halle wolkig 18, Leipzig bedeckt 19 Grad, Magdeburg bedeckt 18, Meiningen bedeckt bei 15 Grad. Am Nachmittag stellenweise Schauer oder Gewitter. 16 bis 21 Grad, böiger Südwestwind. In der Nacht gebietsweise Schauer, 11 bis 7, in den Bergen bis 3 Grad. Und morgen wechselnd bewölkt und Schauer, später auch Gewitter, 14 bis 19 Grad, böiger Westwind. MDR Verkehrsdienst. A2 Richtung Berlin zwischen Allerингersleben und Bornstedt. Stau und stockender Verkehr im Baustellenbereich. Hier dauert es 20 Minuten länger. A2 Richtung Hannover zwischen Kreuz Magdeburg und Bornstedt. 10 Kilometer Stau an der geräumten Unfallstelle. Mindestens 2 Stunden brauchen Sie hier Geduld. Vorsicht auf der A2 Richtung Hannover. Zwischen Bornstedt und Alsleben steht ein defektes Fahrzeug auf der linken Fahrspur. A9 Richtung München zwischen Kreuz-Rippachtal und Naumburg. 5 Kilometer Stau wegen eines Feuerwehreinsatzes. 20 Minuten plus. A14 Richtung Dresden in der Abfahrt Klinger stehen zwei defekte Lkw. A36 Richtung Bernburg zwischen Wernigerode Nord und Wernigerode Mitte eine ungesicherte Unfallstelle auf der rechten Fahrspur. Die A38 Richtung Leipzig ist zwischen Merseburg Nord und Merseburg Süd wegen der Landung eines Rettungshubschraubers gesperrt. Und A72 Richtung Hof zwischen Chemnitz Süd und Stolberg Nord stockt es an einer Baustelle. Soweit der Verkehrsdienst, 14.04 Uhr.
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1: Willkommen dazu, sagt Beatrice Schwartner. In der dritten Folge unserer Klassikerlesung mit grotesken und Katastrophengeschichten von Hermann Harry Schmitz entführt uns der Autor in die weite Welt des Kaufhauses mit all seinen Verlockungen des Konsums. Doch es ist nicht der Konsum, der in dieser Groteske alles zum Äußersten treibt. Es ist die Tante. Sie will eine Bluse kaufen und hinterlässt ein Trümmerfeld, was niemand verwundern wird, der die überbordende Übertreibungswut eines Hermann Harry Schmitz kennt. Walter Renneisen liest Die Bluse.
2: Ich hätte Nein sagen sollen. Oder dass ich etwas vorhabe, als mich meine Tante Dorchen Fassbender am Eingang des amerikanischen Riesenwarenhauses mit Beschlag belegte und bat, sie zu begleiten. Sie müsse sich nur eben eine Bluse kaufen, erklärte sie obenhin. Eine Bluse kaufen, das war ja schließlich eine einfache und schnell erledigte Sache, dachte ich mir, und ging mit. Außerdem hatte die Tante mir schon häufiger Rechnungen meines Schneiders bezahlt. Das war entsprechend zu beachten. Der Scharfsinn eines Indianers gehört dazu, sich in einem modernen Warenhaus zurechtzufinden und noch zu Lebzeiten den begehrten Gegenstand zu kaufen. Die Tante sagte, sie wisse Bescheid, und drängte sich durch die Menge, die sich in den Gängen zwischen den Verkaufsständen hin und her schob. Sie trat energisch auf sie hindernde Füße und stieß langsam mit der Krücke ihres Zanella-Schirms verstohlen in den Rücken. »Da drüben bekommen wir das Gewünschte«, sagte sie mit Bestimmtheit. Ich vertraute der Tante. Wir schoben nach drüben. Wir blieben einen Augenblick am Verkaufsstand für Emailgeschirr stehen. »Was darf sein?«, fragte verbindlich ein rotbackiges Fräulein. »Oh, wo finde ich Blusen?«, erkundigte sich die Tante, die doch nicht so ganz und gar Bescheid wusste. »Bitte, erste Etage, Aufzug«, war die Antwort. Die Tante zog vor, die Treppe zu benutzen. Aus Vorsicht. Es sei einmal ein junger Mann im Aufzug zerquetscht worden. Diese Legende geht von jedem Aufzug. »Blusen, bitte rechts und dann links«, wies uns ein Herr in mittleren Jahren, den man Herr Marcuse nannte und der anscheinend eine Rolle spielte. Wir waren geschmeichelt und gingen in der bezeichneten Richtung. »Nein, nein, nein«, schrie die Tante plötzlich unwillig, als sie an dem gesuchten Stand von Blusen ankam und die Auslagen musterte. »Ich will keine fertige Bluse, ich will Stoff für eine Bluse.« »Da steht man sich billiger«, raunte sie mir erklärend zu. Ich fand das sehr unangebracht, so eine Bluse erstmal mit großen Umständen zu nähen, wo man sie hier doch fix und fertig zum Anziehen kaufen konnte. Überhaupt bereute ich ein wenig meine Bereitwilligkeit, die Tante zu diesem Blusenkauf begleitet zu haben. »Ah, Stoff für eine Bluse für die Dame«, sagte verstehend Herr Marcuse, der uns gefolgt war. »Bitte bemühen sich die Herrschaften in die vierte Etage. Dort finden Sie, was Sie wünschen.« Wieder mühselige Treppen. Dazu das Asthma der Tante. »Solche Aufzüge bleiben schon mal stecken, dann verhungern die Insassen.« Das ist auch so eine Legende, die man sich von jedem Aufzug erzählt. Natürlich entsprach der Stoff, den man der Tante auf der vierten Etage vorlegte, keineswegs ihren Wünschen und Absichten. Was man ihr da zeigte, war doch Wolle, die für Dienstboten zu Weihnachten, aber nicht für eine Staatsbluse der gnädigen Frau zu gebrauchen war. »Wolle hält aber doch warm«, meinte ich schüchtern. »Ist aber nicht schick«, strafte mich die Tante. »Ich will die Bluse für das zoologische Gartenkonzert.« »Frau Bender soll die Platze kriegen«, lachte sie hämisch. Jetzt kam es heraus. Die Tante wollte eine seidene Bluse, beziehungsweise den Stoff dafür. »Da müssen Sie sich nach unten bemühen. Dort, rechts vom Haupteingang, etwa 40 Minuten weit, ist die Seidenabteilung«, klärte man uns auf. Ich sagte leise das kleine Einmaleins auf und berechnete aus dem Wachsen meines Bartes, wie lange wir uns bereits hier in dem Warenhaus befanden. Durch das Treppensteigen bekam ich ein müdes Gefühl in den Kniekehlen, wie wenn ich dreimal hintereinander das Matterhorn bestiegen hätte. Ein Klavier mit Lehrer im Rucksack. Tante Dorchen war von der stillen Resignation eines Menschen, der weiß, was er will. Ich war so zerstreut, dass ich der blondlockigen Verkäuferin der Parfümerieabteilung, wo ich immer meine Seife kaufte, in Gedanken auf das Ohrläppchen küsste. »Seide dort, Blusenseide dort«, zeigte ein anderer Herr Marcuse, der Kohn genannt wurde, auf eine lange Reihe Theken, hinter denen himmelhohe Regale standen. Wie in einer Bibliothek. Die Fächer waren angefüllt mit Stößen flacher Pakete. Zwischen den Regalen und den Theken waren Mädchen in Schwarz eingesperrt. Nette und weniger nette, mit Scheren an Bändern um den Hals und an der Seite einen baumelnden Abreißblock. Manche aßen verstohlen aus einem verborgenen Butterbrotpaket. Das durfte Herr Kohn nicht sehen. Aus dem Gesicht der Tante entnahm ich, dass wir nun endlich am Ziel waren. Meine Lethargie wich ein wenig. Es war aber noch nicht aller Tage Abend. O, ich Kleingläubiger! Sobald die Tante kurz den Wunsch nach Blusenseide geäußert hatte, kletterten, husch, husch, entzückende Lackfüßchen die gelben Leitern an den Bibliotheksregalen hinauf. Oft blieb der Rock an einer Sprosse hängen, und solches Malöhrchen dekultierte, mir entgegenkommend, ein graziöses Beinchen. Die Tante holte ihre Brille hervor, die sie aus einem Lederetui hervorzog. Das Etui machte beim Abziehen der Kappe pff. Die Tante setzte die Brille auf, nicht der Beinchen wegen, sondern um den Stoff zu prüfen. Ich putzte meinen Kneifer. Ich musste doch der Tante behilflich sein. Immer neue Pakete wurden aufgerollt. Ein Meer von Farben ergoss sich über die Theke. Die Tante war in fieberhafter Tätigkeit. Ihr sonst bleiches Gesicht war hektisch gerötet. Die Warze an der Nase war zu einem Apfel angeschwollen. Mit zitternden Händen wühlte sie in der Seide, prüfte den Stoff und die Farbe, bat das Fräulein in Schwarz, mit dem betreffenden Stück auf die Straße zu gehen, um die Farben bei Tageslicht beurteilen zu können. Etwa 1200 Mal lief sie, begleitet von einer Verkäuferin, die immer durch eine neue ersetzt werden musste, da sie haufenweise vor Ermattung zusammenbrachen, die Strecke von der Seidenabteilung bis zum Ausgang. Ich rannte im Anfang getreu als Sachverständiger für Farben mit, verlor dann aber die Lust zu rennen, nahm mir ein Auto und fuhr neben der Tante hin und her. Alle Farben der Welt zogen vorbei. Nur kein Blau, das die Tante von vornherein nicht wünschte. Nun fiel ihr ein, dass es ein bestimmtes Blau gäbe, das ihr sehr gut zu Gesicht stehe. Ob man nicht dieses Blau habe? Einige Verkäuferinnen, die aus den Strapazen der Rennerei ihr schwaches Leben gerettet hatten, schleppten sich an die Regale und erklärten mit müden Stimmen, blaue Stoffe seien auf der 10. Etage. Die Herrschaften mögen sich hinauf bemühen. Ich habe mit dem Nordpolfahrer Cook den Mount McKinley in Lackschuhen bestiegen. Jetzt schauderte mir vor der 10. Etage. Die Tante war nicht zu bewegen, den Lift zu benutzen. Sie machte sich, trotz ihrer geschwollenen Ballen, an den Treppenaufstieg zur 10. Etage. Ich drückte mich in den Aufzug und war schnell und mühelos bald oben. 3 Wochen später kam die Tante an. Die alte, eiserne Energie, Stoff für eine Bluse zu kaufen in den Zügen. Sie erinnerte an Bismarck, wenn er etwas durchsetzen wollte. Pfadfinder wiesen uns den Weg zum blauen Stoff. Der Stand befand sich 21 Kilometer von der Treppe und dem Lift. Ja, dieses Warenhaus war von enormen Dimensionen. Es stellte in seiner bebauten Fläche Elsaß-Lothringen in den Schatten. Es gab etwa 10 verschiedene Blau. Natürlich mussten diese Stücke auch wieder dem Tageslicht ausgesetzt werden. Das hätte Monate gedauert, wenn die Tante die 10 Treppen hin und her gestiegen wäre. Sie wurde chloroformiert und mit dem Aufzug befördert. Endlich, es war eine Erlösung, wie etwa der Friedensschluss zu Münster nach dem Dreißigjährigen Krieg, 1648, endlich fand die Tante das Blau, das ihr gut zu Gesicht stand. Sie brauchte 2,50 Meter. Eilfertig nahm ein Fräulein in Schwarz einen Zollstock, um dieses Quantum abzumessen. Natürlich war das vorhandene Stück, vom Fachmann Coupon genannt, etwa 80 Zentimeter zu kurz. Die Tante stach dem Fräulein eine lange Hutnadel in das linke blaue Auge. Aber es schadete nichts, denn das Auge war aus Glas, Gott sei Dank. »Nehmen Sie grün statt blau. Grün ist der Frühling und die Au«, sagte eine belegte Stimme von oben und ziemlich gereimt. Die Tante war, weil es wie eine Offenbarung war, mit Grün nunmehr einverstanden. Man stieg hinab in das Unterhaus, wo die bunten Seiten waren. Nach einem dreiwöchigen Suchen und Prüfen entschloss sie sich für Spinatgrün. 20 Verkäuferinnen lagen tot am Boden, 4 Ressortchefs waren völlig pathologisch geworden, ein Elektrotechniker fraß Glühbirnen. Die Tante forderte noch rote Seide als Besatz. Tableau. Ich legte mich auf den Boden und biss in die Blasen, die sich im Linoleum des Bodenbelags gebildet hatten. Die Verkäuferinnen flüchteten mit Grauen vor dem Wunsche der Tante. Ich machte mein Testament. Man probierte. Das Rot passte nicht auf das Grün. 10 Browning-Schüsse. 2 Verkäuferinnen tot. 4 Jahre später fand man,

0: Der Schlag soll mich treffen. Die Tante öffnete ihr karätiges Gebiss und stieß das eine kurze, knallende Wort wie einen gellenden Flintenschuss hervor. Knöpfe! Der Schlag traf mich nicht. Ich war verblödet und erwartete nichts anderes. Mein Bart wuchs mir in die Stiefel. Knöpfe waren auf der 8. Etage. Nach 2 Wochen krochen 400 Angestellte des amerikanischen Warenhauses auf dem Boden der 8. Etage wie Ameisen auch unter die Schränke, um die wie Konfetti auf der ganzen Etage fußhoch durch das hysterische Herumwerfen der Kartons und durch das Platzen der Böden auf die Erde gefallenen Knöpfe aufzulesen. Die Tante trieb Nägel durch die Ösen bestimmter Knöpfe und nagelte sie auf die stramme Uniformbrust eines Liftboys. So konnte sie sehen, wie die Knöpfe wirkten. Ich war so alt geworden, dass ich von einer Joghurtfabrik als Reklamegreis zu Propagandazwecken fotografiert wurde. Die Tante konnte den gewählten Knopf nicht nehmen. Es fehlten 4 am Dutzend. Sie spuckte ihr Gebiss aus. Der Boy fand einen mühelosen Tod. Die Liftführer, 10 an der Zahl, verloren den Verstand und ließen sinnlos Aufzüge auf- und niederrasen, dass die Splitter flogen. Mechanische Spielwerke drehten sich selbst auf und liefen verhetzt rum. Angestellte kletterten verstört auf die Regale und die Säulen. Andere fraßen in ihrer seelischen Not Pottasche. Als die Tante nun auch noch Schweißblätter verlangte, die gerade ausgegangen waren, weil es eisiger Winter geworden war, erhob sich ein wildes Tohuwabohu. Das elektrische Licht ging aus. Alles stürzte zu der immensen 4-teiligen Drehtür des Haupteingangs und ein wildes Rasen und Drehen, in das ich auch gerissen wurde, begann. Mit einer furchtbaren Schnelligkeit kreiste die Tür. Ohren und Finger wurden von der Zentrifugalkraft abgerissen. Mir flogen die Rippen weg. Das war mein Tod. Das letzte Wort der Tante gellte mir in den Ohren. »Häkchen für hinten muss ich noch haben!« Das amerikanische Riesenwarenhaus ist eingefallen. Nur die rasende Drehtür mit Klumpen unzähliger Menschenleiber dreht sich noch in ihrer wilden Fahrt. Und unaufhörlich gleiten in gefährlicher Schnelle in ihren eisernen Führungen, die wie Türme aus dem Schutt emporragen, unzählige Aufzüge sinnlos auf und nieder. Frau Bender konnte die Platze wegen der neuen Bluse von Tante Dorchen nicht kriegen. Sie ist in der Zwischenzeit an einer Bauchfellentzündung gestorben.
1: 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Folge unserer Klassikerlesung mit grotesken und Katastrophengeschichten von Hermann Harry Schmitz. 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
1: Mit Anne Wiehahn, hallo. Die Denkmalfachämter der Länder wünschen sich mehr Mitspracherecht bei den geplanten Veränderungen im Denkmalschutzgesetz. Das geht aus einer Leipziger Erklärung hervor, die die Vereinigung der Fachämter in den Ländern beschlossen hat. Deren Vorsitzender Thomas Drachenberg sagte MDR Kultur:
2: Wir haben in der Landesdenkmalpflege viele gute Ideen, was man besser und anders machen kann. Und mit dieser Leipziger Erklärung wollten wir nochmal ein Signal setzen, dass bei diesem ganzen Reformbedarf in Deutschland, und es ging uns sozusagen um das ganze Land, dass bei diesem ganzen Reformbedarf in Deutschland bitte die Fachleute mit auf Augenhöhe einbezogen werden müssen, damit es nicht eine Reform wird, die an den wirklichen Problemen vorbeigeht und letztendlich zur Schwächung der Denkmalpflege führt, sondern dass es eine Reform wird, wo die Dinge, die nicht gut klappen, dann besser klappen. Das ist unsere Intention gewesen.
1: Die Vereinigung der Denkmalfachämter hat die Leipziger Erklärung am Abend an die sächsische Ministerin für Infrastruktur und Landesentwicklung übergeben. Musik gilt oft als Trostspender in schwierigen Zeiten. Nun stellt eine neu veröffentlichte Studie genau diese Annahme in Frage. In der Erhebung wurde untersucht, in welchem Zusammenhang Musik hören und psychische Gesundheit stehen. Mehr dazu von Gerald Perschke aus der MDR Wissen Redaktion.
3: Forschende des Max-Planck-Instituts für empirische Ästhetik haben Daten von rund 20.000 Menschen aus schwedischen Zwillingsregistern ausgewertet. Ergebnis: Häufiges Musikhören allein hängt offenbar nicht mit besserer psychischer Gesundheit zusammen. Die Wissenschaftlerinnen und Wissenschaftler vermuten stattdessen, dass familiäre oder genetische Faktoren eine größere Rolle spielen. Zwar nutzen viele Menschen Musik gezielt zur Stimmungsregulation, die Wirkung im Alltag scheint aber begrenzt. Anders sieht es in der Musiktherapie aus. Dort kann Musik weiterhin nachweislich helfen.
1: Die Bauarbeiten in der Turnhalle des Ernst-Abbe-Gymnasiums in Eisenach haben eine historische Überraschung hervorgebracht. Wie die Stadt mitteilte, wurde eine vertäfelte Kassettendecke gefunden. Sie sei unter einer Unterdecke komplett verborgen gewesen und stamme vermutlich aus der Erbauungszeit des Gymnasiums und der Turnhalle, also um 1921. Das Thüringer Landesamt für Denkmalpflege und Archäologie habe Fördermittel in Höhe von 4.600 Euro zugesagt, damit die Decke restauriert werden kann. Die Arbeiten würden nun ausgeschrieben. Das Gartenreich Dessau-Wörlitz vom Wasser aus entdecken, das können nun auch Menschen im Rollstuhl. Die Kulturstiftung Dessau-Wörlitz hat ihre erste barrierefreie Gondel in Betrieb genommen. Dafür wurde der Gondelsteg saniert und mit einer Rampe ausgestattet. Dazu sagte Gondelfahrer Roberto Krüger dem MDR:
4: Also wir können nicht nur Rollstühle da mitnehmen, sondern auch mit Begleitpersonen. Und ansonsten ist sie von außen baugleich, aber eben, es ist kein Tisch drin, man hat eben Platz für Rollstühle. Für Rollstuhlfahrer ist es auf jeden Fall eine mächtige Erleichterung. Also sie brauchen nicht mehr durch die ganze Anlage zu laufen. Sie können jetzt auch die Anlage vom Wasser aus erleben. Das ist ganz große Klasse.
1: Finanziert wurde das Projekt durch eine Privatspende und eine Sonderförderung des Landes Sachsen-Anhalt. Mit mehr als 140 Quadratkilometern Fläche ist das Gartenreich Dessau-Wörlitz eine der größten englischen Landschaftsgestaltungen Europas.
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1: Aktuell bis zum Abend wechselhaft. Heißt, viele Wolken, gelegentlich etwas Sonne, vereinzelt aber auch Schauer oder Gewitter möglich bei immerhin angenehmen 16 bis 21 Grad. In der Nacht wechselnd bewölkt und gebietsweise Schauer, da kühlt es dann auch nochmal ordentlich runter auf 11 bis 7 Grad. Morgen dann wechselhaft mit weiteren Schauern oder Gewittern und einem böigen Westwind 14 bis 19 Grad. Der MDR Kultur Verkehrsdienst meldet: Vorsicht auf der A13 Richtung Dresden. Zwischen Duben und Lübbenau befindet sich eine ungesicherte Unfallstelle auf der linken Fahrspur. A2 Richtung Berlin zwischen Allerringersleben und Bornstedt gibt es Stau und stockenden Verkehr im Baustellenbereich. Da bitte eine halbe Stunde länger einplanen. A2 Richtung Hannover zwischen Kreuz Magdeburg und Eilsleben 13 Kilometer Stau wegen eines defekten Fahrzeugs im Baustellenbereich. 2 Stunden dauert es da länger. A9 Richtung München zwischen Kreuz Rippachtal und Naumburg gibt es 5 Kilometer Stau wegen eines Feuerwehreinsatzes. Da dauert es 15 Minuten länger. Auf der A14 Richtung Dresden ist die Auffahrt Nossen-Ost wegen eines defekten Schwertransports gesperrt. Die A38 Richtung Göttingen ist zwischen Roßlar und Berga nach einem LKW-Unfall blockiert. Und die A72 Richtung Hof zwischen Chemnitz Süd und Stolberg Nord. Da gibt es stockenden Verkehr an einer Baustelle. Da bitte 15 Minuten länger einplanen. Geblitzt wird auf der A4 Frankfurt Richtung Dresden zwischen Rüdersdorf und Gera-Langenberg, auf der A36 Richtung Braunschweig in Höhe Wernigerode Nord und auf der A71 Richtung Schweinfurt zwischen Heldrungen und Kölleda. Soweit der MDR Kulturverkehrsdienst, 14.35 Uhr.
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1: Morgen ist es soweit. Die Herren-WM im Fußball beginnt in Mexiko, den USA und Kanada. Eine schöne Gelegenheit, heute mal ins Deutsche Nationaltheater in Weimar zu gehen. Da ist Hagen F. Klinge zu Gast. Der deutsche Autor ist bekannt für seine satirischen Texte, szenischen Lesungen und Hörspiele. Und er gastiert mit dem Programm Deutschland – sein Sommermärchen.
2: Wie werden Fußball-Weltmeisterschaften eigentlich vergeben? Im Laufe der Zeit hat sich das geändert. Man könnte sagen, es wurde immer absurder. Damals hat es vielleicht noch ausgereicht, 20.000 für die Reparatur einer Orgel in der Karibik auf den Tisch zu legen oder wer weiß, diskret in einen Umschlag zu stecken. Jetzt steht die WM ja vor der Tür und man merkt, dass viele vom Fußballfieber angesteckt werden. Aber dann gibt es auch Zurückhaltung und das hängt möglicherweise mit der letzten WM zusammen, an die sich nicht alle so euphorisch erinnern. Und zwar das Wintermärchen in Katar. Meine Texte sind immer dokufiktional angelegt und satirisch, das heißt, auch hier driften wir immer ab ins Absurde. Und wer wissen will, was eine Rentierwurstfabrik, Nürnberger im Weckler, damit zu tun haben oder sich gefragt haben, wie gut der Bomber der Nation eigentlich Sportwagen fahren konnte, kann es im Nationaltheater in Weimar endlich erfahren.
1: Hagen F. Klinge hat seine eigene Sicht auf den Fußball. Und wen die interessiert, der ist heute bei Deutschland sein Sommermärchen im Foyer des Deutschen Nationaltheaters in Weimar richtig. Der Abend beginnt um 20 Uhr. Nur noch bis zum Freitag ist die Kunstausstellung Dysmorphia in der ehemaligen Krankenhauskapelle in der Magdeburger Straße 20 in Halle zu sehen. Diese gehört zu den Meckelschen Sammlungen und Marie Lind-Speckert hat in einem Ausstellungsprojekt mit den Meckelschen Sammlungen eine ganz besondere Exposition geschaffen. Mehr dazu verrät die Künstlerin jetzt.
3: Was mir aufgefallen ist, vor allen Dingen, wenn es dann um Doppelpräparate geht, also siamesische Zwillinge, durfte ich halt auch natürlich keine Bilder machen oder mitnehmen oder zeigen. Das ist einfach ethisch betrachtet ein sehr schwieriges Thema. Was vor allen Dingen aufgefallen ist, ist, dass die Präparate alle so stehen wie erwachsene Menschen. Also die Doppelpräparate. Das heißt, die Föten oder Kinder, die ja eigentlich noch gar nicht stehen können, so rein anatomisch betrachtet, stehen da aber ganz gerade und gucken einen an. Ich habe mir dann halt gesagt, so okay, was finden wir denn in so einer Kirche? Und da sehen wir halt viele Putten. Und wie würde so ein Doppelpräparat denn als Putte aussehen? Ist es dann irgendwie relevant? Und dann habe ich halt einfach wirklich mir die Präparate rausgesucht und die übersetzt in Putten.
1: Die Kunstausstellung Dysmorphia in der ehemaligen Krankenhauskapelle in der Magdeburger Straße in Halle ist noch bis zum Freitag zu sehen und auch heute und das noch bis 18 Uhr. Im Nostalgie-Café Grimmer gibt es heute Abend ein Konzert. Zu Gast ist Johannes Kirchberg, Cornelia Simon von der Ortskultur.
4: Er ist Sänger und Komponist und bringt ein überraschendes Best-of zwischen Chansons, Kabarett und neuen Liedern mit. Lakonisch, lässig und voller Ohrwürmer, die hängen bleiben. Unser Konzert findet statt im Nostalgie-Café Grimmer. Das Café liegt mitten in der Stadt und verbindet Kaffeebetrieb und Kulturveranstaltungen in entspannter Atmosphäre. Besonders bei den Konzerten der Liedertour wird es zu einem kleinen Treffpunkt für Musik, Gespräche und Abendstimmung an der Mulde. Mit Getränken und Essen und sogar einem kleinen Mauerhäuschen, das so typisch ist für die Stadt Grimmer.
1: Die Weltuntergangsstimmungskanone Johannes Kirchberg ist mit einem großen Rucksack an Liedern aus den verschiedensten Programmen und einem Fundus aus 30 Jahren Bühne auf Liedertour und gastiert heute Abend im Nostalgie-Café in Grimmer. Los geht es um 19 Uhr.
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2: Um 15 Uhr mit Susanne Lemke. Institutionen und Verbände haben an die Politik appelliert, mehr zum Schutz vor extremer Hitze zu unternehmen. Dem Bündnis gehören 150 Organisationen aus Gesundheitswesen, Pflege, Wohlfahrt und Zivilgesellschaft an. In einer gemeinsamen Mitteilung zum morgigen Hitzeaktionstag fordern sie, dass der Hitzeschutz systematisch in Krisenvorsorge, Gesundheitsversorgung und Katastrophenschutz integriert wird. Experten kritisieren schon länger, dass extreme Hitze hierzulande in der Risiko- und Katastrophenplanung kaum berücksichtigt wird. Die Bundesregierung will den Luftverkehr in Deutschland fördern. Das Kabinett verabschiedete dazu in Berlin eine neue Luftfahrtstrategie. Das Bundeswirtschaftsministerium erklärte, Ziel sei, Deutschland als führende Luftfahrtnation zu positionieren, wettbewerbsfähig und nachhaltig. Dazu sollen die Standortbedingungen für Luftfahrtunternehmen verbessert werden, vor allem bei den Kosten. Zudem sollen über EU-Vorgaben hinweggehende Regelungen abgebaut werden. Rüstungsprojekte sollen in der EU künftig deutlich schneller genehmigt werden. Das sieht eine Einigung zwischen Vertretern des EU-Parlaments und der Mitgliedstaaten vor. Danach sollen die Verfahren maximal 102 Arbeitstage dauern. Wenn die zuständige Behörde bis dahin keine Entscheidung getroffen hat, gilt der Antrag automatisch als angenommen. Die geplante Neuregelung muss von den Mitgliedstaaten und dem Europaparlament noch formell bestätigt werden. Eine Allianz aus 8 Luftfahrt- und Rüstungsunternehmen treibt seine Initiative für die Entwicklung eines europäischen Kampfjets voran. Wie der federführende Konzern Airbus bekannt gab, hat das Bündnis mit dem Namen Team Gen 6 ein Positionspapier beim Bundesverteidigungsministerium eingereicht. Es soll morgen in Berlin unterzeichnet werden. Dem Unternehmenszusammenschluss gehören neben Airbus unter anderem Diehl Defence, Liebherr und MTU an. Sie reagieren mit ihrem Vorstoß auf das Scheitern des deutsch-französischen Kampfjet-Projekts FCAS. Die Bundesregierung will den Ausbau von schnellem Glasfaser-Internet in Deutschland erleichtern. Dafür hat das Kabinett eine Reform des Telekommunikationsgesetzes auf den Weg gebracht. Sie soll Netzbetreibern das Recht geben, Leitungen bis in jede Wohnung eines Gebäudes zu legen. Alternativ soll der Hauseigentümer die Möglichkeit haben, sich innerhalb einer Frist selbst um den Ausbau zu kümmern. Viele Häuser verfügen heute bereits über einen Glasfaseranschluss, jedoch fehlt oft die Verkabelung im Gebäude. Bundestag und Bundesrat müssen der Neuregelung noch zustimmen. Das waren die Nachrichten.
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3: Aktuell viele Wolken in Thüringen und vom Erzgebirge bis zum Zittauer Gebirge und der Muskauer Heide. Immer mehr Schauer in der Sächsischen Schweiz und im Burgenlandkreis gibt's auch Gewitter. Von Thüringen her jetzt auch im Mansfelder Land erste Schauer. Bis zum Abend bleibt's genau so, bei maximal dann noch 9 bis 17 Grad. In der Nacht geht's runter, in den Bergen bis 3 Grad und morgen geht's genauso wechselhaft mit Schauern und im Verlauf auch mit Gewittern weiter. Gelegentlich scheint mal die Sonne, 14 bis 19 Grad drüber raus, kommen wir morgen nicht. Der Blick auf die Straßen, der MDR Kulturverkehrsservice meldet. A2 Richtung Berlin, zwischen Alleringersleben und Bornstedt, Stau und stockender Verkehr im Baustellenbereich, brauchen Sie 20 Minuten länger. A2 Richtung Hannover, zwischen Kreuz Magdeburg und Eilsleben, 14 Kilometer Stau wegen eines defekten Fahrzeugs im Baustellenbereich, brauchen Sie um die 2 Stunden länger. A4 Frankfurt Richtung Dresden zwischen Rüdersdorf und Gera Langenberg, Behinderungen durch einen defekten LKW auf der rechten Fahrspur. A14 Richtung Dresden in der Abfahrt Klinger stehen 2 defekte LKW. Auf der A14 Richtung Dresden ist die Auffahrt Nossen-Ost wegen eines defekten Schwertransports gesperrt. A38 Richtung Göttingen zwischen Leuna und Merseburg-Nord 20 Minuten mehr Fahrzeit einplanen, Stau hier durch einen defekten Pkw. Und nochmal die A38 Richtung Göttingen, die ist zwischen Roßlau und Berger nach einem Lkw-Unfall gesperrt. Und A72 Richtung Hof zwischen Chemnitz Süd und Stolberg Nord. 20 Minuten Fahrzeitverzögerung, stockender Verkehr hier an einer Baustelle. Ihnen unterwegs überall gute und sichere Fahrt mit uns. 15 Uhr und gleich 5.
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3: Heute mit Beatrice Schwartner. Ich grüße. Hallo.

Ellen Piris hier zum Auftakt in diesen Mittwochnachmittag. Ja, ist sie denn schon so alt? Anne-Sophie Mutter feiert 2026 und 27 ihr 50-jähriges Bühnenjubiläum. Ihre internationale Weltkarriere begann im August 1976 beim Lucerne-Festival und da war sie 13, nur mal zur Einordnung. Ihr goldenes Jubiläum begeht die Stargeigerin nicht nur mit Rückblicken, sondern vor allem mit zukunftsweisenden Programmen, Uraufführungen und einer neuen selbstproduzierten Aufnahmereihe zeitgenössischer Musik. Ein Porträt von Anne-Sophie Mutter zu ihrem 50. Bühnenjubiläum gleich hier bei uns.

0: Time flies, Shaky Graves. Genau das ist es. Gefühlt war sie nämlich schon immer da. Und doch scheint sie kaum zu altern. Anna-Sophie Mutter, die Grande Dame der Violine. Ihre Karriere begann früh, 1976, also vor 50 Jahren, gab Anna-Sophie Mutter ihr internationales Debüt bei den Luzerner Festwochen. Bernhard Neuhoff mit einem Porträt der Geigerin.
1: Ihr erstes Konzert gab sie mit 6. Der Bürgermeister war da, Kleinstadthonoratioren und eine Frau mit goldenen Schuhen, die dummerweise in der ersten Reihe saß.
2: Aber seit ich eben von diesen goldenen Schuhen abgelenkt wurde und dann auch eine Ehrenrunde in meiner Etüde drehen musste, weil ich einfach den Faden verlor, ob dieses Faszinosums, daraus habe ich zwei Schlüsse gezogen. A, ich liebe Schuhe und B, es muss dunkel im Saal sein.
1: Der Vater war Verleger der Lokalzeitung. Wie man mit Medien umgeht, bekam Anna-Sophie von frühester Kindheit an mit. Und das war gut so. Denn schon bald waren die Kameras auf sie gerichtet. Mit 13 debütierte sie bei den Luzerner Festwochen. Im Jahr darauf, im August 1977, trat Anna-Sophie Mutter mit Herbert von Karajan bei den Salzburger Festspielen auf. Der Klassikherrscher und das Wunderkind. Bei einem solchen Karriere-Senkrechtstart war es nicht die kleinste Herausforderung, Bodenhaftung zu bewahren.
2: Dass ich ein Kind war, wusste ich. Das mit dem Wunder fand ich irgendwie komisch. Später hat es mich dann eine Weile irritiert, weil man mir ja auch sehr oft drohend im Interview mitteilte, ja, jetzt sei es dann mal Zeit für die Krise. Und als ich dann 30 war, war es plötzlich Zeit für die, ich weiß nicht, Erwachsenenkrise. Und mit 40 war es dann Zeit für die Alterskrise. Und mit 50 ein Wunder, ich kann mich noch bewegen. Gut, das kann man nicht ernst nehmen.
1: Die künstlerische Krise lässt bis heute auf sich warten. Aber
2: natürlich gibt es auch in meinem Leben schwierige Jahre. Na, Niederlagen und Scheitern klingt immer so depri. Aber gut, man lernt aus den Erfahrungen und wichtig ist einfach nur, wie man sich aufrappelt und was man daraus für sich an Kraft generieren kann.
1: 1995 verstarb ihr erster Mann an Lungenkrebs. Mit ihrem zweiten Mann, dem Komponisten und Dirigenten André Previn, war sie bis 2006 verheiratet. Auch er ist vor 7 Jahren verstorben. Previn komponierte für sie, aber ihr Horizont ist weit. Neben der Avantgarde liebt sie auch die Filmmusik. Auch John Williams komponiert für sie. Natürlich hat sie eine überragende Technik, eh klar. Aber unverwechselbar ist Anna-Sophie Mutter durch ihren geradezu fanatischen Gestaltungswillen. Es gibt wenig Geigenvirtuosen, die so viel mit Farben zaubern. Ihr Ton kann leuchten wie ein Laserstrahl, aber auch dunkel, warm und schmelzend klingen wie eine menschliche Stimme. Über ihren Abschied hat sie schon vor vielen Jahren öffentlich nachgedacht. Die Reaktionen waren damals ziemlich überzogen.
2: Deshalb sage ich jetzt gar nichts mehr dazu und werde einfach eines Tages aufhören, weil ich finde auch diese Abschiedstourneen einfach, ja, überflüssig.
1: Typisch Anna-Sophie Mutter. Ihr 50-jähriges Bühnenjubiläum feiert sie mit einem Signal des Aufbruchs. Eine CD-Serie präsentiert lauter Ersteinspielungen von Werken, die sie uraufgeführt hat. Auf zu neuen Ufern.
0: Und Glückwunsch zum 50. Bühnenjubiläum. Heute spielt Anna-Sophie Mutter übrigens mit den Berliner Barocksolisten in Freiburg, morgen in Mannheim und Ende August folgen dann zum Jubiläum ein paar Konzerte in der Schweiz, bevor sie sich dann im Winter ganz dem einzigen Violinkonzert widmet, was Johannes Brahms geschrieben hat. Damit tourt Anna-Sophie Mutter dann mit den Münchner Philharmonikern durch halb Europa und die USA.

gefallen ist. Aufstehen, Krone richten, weitergehen, take a turn. Sophie Hunger war das, gefolgt vom wunderbaren Tristan Brusch. Der begleitet uns bis halb und dann gibt's Kulturkompakt. Hello.

0: den Mann könnte ich ja wirklich dafür küssen, dass er sein Notenheft Tristan-Akkorde genannt hat. Das ist natürlich für jeden irgendwie so ein bisschen mit Schulterzucken behaftet, der nicht unbedingt mit Richard Wagner was anfangen kann. Tristan und Isolde, da gibt's den berühmten Tristan-Akkord. Insofern wirklich, wirklich musikalisch gesehen sehr, sehr schön, dass Tristan Brusch sein Notenheft Tristan-Akkorde genannt hat. So, das aber nur nebenbei. Jetzt was ganz anderes, 15.30 Uhr.
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0: Und die hat für uns Anne Wiehahn.
2: Die Kunstmitte in Magdeburg ist Mitteldeutschlands größte Kunstmesse. Nun ist bekannt, welche Galerien sich bei der diesjährigen Ausgabe präsentieren dürfen. Mit dabei sind 61 Aussteller. Mehr dazu weiß Caroline Dörner.
3: Vielfältige Kunst auf 550 Metern Galerielänge. So beschreiben die Veranstalter die Aussteller der diesjährigen Messe Kunstmitte. Dabei spiegele die Auswahl der Jury die Bandbreite und Qualität zeitgenössischer Kunst wider. Zu den ausgewählten Galerien zählen unter anderem die Galerie Flox aus Dresden, der Art Pavillon 61 aus Berlin und die Galerie Himmelreich aus Magdeburg. Auch zahlreiche nationale und internationale Einzelkünstler präsentieren ihre Werke aus den Bereichen Malerei, Skulptur, Fotografie und Mixed Media. Zudem stellen Nachwuchskunstschaffende ihre Arbeiten im sogenannten Young Artist Space aus.
2: Die diesjährige Kunstmitte findet vom 27. bis 30. August in der Messe Magdeburg statt. Die Denkmalfachämter der Länder wünschen sich mehr Mitspracherecht bei den geplanten Veränderungen im Denkmalschutzgesetz. Das geht aus einer Leipziger Erklärung hervor, die die Vereinigung der Fachämter in den Ländern beschlossen hat. Deren Vorsitzender Thomas Drachenberg sagte MDR Kultur:
4: Wir haben in der Landesdenkmalpflege viele gute Ideen, was man besser und anders machen kann. Und mit dieser Leipziger Erklärung wollten wir nochmal ein Signal setzen, dass bei diesem ganzen Reformbedarf in Deutschland, und es ging uns sozusagen um das ganze Land, dass bei diesem ganzen Reformbedarf in Deutschland bitte die Fachleute mit auf Augenhöhe einbezogen werden müssen, damit es nicht eine Reform wird, die an den wirklichen Problemen vorbeigeht und letztendlich zur Schwächung der Denkmalpflege führt, sondern dass es eine Reform wird, wo die Dinge, die nicht gut klappen, dann besser klappen. Das ist unsere Intention gewesen.
2: Die Vereinigung der Denkmalfachämter hat die Leipziger Erklärung am Abend an die sächsische Ministerin für Infrastruktur und Landesentwicklung übergeben. Der sächsische Autor Lukas Rietschel erhält für seinen Roman Sanditz den Rheingau-Literaturpreis 2026. In der Begründung der Jury heißt es, Rietschel gelinge ein wahrnehmungsweitendes deutsches Porträt, ausgreifend nach Osten und dabei weit über die deutschen Grenzen hinaus und über alle Klischees. Der Rheingau-Literaturpreis wird im September vergeben. Er ist mit 11.111 Euro und mit 100 Flaschen Wein dotiert. Der Schweizer Soziologe und Politiker Jean Ziegler ist tot. Er starb im Alter von 92 Jahren in Genf. Ziegler engagierte sich unter anderem als Sonderberichterstatter für das Recht auf Nahrung bei der UNO und war Mitglied der UNO Taskforce für humanitäre Hilfe im Irak. UN-Hochkommissar für Menschenrechte Volker Türk sagte zu seinem Tod:
5: Jean Ziegler ist eine ganz große Persönlichkeit im Ökosystem der Menschenrechte. Er hat sich vor allem ganz stark dafür eingesetzt, dass die Frage der Ernährungssicherheit, Hunger einen ganz wichtigen Stellenwert haben in der Welt. Und ja, ich bin sehr traurig über sein Ableben und ich hoffe, dass wir auch von seinem Engagement alle inspiriert werden und weiter tun, was die Menschenrechte betrifft.
2: UN-Hochkommissar Volker Türk über Jean Ziegler, der im Alter von 92 Jahren gestorben ist.
0: Die Kulturnachrichten. Danke, Anne Wiehahn.
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0: Aktuell viele Wolken über Mitteldeutschland, in Thüringen und vom Erzgebirge bis zum Zittauer Gebirge, bis in die Muskauer Heide immer mehr Schauer. In der Sächsischen Schweiz, im Burgenlandkreis auch Gewitter. Von Thüringen her auch jetzt schon im Mansfelder Land erste Schauer. Zum Abend kann sich das noch verstärken. 9 bis 17 Grad dann noch in der Spitze. In der Nacht geht's runter auf 7, in den Bergen bis 3 Grad. Und morgen geht's genauso wechselhaft weiter mit Schauern. Im Verlauf des Tages auch mit Gewittern. Temperaturen pegeln sich so in den nächsten Tagen so um die 19 Grad ein. Wir schauen auf die Straßen. Der MDR Kulturverkehrsservice meldet: A2 Richtung Berlin zwischen Alleringer Leben und Bornstedt, Stau und stockender Verkehr im Baustellenbereich, kostet sie 10 Minuten mehr. A2 Richtung Hannover, zwischen Kreuz Magdeburg und Eilsleben. 14 Kilometer Stau wegen eines defekten Fahrzeugs im Baustellenbereich. Hier brauchen Sie eine Stunde länger. Auf der A14 Richtung Dresden ist die Auffahrt Nossen-Ost wegen eines defekten Schwertransports gesperrt. A38 Richtung Göttingen. Zwischen Leuna und Merseburg-Nord staut sich durch einen defekten PKW im Baustellenbereich. 20 Minuten mehr Fahrzeit einplanen. Und zwischen Roßla und Berga ist alles nach einem LKW-Unfall blockiert. Dadurch staut sich's auch auf der Umfahrung über Roßla und Kelbra. Ein Hinweis, die Strecke Roßla-Berga ist wegen Bauarbeiten gesperrt. A72 Richtung Hof. Zwischen Chemnitz Süd und Stolberg Nord 30 Minuten mehr Fahrzeit einplanen, 6 Kilometer Stau hier an einer Baustelle. Und im Landkreis Börde ist die Straße zwischen Eschenrode und Weferlingen nach einem Unfall gesperrt. Ihnen unterwegs überall gute und sichere Fahrt mit uns. 15 Uhr und gleich 36.
6: 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Jetzt aus Leipzig, Antonie.

Immer dann, wenn bei Dota oder bei Karl die Große oder in den nächsten Tagen auch bei Clouseau eine Posaunistin auftaucht, dann ist es Antonia Hausmann, die wir hier gerade gehört haben. Die macht aber auch ganz eigene Musik, eben als Antonie. Und damit ist sie beim TFF Rudolstadt dieses Jahr dabei. Am 4.7. halten Sie also mal Ausschau nach Antonie und gucken Sie, ob sie vielleicht durchaus doch ihre Posaune mit dabei hat. Antonia Großmann, Antonie mit Judith, gefolgt von Coldplay.

0: Chris Martin mit Coldplay on The Hardest Part. Steven Spielberg und Außerirdische. Das ist eine der großen Erfolgsgeschichten des Kinos mit unheimliche Begegnung der dritten Art und E.T. hat er Generationen von Zuschauern geprägt. Nun kehrt Spielberg zu diesem Thema zurück. Sein neuer Film Disclosure Day, der Tag der Wahrheit, startet in dieser Woche im Kino und stellt eine so einfache wie folgenreiche Frage. Was wäre nämlich, wenn die Menschheit plötzlich erfährt, dass sie nicht allein im Universum ist? Anna Wollner über einen Film, der weniger von Außerirdischen erzählt als von unserer Gegenwart.
1: Wenn sie rausfinden würden, dass wir nicht allein sind. Wenn es ihnen jemand zeigen, es beweisen würde. Würde ihnen das Angst machen?
2: Regielegende Steven Spielberg stellte in seinem 36. Spielfilm eine zentrale Frage. Und je länger Disclosure Day dauert, desto deutlicher wird, die Antwort darauf interessiert ihn mehr als die Außerirdischen selbst.
3: Guten Morgen, Kansas City. Was erwartet uns heute?
4: Heute ist...
2: Emily Blunt spielt Margaret Fairchild, Wettermoderatorin eines Lokalsenders in Kansas City. Als sie auf Hinweise zu einer jahrzehntelang geheim gehaltenen Wahrheit stößt, gerät ihr Leben aus den Fugen. Gemeinsam mit dem Cybersicherheitsexperten Daniel Kellner, gespielt von Josh O'Connor, macht sie sich auf die Suche nach Antworten. Antworten, die mächtige Kreise um jeden Preis verborgen halten wollen.
5: Die Menschen haben ein Recht auf die Wahrheit. Sie gehört allen 7 Milliarden Menschen.
2: Was nach klassischer Science-Fiction klingt, entwickelt sich schnell zu etwas anderem. Spielberg erzählt keinen Film über die Faszination des ersten Kontakts. Er erzählt einen Verschwörungsthriller, einen Film über Geheimhaltung, Desinformation und die Frage, wem wir überhaupt noch glauben können. Immer wieder erinnert Disclosure Day an die großen paranoiden Politthriller der 1970er Jahre. Die eigentliche Bedrohung kommt nicht aus dem All, sondern aus den Institutionen, die Informationen kontrollieren und Wahrheiten verwalten.
6: Ich höre zu, Noah. Darüber habe ich eine ganze Menge gelernt.
7: Von deinen Freunden?
6: Ja, sie betrachten Empathie als Selektionsvorteil, als den alles übertrumpfenden Selektionsvorteil im Wesentlichen, als den Kern sämtlichen organischen Seins. Unsere mangelnde Einsicht, dies anzuerkennen, wird zu unserem Aussterben führen.
2: Das ist zunächst ausgesprochen spannend. Spielberg erzeugt eine permanente Atmosphäre der Unsicherheit. Visuell bleibt der inzwischen 79-jährige Regisseur dabei beeindruckend souverän. Kameramann Janusz Kaminski taucht den Film in kalte, unheimliche Bilder. John Williams liefert einen melancholischen Score. Und vor allem Emily Blunt und Josh O'Connor sorgen dafür, dass die Geschichte trotz aller Verschwörungsmythen geerdet bleibt.
8: Ich kenne dich.
2: Spielberg interessiert sich letztlich weniger für die Frage, ob es außerirdisches Leben gibt. Ihn interessiert, was passiert, wenn Menschen feststellen müssen, dass ihre Gewissheiten nicht mehr tragen. Der Film kreist um Wahrheit und Desinformation, um Macht und Kontrolle über Wissen. Wer entscheidet, was die Öffentlichkeit erfahren darf? Wie verändert sich eine Gesellschaft, wenn sie das Vertrauen in ihre Institutionen verliert? Das sind Fragen, die Disclosure Day deutlich stärker beschäftigen als die klassischen Motive des Science-Fiction-Kinos. Über mehr als 2 Stunden wächst das Gefühl, dass die große Enthüllung unmittelbar bevorsteht.
9: Was ist nur mit uns passiert? Oh mein Gott!
2: Doch anstatt diesen Spannungsbogen einzulösen, lässt Spielberg seinen Film bewusst in der Schwebe. Disclosure Day ist ein ungewöhnlicher Spielberg-Film. Kein Film des Staunens wie E.T. oder Unheimliche Begegnung der dritten Art, sondern ein Film des Zweifels. Düster, ernst und von einer fast durchgehenden Paranoia geprägt. Ein aufgeblasener Science-Fiction-Thriller, der mehr vorgibt zu sein, als er am Ende ist.
0: Sagt die Filmkritikerin, am besten sie schauen selbst mal. Ich habe jetzt gerade mir den Trailer angeguckt. Also sieht schon spannend aus, natürlich ganz nach bewährter Spielberg-Manier. Ja, müsste man vielleicht mal reingehen. Ist ab morgen in den Kinos. Steven Spielbergs Disclosure Day.
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0: Da sieht man direkt im Kopfkino die Kutsche nach Thornfield einfahren. Jane Eyre, der Film von 1971, das war die Filmmusik dazu von John Williams. 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
1: 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Es ist kein Genuss, es ist irgendwie eine völlige Diktatur, unter der man steht, die Diktatur der Flasche und der Flaschengeister.
0: Christoph Peters ist am 13. 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
2: Um 16 Uhr mit Susanne Lemke. Nach dem Scheitern des deutsch-französischen Kampfjet-Projekts strebt die Bundesregierung eine europäische Nachfolgelösung an. Das sagte Vizeregierungssprecher Steffen Mayer in Berlin. Eine konkrete Entscheidung gebe es aber noch nicht. Man werde darüber mit den Partnern in Frankreich im europäischen Kontext und sicher auch mit der Industrie beraten. Eine Gruppe von 8 Luftfahrt- und Rüstungsunternehmen hat bereits eine Initiative für ein europäisches Kampfjet-Projekt unter deutscher Führung gestartet. Diesen Vorstoß wollte der Sprecher noch nicht bewerten. Institutionen und Verbände haben an die Politik appelliert, mehr zum Schutz vor extremer Hitze zu unternehmen. Dem Bündnis gehören 150 Organisationen aus Gesundheitswesen, Pflege, Wohlfahrt und Zivilgesellschaft an. In einer gemeinsamen Mitteilung zum morgigen Hitzeaktionstag fordern sie, dass der Hitzeschutz systematisch in Krisenvorsorge, Gesundheitsversorgung und Katastrophenschutz integriert wird. Experten kritisieren schon länger, dass extreme Hitze hierzulande in der Risiko- und Katastrophenplanung bislang kaum berücksichtigt wird. Die Bundesregierung will den Ausbau von schnellem Glasfaser-Internet in Deutschland erleichtern. Dafür hat das Kabinett eine Reform des Telekommunikationsgesetzes auf den Weg gebracht. Sie soll Netzbetreibern das Recht geben, Leitungen bis in jede Wohnung eines Gebäudes zu legen. Der Hauseigentümer soll das nur noch verhindern können, wenn er die Leitungen selbst legen lässt. Viele Häuser verfügen heute bereits über einen Glasfaseranschluss, jedoch fehlt oft die Verkabelung im Gebäude selbst. Bundestag und Bundesrat müssen der Neuregelung noch zustimmen. Vor dem Landgericht Bonn hat ein weiterer Prozess um die Beschaffung von Schutzmasken während der Corona-Pandemie begonnen. Ein Textilunternehmer fordert vom Bund fast 500 Millionen Euro. Nach seiner Ansicht hat der damalige Gesundheitsminister Jens Spahn im Jahr 2020 einen Kaufvertrag mit ihm geschlossen. Der Anwalt des Bundes betonte dagegen heute zum Prozessauftakt, es sei kein Vertrag zustande gekommen. Die Urteilsverkündung ist für Ende Juli geplant. Im Kampf gegen Kinderpornografie haben Ermittler in Sachsen mehr als 20 Wohnungen durchsucht. Wie die Polizei mitteilte, gab es Durchsuchungen in Chemnitz, Mittelsachsen und im Erzgebirgskreis. Ermittelt werde gegen 21 Männer im Alter von 15 bis 66 Jahren. Ihnen werde überwiegend vorgeworfen, kinderpornografisches Material zu besitzen oder beschafft zu haben. Festnahmen gab es nicht. Das waren die Nachrichten.
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3: Aktuell gibt's viele Wolken über Mitteldeutschland. In Thüringen und vom Erzgebirge bis zum Zittauer Gebirge in der Muskauer Heide immer wieder Schauer und immer mehr Schauer. In der Sächsischen Schweiz im Burgenlandkreis gibt's gerade auch Gewitter und von Thüringen her jetzt auch im Mansfelder Land Schauer. Zum Abend wird sich das verbreiten. 9 bis 17 Grad. Bei Böen Südwestwind in der Nacht geht's runter auf 11 bis 7 in den Bergen bis 3 Grad. Und morgen geht's mit diesem wechselhaften Schauerwetter weiter. Nur gelegentlich schafft's mal die Sonne raus. Temperaturen auch in den nächsten Tagen so zwischen 14 und 20 Grad. Der Blick auf die Straßen. Der MDR Kulturverkehrsservice meldet A2 Richtung Berlin. Zwischen Allerringersleben und Alsleben dauert es 20 Minuten länger. Stau und stockender Verkehr hier. A2 Richtung Hannover. Zwischen Kreuz Magdeburg und Alsleben 14 Kilometer Stau an der geräumten Unfallstelle. Kostet sie noch 1¼ Stunde länger. A13 Richtung Berlin. In der Auffahrt Marsdorf steht ein defekter LKW. Auf der A14 Richtung Dresden ist die Auffahrt Nossen-Ost wegen eines defekten Schwertransports gesperrt. A38 Richtung Göttingen zwischen Leuna und Merseburg-Nord staut sich durch einen defekten PKW im Baustellenbereich. Da brauchen Sie 20 Minuten länger. Die A38 Richtung Göttingen ist zwischen Roßlau und Berga nicht mehr gesperrt. Zurzeit staut sich's aber noch. Vorsicht auf der A38 Richtung Göttingen zwischen Breitenworbis und Leinefelde-Worbis liegt ein toter Greifvogel auf der Fahrbahn. Vorsicht auf der A72 Richtung Hof. Zwischen Chemnitz-Rottluff und Chemnitz-Süd befindet sich eine ungesicherte Unfallstelle. Und A72 Richtung Hof zwischen Chemnitz-Süd und Stolberg-Nord dauert es 20 Minuten länger. 6 Kilometer Stau hier an einer Baustelle. Also von der ungesicherten Unfallstelle direkt in die Baustelle. Fahren Sie überall vorsichtig. Kommen Sie gut an mit uns. 16 Uhr und gleich 5.
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3: Und durch den Mittwochnachmittag begleitet sie weiterhin Beatrice Schwartner. Hallo, Grüße.

Wir haben es vorhin schon in den Kulturnachrichten gehört. Der Schweizer Soziologe und Politiker Jean Ziegler ist tot. Der Mann, der eigentlich Hans Ziegler hieß und den Simone de Beauvoir umbenannt hat. Spannende Persönlichkeit, der sich zeitlebens für soziale Gerechtigkeit einsetzte. Ein Nachruf auf Jean Ziegler in dieser Stunde. Und gleich gibt's bei uns eine Reportage aus einem Songwriting-Camp in Leipzig.

0: Ja, das ist auch so ein handwerklicher Kniff von Songschreibern, wenn es mal wieder am großräumigen Text hapert, einfach so ein bisschen auf Lautsprache setzen. Selbst mal einen Song professionell produzieren ist natürlich jetzt nicht so ganz ohne und da braucht es nicht nur so ein bisschen Bang, Bang, Boom, Boom. Das geht aber tatsächlich und zwar beim Songwriting Camp des Musikverlags Kick the Flame Publishing in Leipzig. Hier trafen im Echolux Studio erstmals Künstlerinnen, Songwriterinnen und Produzentinnen zusammen, um gemeinsam Musik zu schreiben und auch zu produzieren. Über 2 Tage hinweg entstanden in wechselnden Teams neue Songs, kreative Ideen, nachhaltige Verbindungen. Und wie bei einem Blind Date kannten sich die Beteiligten vorher nicht. Anne Seiler war für uns dabei.
1: Luis Danewitz sitzt am Flügel und neben ihm seine Produzentin Annemarie Grünert. Sie gibt die Beats vor und er wiederholt immer wieder die gleiche Melodie. Einen Song, der in den vergangenen 5 Stunden entstanden ist. Luis, der Leipziger Lockenkopf, ist selbst überrascht, was in einem Studio in so kurzer Zeit entstehen kann.
2: Man hat natürlich oft so seine eigenen Visionen und man muss natürlich da ein bisschen von loslassen, ein bisschen sagen, andere Menschen haben auch coole Ideen, sich ein bisschen drauf einlassen auf dieses Projekt. Ich habe das heute Morgen gesehen. Da hat jeder, bringt Ideen und guck mal, wir können doch hier und in welche Richtung soll der Song gehen, überlegt man sich natürlich. Dann legt man einfach los irgendwie, ne? Und plötzlich zum Mittag hatten wir schon immerhin einen Refrain.
1: Für Produzentin Annemarie Grünert ist die Entstehung eines Songs wie eine Geburt, sagt sie. Und der Refrain spielt dabei eine ganz wichtige Rolle.
3: Weil das ist ja das, was eigentlich auch im Gedächtnis bleiben soll und wo die Leute vielleicht auch mitsingen, was den Songtitel gibt. Schon so das Herzstück des Songs, das Herz des Songs beginnt zu schlagen.
1: Luis, so sein Künstlername, spielt noch auf eher kleinen Bühnen und macht, so sagte er selbst, normalerweise Highschool-Rock. Nun entsteht ein Song von ihm, der eher so in die Club-Richtung geht. Das finden er und seine Produzentin spannend. Bestimmten Vorgaben und auch aktuellen Trends beugen sich jedoch beide.
3: Die Songs, also die werden jetzt nicht unbedingt länger, würde ich sagen. Und die Melodien werden einfacher. Das ist auch relativ gut untersucht, weil die Leute einfach ja auch viel kürzere Sachen jetzt gewohnt sind, so von durch Social Media und so.
2: Genau. Viele Leute schreiben dann eine Hook, einen Song, einen Refrain und überlegen, kapt der jetzt auf TikTok oder nicht? Ansonsten merke ich aber zu meiner großen Freude, dass Rockmusik irgendwie wieder so ein bisschen stärker zurückkommt. Vor so 10 Jahren hieß es ja so, das war's jetzt hier mit elektrischen Gitarren. Also da finde ich schön, dass das nicht so ist.
1: Im Studio nebenan entsteht gerade ein Rap-Song.

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1: Paul Dassler, Tim Gehnert und Florian Knaack sind sich heute das erste Mal begegnet und schon dröhnt ihr Song aus den Boxen. Paul Dassler aus Halle ist beeindruckt.
2: Also wir hatten schon mal gesprochen miteinander und hatten dann uns schon mal so Songs, so Referenzen nennt man das, einfach geschickt. Und dann haben wir darauf aufgebaut und haben dann so den Song quasi, und jetzt sind wir gerade noch bei den Feinjustierungen, sind gerade noch ein bisschen dabei, die letzten Kniffe zu machen, und dann denke ich mal, wird das dann am Ende ein Gesamtwerk, das, denke ich mal, ja, beeindruckt, hoffentlich.
1: Ob der Song je veröffentlicht wird, ist noch unklar. Auf Social Media wird er auf jeden Fall zu hören sein, da sind sich die jungen Männer sicher. Im dritten Studio ist man gerade mit dem Gesang beschäftigt und auch hier wird Deutsch gesungen.
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1: Valentin Kuhn arbeitet das erste Mal im Team.
4: Das ist total schön, weil man auch andere Einflüsse bekommt und nicht so verkopft ist, sondern einfach Entscheidungen treffen lässt.
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1: Sophia Günst ist heute Valentins Produzentin. Am Nachmittag eines kreativen Tages beschreibt sie die Atmosphäre im Studio so.
5: Also ich merke gerade, wir sind alle so ein bisschen drüber. Also man ist so ein bisschen einfach so diese Energie, die hier so herrscht und dass alle irgendwie so euphorisch werden. Und man lacht total viel, man muss aber auch ganz schnell Lösungen finden. Man lernt ganz viele neue Leute kennen in den Pausen aus den anderen Räumen. Und es ist einfach super spannend und anregend.
1: Dieser Tag ist für alle Teilnehmer erschöpfend, endet aber auch mit frischen Songs, weiteren Ideen und neuen Netzwerken. Und der Musikverlag Kicks the Flame hat im besten Fall Nachwuchs und Hits gefunden.
4: Ich glaube, ich würde die Pause noch länger machen, aber können wir da
6: ja, und dann geht's erst wieder los.
7: Ja, der Musikverlag Kick the Flame Publishing plant übrigens schon ein neues Camp, falls Sie jetzt gerade denken, Mensch, das wäre genau das Richtige für mich. Denn dieses Songwriting Camp kam einfach in Leipzig sehr, sehr gut an bei allen Beteiligten. Also schauen Sie immer mal bei Kick the Flame Publishing vorbei. Echolux Studio in diesem Fall in Leipzig. Vielleicht sind Sie beim nächsten Mal selbst mit dabei.

Alternative Country von Cat Power aus Atlanta. Und hier die zweite Stimme war Lana Del Rey. Übrigens Cat Power in diesem Jahr auch noch in Deutschland. Und zwar bei einem Konzert am 15. Oktober in Berlin in Huxleys Neue Welt. Falls Sie sich das schon mal notieren mögen. So, jetzt noch The Milk Carton Kids mit Blue Water. Das Ganze bis halb. Und dann gibt's Aktuelles von den Kulturnachrichten.

0: Milk Carton Kids brachte uns auf 16.30 Uhr.
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0: Und die hat für uns Anne Wiehan.
2: Der Kulturpalast in Bitterfeld-Wolfen könnte künftig nicht mehr als Kulturstätte genutzt werden. Das sagte Oberbürgermeister Armin Schenk. Der Stadtrat hatte gestern beschlossen, das seit Jahren leerstehende Gebäude in städtischem Besitz zu belassen. Für eine Wiederaufnahme des Kulturbetriebs müssten jedoch zahlreiche Auflagen erfüllt werden, so Schenk.
3: Sind eben bestimmte Anforderungen gegeben, wie ein Risikomanagement, wenn bestimmte Gefahrensituationen eintreten. Das kann ein Überdruck sein, das können hermetisch geschlossene Fenster sein. Das wird auf alle Fälle eine Anweisung für die Menschen sein, die dort zu Gast sind. Und das sind ja alles Punkte, die man beachten muss. Und von daher gehe ich persönlich davon aus, dass eine kulturelle Nutzung nur sehr, sehr schwierig auch in der Zukunft umzusetzen ist.
2: Gleichzeitig betonte Armin Schenk die Bedeutung des Kulturpalasts für seine Stadt. Er hoffe, dass der Palast erhalten bleiben kann. Dafür bräuchte es aber finanzielle Unterstützung vom Landkreis. Die Kunstmitte in Magdeburg ist Mitteldeutschlands größte Kunstmesse. Nun ist bekannt, welche Galerien sich bei der diesjährigen Ausgabe präsentieren dürfen. Mit dabei sind 61 Aussteller. Mehr dazu weiß Caroline Dörner.
4: Vielfältige Kunst auf 550 Metern Galerielänge. So beschreiben die Veranstalter die Aussteller der diesjährigen Messe Kunstmitte. Dabei spiegele die Auswahl der Jury die Bandbreite und Qualität zeitgenössischer Kunst wider. Zu den ausgewählten Galerien zählen unter anderem die Galerie Phlox aus Dresden, der Art Pavillon 61 aus Berlin und die Galerie Himmelreich aus Magdeburg. Auch zahlreiche nationale und internationale Einzelkünstler präsentieren ihre Werke aus den Bereichen Malerei, Skulptur, Fotografie und Mixed Media. Zudem stellen Nachwuchskunstschaffende ihre Arbeiten im sogenannten Young Artist Space aus.
2: Die diesjährige Kunstmitte findet vom 27. bis 30. August in der Messe Magdeburg statt. Der Komiker und Autor Harpe Kerkeling wird den Christopher Street Day, kurz CSD, in Leipzig in diesem Jahr als offizieller Botschafter unterstützen. Das teilte der Verein CSD Leipzig mit. Kerkeling habe mit Witz, Haltung und großer Selbstverständlichkeit queere Sichtbarkeit geschaffen, hieß es. Er werde allerdings nicht persönlich bei der Aktionswoche dabei sein. Mit dem CSD wird in vielen Städten für die Rechte queerer Menschen demonstriert. Der diesjährige CSD in Leipzig findet vom 10. bis 18. Juli statt. Der Leo-Beck-Preis zeichnet jedes Jahr Persönlichkeiten aus, die in besonderem Maße für die jüdische Gemeinschaft eingetreten sind. Heute Abend wird er in Berlin verliehen. Preisträger ist Dieter Nuhr. Das stieß im Vorfeld auf Kritik. Mehr dazu von Kulturkompakt-Redakteurin Marieke Wuske.
5: Der Zentralrat der Juden in Deutschland würdigt mit dem Preis Dieter Nuhrs entschiedenen Einsatz gegen Antisemitismus in der Medienlandschaft. Im Vorfeld wurde Kritik laut. So hat die Tageszeitung Taz vor einigen Wochen geschrieben, dass Nuhr sich seit Jahren an kulturkämpferischen Narrativen bediene und als Opfer angeblicher Meinungsdiktatur inszeniere. Die mit 15.000 Euro dotierte Auszeichnung bewahrt das Andenken an Rabbiner Leo Beck, der sich um Versöhnung und Dialog bemühte.
2: Der Leo-Beck-Preis wird seit 1957 vergeben.
0: Anne Wiehan, vielen Dank für die Kulturnachrichten.
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0: Ja, gemischte Früchte, wie man so schön sagt. Aktuell viele Wolken in Thüringen vom Erzgebirge bis zum Zittauer Gebirge. In der Muskauer Heide immer mehr Schauer, auch genauso in der Sächsischen Schweiz im Burgenlandkreis. Da ist es sogar noch ein bisschen heftiger. Da gibt's Gewitter vom Thüringen her im Mansfelder Land. Schauer. Und zum Abend wird sich das Ganze noch ein bisschen ausbreiten. Also Regenschirm heute nicht vergessen. Temperaturen am Abend 9 bis 17 Grad. In der Nacht geht's runter bis 7 bzw. in den Bergen bis 3 Grad. Und morgen pendelt sich's wieder genauso ein wie heute. Es bleibt wechselhaft mit Schauern und im Tagesverlauf auch Gewittern. Nur gelegentlich schafft's die Sonne mal raus und genauso bleibt's bis mindestens zum Sonnabend. Dann soll's freundlicher und auch trockener werden. Aber mäßig warm, maximal 22 Grad ist ja eigentlich auch eine gute Temperatur. Wir schauen auf die Straßen. Der MDR Kulturverkehrsservice meldet. A2 Richtung Hannover zwischen Irxleben und Eilsleben. 10 Kilometer Stau, kostet sie 30 Minuten mehr. A4 Richtung Frankfurt zwischen Bad Hersfeld und Kirchheimer Dreieck. 2 Kilometer Stau wegen eines defekten LKW im Baustellenbereich. Da sind sie mit 10 Minuten mehr dabei. A9 Richtung Berlin zwischen Dessau Süd und Dessau Ost steht ein defekter LKW auf der rechten Fahrspur. A13 Richtung Dresden zwischen Thiendorf und Radeburg dauert 10 Minuten länger. 8 Kilometer Stau hier an einer Baustelle. Auf der A14 Richtung Dresden ist die Auffahrt Nossen-Ost wegen eines defekten Schwertransports gesperrt. A38 Richtung Göttingen zwischen Leuna und Merseburg Nord staut sich durch einen defekten PKW im Baustellenbereich plus 20 Minuten hier. Zwischen Roßla und Berger nach wie vor A38 Richtung Göttingen. Zwischen Roßla und Berger stockender Verkehr an einer Baustelle. Brauchen Sie eine Viertelstunde länger. A72 Richtung Hof zwischen Chemnitz-Rottluff und Chemnitz-Süd, Behinderungen nach einem Unfall. Und zwischen Chemnitz-Süd und Stolberg-Nord, dann 6 Kilometer Stau an einer Baustelle. Da brauchen Sie 20 Minuten länger. Ihnen unterwegs überall gute Nerven und gute Fahrt. 16.36 Uhr.
6: 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Jetzt aus Leipzig, Sarah Lesch.

Poesie und Widerstand, so heißt das neue Album von Sarah Lesch. Und damit ist sie unterwegs, war bei uns damit bei der MDR Kultur Studio Session. Was soll ich sagen? Sie ist heute zum Beispiel mit Poesie und Widerstand mit ihrer neuen Musik in Berlin bei Von Luft und Liedern und übermorgen dann in Pirna beim Fruit Festival 4.0. Sarah Lesch bei MDR Kultur und jetzt ein kleiner Ohrwurm für den weiteren Tag. Dumme.

0: Billy Joel, bei MDR Kultur, 16:43 Uhr. Der Schweizer Soziologe und Politiker Jean Ziegler ist tot. Im Alter von 92 Jahren ist der bekannte Schweizer Intellektuelle heute in Genf gestorben. Die Neue Zürcher nannte ihn den Revolutionär im Maßanzug, der sich mit Anstand, Stil, Charme hinter der Hornbrille bis ins hohe Alter für soziale Gerechtigkeit einsetzte und die Folgen des globalen Kapitalismus anprangerte. Sandra Bieger mit einem Nachruf.
1: Privat galt Jean Ziegler als sanft, humorvoll und umgänglich. Ging es aber um soziale Gerechtigkeit, war er kämpferisch und nahm kein Blatt vor den Mund. Häufig und leidenschaftlich teilte er auch gegen seine Landsleute aus.
2: Unser Volk ist ja das wahrscheinlich politisch gebildetste Volk der Welt und stimmt immer gegen seine eigenen Interessen.
1: Jean Ziegler wurde am 19. April 1934 als Hans Ziegler in Thun geboren. Seinen Vornamen änderte er später. Auf Drängen der französischen Feministin und Schriftstellerin Simone de Beauvoir. Diese hatte zu ihm gesagt: Hans, das ist doch kein Name. Jean Ziegler wuchs in einem calvinistischen Elternhaus auf, sein Vater war Amtsrichter. Zunächst studierte der Schweizer Recht in Bern und Genf, später dann auch noch Soziologie in Paris und New York. Als Assistent eines UNO-Sonderbeauftragten reiste Ziegler nach Afrika. Im Kongo begegnete er extremer Armut und Gewalt. Auch durch Wachsoldaten, die Frauen und Kinder zurückprügelten, die über den Zaun geworfene Essensreste der UNO-Residenz aufsammeln wollten. Eindrücke, die ihn politisch radikalisierten.
2: Ich sah diesen Spektakel Nacht für Nacht und eines Tages habe ich mir geschworen, was immer auch passieren wird in meinem Leben, ich werde nie mehr auf der Seite der Henker sein.
1: Sein wohl wichtigstes politisches Erweckungserlebnis hatte er 1964 in einem Gespräch mit Che Guevara. Der Argentinier war wegen einer UN-Konferenz in Genf und Ziegler sein Fahrer.
2: Und am letzten Abend habe ich all meinen Mut zusammengenommen und gesagt: Kommandante, ich will mit euch gehen. Dann hat mich der Che an das Fenster gerufen. Da war unten in der Nacht die Seebucht mit all diesen Leuchtreklamen für die Banken, Juweliere, Versicherungen und so weiter. Hat gesagt: Siehst du diese Stadt da unten? Das ist das Gehirn des Monsters, da musst du kämpfen. Und hat sich abgewandt.
1: Zunächst war Jean Ziegler gekränkt. Rückblickend sagte er jedoch, Che Guevara habe ihm den für ihn richtigen Weg gezeigt. Den der, wie er ihn nannte, subversiven Integration. Jean Ziegler wurde Professor für Soziologie an der Universität Genf und ständiger Gastprofessor an der Sorbonne in Paris. Für die Sozialdemokratische Partei der Schweiz saß er im Nationalrat, schrieb zahlreiche Bücher. Wegen massiver Kritik an Schweizer Politik, Wirtschaft und Finanzwesen wurde ihm immer wieder Landesverrat vorgeworfen. Nachdem der Schweizer Nationalrat ihm 1991 die Immunität entzogen hatte, rollte auf Jean Ziegler eine Prozesslawine zu. Er musste so viel Schadenersatz bezahlen, dass er zeitweise mehrere Millionen Franken Schulden hatte. Aufhalten ließ sich der Schweizer davon jedoch nicht.
2: Diese neoliberale Wahnidee, wenn man die bekämpfen will, dann muss man laut und deutlich reden.
1: Und das tat er auch als UN-Sonderberichterstatter für das Recht auf Nahrung und als Mitglied des UN-Menschenrechtsrates. Sein unaufhörliches Engagement und seine Bereitschaft, sich anzulegen, brachten Jean Ziegler weltweit viel Bewunderung, aber auch Kritik ein. US-Abgeordnete unterstellten ihm beispielsweise Antisemitismus, weil er die Palästina-Politik Israels scharf kritisierte. Auch wurde ihm eine zu große Nähe zu Diktator al-Gaddafi vorgeworfen. Selbst im hohen Alter mischte sich Jean Ziegler noch in aktuelle Debatten ein, laut, polternd und furchtlos. In einem Interview sagte er einmal, er habe jedoch wie jeder andere Mensch auch Angst vor dem Tod. Sein Ziel sei es, lebend zu sterben.
0: Er kämpfte eben vehement und provokant für seine Anliegen. Der Autor, Politiker, Kapitalismuskritiker, der Schweizer Soziologe Jean Ziegler ist tot, heute gestorben im Alter von 92 Jahren.

Matt hier gehört bei MDR Kultur. 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In der Welt der Five-String-Banjos gibt es einen großen Namen, wenn es um Artistik geht, als auch Experimentierfreudigkeit. Bella Fleck hat klassische Stücke auf seinem Banjo gespielt. Er hat zwischen Bluegrass und Flamenco so ziemlich alles integriert, was man von diesem Instrument nie für möglich gehalten hätte. Sage und schreibe 19 Grammys hat Bella Fleck gewonnen. Und er hat sich jetzt mit einer fünffachen Grammy-Gewinnerin zusammengetan, die aus der Welt der Oper kommt, nämlich die wunderbare Sopranistin Renee Fleming. Für das Album The Fiddle and the Drum widmen sich der Bluegrass-Musiker und die klassische Sängerin der Musik der Appalachen, damit der Roots-Music der USA. So hat man diese Lieder wahrscheinlich noch nie gehört. Dazu haben sich die beiden Superstars viele Gäste eingeladen, unter anderem Dolly Parton. Mehr heute Abend in Folk und Welt ab 21 Uhr mit Johannes Petzold und jetzt hier schon ein Stück vom Album mit Dolly Parton, Renee Fleming und Bella Fleck.

Also ehrlich gesagt, ich habe René Fleming überall schon auf der Welt als Opernsängerin gehört. Wunderbare Straußsängerin, aber das hätte ich jetzt echt nicht gedacht. Aber das ist fast so ein bisschen wie Anne-Sophie Otter vor vielen, vielen Jahren, die ja auch eine Opernsängerin war und dann es doch geschafft hat, so ganz dieses Opernvibrato rauszulassen, so ganz straight zu singen. René Fleming, gebürtig in Indiana, Pennsylvania, die hat es eben doch auch so auf diese Art und Weise drauf. René Fleming mit Bela Fleck und Dolly Parton. Und mehr von diesem neuen Album gibt's dann, wie gesagt, heute Abend bei Folk und Welt ab 21 Uhr mit Johannes Petzold. Das als Empfehlung schon und Vorausblick auf den Abend. Jetzt schauen wir erstmal gleich auf die Nachrichten, 17 Uhr, und danach hören wir uns gerne wieder bei MDR Kultur.

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7: Um 17 Uhr mit Rio Takeda. Nach dem Scheitern des deutsch-französischen Kampfjet-Projekts strebt die Bundesregierung eine europäische Nachfolgelösung an. Das sagte Vizeregierungssprecher Steffen Mayer in Berlin. Eine konkrete Entscheidung gäbe es aber noch nicht. Man werde darüber mit den Partnern in Frankreich im europäischen Kontext und sicher auch mit der Industrie beraten. Institutionen und Verbände haben an die Politik appelliert, mehr zum Schutz vor extremer Hitze zu unternehmen. Dem Bündnis gehören 150 Organisationen aus Gesundheitswesen, Pflege, Wohlfahrt und Zivilgesellschaft an. In einer gemeinsamen Mitteilung zum morgigen Hitzeaktionstag fordern sie, dass der Hitzeschutz systematisch in Krisenvorsorge, Gesundheitsversorgung und Katastrophenschutz integriert wird. Experten kritisieren schon länger, dass extreme Hitze hierzulande in der Risiko- und Katastrophenplanung bislang kaum berücksichtigt wird. Die Bundesregierung will den Ausbau von schnellem Glasfaser-Internet in Deutschland erleichtern. Dafür hat das Kabinett eine Reform des Telekommunikationsgesetzes auf den Weg gebracht. Sie soll Netzbetreibern das Recht geben, Leitungen bis in jede Wohnung eines Gebäudes zu legen. Der Hauseigentümer soll das nur noch verhindern können, wenn er die Leitungen selbst legen lässt. Viele Häuser verfügen heute bereits über einen Glasfaseranschluss, jedoch fehlt oft die Verkabelung im Gebäude selbst. Bundestag und Bundesrat müssen der Neuregelung noch zustimmen. Vor dem Landgericht Bonn hat ein weiterer Prozess um die Beschaffung von Schutzmasken während der Corona-Pandemie begonnen. Ein Textilunternehmer fordert vom Bund fast 500 Millionen Euro. Nach seiner Ansicht hat der damalige Gesundheitsminister Jens Spahn im Jahr 2020 einen Kaufvertrag mit ihm geschlossen. Der Anwalt des Bundes betonte dagegen heute zum Prozessauftakt, es sei kein Vertrag zustande gekommen. Die Urteilsverkündung ist für Ende Juli geplant. Sachsen beteiligt sich in diesem Jahr an der Bildungsinitiative Fragemauer. Über die gleichnamige Online-Plattform können Menschen Fragen zu jüdischem Leben, Religion und dem Krieg im Nahost stellen. Wie Projektleiter Carsten Owens dem MDR sagte, wurden heute in Dresden drei neue Kampagnenmotive vorgestellt. Sie sollen demnächst in ganz Sachsen zu sehen sein. Ziel des Projekts ist es, Unsicherheiten und Vorurteile gegenüber Juden abzubauen. Seit dem Start vor 3 Jahren wurden mehr als 2000 Fragen eingereicht. Das waren die Nachrichten.
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8: Und so sieht's aktuell aus. Teilweise stark bewölkt. Gebietsweise gibt's einige Schauer und Gewitter vom Werratal bis zum Altenburger Land und vom Vogtland bis zum Burgenlandkreis. Im Süden der Region Leipzig und bis zur Oberlausitz aufgelockert mit Sonne. In Sachsen-Anhalt von der Dübener Heide bis zum Raum Leipzig sowie vom Wartburgkreis bis zum Kyffhäuser Kreis. Zum Abend werden örtlich Schauer und Gewitter erwartet. 9 bis 17 Grad dann noch. In der Nacht geht's runter auf 7 in den Bergen bis 3 Grad. Und morgen weiter wechselhaft mit Schauern und im Verlauf auch Gewittern. Gelegentlich schaut die Sonne mal raus. 14 bis 19 Grad. Der MDR Kulturverkehrsservice meldet A2 Richtung Hannover zwischen Irxleben und Bornstedt. 8 Kilometer Stau plus 30 Minuten hier. A4 Richtung Frankfurt zwischen Bad Hersfeld und dem Kirchheimer Dreieck. 2 Kilometer Stau wegen eines defekten LKW im Baustellenbereich. Da brauchen Sie eine Viertelstunde länger. A13 Richtung Dresden zwischen Thiendorf und Radeburg staut sich an einer Baustelle, plus 10 Minuten hier rechnen. Auf der A14 Richtung Dresden ist die Auffahrt Nossen-Ost wegen eines defekten Schwertransports gesperrt. 10 Minuten länger dauert es auf der A38 Richtung Göttingen zwischen Leuna und Merseburg-Nord. Hier staut sich durch einen defekten PKW im Baustellenbereich. A71 Richtung Sangerhausen zwischen Erfurt-Nord und Sömmerda-Süd staut sich nach einem Unfall. Behinderungen nach einem Unfall auch auf der A72 Richtung Hof zwischen Chemnitz-Rottluff und Chemnitz-Süd. Und weiter A72 Richtung Hof zwischen Chemnitz-Süd und Stolberg-Nord schließt gleich an. 6 Kilometer Stau an einer Baustelle. Hier brauchen Sie 15 Minuten länger. Fahren Sie überall vorsichtig. Kommen Sie gut an mit uns. 17:04.
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8: Und durch den Nachmittag begleitet sie weiterhin Beatrice Schwartner. Florence and the Machine sind mit dabei. Wir sagen willkommen. Schön, dass Sie bei uns sind.

Ja, anschnallen, das ist grundsätzlich immer eine gute Idee, obwohl man das natürlich im Zug nicht wirklich braucht. Von Paris nach Istanbul im Orient-Express gibt's diese Reise, habe ich jetzt gerade mal nachgeschaut, und ist eine wirklich teure Angelegenheit. 6-tägige Sonderzugreise mit dem Venice Simplon Orient Express ab 8.500 Euro. Das geht preiswerter. Können Sie nur nicht raus, sondern müssen reingucken. Nach Agatha Christie und Detektiv Poirot begibt sich Autor Dennis Gastmann nämlich auf große Fahrt. Er erfährt im wahrsten Wortsinne Europa und ist auf der Suche nach Antworten, wie es um unseren Kontinent und den europäischen Traum steht. Wir stellen das Buch Orient Express in dieser Stunde vor und haben gleich als erstes die perfekte Sommerurlaubsreisemusik, wie ich finde. Neues von der Crookie Gang. Darüber habe ich aus Zeitgründen vor der Sendung mit Francesco Wilking gesprochen.

0: Italien. Man muss nur das Wort sagen und schon hat jeder Bilder im Kopf. Sonne, Urlaub, Pizza essen, enge Gassen und dazu läuft vielleicht das neue Album der Crooki Gang. Das ist ein Projekt des Musikers Francesco Wilking, der mit Ombrelloni und Gru am Freitag sein drittes Album veröffentlichen wird. Mit Hilfe vieler Freunde und Kollegen aus dem deutschen Indie-Pop. Fettes Brot ist dabei, Sven Regner von Element of Crime, Lina Mali. Gemeinsam hauchen sie nicht nur deutschen Songs das italienische Lebensgefühl ein. Wie das geht, das lassen wir uns jetzt erzählen von Francesco Wilking selbst. Willkommen bei MDR Kultur.
1: Hallo, danke, dass ich hier sein darf.
0: Herr Wilking, ist eigentlich schon ein italienischer Orden in Aussicht dafür, dass Sie sich so für die italienische Sprache in Deutschland einsetzen?
1: Brauche ich gar nicht. Mir würde so ein kleines Häuschen an einem schönen Ort reichen.
0: Ah, das kann ich gut verstehen. Ombrelloni und Gru, das heißt das dritte Album jetzt schon der Crooki Gang. Ombrelloni sind, glaube ich, die Sonnenschirme. Gru ist bestimmt nicht nach dem Schurken der Minions benannt. Ist das der Kran im Italienischen oder der Kranich?
1: Stimmt, der Kran. Kranich ist Airone. Aha. Nee, Reiher ist Airone. Kann sein, dass Gru auch der Kranich ist. Aha. Aber der Kran auf jeden Fall. Und das ist ein bisschen schwierig zu verstehen, wenn man nicht gerade das Cover unserer neuen Platte vor sich hat.
0: Und dann zwar erzählen Sie es uns, wie das aussieht.
1: Auf dem Coverfoto des tollen italienischen Fotografen Massimo Vitali, der seit 35 Jahren, glaube ich, Menschenansammlungen in Italien fotografiert, ist ein Strand drauf, der ist voll mit Leuten, mit Familien und Menschen aller Altersklassen. Und hinten sieht man Industrie, also da sieht man Kräne und Container und sowas. Und das fanden wir eigentlich ein schönes Bild für das Leben im Allgemeinen.
0: Die Idee ist ja geblieben, vorwiegend deutsche Popsongs werden ins Italienische übersetzt und mit deutschen Sängerinnen und Sängern eingesungen. Woran merken Sie, dass ein deutscher Song auf Italienisch funktionieren kann?
1: Das ist einfach probieren oder bei manchen Songs gibt es sowas, dass ich die schon immer gerne übersetzt hätte, weil ich zum Beispiel auch die Texte so toll finde und die gerne irgendwie einfach mal auf Italienisch ausprobieren würde. Oder dann gibt es natürlich auch KünstlerInnen, die von sich aus fragen und sagen, hier, sie hätten Bock, was mit der Crooki Gang zusammen zu machen und ob ich mal probieren kann, den Song zu übersetzen. Und dann setze ich mich hin und mache so eine Art 5-Minuten-Test und wenn es nicht gleich klappt, klappt es eigentlich auch nach 5 Tagen nicht. Also das ist so ein bisschen unerklärlich. Ich weiß nicht, ob man das damit erklären kann, dass ein Lied irgendwie mehr oder weniger stark in der deutschen Sprache verhaftet ist oder in der deutschen Welt, in der deutschen Erlebniswelt oder so. Ich weiß es nicht. Also wenn es nicht, das muss ja die gleiche Melodie sein, das muss die gleiche Phrasierung sein. Und wenn das nicht gleich funktioniert, dann mache ich auch nicht weiter. Also ich hatte auch schon tatsächlich bei vielen Songs das probiert und bei denen es nicht funktioniert hat.
0: Das hier ist zum Beispiel ein Stück, bei dem es funktioniert hat. Ganz bekannter Titel im Deutschen. Wir hören mal zusammen rein.

0: Mille Rose mit Sven Regner kennen wir im Deutschen natürlich von Hildegard Knef. Für mich soll's rote Rosen regnen. MDR Kultur weiter im Gespräch mit Francesco Wilking über das neue Crookie Gang Album. Herr Wilking, Sie haben auch unter anderem Blaue Augen von Ideal bearbeitet. Mhm. Hannes Waders heute hier, morgen dort. Was braucht ein Song musikalisch? Wir hatten so schon ein bisschen angedeutet. Was braucht ein Song musikalisch, um als italienisch eigentlich durchzugehen?
1: Das ist eine interessante Frage, weil wenn wir zum Beispiel uns einen Song vornehmen, dann machen wir den ja dann nicht eins zu eins genauso auf Italienisch, also nur dann mit einer anderen Sprache, sondern wir uminterpretieren den auch dann ins Italienische musikalisch. Und dafür versuchen wir den erstmal zu reduzieren auf das Grundgerüst, was der Song hat, also zum Beispiel einfach mit Gitarre zu spielen. Und dann probieren wir uns in so ein italienisches Gefühl reinzuspielen. Und dann landet der meistens ganz woanders.
0: Mhm. Gibt es denn vielleicht, wenn Sie jetzt von diesem Basic-Gitarren-Sound weggehen, gibt es denn dann ein Instrument oder einen Sound, der so wirklich gleich so dieses Italienische reinbringen wird für Sie? Ist also so Handwerkszeug, ne? Wahrscheinlich.
1: Nee, das gibt's nicht, weil es gibt ja auch so viele Arten von italienischer Musik. Also es gibt ja italienischen Pop, es gibt Indie-Musik, es gibt Italo-Disco. Also
0: haben wir gerade beim ESC wieder gehört, ne?
1: Genau. Also vielleicht hätte man so in den 50er, 60ern sagen können, wenn dann so eine Mandoline losgeht, dann kommt dieses italienische Gefühl hoch, aber das ist nicht mehr so.
0: Die Gondoliere.
1: Also, ich glaube, man kann so ganz wischiwaschi esoterisch von Farben und Temperaturen oder sowas reden. Wenn was Bestimmtes passiert, kommt dieses italienische Gefühl, ich weiß nicht genau, was es ist. Und ich glaube, das hält mich auch so ein bisschen bei der Stange, daran weiterzumachen, dass ich das nicht erklären kann und nicht denke, dass wir morgen von KI ersetzt werden, weil da immer noch dieser unklare Faktor ist.
0: Ein Song, den Sie auch für das neue Album bearbeitet haben, ist Space Oddity von David Bowie. Mhm. Bekommt man dann einfach so das Okay der Rechteinhaber?
1: Das brauchte ich in diesem Falle nicht, weil es gab eine Übersetzung von einem italienischen Textdichter Mogol. Es gab eine Übersetzung aus dem Jahr 1969 und die hat sogar David Bowie gesungen damals. Und wir haben das einfach nur uminterpretiert und das ist jetzt das erste Lied von der Crookie Gang, wo ich nicht den Text übersetzt habe, sondern wo ich eine bestehende Übersetzung gesungen habe. Und wenn man einfach irgendwas eins zu eins covert, braucht man keine Erlaubnis von niemandem.
0: Und um das gleich mal noch aufzuklären, warum Sie das überhaupt tun und können. Ihre Mutter ist Italienerin, kommt aus Rom, haben Sie mir erzählt. Ja. Sie selbst haben Germanistik, Italienisch und Englisch studiert.
1: Tatsächlich.
0: Wenn ich es richtig weiß, stimmt das? das heißt, das wird Ihnen so wahrscheinlich einfach aus der Hand fließen. Aber jetzt trotzdem, Sie hatten es vorhin schon so ein bisschen angedeutet,

0: arbeite ich dran weiter. Und das dauert schon so ein paar Wöchelchen immer. Aber also man muss sich das nicht vorstellen, dass ich dann mit einem Stück irgendwie ein paar Wochen unterwegs bin, sondern ich mache ja immer viele Sachen gleichzeitig. Und ich würde sagen, so nach 2 Wochen dran rumfeilen und eine Woche liegen lassen und dann nochmal ein bisschen dran rumfeilen, ist es fertig. Und dann kommt ja nochmal ein wichtiger Teil vom Prozess, ist ja dann, dass der Künstler oder die Künstlerin ins Studio kommt und dann üben wir das ein auf Italienisch, weil viele haben ja noch nie irgendwas auf Italienisch gesungen.
1: Und haben Sie die vorher schon angesprochen oder haben die Sie angesprochen oder müssen Sie da große Überzeugungsarbeit leisten oder andersrum stehen jetzt die Musiker und Musikerinnen mittlerweile Schlange bei Ihnen und sagen, ich will auch mal auf Italienisch?
0: Es gibt alle 3 Varianten. Also es gibt praktisch Leute, die uns ansprechen, es gibt welche, die wir ansprechen, es gibt welche, die sofort Ja sagen, es gibt welche, die erst nach einer Weile Ja sagen, weil sie noch mit anderen Sachen beschäftigt sind. Es gibt sogar noch einen 4. Fall, es gibt die KünstlerInnen, die sofort Ja sagen und nach einem halben Jahr wieder Nein sagen, weil sie mit was anderem beschäftigt sind. Also es ist immer wieder neu und überraschend und ein sehr interessanter Prozess.
1: Und das heißt aber, das 3. Album wird hoffentlich nicht das letzte sein von der Krucke Gang. Gibt es schon Pläne?
0: Es gibt tatsächlich schon Pläne und es gibt tatsächlich auch noch ganz viele Lieder, weil wir haben irgendwie aus irgendeinem Grund viel zu viele Lieder diesmal gemacht und mir tut es in der Seele weh, was für tolle Künstlerinnen und Künstler jetzt sozusagen auf der Auswechselbank oder Einwechselbank sitzen, aber mit denen machen wir ganz schnell wieder nochmal eine neue Platte.
1: Dann drücke ich erstmal die Daumen und wünsche viel Erfolg mit Ombreloni und Gru. Das war Francesco Wilking über das neue Album der Krucke Gang. Und wir hören jetzt noch einen Titel, über den wir auch schon kurz gesprochen haben, und zwar Blaue Augen von Ideal. Sagen Sie es doch selbst nochmal an auf Italienisch, bitte.
0: Hier sind Ali Neumann und Phil Boriva mit dem Song Occhi Blu.
1: Danke, Francesco Wilking.
0: Danke.

So klingt's also, wenn blaue Augen italienische sind. Occhi Blu von der Krucki Gang. Francesco Wilking haben wir gerade drüber gehört, über Ombreloni und Gru, was am Freitag als drittes Album von der Krucki Gang veröffentlicht wird.

0: Clams Casino, Cassandra Jenkins hier bei uns und damit 17.30 Uhr. Oh, das ist eigentlich nicht das, was ich wollte. Wir machen mal hier weiter.
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0: Und die hat für uns Anne Wiehan.
2: Der Kulturpalast in Bitterfeld-Wolfen könnte künftig nicht mehr als Kulturstätte genutzt werden. Das sagte Oberbürgermeister Armin Schenk. Der Stadtrat hatte gestern beschlossen, das seit Jahren leerstehende Gebäude in städtischem Besitz zu belassen. Für eine Wiederaufnahme des Kulturbetriebs müssten jedoch zahlreiche Auflagen erfüllt werden, so Schenk.
3: Sind eben bestimmte Anforderungen gegeben, wie ein Risikomanagement, wenn bestimmte Gefahrensituationen eintreten. Das kann ein Überdruck sein, das können hermetisch geschlossene Fenster sein. Das wird auf alle Fälle eine Anweisung für die Menschen sein, die dort zu Gast sind. Und das sind ja alles Punkte, die man beachten muss. Und von daher gehe ich persönlich davon aus, dass eine kulturelle Nutzung nur sehr, sehr schwierig auch in der Zukunft umzusetzen ist.
2: Gleichzeitig betonte Armin Schenk die Bedeutung des Kulturpalasts für seine Stadt. Er hoffe, dass er erhalten bleiben kann. Dafür bräuchte es aber finanzielle Unterstützung vom Landkreis. Im Herbst wäre der tschechische Schriftsteller Václav Havel 90 Jahre alt geworden. Nun steht sein Vermächtnis, die Havel-Bibliothek in Prag, vor dem Aus. Grund ist ein Streit zwischen Mitarbeitenden, Sponsoren und Direktor Tomáš Sedláček. Dieser steht unter anderem für seinen Führungsstil und die Vermarktung Havels in der Kritik. Aus Prag berichtet Marianne Allweis.
4: Seit April ist der bekannte Ökonom und frühere Weggefährte von Havel freigestellt. Im Mai warfen alle Mitarbeiter hin. Die Hauptsponsoren der Havel-Bibliothek zogen sich zurück. Havels Witwe Dagmar Havlova hielt lange zum umstrittenen Direktor, dann gab auch sie ihren Abschied bekannt. Auch die Aufsichtsgremien der Havel-Bibliothek sind nicht beschlussfähig. Die verbliebenen Mitglieder suchen nach einer Lösung, wohl ohne Tomáš Sedláček. Bis zur Sommerpause Anfang Juli sollen alle Veranstaltungen stattfinden. Die Finanzierung soll bis Ende des Jahres sichergestellt sein.
2: Václav Havel gilt als einer der bekanntesten Schriftsteller Tschechiens. Er starb 2011. Der sächsische Autor Lukas Rietschel erhält für seinen Roman Sanditz den Rheingau-Literaturpreis 2026. In der Begründung der Jury heißt es, Rietschel gelinge ein wahrnehmungsweitendes deutsches Porträt, ausgreifend nach Osten und dabei weit über die deutschen Grenzen hinaus und über alle Klischees. Der Rheingau-Literaturpreis wird im September vergeben. Er ist mit 11.111 Euro und 111 Flaschen Wein dotiert. Das Wörlitzer Gartenreich vom Wasser aus entdecken, das können ab heute auch Menschen im Rollstuhl. Die Kulturstiftung Dessau-Wörlitz hat ihre erste barrierefreie Gondel in Betrieb genommen. Dafür wurde der Gondelsteg saniert und mit einer Rampe ausgestattet. Dazu sagte Gondelfahrer Roberto Krüger dem MDR.
5: Also wir können nicht nur Rollstühle da mitnehmen, sondern auch Begleitpersonen. Und ansonsten ist sie von außen baugleich, aber eben es ist kein Tisch drin, man hat eben Platz für Rollstühle. Für Rollstuhlfahrer ist es auf jeden Fall eine mächtige Erleichterung. Also sie brauchen nicht mehr durch die ganze Anlage zu laufen. Sie können jetzt auch die Anlage vom Wasser aus erleben. Das ist ganz große Klasse.
2: Finanziert wurde das Projekt durch eine Privatspende und eine Sonderförderung des Landes Sachsen-Anhalt. Mit mehr als 140 Quadratkilometern Fläche ist das Gartenreich Dessau-Wörlitz eine der größten englischen Landschaftsgestaltungen Europas.
0: Das ist eine super Sache. Vielen Dank für die Kulturnachrichten, Anne Wiehan.
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0: Obwohl ich ja noch so ein bisschen mit diesen 111 Flaschen Wein hadere. Aber darüber erzählen wir ein anderes Mal. Aktuell Schauer und Gewitter von der Rhön bis nach Ostthüringen und in weite Teile Sachsens. Neben den Wolken gibt's häufig Sonne im Westen Thüringens und verbreitet auch in Sachsen-Anhalt. In der Nacht gebietsweise Schauer bei Tiefstwerten von 11 bis 7, in den Bergen bis 3 Grad. Und morgen wechselnd bewölkt über Ostthüringen und Sachsen. Zieht der Regen ab. Im Verlauf gibt's aber immer wieder, also im Verlauf des Tages, immer wieder Schauer, später auch Gewitter. Temperaturen ähnlich wie heute 14 bis 19 Grad und so bleibt es auch mindestens bis zum Samstag. Dann soll es auflockern und die Sonne die Temperaturen wieder so ein bisschen in Schwung bringen, aber tatsächlich maximal am Samstag bis 22 Grad. mitteldeutscher Sommer sozusagen. Wir schauen mal. Ich zögere ein wenig, weil der Verkehrsdienst nicht dort ist, wo er hin soll. So, jetzt haben wir ihn. MDR-Verkehrsdienst meldet. A2 Richtung Hannover. Zwischen Brandenburg und Wollin befindet sich eine ungesicherte Unfallstelle. A2 Richtung Hannover weiter. Zwischen Irxleben und Bornstedt 8 Kilometer Stau. Da brauchen Sie 20 Minuten durch. A4 Richtung Frankfurt. In der Abfahrt Erfurt West steht ein defektes Fahrzeug. A4 Richtung Frankfurt, zwischen Bad Hersfeld und Kirchheimer Dreieck dauert es eine Viertelstunde länger. 2 Kilometer Stau hier wegen eines defekten LKW im Baustellenbereich. A13 Richtung Dresden, zwischen Thiendorf und Radeburg. 10 Minuten mehr Fahrzeit einplanen, Stau hier an einer Baustelle. Auf der A14 Richtung Dresden ist die Auffahrt Nossen-Ost wegen eines defekten Schwertransports gesperrt. A38 Richtung Göttingen. Zwischen Leuna und Merseburg Nord staut sich durch einen defekten PKW im Baustellenbereich. A71 Richtung Sangerhausen. Zwischen Erfurt Nord und Sömmerda Süd staut sich nach einem Unfall. Und A72 Richtung Hof. Zwischen Chemnitz Süd und Stolberg Nord 6 Kilometer Stau an einer Baustelle. Fahren Sie überall vorsichtig. Kommen Sie gut an mit uns. 17.36 Uhr.
6: 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Jetzt aus Leipzig, Laura Liebeskind.

Das war von Laura Liebeskind das kleinste Übel von ihrem Album Toi et Moi. Und das ist ja auch dieses Jahr herausgekommen. Ich habe jetzt von dem Lied gar nicht so viel mitbekommen, weil ich einfach mit der Kollegin Wiehahn mal noch darüber nachgedacht habe, mit den 111 Flaschen, die Lukas Rietschel jetzt demnächst bekommt. Also ich glaube, da müssen wir eine Folgestory draus machen. Denn uns interessiert natürlich, was macht Lukas Rietschel mit 111 Flaschen Riesling wahrscheinlich sogar noch. Und dann ist er vielleicht Biertrinker oder Whiskytrinker oder wohnt irgendwie in der 5. Etage in Leipzig. Wer bringt die Flaschen? Was macht er damit? Pop-Up-Store, haben wir gerade gesagt. Ein Pop-Up-Store irgendwo in Leipzig, nennt sich Riesling, gibt es halt immer nur Wein, solange bis die 111 Flaschen fertig sind. Wir werden das mal im Blick behalten und geben das mal an unsere Literaturredakteurin weiter. Vielleicht kann die damit mal irgendwie ein Podcast-Spezial machen. Würde mich wirklich, wirklich interessieren, und zwar ganz ernsthaft. So, Casey and the Sunshine Band machen weiter mit Shake, Shake, Shake Your Booty. Würde ja auch dazu passen. Später dann, nach der ersten Flasche.

0: Casey and the Sunshine Band mit Shake Your Booty. Orient Express, schon der Name, ist eine Verheißung. Im Juni 1883 brachte der Luxuszug zum ersten Mal Reisende stilvoll quer durch Europa bis in den Nahen Osten. Agatha Christie setzte ihm in Mord im Orient Express ein Denkmal. Geschrieben hat sie ihren Roman an dessen Endstation Istanbul. Dort im Pera Palace Hotel kommt nach monatelanger Reise auch Dennis Gastmann an. Der Journalist und Autor ist für seine Reisereportagen schon zu Fuß über die Alpen gewandert, hat für seinen Atlas der unentdeckten Länder die entlegensten Flecken der Erde besucht. Für sein neues Buch ist Gastmann nun der Route des Orientexpresses gefolgt, durch 9 Länder, mal im Zug und, wo es nicht anders ging, auch mal im Bus. Sein Buch Orientexpress, ein Abenteuer, ist im Rowohlt Verlag erschienen und unser Sachbuch der Woche, Eva Geding, hat's gelesen.
1: Eine Reise auf den Spuren einer glanzvollen Vergangenheit. Das geht offenbar nicht ohne Enttäuschung. Schon Paris wartet damit auf. Hier am Gare de l'Est fuhr früher der legendäre Orient-Express los Richtung Konstantinopel. Hier beginnt auch Dennis Gastmann seine Reise entlang der früheren Route. Doch das Palasthotel, in dem die feine Reisegesellschaft früher logierte, wird gerade saniert.
2: Als ich einchecke, ist das Haus in der Schwebe. Der Glanz der Belle Epoque verblasst. Die Zukunft steckt hinter windzerzaustem Polyethylen und die Gegenwart ist ein provisorischer Empfangstresen zwischen Müsli-Spendern, Netzwerkdruckern und leise blubberndem Orangensaftkonzentrat.
1: Nein, Luxus und Sorglosigkeit schimmern selten durch Gastmanns Reisebericht. Statt in Waggons aus Samt und Mahagoni war er mal mit dem Schnellzug, mal mit der Regionalbahn, ab und zu auch mit dem Bus unterwegs. Nächtigte statt in Grand Hotels in privaten Unterkünften von schwankender Qualität. Durch Frankreich, Italien, Slowenien, Österreich, die Slowakei, Ungarn, Serbien und Bulgarien bis in die Türkei ist er gereist, so wie es auch der Orient-Express tat. Dessen rhythmisches Schienenrattern hallt leise durch das gesamte Buch als wehmütige Erinnerung an ein mondäneres Europa.
2: So vieles zerfällt. Der Frieden, die Freiheit, die paar Gewissheiten, die noch bleiben. Europa verliert sein Lächeln und selbst der Schaumwein schmeckt schal. Vielleicht ist diese Reise ein letzter Tanz, meine Chance, das Herz der alten Welt noch einmal schlagen zu hören, elegant und kaffeetrunken, herrlich barock und verschroben, wie wir es kennen. Und wenn es so ist, boy oh boy, sollen die Gläser klirren.
1: Gastmanns Reportage ist dennoch viel mehr als ein Abgesang auf eine vermeintlich gute alte Zeit. Unvoreingenommen und voller Neugier betritt er die Länder entlang seiner Route. Jede Station birgt eine Erfahrung, ein Abenteuer, eine Geschichte. Und vor allem die Begegnung mit den unterschiedlichsten Menschen. Er trifft Lokalpolitiker und engagierte Bürgerinnen, Aussteiger und Geschäftsleute. Im Salzburger Bahnhofsviertel lauscht er einer Business-Präsentation mit dem Titel »Live your best life now«. Kurz zuvor war er noch in Slowenien mit einem jungen Paar und einer Dose Bärenspray allein im Wald unterwegs. Und in Budapest quetscht er sich mit vielen Artgenossen in ein Schwimmbecken. Die Sparty, eine Party in einem der schönsten Thermalbäder der Stadt, hinterlässt, wie so oft, bei ihm gemischte Gefühle.
2: Ich stehe am Rand, nippend, halb erfroren und ahne, woher der Spitzname der Party kommt. Im Volksmund heißt sie »Größte Nudelsuppe der Welt«, ein Bonmot, in dem weniger Stolz als Ernüchterung steckt. Männer treiben im dampfenden Sud, Körper an Körper, während die Brühe vor Hormonen zu brodeln scheint. Die Jüngeren geben sich dem Rausch hin, die Älteren erfüllen die Chronistenpflicht. Sie hocken im Flachen, dicht an der Kante und halten alles mit ihrem Handy fest. Das Grölen, die wirbelnden Schwaden über den Köpfen und die Silhouette der einen oder anderen Dame, die sich doch in diese Nacht verirrt.
1: Dennis Gastmann bei seinen Abenteuern zu begleiten, ist ein wirkliches Vergnügen. Nicht nur stilistisch erinnern seine Miniaturen zuweilen an Heinrich Heines Reiseerzählungen. In seiner Mischung aus Leichtigkeit, Spott und echtem Mitgefühl wird jedes einzelne Kapitel zu einem beglückenden Erlebnis.
2: Ich öffne die Fenster. Wasser, Möwen, Fähren, eine Moschee. Istanbul liegt vor mir. Mag sein, dass alles zerfällt, aber nicht hier. Nicht jetzt.
1: Ist das Buch zugeschlagen, steht einer Zugreise, vielleicht ja nicht gleich an den Bosporus, jedenfalls nichts mehr im Weg.
0: findet Eva Gerding, die nach Fernweg klingt. Sie empfiehlt das knapp 300 Seiten dicke Buch Orient Express, ein Abenteuer von Dennis Gastmann, erschienen im Rowohlt Verlag.

0: Randy Tütingwalk mit ganz neuer Musik von ihrem Album Lenkt. Sulling war das. Und damit jetzt noch dieser Kulturtipp von Anne Seiler.
1: Morgen ist es soweit. Die Herren-WM im Fußball beginnt in Mexiko, den USA und Kanada. Eine schöne Gelegenheit, heute mal ins Deutsche Nationaltheater in Weimar zu gehen. Da ist Hagen F. Klinge zu Gast. Der deutsche Autor ist bekannt für seine satirischen Texte, szenischen Lesungen und Hörspiele. Und er gastiert mit dem Programm Deutschland – sein Sommermärchen.
2: Wie werden Fußball-Weltmeisterschaften eigentlich vergeben? Im Laufe der Zeit hat sich das geändert. Man könnte sagen, es wurde immer absurder. Damals hat es vielleicht noch ausgereicht, 20.000 für die Reparatur einer Orgel in der Karibik auf den Tisch zu legen oder wer weiß, diskret in einen Umschlag zu stecken. Jetzt steht die WM ja vor der Tür und man merkt, dass viele vom Fußballfieber angesteckt werden. Aber dann gibt es auch Zurückhaltung und das hängt möglicherweise mit der letzten WM zusammen, an die sich nicht alle so euphorisch erinnern. Und zwar das Wintermärchen in Katar. Meine Texte sind immer dokufiktional angelegt und satirisch, das heißt, auch hier driften wir immer ab ins Absurde. Und wer wissen will, was eine Rentierwurstfabrik, Nürnberger im Weckler, damit zu tun haben oder sich gefragt haben, wie gut der Bomber der Nation eigentlich Sportwagen fahren konnte, kann es im Nationaltheater in Weimar endlich erfahren.
1: Hagen F. Klinge hat seine eigene Sicht auf den Fußball und wen die interessiert, der ist heute bei Deutschland sein Sommermärchen im Foyer des Deutschen Nationaltheaters in Weimar richtig. Der Abend beginnt um 20 Uhr.

Konnte man richtig hören, dass dieser Mann gerne auch Lieder schrieb. Er galt als der Vater des russischen Liedes, denn er war der erste russische Komponist, dessen Romanzen auch im Ausland Aufmerksamkeit erregten. Nikolai Titow, hier dieser Walzer gespielt von Olga Scheps und ausgesucht wie alles an Musik heute von Thomas Remmert. Und damit es ist 17.56 Uhr. Curtis Steigers setzt den musikalischen Schlusspunkt unter diese Stunde und in der nächsten übernimmt dann Katrin Schumacher unter Büchern. Damit wünscht gute Unterhaltung Beatrice Schwartner. Tschüss, schönen Abend.

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2: Um 18 Uhr mit Rio Takeda. Die Frankfurter Allgemeine Zeitung hat einen Gastbeitrag von Thüringens Ministerpräsident Mario Vogt gelöscht. Die Zeitung begründete das mit dem Verdacht, dass der Text mithilfe von künstlicher Intelligenz verfasst worden sei. Auf entsprechende Nachfragen habe die Staatskanzlei nur ausweichend geantwortet. Eine Auswertung des Portals Frag den Staat hatte nahegelegt, dass der Gastbeitrag und weitere Texte des Ministerpräsidenten nahezu vollständig von KI geschrieben wurden. Vogt verteidigte die Nutzung der Technologie. Dem Tagesspiegel sagte er, er motiviere seine Mitarbeiter, alle modernen Instrumente zu nutzen. Nach dem Scheitern des deutsch-französischen Kampfjet-Projekts strebt die Bundesregierung eine europäische Nachfolgelösung an. Das sagte Vizeregierungssprecher Steffen Mayer in Berlin. Eine konkrete Entscheidung gäbe es aber noch nicht. Man werde darüber mit den Partnern in Frankreich, im europäischen Kontext und sicher auch mit der Industrie beraten. Nach einem Zusammenstoß von zwei Bussen in Oberbayern ist ein Schulkind gestorben. Das teilte der Dachauer Landrat Stefan Löwel bei einer Pressekonferenz mit. Nach Polizeiangaben wurden zwei weitere Kinder und eine Lehrerin schwer verletzt. Viele weitere Kinder hätten leichte Verletzungen davongetragen. Ein mit Grundschülern besetzter Reisebus war in einer Kurve mit einem Linienbus zusammengestoßen. Die Ursache soll noch ermittelt werden. Außenminister Johann Wadephul hat Forderungen nach weiteren Sanktionen gegen Israel zurückgewiesen. Der CDU-Politiker sagte, die Bundesregierung sei aktuell der Auffassung, dass ihre Stimme gehört werde. Man habe Israel eindeutig gesagt, dass die illegale Siedlungspolitik nicht fortgesetzt werden solle. Amnesty International hatte dem Land in einem Bericht staatlich gelenkte ethnische Säuberungen im besetzten Westjordanland vorgeworfen. Die Menschenrechtsorganisation fordert die Bundesregierung auf, politische Maßnahmen zu ergreifen. Deutschland müsse zeigen, dass Völkerrecht mehr als ein Lippenbekenntnis sei. Vor dem Landgericht Bonn hat ein weiterer Prozess um die Beschaffung von Schutzmasken während der Corona-Pandemie begonnen. Ein Textilunternehmer fordert vom Bund fast 500 Millionen Euro. Nach seiner Ansicht hat der damalige Gesundheitsminister Jens Spahn im Jahr 2020 einen Kaufvertrag mit ihm geschlossen. Der Anwalt des Bundes betonte dagegen heute zum Prozessauftakt, es sei kein Vertrag zustande gekommen. Die Urteilsverkündung ist für Ende Juli geplant. Das waren die Nachrichten. Das Wetter mit den Temperaturen von 18 Uhr. Brocken stark bewölkt 8 Grad, Chemnitz starker Regen 11, Dresden leichter Regen 14, Eisenach leicht bewölkt 17 Grad, Erfurt bedeckt 15, Fichtelberg Regen 8 Grad, Gera bedeckt 16, Görlitz leichter Regen 15, Halle stark bewölkt 19, Leipzig bedeckt 18 Grad, Magdeburg stark bewölkt 20 und Meiningen bedeckter Himmel 13 Grad. In der Nacht wechselnd bewölkt, gebietsweise Schauer, Tiefstwerte 11 bis 7, in den Bergen bis 3 Grad. Morgen wechselnd bewölkt mit weiteren Schauern, später auch Gewitter. Höchstwerte 14 bis 19 Grad, böiger Westwind, im oberen Bergland und bei Gewittern stürmische Böen. Am Freitag neben etwas Sonne, zeitweise Regen und leicht steigende Temperatur. MDR Verkehrsdienst, Vorsicht auf der A2 Richtung Berlin, zwischen Loster und Burgzentrum. Liegen Metallteile auf der rechten Fahrspur. Die A2 Richtung Hannover ist zwischen Brandenburg und Wohlin nach Unfall gesperrt. A2 Richtung Hannover zwischen Irxleben und Bornstedt 8 Kilometer Stau plus 15 Minuten. A4 Richtung Frankfurt zwischen Friedewald und Kirchheimer Dreieck 4 Kilometer Stau wegen eines defekten LKWs im Baustellenbereich plus 20 Minuten. Vorsicht auf der A9 Richtung München zwischen Weißenfels und Naumburg Fahrzeugteile. A38 Richtung Göttingen zwischen Leuna und Merseburg Nord, Stau durch einen defekten PKW im Baustellenbereich. Die A71 Richtung Sangerhausen ist zwischen Erfurt Nord und Sömmerda Süd nach Unfall gesperrt. Bitte eine Rettungsgasse bilden. Die A71 Richtung Schweinfurt wird zwischen Oberhof und Suhl-Zellermelis wegen Wartungsarbeiten im Tunnel Hochwald ab 19 Uhr bis morgen früh 6 Uhr gesperrt. Und A72 Richtung Hof zwischen Chemnitz Süd und Stolberg Nord 6 Kilometer Stau an einer Baustelle. Geblitzt wird auf der A9 Richtung München zwischen Dreußig und Eisenberg, auf der A36 Richtung Braunschweig in Höhe Wernigerode Nord, auf der A38 Richtung Göttingen zwischen Leipzig Süd und Leipzig Neue Hart und ein Blitzer auf der A72 Richtung Hof zwischen Plauen Ost und Plauen Süd. Soweit der MDR Verkehrsdienst, die Zeit 18.05 Uhr.
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3: Und ahoi zu einer frischen Folge unter Büchern, in der wir an die Ostsee reisen mit einem neuen Buch über Warnemünde, in der wir mit Siegfried Lenz und dem Autor Matthias Jügler angeln gehen. Ein neuer Comic, der führt uns pünktlich zur WM in die Welt des Fußballs. Und das sind nur drei von vielen Themen hier unter Büchern. Literatur an Musik, hallo dazu, sagt Katrin Schumacher. Und das hier ist Dota.

0: Manches unter Büchern von MDR Kultur. Die Thüringer Literaturtage, die finden zum 29. Mal statt. Ist immer ein schönes und genauso prominentes wie nahbares Ereignis. Also Literatur trifft auf Atmosphäre, Publikum trifft auf AutorInnen. Und im Großen und Ganzen ist es immer ein großes Fest, was da in Thüringen rund um die Burg Ranis und an ausgewählten anderen Orten stattfindet. Ich bin jetzt verbunden mit Ralf Schönfelder, dem Organisator, auch schon seit Jahren. Und in diesem Jahr gibt es tatsächlich eine kleine Hürde, denn die Burg Ranis ist so ein bisschen verbaut. Was ist denn da los und wie lösen Sie das?
1: Ja, genau. Das historische Torhaus der Burg Ranis, das jetzt auch schon ein paar Jahrhunderte auf dem Buckel hat, das wird derzeit saniert. Das heißt, das Torhaus ist in ein großes Baugerüst gekleidet, sieht sehr eindrucksvoll aus, aber uns fehlt eben ein Teil des Innenhofes. Und viele größere Veranstaltungen, die auf Burg Ranis regelmäßig stattfinden, machen deshalb Pause, der Weihnachtsmarkt zum Beispiel. Aber die Literaturtage sind unverwüstlich und wir werden die Burg herrichten mit Zelten und Lichtern und Bücherecken und Speis und Trank und unserem Hofmusiker Mr. Moon und dem Illumat aus Weimar, wo unsere Gäste am Sonntag handgezeichnete Bilder in Auftrag geben können und natürlich mit jeder Menge Literatur.
0: Das Torhaus, ich kenne es sehr genau. Wir haben einmal versucht, den Bauwagen, unseren Literaturbauwagen da durchzukriegen. Hat nicht geklappt. Die Thüringer Literaturtage, die sind ja tatsächlich seit vielen Jahren eine große Einladung, wirklich tolle Autorinnen und Autoren zu treffen. Und ich freue mich auch sehr, dass MDR Kultur unter Büchern schon ganz lange auch mit dabei ist. Wer tritt denn in diesem Jahr auf, Herr Schönfelder?
1: Ja, also erstmal, wir freuen uns natürlich auch, dass MDR Kultur immer mit dabei ist. In diesem Jahr geht es dann los am Donnerstag, dem 11.06. um 19.30 Uhr mit Jaroslav Rudisch und seiner Gebrauchsanweisung für Bier, also eine gesellige Eröffnung. Und dann haben wir unter anderem am Samstag Katrin Bach zu Gast, die aus ihrem sehr witzigen Roman Lebensversicherung lesen wird. Das ist so eine Familiengeschichte, durch die sich Versicherungspolicen als roter Faden ziehen. Es gibt wieder Lyrik im Konzert mit Didek Meyer-Türk, der aktuellen Jenaer Stadtschreiberin, Anne Rautenberg und Anna Zipnik. Und ein Highlight am Samstagabend ist dann die Lesung mit Christian Berkel, der seinen autofiktionalen Roman Sputnik vorstellen wird.
0: Ja, und am Samstag um 16 Uhr sind wir auch ganz direkt dabei, MDR Kultur unter Büchern, Live-Podcast mit dem Autor Christoph Peters, auf den ich mich schon sehr freue, der ein Buch mit dem sprechenden Titel Entzug geschrieben hat. Er schreibt darin ziemlich unverkleidet über den eigenen Alkoholentzug. Und gleich danach treten Anne Gröschner, Peggy Mädler und Wenke Seemann auf mit ihrem Programm. Drei ostdeutsche Frauen betrinken sich und gründen den idealen Staat. Vorher gibt es schon Sektfrühstück mit Landolf Scherzer. Und Sie haben es eben schon gesagt, Jaroslav Rudisch ist dabei mit seiner Gebrauchsanweisung für Bier. Also das ist keine zufällige Kombi, oder?
1: Naja, also ja und nein. Die ersten Bausteine dieses Programms sind eben aus der Idee entstanden, trotz Baustelle einen einladenden Ort und eine einladende Atmosphäre zu schaffen. Deshalb Jaroslav Rudisch mit seiner Kulturgeschichte des Biers und der Braukunst. Deshalb ja, nur ein Sektfrühstück mit Landolf Scherzer oder Annette Kröschner, Peggy Mädel und Wenke Seemann, die dann auch das Publikum zu einem Glas Bohle einladen werden. Christoph Peters ist etwas später dazu gekommen als ein toller literarischer Autor, der einen wichtigen Roman geschrieben hat. Es stimmt so, dass es inhaltlich vielleicht ein Kontrastprogramm, wobei es bei Christoph Peters also ja nicht um ein geselliges Glas auf dem Burghof geht, sondern um Sucht. Ne? Also ich habe den Roman auch schon gelesen, ich kann ihn sehr empfehlen. Und Christoph Peters erzählt eben von den letzten Stationen der Sucht, ne? Von der täglichen Maskerade des Süchtigen und dann der großen Herausforderung an den Ich-Erzähler, sein Leben und seine Persönlichkeit durch den Entzug ganz neu zu ordnen. Also ich finde es ein toller Roman und ich freue mich auch schon sehr gerade auf diese Veranstaltung.
0: Und im Kontrast liegt ja auch irgendwie Würze, würde ich sagen. Es gibt nicht nur klassische Lesungen, Sie versuchen auch wieder Literatur weiterzudenken mit ganz anderen Formaten. Also ich habe gesehen, eine Vernissage ist dabei, Poetry Slam, sogar ein literarischer Gottesdienst. Was erwartet uns denn da?
1: Der Poetry Slam ist inzwischen schon Tradition in unserem Programm. Friedrich Herrmann begrüßt am Freitagabend 6 Slammer, die gegeneinander antreten werden, um die Gunst des Publikums. Beim Gottesdienst in der evangelischen Kirche in Ranis am Sonntag wird Martin Stiebert über die literarische und theologische Bedeutung von Gleichniserzählung sprechen. Und es gibt eine Ausstellung, die man sich während der gesamten 4 Tage auf Bogranes ansehen kann. Da werden Holzschnitte von Jens Kirsten gezeigt.
0: Und am Sonntag ist wie immer Kinderprogramm. Wen haben Sie da eingeladen?
1: Ja, wir haben wie immer unseren Märchenerzähler Hansi von Märchenborn dabei. Der gehört im Grunde schon zur Ausstattung der Bogranes. Dann als zweiten Programmpunkt einen tollen Kinderbuchautor, nämlich Nils Mohl, dessen Bücher mit zahlreichen Preisen ausgezeichnet wurden. Nils Mohl wird sein Buch Die Insel der Schlasocks vorstellen mit Bild- und Videoprojektion. Und dann zum Abschluss des Wochenendes folgt um 16 Uhr am Sonntag ein echter Kinder- und Jugendbuchklassiker, nämlich Pippi Langstrumpf. Der erste Band, aus dem Brigitte C. lesen wird, die zum Beispiel aus der ZDF-Serie Dr. Nice bekannt ist.
0: Und da muss ich mich direkt korrigieren. Es ist kein Kinderprogramm, es ist natürlich ein Familienprogramm für alle was dabei. Wir haben ganz zu Anfang die nicht ganz idealen Bedingungen angesprochen, die baulichen Einschränkungen auf der Bogranes. Aber die nicht ganz idealen Bedingungen, die könnte man natürlich auch woanders sehen. Also die politische Lage in unserem Land, die Kürzungen finanzieller Art, die derzeit auch viele Kultureinrichtungen betreffen. In den nächsten Jahren feiern die Thüringer Literaturtage ihre 30. Ausgabe. Wie schauen Sie eigentlich in die Zukunft?
1: Ja, diese Sorgen über die Zukunft sind uns nicht fremd, aber wie Sie schon sagen, die Literaturtage finden seit fast 30 Jahren statt. Nächstes Jahr ist das 30. Jubiläum. In diesen 30 Jahren waren die Bedingungen für Kultur, gerade für freie Projektträger wie uns, häufig alles andere als ideal. Und letzten Endes hat sich immer irgendeine Lösung gefunden. Also ich denke, wir sollten die Zuversicht nicht verlieren. Und auch bei aller berechtigter Sorge über die Zukunft auch dem Hier und Jetzt genügend Aufmerksamkeit schenken. Denn ich glaube, sonst läuft man Gefahr, zu viel Zeit und auch zu viel Wirklichkeit zu verschenken.
0: Mit Sorgen zum Beispiel.
1: Ja, ja.
0: Genau. Die Thüringer Literaturtage zum 29. Mal auf und um Bogranes. Das ganze Programm findet sich im Netz. Und die besondere Einladung natürlich. Am Samstag um 16 Uhr ist unter Büchern unterwegs zu Gast. Ich spreche mit dem Schriftsteller Christoph Peters über seinen Roman Entzug. Herzliche Einladung und vielen Dank, Ralf Schönfelder, für diesen Vorabblick.
1: Sehr gern.

0: Und hier ist MDR Kultur unter Büchern. Vor kurzem ist ein neues Buch von Siegfried Lenz erschienen. 12 Jahre nach seinem Tod im Jahr 2014. Der Leipziger Autor und Angler Matthias Jügler, der hat es gelesen. Am Widerhaken hängt das Glück. So heißt es. Hallo Matthias.
1: Hallo liebe Katrin.
0: Auf dem Cover des Buchs sehen wir Siegfried Lenz so im Schilf stehen, die Angel in der Hand, genüsslich an der Pfeife ziehend. Geht's in dem Buch vielleicht rein zufällig ums Fischen?
1: Ja, ziemliche Volltreffer. Wie viele ja wissen, war Siegfried Lenz ein leidenschaftlicher Angler. Und das eigene Leben, die eigenen Vorlieben, die tauchen natürlich auch immer irgendwie im eigenen Werk auf.
0: Erzähl uns doch mal, was das für Texte sind, also ob die Lektüre lohnt.
1: Ja, gerne. Besonders im Gedächtnis geblieben sind mir die Texte, die Lenz' ursprüngliche Heimat, also die masurischen Seen in Ostpreußen, beschreiben. Da flimmert und flirrt es geradezu und das Wasser dieser Seen, so war jedenfalls mein Eindruck beim Lesen, das steckt für Lenz voller Geheimnisse. Also zu lesen gibt es ja Rundfunkstücke, die in den 50ern im MDR liefen. Dann gibt es Auszüge aus beispielsweise Deutschstunde oder Der Überläufer. Dann gibt es ein Märchen über einen Karpfen. Es gibt einen Geburtstagsbrief an den Kritikerpapst Marcel Reich-Ranicki oder beispielsweise eine Rede, die er vor Anglern hielt oder gehalten hat über den Fisch des Jahrhunderts.
0: Was ist der Fisch des Jahrhunderts? Das musst du kurz erläutern.
1: Ja, gern. 1999, da wurde der Karpfen zum Fisch des Jahrhunderts gewählt und Lenz, der hielt daraufhin eine Festtagsrede. Und er erzählt darin, wie er, kaum dass er davon gehört hatte, mit seiner Frau Lieselotte damals zum Gratulieren an den Teich ging. Und, ne, die hatten da so einen Gnadenteich bei Tetenhusen, wo sie Karpfen gehalten haben, die Lenz gar nicht mehr beangelt hat, weil er die Fische so sehr geliebt hat. Und da erkennt man in dieser Festtagsrede sehr gut diesen zärtlichen, liebevollen Blick auf diese Tiere. Ich zitiere mal. Unsere Karpfen hatten uns früh wahrgenommen, hellhörig, wie sie nun einmal sind, hatten sie uns an den Erschütterungen, die unsere Schritte hervorriefen, ausgemacht. Wir brauchten nicht zu pfeifen, nicht zu rufen. Mit eleganten Schlägen der zweilappigen Schwanzflosse, Bugwellen aufwerfend, schwamm sie auf uns zu. Einige hoben die langen Rückenflossen aus dem Wasser. Am Ufer entlanggehend folgten sie uns, schwammen gewissermaßen bei Fuß bis zu der Stelle, an der sie

0: auf die Fische im See blickt. Ich zitiere mal aus dem Märchen: Und er hatte nur einen Gedanken, während er die Fische beobachtete, wie man solch eine schöne silberne Schwimmblase bekommen könnte wie sie. Ja, und schließlich nehmen ihn zwei Haubentaucher mit unter Wasser und nach langer Suche findet er heraus, wie die Fische ihre Schwimmblasen bekommen, denn Florian, ein großer, alter, weiser Karpfen, der macht das mit so einer Art Kunststück, könnte man sagen. Und Karlchen darf schließlich auch so eine Schwimmblase bekommen, aber das geht natürlich überhaupt nicht gut aus. Mehr sage ich an dieser Stelle vielleicht einfach mal nicht. Also da schreibt jemand, der Siegfried Lenz, von der Sehnsucht nach dem Unerreichbaren und das eben auf seine ganz eigene Art und Weise, nämlich so liebevoll und warmherzig.
1: Was sagen uns diese Texte eigentlich heute im Jahr 2026?
0: Also das Thema Natur ist allgegenwärtig in diesen Texten und wenn wir in unserer Gegenwart über Natur reden, dann natürlich auch immer zwangsläufig leider über Klimawandel, Artensterben etc. Und in einem Brief an einen Freund, da schrieb Lenz damals über den Zustand der Ostsee folgendes: Unsere Bucht ist tot. Mein Bootchen schwappt auf einem grün-braunen, bösen Kloakenteppich, den kein Wind in der Lage ist zu vertreiben. Fische gibt's nicht mehr. Niemand badet. Ich musste natürlich bei 31 Grad hineinspringen in meine geliebte, hundertmal erkundete Bucht, mit dem Resultat, dass auf meinem Rücken sofort Quaddeln und Pustulen, schlimm unterfeuert, aufflammten. Seltsam, Heinz. Keiner empört sich hier, keiner trauert, entrüstet sich, greift die Behörden an. Man fährt 15 Kilometer weiter, wo das Wasser noch sauber ist und genießt dort maritime Wonnen. Im nächsten Jahr werden sie 50, im übernächsten 100 Kilometer fahren müssen. Und das ist natürlich, wenn man das liest, in unserer Gegenwart heute natürlich irgendwie erschreckend aktuell. Und Lenz schrieb davon eben schon im Jahr 1982.
1: Und jetzt mal Hand aufs Herz, Matthias. Lohnt die Lektüre?
0: Ja, knifflige Frage, mit der ich natürlich irgendwie schon gerechnet habe. Knifflig deshalb, das lässt sich gar nicht so leicht beantworten für mich. Also manche Motive von Lenz, die wiederholen sich in diesen Texten, da hat man dann das irgendwie das Gefühl, ja, kenne ich schon. Manche Texte schienen mir wirklich nur für Fischenthusiasten zu sein, wie ich es vielleicht bin. Aber Texte wie Florian oder wie das Märchen Florian der Karpfen, die waren so herrlich skurril und liebevoll und großartig. Ja.
1: Ich finde, jetzt hast du dich ziemlich gewieft um eine Beantwortung meiner Frage gedrückt.
0: Das stimmt. Sagen wir es mal so, ich empfehle das Buch jedem, der die Romane von Siegfried Lenz richtig gern gelesen hat. Ich empfehle es jedem Naturfreund, denn das Buch ist voll von Natur. Aber wer dieses Buch liest oder zur Hand nimmt in der Hoffnung, etwas gänzlich Neues über Lenz zu erfahren, der wird vermutlich enttäuscht werden. Um jetzt mal so ganz direkt auf deine Frage zu antworten, ja, die Lektüre lohnt sich, aber vielleicht eben nicht für alle Leserinnen und Leser.
1: Dankeschön, Matthias.
0: Gerne. Tschüss.
1: Siegfried Lenz, Am Widerhaken hängt das Glück, ist ein Fischlesebuch, 240 Seiten, gerade erschienen bei Hoffmann und Campe, gelesen für uns vom Leipziger Autor Matthias Jügler.

0: Sehr neu, dieser Song von Tori Amos zusammen mit Natasha Hawley. Immer noch und immer wieder gut, oder? Hier ist Unter Büchern von MDR Kultur. Gerade standen wir mit Siegfried Lenz schon am Wasser und dann machen wir einfach gleich weiter. Allerdings so ein bisschen mit dem Salzwasser. Wir angeln uns ein Buch, das uns einen legendären Ort vorstellt, den vermutlich jeder von uns aus eigener Ansicht kennt. Warnemünde bei Rostock, der Ort, den Hanno Hochmuth in seinem Buch Mein Warnemünde beschreibt. Hanno Hochmuth, der war bei uns im Gespräch mit meiner Kollegin Julia Hämmerling. Und das Gespräch, das hören wir jetzt.
1: Sie wurden 1977 in Ost-Berlin geboren und Sie sind auch da aufgewachsen. Warum nennen Sie Ihr Buch Mein Warnemünde? Was verbindet Sie mit dem Seebad?
2: Naja, das Buch ist ja Teil einer Reihe im Mare Verlag, wo es immer um Inseln und Seebäder geht und wo es immer um persönlichen Zugriff gibt. Das heißt, mein Bornholm, mein Hiddensee und jetzt auch mein Warnemünde. Und mein Warnemünde ist es deswegen auch, weil ich als Kind ganz oft dorthin gereist bin. Eigentlich nicht direkt nach Warnemünde, sondern zu meiner Nenntante Antje. Die wohnte in Lüttenklein, 3 S-Bahn-Stationen südlich von Warnemünde. Das war so eine aufregende Neubausiedlung, wie ich die aus Berlin-Prenzlauer Berg gar nicht kannte. Und für mich war da alles aufregend. Und das Aufregendste war immer die Fahrt zum Strand und die ging immer nach Warnemünde. Und der zweite Grund ist, dass ich mit meiner Partnerin in den letzten Jahren ganz, ganz oft in Warnemünde gewesen bin, denn deren Familie hat eine ganz intensive, langjährige Beziehung dazu. Die kommt übrigens auch aus Mitteldeutschland, aus Halle.
1: Und wenn man jetzt mal so die Autofahrt sozusagen eruiert, man ist tatsächlich von Berlin aus wesentlich schneller in Warnemünde als zum Beispiel von Erfurt oder Dresden aus. Sie schreiben sogar, Warnemünde sei das Strandbad von Berlin, Zitat Ende. Hat das mehr als praktische Gründe, also kurzer Weg, oder warum ist dieser Ort so populär? Was macht den Ort aus?
2: Ja, für die Berliner war das ganz wichtig und auch für den Rest der DDR, weil es am schnellsten zu erreichen gewesen ist über die Autobahn, die damals nicht so perfekt war wie heute. Also damals brauchte man vielleicht 4-5 Stunden. Heute saust man von Berlin aus ja so in 2,5 Stunden dorthin. Und Warnemünde war halt immer ein sehr populäres Bad im Wortsinne. Es war nicht mondän, sondern es war ein Bad für alle. Auch gerade wegen der guten Verkehrsanbindung konnten viele ja auch einfach hinfahren, ohne dort einen Übernachtungsplatz zu haben, ja, und dort einfach den Tag über am Meer sein. Und hinzu kam sozusagen diese ganze maritime Atmosphäre mit dem Seefeuer auf der Mole, mit dem Hotel Neptun, was Sie schon vorhin erwähnt haben, mit dem berühmten Teepot, mit dem alten Leuchtturm. Das Ganze hat so ein ganz besonderes Flair, so eine Mischung auch aus maritimem Seebad und durchaus etwas ganz Urbanem. Und das, glaube ich, macht Warnemünde so populär und so anschlussfähig für viele Menschen.
1: Dann lassen Sie uns doch noch mal ganz kurz über das Hotel Neptun sprechen und seine Broilerbar. Da heißt es einmal in Ihrem Buch, in der DDR war der Goldbroiler ein Versprechen. Sie schreiben ja auch viel in dem Buch über die DDR. Was meinen Sie damit?
2: Das bedeutet, dass die schweren und entbehrungsreichen Jahre der Nachkriegszeit, dass die vorbei waren und vorbei sein sollten. Es herrschte ja noch in den 50er Jahren ziemlich viel Fleischmangel in der DDR. Lebensmittelkarten gab es in Ostberlin noch bis 1958. Und diese industrielle Geflügelproduktion, die sollte so einen Ausweg geben. Die war nebenbei besagt auch noch günstiger und sie war auch wesentlich gesünder. Und deswegen gab es seit Ende der 60er Jahre in der DDR diese Kombinate industrielle Mast für Geflügel und deswegen auch überall diese Broilerbars und so ab 1971 eben auch beim Hotel Neptun. Und es war ein Versprechen, dass die schweren Jahre der Nachkriegszeit vorbei sind und dass man irgendwie in der Moderne angekommen ist. Also es war so ein Versprechen nach Wohlstand und westlichem Niveau.
1: Also in der DDR war der Goldbroiler ein Versprechen. Das heißt, Warnemünde, Goldbroiler irgendwie so für jeden, für die breite Masse. Aber auf der anderen Seite kam ja nicht jeder nach Warnemünde. Sie schreiben, nach Warnemünde gelangte man nur mit Beziehungen. Wie mussten diese Beziehungen aussehen?
2: Das kann man ganz gut beschreiben an der Familie meiner Partnerin. Meine Schwiegeroma ist dort immer hingereist mit ihrer Familie und die hatte gar kein Anrecht darauf. Die hatte keinen FDGB-Platz oder so. Das war ganz schwer zu bekommen und ins Hotel Neptun schon mal gar nicht. Aber die kannte eine Werftarbeiterfamilie, die in Warnemünde lebte und die haben über 10 Jahre hinweg in der Sommerzeit für 2 oder 3 Wochen ihr Schlafzimmer vermietet, unter der Hand, schwarz. Die mussten dann zwar trotzdem noch hingehen, zur Kurverwaltung und sich anmelden, deklarierten aber diese Werftarbeiterfamilie als Familie, als Teil der Familie, war die Cousine oder sowas. Und was dabei immer half, war frischer Kaffee aus dem Westen, wenn man da irgendwie rankam. Dann kriegte dort diese Werftarbeiterfamilie das erste Pfund Kaffee, die Kurverwaltung kriegte das zweite Pfund Kaffee und diejenige, die den Strandkorb vermietet hat, das dritte Pfund Kaffee. Und diese Beziehung oder dieses Vitamin B, auch gerne mit so ein bisschen Westartikeln, das half, um einen begehrten Platz in Warnemünde zu bekommen.
1: Ja, das macht schon so ein bisschen gespannt auf alle Geschichten rund ums Vitamin B. Es gibt ein Kapitel in Ihrem Buch, das dem Nacktbaden gewidmet ist. Und das ist ja auch bis heute so ein Mythos, dass FKK in der DDR sehr beliebt war. Wie haben Sie das als Kind erlebt? Wie verbreitet ist das Nacktbaden dann auch heute noch?
2: Das stimmt, dass das in der DDR sehr verbreitet war. Ganz kurz gesagt kann man ja sagen, das stand für Freiheit, Gleichheit, Brüderlichkeit in einem Land, wo man nicht frei reisen konnte. Es bot Gleichheit an, alle waren gleich unter der Sonne, nackt. Und es war auch ein besonderes Gemeinschaftserlebnis, das ist vielleicht die Brüderlichkeit. Und meine Eltern haben das auch gemacht und argumentierten das immer so, indem sie sagten, lieber Ganzkörperbräune statt Blasenentzündung. Und deswegen musste ich da immer mit drin. Ich habe da gar nicht opponiert als Kind, könnte mir gar nicht vorstellen, mit meinen eigenen Kindern das heute so durchzuziehen. Aber Sie haben vollkommen recht, es gibt es noch, auch in Warnemünde, sehr klar sortiert. Es gibt einige Strandabschnitte nur Textil, einige Strandabschnitte nur FKK und so ein, zwei gemischte. Und das Interessante ist, dass das von den Bademeistern oder vom Strandvogt, wie es heißt, auch ganz deutlich durchgesetzt hat. Also man kann auch nicht mit Textilien an den FKK-Strand gehen, dann wird man von dem FKK-Strand verwiesen. Also es wird möglich gemacht und sehr, sehr klar durchgesetzt.
1: Und diese Kultur ist dann tatsächlich ja auch später noch an einige Orte im Westen rübergeschwappt. Ich erinnere mich also, in Kiel und Umgebung gab es dann plötzlich einige Abschnitte, wo man nur FKK hingehen durfte. Und dann gibt es in Ihrem Buch noch die Erwähnung über den Strandkorb. In Warnemünde erfunden. Was wissen Sie dazu?
2: Ja, es ist eine irre Geschichte. Ne? Heute gibt es das ja irgendwie überall. Ja, aber der erste Strandkorb ist tatsächlich 1882 aufgestellt worden, weil eine exaltierte Adlige, Elfriede von Malzahn, unbedingt an den Strand gehen wollte, obwohl ihr Arzt wegen eines Rheumaleidens ihr das eigentlich verboten hatte. Und deswegen suchte sie den Kontakt zu einem Rostocker Korbmacher, Wilhelm Bartelmann. Und der baute für sie exklusiv ein Strandmöbel, wo sie geschützt von Sonne, Wind und Sand, aber am Strand sitzen konnte. Und die Frau von diesem Bartelmann, die war sehr geschäftstüchtig und hat dann noch mehr solche Strandkörbe gebaut und das Ganze vermarktet, sehr erfolgreich vermarktet. Und dann kamen ganz viele Trittbrettfahrer und haben ihrerseits Strandkörbe entwickelt. Und so haben wir heute in Warnemünde über 2000 Strandkörbe.
1: Und dann auch in ganz Deutschland und eigentlich auf der ganzen Welt verteilt. Also ein Hoch auf Warnemünde, das ist ja eine irre Geschichte, die wir da lesen können. Hanu Hochmuth in Ihrem Buch Mein Warnemünde im Mare Verlag erschienen. Ich danke Ihnen ganz herzlich.
2: Ich danke Ihnen.

0: Bob Dylan war das hier bei Unterbüchern, der Stunde Literatur von MDR Kultur. Jetzt beginnt sie also, die Fußball-Weltmeisterschaft. Weiß nicht, wie es Ihnen geht, aber bei mir ist es so, ich sitze schon so auf dem Sofa so mit meinem Sohn und wir überlegen, wer könnte denn gewinnen? Haben wir gestern Abend erstmal gewettet. Er meint ja, Frankreich könnte passieren. Ich denke, Deutschland sieht auch nicht so schlecht aus. Jedenfalls gehen wir jetzt erstmal nach Frankreich, Land des Vize-Weltmeisters. Aus diesem Land kommt ein neuer Comic, der nicht weniger sein will als eine kurze Geschichte des Fußballs. Ist doch mal eine Einstimmung, oder? Auf die nächsten Wochen. Wolfgang Schilling stellt uns den Comic vor.
1: Es geht wieder los. Erinnern Sie sich noch an das letzte WM-Finale 2022 in Katar?
2: Argentinien gegen Frankreich, das Duell um den dritten Stern und das Duell Mbappé gegen Messi. Die Zukunft des Fußballs gegen ein Fußballgeschichtsbuch, dem aber noch ein wichtiges Kapitel fehlt, der Weltmeistertitel.
1: Was für ein Finale, selten ein Spiel mit so vielen Wendungen erlebt, ist in den ersten beiden Sprechblasen dieses Albums zu lesen. Die Szene ist ein Straßencafé, irgendwo in Frankreich, wo ein paar Gäste diskutieren über Sinn und Unsinn des modernen Fußballs, seine immer neuen Abgründe und die immer wieder aufflammende alte Faszination an diesem Spiel. Auf dem Platz vor dem Café jagen da ein paar Kinder ihrem Ball nach, in aller Unschuld und mit dieser Leidenschaft, die dieses Spiel immer wieder in uns weckt. Es würde sich lohnen, all das zu erzählen, findest du nicht? Diese Frage steht in der Sprechblase des letzten Panels der Rahmenhandlung dieses Comics aus Frankreich, das nicht weniger sein will als eine kurze Geschichte des Fußballs, die sich die beiden Szenaristen Michael Correa und Jean-Christophe Devenet ausgedacht haben und die Lelio Bonacorso in wunderschöne Bilder übersetzt hat. Wie in einem historischen Dokumentarfilm taucht er sie gern in Pastelltöne. Los geht's in einer Zeit, als an Sportberichterstattung in bewegten Bildern noch nicht zu denken war.
3: Leichten Fußes auf wirbelndem Sand, den Bällen nachjagend über Wiesen und Land,
1: schrieb schon 1584 der französische Dichter Pierre de Ronsard über das, was man damals im französischen Norden und jenseits des Kanals Folk-Football nannte. Zwei Mannschaften, die Zahl der Mitspieler so unbegrenzt wie die Dauer des Spiels und sein Feld. Über Stunden oder Tage gar versuchte man, den Ball an einem vorher abgemachten Ort beim jeweiligen Gegner abzulegen. Das konnte ein Teich oder ein Kirchtor sein, ein wildes Spiel, dem erst die später eingeführten Grundstücksgrenzen Einhalt geboten. Die Sache mit dem Ball und dem Tor war aber nicht mehr aufzuhalten. Nachdem im 19. Jahrhundert in England sein modernes Regelwerk entstand, eroberte sich der Fußball im Marschgepäck der Kolonialarmee, in den Seesäcken von Matrosen oder als Freizeitutensil britischer Eisenbahnarbeiter die Welt. Als Spiel für harte Mädchen, wie Oscar Wilde es schon früh erkannte, erlebte es im Ersten Weltkrieg und den frühen 20er Jahren einen ungeahnten Boom. Die Männer kämpften an der Front, die Frauen in der Heimat um den Ball. Am 26. Dezember 1920 kamen 53.000 Zuschauer ins Stadion an der Liverpooler Stamford Bridge, um die legendären Dick Care Ladies spielen zu sehen. Der Frauenfußball unserer Tage also auch nur eine Renaissance? In Kapiteln über Fußball und Politik geht es um die dekoloniale Kunst des Dribbelns, die etwa Brasilien groß gemacht hat, die widerständige Kreativität des Spiels in Diktaturen wie der Nazis oder des Stalinismus oder solchen unter afrikanischen Herrschersonnen ist ein Thema, auch den Kairoer Hooligans, die eine wesentliche Kraft des arabischen Frühlings darstellten und von denen viele ihr Leben ließen, wird gedacht. Apropos, eins der schönsten Kapitel des Albums ist Diego, Gott und dem Teufel gewidmet. die legendäre Hand Gottes natürlich inklusive. Als Maradona Neapel zum Meister machte, schrieben die Fans an eine Friedhofsmauer: Ihr wisst nicht, was ihr verpasst habt. Am nächsten Tag stand da zu lesen:
3: Seid ihr sicher, dass wir es verpasst haben?
1: Auf knapp 140 Seiten geht es wie in einem guten Dribbling mit Tempo und immer neuen Haken durch die Geschichte des Fußballs und schlussendlich zurück in das kleine französische Straßencafé, in dem sich die Gäste inzwischen vor dem Fernseher versammelt haben, um sich beim nächsten Tor ihrer Mannschaft alle in den Armen zu legen, so wie es die Fans vom FC Liverpool tun, die das Trio, das dieses wunderschöne Album schuf, auf dem letzten Panel jubeln lässt. Darüber lesen wir ein letztes Zitat des uruguayischen Schriftstellers und Fußballfans Eduardo Galeano.
3: Mögen die Technokraten ihn noch so detailliert planen, die Mächtigen ihn noch so manipulieren, der Fußball wird immer die Kunst des Unvorhersehbaren sein.
0: Ovation für ein Spiel und Beifall unseres Kritikers Wolfgang Schilling für den Comic Eine kurze Geschichte des Fußballs. Erschienen ist das Album von Michael Correra, Jean-Christophe Devenet und Lelio Bonacorso im Splitter Verlag. Übersetzt wurde das Buch von Harald Sachse.

0: Das waren Keimzeit mit dem Krokodil hier bei Unter Büchern. Tschechien ist im Herbst das Gastland der Frankfurter Buchmesse. Schon jetzt erscheinen einige der interessantesten Bücher aus unserem Nachbarland in deutschsprachiger Übersetzung. Zum Beispiel der Roman Was die Zeit nicht nimmt von Marek Torčík. Der ist eigentlich Lyriker, aber erst sein Prosa-Debüt hat den 33-Jährigen, der in Prag lebt, bekannt gemacht. Für Was die Zeit nicht nimmt erhielt er den Magnesia Litera-Preis. Der ist so ja mit dem deutschen Buchpreis vergleichbar. Inspiriert wurde das Buch von Marek Torčíks eigener Geschichte vom Heranwachsen in der Provinz. Holger Heimann hat das Buch gelesen und Marek Torčík in Prag getroffen.
1: Marek ist anders. Der zarte, schüchterne Junge kreist beim Gehen mit dem Becken. Auf dem Fußballfeld steht er nur herum. Am liebsten verbringt er die Zeit zu Hause mit seinen Büchern. Seine alleinerziehende Mutter hat kaum Geld. In der mährischen Provinzstadt Prešerov sind das keine guten Voraussetzungen für einen Heranwachsenden. Marek versucht, sein Anderssein zu verbergen, aber den Angriffen der anderen entkommt er nicht.
2: Irgendwann in der 4. Klasse haben dich Philipp und die anderen auf dem Klo attackiert. Im Gesicht spürst du Kälte und Feuchtigkeit, den Druck einer Hand im Genick. Sie hatten dir den Kopf ins Keramikbecken gesteckt. »Merk dir das!« brüllte jemand. Und dir lief inzwischen das Wasser in die Nase. »Hier gehörst du her! Zur Pisse und zur Kacke!«
1: Der Debütroman von Marek Torčík ist ein Buch der Erinnerung. Sein Protagonist Marek, der mehr als den Namen mit dem Autor gemein hat, ist ein erwachsener junger Mann, der die Provinz hinter sich gelassen hat und in Prag lebt. Der Tod des Großvaters veranlasst ihn dazu, in die Stadt seiner Kindheit zurückzukehren und über die vergangenen Jahre nachzudenken. Marek Torčík hat diesen Erinnerungsstrom nicht gebändigt und zeitlich geordnet. Das macht die Lektüre anspruchsvoll, aber auch reizvoll.
3: Maybe it would be easier to write a linear story, considering this is all heavy topics, but for me, the novel was really all about memory.
2: Vielleicht wäre es einfacher gewesen, eine lineare Geschichte zu schreiben, wenn man bedenkt, dass es um schwere Themen geht. Aber für mich drehte sich in dem Roman alles um Erinnerung. Also musste ich deren Natur treu bleiben. Für mich ging es darum, das Durcheinander zu vermitteln, dass Erinnerungen sind und zu verdeutlichen, wie sie uns belügen, gerade weil sie niemals gleich bleiben können.
3: And how they lie to us even, because they can't ever stay the same.
1: Zu den schweren Themen, um die diese Erinnerungen kreisen, gehört nicht nur das Mobbing in der Schule, sondern auch die prekäre Situation zu Hause. Mareks Mutter schuftet in einer Fabrik und lebt in beständiger Sorge vor der nächsten Entlassungswelle. Ein rauer Ton bestimmt den familiären Umgang. Dieser Rückblick beschönigt nichts, geschont wird niemand, auch Marek nicht. Als Marian neu in die Klasse kommt, ist Marek froh, dass sich die Aggressionen nun vor allem gegen diesen richten. Der Neue steht ebenfalls auf Jung, aber außerdem kommt er aus einer Roma-Familie und leidet an einer Hautkrankheit. Marian ist derart deutlich anders, dass er es nicht verbergen kann und dies, anders als Marek, auch gar nicht versucht.
3: I was thinking a lot about failure when I was writing it, and failure to me is a very powerful and
2: Ich habe beim Schreiben viel über das Scheitern nachgedacht. Und Scheitern ist für mich etwas sehr Kraftvolles, denn wenn man scheitert, lernt man normalerweise viel mehr, als wenn man gewinnt. Wenn man sich seiner Umgebung nicht anpassen kann, dann lernt man gewissermaßen andere Wege zu finden, sich zu bewegen, zu leben, zu denken, ja, sich selbst zu akzeptieren. Und genau das tut Marian.
3: Which is what Marian does. He learns to accept who he is.
1: Die beiden Jungen kommen sich näher und finden Rückzugsorte. Es ist Marek, der diese Freundschaft und Liebe aufkündigt. Er entflieht den vergifteten Verhältnissen, geht aufs Gymnasium und anschließend zum Studium nach Prag. So findet er schließlich seinen eigenen Weg, sich nicht mehr verstellen zu müssen und um der sein zu können, der er ist. Marek Torčíks Roman ist keine Abrechnung. Sein Protagonist Marek wird zwar zum Fremden im eigenen Milieu, dennoch blickt er liebevoll auf seine Mutter. Diese meint, es sei doch besser, nur die schönen Dinge im Kopf zu behalten, den Rest würde man ohnehin vergessen. Für Marek gilt das nicht. Was die Zeit nicht nimmt, das sind für ihn Erinnerungen an Demütigungen und Schmerzen, aber auch an Zuneigung und Fürsorge. Dieser Mix ist es, der Marek Torčíks bemerkenswertem Debüt einen ganz eigenen Ton verleiht.
0: Holger Heimann war das über Marek Torčík, Was die Zeit nicht nimmt, aus dem Tschechischen von Mirko Kretsch, erschienen im Antea Verlag. Und das war eine Folge Unter Büchern mit frischer Literatur für den anrollenden Sommer. Unter Büchern jeden Mittwoch und Samstag im Radio und immer da, wo es Podcasts gibt. Ich bin Katrin Schumacher und ich sage Ahoi, stabiles Lesen, bis nächste Woche.

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2: Um 19 Uhr mit Rio Takeda. Der Tankrabatt wird nicht verlängert. Nach übereinstimmenden Medienberichten haben sich die Fraktionen von Union und SPD darauf verständigt. Die Entlastungsmaßnahme endet damit wie geplant Ende Juni. Der Tankrabatt war Anfang Mai wegen der stark gestiegenen Spritpreise eingeführt worden. Er senkt die Steuer auf Benzin und Diesel um 17 Cent. Untersuchungen hatten gezeigt, dass Tankstellen die Steuererleichterung größtenteils an die Autofahrer weitergeben. Die Frankfurter Allgemeine hat einen Gastbeitrag von Thüringens Ministerpräsident Mario Vogt gelöscht. Die Zeitung begründete das mit dem Verdacht, dass der Text mit Hilfe von künstlicher Intelligenz verfasst worden sei. Auf Nachfragen habe die Staatskanzlei nur ausweichend geantwortet. Eine Auswertung des Portals Frag den Staat hatte nahegelegt, dass der Gastbeitrag und weitere Texte des Ministerpräsidenten größtenteils von KI geschrieben wurden. Vogt verteidigte die Nutzung der Technologie. Nach einem Zusammenstoß von zwei Bussen in Oberbayern ist ein Schulkind gestorben. Das teilte der Dachauer Landrat Stefan Löwel bei einer Pressekonferenz mit. Nach Polizeiangaben wurden zwei weitere Kinder und eine Lehrerin schwer verletzt. Viele weitere Kinder hätten leichte Verletzungen davongetragen. Ein mit Grundschülern besetzter Reisebus war in einer Kurve mit einem Linienbus zusammengestoßen. Die größten deutschen Börsenkonzerne zahlen trotz Wirtschaftskrise Dividenden in Rekordhöhe an ihre Aktionäre. Wie Berechnungen der DK Bank zeigen, schütten die 40 DAX-Unternehmen 56,7 Milliarden Euro aus. Das seien knapp 3,8 Milliarden mehr als erwartet. Vor allem die Dividenden der Autobauer hätten überrascht. So schütte BMW sogar etwas mehr aus als im vergangenen Jahr. Mercedes und VW hätten die Dividende zumindest weniger stark gesenkt als prognostiziert. Außenminister Johann Wadephul hat Forderungen nach weiteren Sanktionen gegen Israel zurückgewiesen. Der CDU-Politiker sagte, die Bundesregierung habe Israel deutlich gemacht, dass die illegale Siedlungspolitik nicht fortgesetzt werden solle. Man habe den Eindruck, dass man gehört werde. Amnesty International hatte dem Land in einem Bericht staatlich gelenkte ethnische Säuberungen im besetzten Westjordanland vorgeworfen. Die Menschenrechtsorganisation forderte die Bundesregierung auf, politische Maßnahmen zu ergreifen. Deutschland müsse zeigen, dass Völkerrecht mehr als ein Lippenbekenntnis sei. Das waren die Nachrichten. Das Wetter mit den Temperaturen von 19 Uhr, Brocken bedeckt 9 Grad, Chemnitz leichter Regen 11, Dresden bedeckt 14, Eisenach stark bewölkt 16 Grad, Erfurt wolkig 15, Fichtelberg leichter Regen 7, Gera leichter Regen 14, Görlitz bedeckt 15 Grad, Halle bedeckt 19, Leipzig bedeckt 18, Magdeburg wolkig 20 und Meiningen bedeckter Himmel 13 Grad. Sonnenuntergang in Halle ist heute 21.27 Uhr, Sonnenaufgang morgen ist 4.55 Uhr. Die Vorhersage: in der Nacht wechselnd bewölkt und gebietsweise Schauer, Tiefstwerte 11 bis 7, in den Bergen bis 3 Grad. Morgen wechselnd bewölkt mit weiteren Schauern, später auch Gewitter, Höchstwerte 14 bis 19 Grad, böiger Westwind im oberen Bergland und bei Gewittern stürmische Böen. Am Freitag neben etwas Sonne zeitweise Regen und leicht steigende Temperatur. MDR Verkehrsdienst, A9 Richtung München zwischen Weißenfels und Naumburg, rechte Fahrspur wegen eines defekten LKWs gesperrt. Die A71 Richtung Schweinfurt ist zwischen Oberhof und Suhl-Zellermelis wegen Wartungsarbeiten im Tunnel Hochwald bis morgen 6 Uhr gesperrt. Und in Dresden ist die B170 zwischen Röderauer Straße und Großenhainer Straße nach Unfall ebenfalls gesperrt. Geblitzt wird auf der A9 Richtung München zwischen Dreußig und Eisenberg, auf der A38 Richtung Göttingen, zwischen Leipzig-Süd und Leipzig-Neuhardt und ein Blitzer auf der A72 Richtung Hof zwischen Plauen-Ost und Plauen-Süd. Soweit der MDR-Verkehrsdienst, die Zeit 19.04 Uhr.
1: 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Weiter geht es mit dem Roman Gömle ist weg vom ungarischen Literaturnobelpreisträger László Grosznohorkai. Dazu begrüßt sie Beatrice Schwartner. Es ist eine Geschichte über den alten Onkel Józsi, der sich für den rechtmäßigen König von Ungarn hält und mit Hilfe einer Gruppe von Monarchisten das Königreich wiederherstellen will. Einen gewaltsamen Weg dorthin hatte der alte Mann zuletzt abgelehnt, doch inzwischen ist etwas passiert. In dem Dorf, in dem Onkel Józsi wohnt, war ein Feuer ausgebrochen. Gelegt hat es der Trottel Toni, ein Dorfbewohner, der sonst allen die Milch bis vor die Tür bringt. Er wollte mit dieser Aktion eine Frau beeindrucken. Das Feuer wurde längst gelöscht, doch Józsi sieht darin ein Zeichen. Welches? Davon liest jetzt Walter Kreie in der 8. Folge.
3: Und als ein paar Tage danach wieder die Besucher kamen, sagte er zu ihnen, er habe über die Sache nachgedacht, also darüber, was dieses Feuer ihnen mitteilen wolle, und er sei zu dem Schluss gekommen, dass das Feuer hier bei ihnen auf dem Hunsrosenberg deutlich mache, dass Gewalt, Vernichtung und Aggression uns auf die schlimme Seite der Geschichte spülen. Und falls noch einer von ihnen Zweifel haben sollte, er schaute in die Runde, welches Mittel zu ihren Zielen passe, dann könnten sie sich ruhig auf seine Überzeugung verlassen, dass sie nur auf dem Weg des Friedens eine Chance haben. Der Herr im Himmel hat nämlich alles schon vorherbestimmt. Es wird so kommen, wie er es will. Das heißt, wann er es will und was er will. Man muss sich nur mal umsehen, von welchen Prinzipien diese Welt neuerdings geleitet wird. Und dann ist klar, was zu tun ist, meine Herren. Er hob die Stimme und stand sogar vom Hocker auf. »Verhalten Sie sich redlich, haben Sie Mut und Ausdauer«, seine Stimme dröhnte, »seien Sie sich selbst treu, seien Sie Ihrer Familie treu, dem Land und der Jungfrau Maria, und helfen Sie denen, die diese edlen Prinzipien nicht kennen, denn das gebietet uns die schlichte Vernunft. Ihr zu folgen genügt. Wir brauchen keine andere Anleitung.« In der Küche herrschte Stille. 6 oder 7 standen um ihn herum und starrten allesamt in eine Richtung, starrten ihn, Onkel Józsi, an, weil sie ihn noch nie so wunderschön und lange hatten reden hören. Die Augen leuchteten, die Gesichter waren errötet, und keiner wollte danach so recht etwas sagen oder sich rühren. Doch genau zitieren konnten sie es im Auto die Serpentinen hinab natürlich nicht mehr. Das Wesentliche aber war auch so klar. Es hatte sich ihnen tief in die Köpfe gebrannt. Diese Offenbarung bestand nicht aus Worten. »Denn das ist es gewesen, eine Offenbarung«, sagte der Skigroi, der im ersten Wagen am Steuer saß, und hob leidenschaftlich die Stimme. »Sie ist ein Gefühl, und es genügt, diesem zu folgen. Fertig.« »Ja, fertig«, die anderen pflichteten ihm bei. Er hingegen versuchte zu zählen, wer eigentlich geblieben und wer rausgeschmissen worden war. Geblieben waren der Lorzi, der Sänger, dann der Savost Uvasch, dann der Professor, der Pakusa, dann der Leha, der Shigroi und der Josef Molnar Veresch. Dann fiel ihm niemand mehr ein. Also weder der Poer, der Buda Falvi, der Petrasch, noch der Peshti, der Chiser oder der Schorsch Biro und auch nicht der Lajos Notch und so weiter. Er hatte keine Lust mehr, sie weiter aufzuzählen, diese Schwachköpfe, die früher oder später das Unheil über sie gebracht hätten. Doch er hatte sie, als sie ihn dorthin mitgenommen hatten, Gott sei Dank daran gehindert, ihm das verrückte Arsenal zu zeigen. Das bedeutete, dass es gegenwärtig noch wie viele waren? Von den enorm vielen Männern, die im vergangenen halben Jahr hier aufgetaucht waren? »Ach, und der Boditsch!« Er horchte auf. Wie hatte er den vergessen können? »Gut, dann blieben genau 7 bei ihm. Die 7 Gerechten, wie er sie von nun an nennen würde. Und 7 waren genau richtig, denn nicht die Stärke, sondern...« Aber hier kam er durcheinander, wie es ging. Hier wusste er nicht, was genau er hatte zitieren wollen. Egal, er winkte ab. 7 treue, verlässliche, tadellose Männer reichten, um das Ziel zu verwirklichen, wenn er überhaupt noch Lust und Kraft dazu hatte. »Wir werden sehen«, brummte er unter seinem Schnurrbart, schaltete auf dem Plattenspieler die Platte ein, die ohnehin schon darauf lag, und hörte von der Künstlerin und großen Ungarin, seiner unvergesslichen Liebe, das Lied »Fort ging ich aus dem Vaterland«, und mit Tränen in den Augen marschierte er ins große Zimmer. Er hatte nicht dort geschlafen, seit die liebe Ilona von ihm gegangen war, sondern in dem kleineren Raum, der vom Flur abging. Dort passten nur sein Bett, die beiden großen Kleiderschränke und ein Nachtschrank mit einer kleinen Lampe hinein und nichts weiter. Er marschierte also in das große Zimmer, ließ den Blick über das Regal schweifen, schürzte die Lippen und versuchte so herauszufinden, wonach er greifen sollte. Schließlich zog er aus den Familienangelegenheiten die erste Mappe heraus, nahm sie mit in die Küche, legte sie auf den Tisch, öffnete sie, und die erste Seite war der Lebenslauf seiner Tochter. In dem las er hatte ihn begonnen zu schreiben, als das Mädchen, die Agnes, gerade mal 6 Jahre alt gewesen war und die Schule angefangen hatte, und da war noch alles gut gewesen. Er betrachtete die eingeklebten Fotos und wurde leicht rührselig. »Wie schön ist dieses Kind gewesen«, sagte er seufzend, »diese blonden Locken und die beiden wunderschönen himmelblauen Augen.« Und andern Tags spazierte er zur Bushaltestelle auf dem Platz vor der Kneipe hinunter, stieg in den nächsten Bus, und als er bei ihnen ankam, sprach er, noch bevor sie hätte sagen können, »Bitte, komm herein, Papa, ich komme in Frieden.« Na, das erwies sich als ein starker Auftakt. Seine Tochter verzog gleich den Mund. »Papa, das ist hier keine Oper. Was willst du schon wieder?« Und sie sagte nicht, »Komm herein« oder ähnliches, sondern stand einfach nur in der Tür, im Mund eine Zigarette und sah ihn mit einem fragenden, aber nicht viel Gutes verheißenden Blick an. Woraufhin er antwortete, »Dein Mann hat mich vor ein paar Wochen besucht, und ich habe darüber nachgedacht, was er mir angeboten hat. Ich nehme es nicht nur an, vielmehr möchte ich persönlich und aufrichtig, dass wir Frieden schließen. Es soll alles so sein, wie ihr es wollt, wie es für euch gut ist. Ich rede euch nicht mehr hinein, es wird sein, was ihr möchtet. Alles soll euch gehören, ich brauche nichts mehr.« Und da ihm eine Träne in die Augen schoss, richtete seine Tochter ihren Haarknoten, nahm, bevor die Nachbarn sehen und vor allem hören konnten, was bei ihnen gerade an der Tür los war, die Hand ihres Vaters, zog ihn in die Wohnung und hinter ihm auch die Tür zu. Sie hängte die Kette ein und seufzte laut, sagte aber noch nichts, deutete nur mit dem Kopf zur Küche. Es war eine amerikanische Küche, groß und geräumig. Die eine Hälfte bildete der eigentliche Küchenteil, in der anderen war das Esszimmer eingerichtet. Doch es gab auch ein riesiges Sofa in Form eines L und einen gewaltigen Fernseher, der gerade lief. Und auch dieser schien einer von den Geräten zu sein, die ständig eingeschaltet waren. Na, und vor diesen Fernseher setzte die Frau ihren Vater und setzte sich dann selbst auf den Querstrich des L. Und sie fragte, »Nun, was ist passiert? Willst du wieder eine Sekte gründen?« »Bei uns hat es gebrannt«, antwortete er. »Ja, ich habe es in den Nachrichten gesehen. Ich habe dich auch angerufen. Du hast wie immer nicht abgenommen. Aber egal«, die Frau winkte ab, strich die feuerrot gefärbten Locken zurück, die ihr in die Stirn fielen, drückte die Zigarette im Aschenbecher aus und fragte, was sie ihm bringen könne. »Nur Wasser. Ein Glas Wasser reicht mir.« »Ach, Papa, nicht doch«, seine Tochter sprang auf. »Ich wette, du hast wieder irgendwas gemacht. Du kommst immer dann, wenn etwas passiert ist, und dann muss ich dir aus der Patsche helfen. Was ist es diesmal?« Sie setzte sich ihm gegenüber, schob das Glas vor ihn hin, wartete, bis er es ausgetrunken hatte. Dann beugte sie sich näher heran und sagte, »Papa, keine Scheu. Besser, wir bringen es gleich hinter uns.« »Hör zu«, sprach er da, »ich will, dass in der Familie alles in Ordnung kommt. Ich will diese Welt nicht so verlassen, dass eventuell meinetwegen in unserer Familie etwas ungeordnet bleibt.« »Ungeordnet?« Die Frau hob die Stimme, ließ sich auf dem Sofa nach hinten fallen und blies wütend die Luft aus. »Lieber Papa, du redest immer so, als stündest du auf einer Bühne und es hörten dir 1000 Menschen zu. Lassen wir das jetzt. Sag mir bitte einfach, was dich hergeführt hat.« »Ich sage doch, der Frieden«, antwortete er düster, weil er nicht gern hörte, wie seine Tochter ihn verspottete. Er konnte den herablassenden Ton nicht leiden, den sie sich erlaubte. Davon wallte immer das Blut in seinem Gehirn auf. Aber diesmal beherrschte er sich, sprach auch weiter mit ruhiger, gemäßigter Stimme und sagte, »Setzt euch noch heute Abend zusammen und besprecht es. Ich weiß, ihr braucht das Haus. Doch ich bitte euch, vermietet es nicht. Mein Archiv ist ein nationales Kulturgut. Versteht das doch. Verdient mit etwas anderem Geld, nicht mit meinem Haus. Das noch dazu das Haus ist, in dem du geboren bist, mein Mädchen. Nein, ich bin nicht dort geboren, Papa, das weißt du nur zu gut, auch wenn du immer auf diesem »dort bist du geboren« herumreitest. Davon wird es auch nicht wahr.« »Gut, ich gebe es zu«, er senkte den Kopf, »du bist nicht dort geboren, sondern in Savasch. Aber«, und er hob den Zeigefinger, »deine Kindheit hast du zum größten Teil hier verbracht. Auch dir kann das nicht egal sein.« »Nun, es ist mir nicht egal, das ist sicher«, sagte die Frau bitter vor sich hin. »Aber, Papa, das müssen wir alle schriftlich festhalten. Weißt du, wenn wir zum Notar gehen und du unterschreibst, dass du ausziehst und auf dein Nutzungsrecht verzichtest, dann kannst du dir aussuchen, in welches Heim du ziehst.« »Nun, das ist der Punkt, den wir besprechen müssen, mein Mädchen. Ich werde niemals in ein Heim gehen. Wie stellst du dir das vor?« »Ich?« Woraufhin die Frau gereizt die Zigarettenschachtel nahm, eine Zigarette herausklopfte, sie anzündete und den Rauch so tief einsog, dass sie husten musste, als sie ihn ausblies. Doch wenigstens war sie nach dem Hustenanfall ein wenig ruhiger. Sie sah ihren Vater an und fragte leise, »Papa, glaubst du noch immer, dass du irgendein König bist?« Was solle er denn darauf antworten? Er sah sie ratlos an. »Was denn? Dass er es nicht sei, um des lieben Friedens willen? Aber wenn er es doch sei, was solle er dann machen?« Eine Weile waren sie beide still. Die Frau stand auf, ging mit der Zigarette im Mund zum Küchentresen und fragte, ob er einen Kaffee wolle, was er höflich ablehnte, weil er hier nicht gern Kaffee trank. Er hatte schlechte Erinnerungen an den Kaffee hier. »Ich hätte lieber noch ein Glas Wasser, mein Mädchen. Bei uns ist es so sehr geklont, dass es fast nicht trinkbar ist.« »Es ist wohl eher geklort, Papa.« Die Frau stand mit dem Rücken zu ihm und musste lachen. »Ist das nicht egal? Es ist schlecht, fast nicht trinkbar. Ich bin schon so weit, Regenwasser zu trinken.« »Das würde ich nicht empfehlen«, bemerkte die Frau. »Na egal«, sie seufzte, setzte sich wieder auf das riesige Sofa, drückte die neue Zigarette aus. »Warum rauchst du?« herrschte er sie an. »Hast du es dir noch nicht abgewöhnt? Du hast doch 2 Kinder.« »Papa, um Gottes Willen lassen wir das Thema«, die Frau stöhnte. »Sag mir lieber, was wir in Wahrheit dem ehrenvollen Besuch verdanken. Ich möchte nicht, dass du wieder deine Leute meinen Mann verprügeln lässt, denn das warst du.« Stimmt's? Was war ich? Seine Augen weiteten sich. Wer hat wen verprügeln lassen? Papa, lassen wir das. Die Frau ließ sich nach hinten fallen und schüttelte den Kopf. Ich möchte nicht mehr davon reden. Sag, was du willst. Ich sage es doch. Frieden, antwortete er gereizt, und ihm fiel ein, wie sein Schwiegersohn ausgesehen hatte, als er zuletzt bei ihm gewesen war. Da war seine Tochter nicht dabei gewesen. Er verstand die ganze Bemerkung nicht, doch die Anklage traf ihn ins Herz. Ich? Er breitete die Arme. Mitglieder meiner Familie? Er schnappte nach Luft. Egal, die Frau ließ ihn nicht weiterreden. Das ist schon eine alte Geschichte. Wir haben verstanden. Aber ich sage doch, gerade deshalb bin ich gekommen. Er fiel ihr ins Wort. Versteh doch endlich. Besprecht, was ihr wollt. Beschäftigt euch nicht damit, ob ich ins Heim gehe. Dann wartet 1, 2 Wochen, bis ich etwas erledigt habe. Und dann könnt ihr kommen. Mein Haus, alles gehört euch. Mich interessiert es nicht mehr. Wirklich. Wenn ihr einverstanden seid, dass wir Frieden schließen, organisiert das bei eurem Notar. Schreibt das Papier, das darlegt, was ihr wollt, und sagt mir Bescheid, ich komme mit dem Bus und unterschreibe es. Du unterschreibst es? Wirklich? Die Frau sah ihn misstrauisch an. Ja, ich sage doch, dass ich deshalb hier bin, aber ich muss jetzt gehen, weil ich sonst den Bus zurück verpasse. Ich wollte nur das mit dir besprechen. Also meldet euch. Ich achte auf das Telefon und komme, egal wann. Ich werde da sein. Und schon war er aus dem Haus. Er hatte nicht einmal das Glas Wasser ausgetrunken, was er später, als er schon zu Hause war und vom eigenen Leitungswasser trinken wollte, bereute, weil ihm, wie immer, sofort der Chlorgeruch entgegenschlug. Dann setzte er immer das Glas ab und wartete, bis der Geruch etwas verflogen war, und trank es erst danach aus. So tat er es auch diesmal. Er setzte sich an den Tisch und wartete, dass es etwas trinkbarer wurde. Doch fast auf der Stelle sank ihm der Kopf auf die Brust. Er war müde vom Laufen und Busfahren. Er war völlig erschöpft. Als deshalb sein Kopf schon fast auf die Tischkante knallte, stand er auf, torkelte ins Schlafzimmer und legte sich hin. Der Sommer verflog, der Herbst kam, und man konnte wieder aufatmen. Man hatte schwere Monate hinter sich, weil Hitze und Trockenheit beispiellos gewesen waren. Es mochte erst 4 sein, doch nun musste man sich schon früher auf die Terrasse setzen, wenn man das große Schauspiel nicht verpassen wollte. Viel früher als im Frühling oder Sommer, weil die Sonne schon kurz nach 4 hinter den gegenüberliegenden Bergrücken hinabzusinken begann. Er betrachtete den Himmel unten, wo die sinkende Sonne die Wolken färbte. Und obwohl er sich immer vornahm, auf der Terrasse bei einem der Sonnenuntergänge darüber nachzudenken, was sein und wie es weitergehen sollte,

ob sie ihm etwas Neues erzählen könnten, ob etwas Wichtiges passiert sei. Das heißt, ob es in ihrer Sache überhaupt irgendwelche Fortschritte gebe, woraufhin der Bordic in die Runde schaute, ob jemand anderes antworten wollte, und dann sagte, ja, gebe es, große sogar. Indes, dieses Wort indes, verwendete er, müsse man vorher wissen, ob er, Onkel Yoshi, eine Antwort von den Beamten im Innenministerium bekommen habe oder von der Abgeordnetenversammlung oder von dem Herrn Bundespräsidenten. Nein, er schüttelte den Kopf. Nichts, absolut nichts. Und er richtete seinen durchdringenden Blick auf den Bordic. Nun, fuhr der fort, es geht darum, dass wir den Thron haben. Und er, Onkel Yoshi, solle nach den Einzelheiten fragen, er werde alles erzählen. Nämlich am Schauplatz des zweiten Welttreffens der Wenkheims, im Schloss von Sabat Kiosch, arbeitet ein alter Mann, der halbtags auch Wärter im Museum einer nahegelegenen Kleinstadt ist, als eine Art Verwalter. Und dabei hat er sehr viel gelernt. Ja, angeblich hat er im Auftrag der Wenkheims sogar angefangen, einen Stammbaum des gesamten noch übrigen ungarischen Adelsgeschlechts zusammenzustellen. Oder, genauer gesagt, den früher von irgendwelchen im Ausland lebenden Familienmitgliedern amateurhaft zusammengestückelten Stammbaum zu erneuern. Und gar nicht aus dem Stammbaum, sondern aus so kurzen Lebensläufen. Weiß man, was sich bei der Materialrecherche herausgestellt hat, die eine Baronenfamilie nämlich, die auf das Niveau des gewöhnlichen Lebens herabgesunken, in einer Plattenbausiedlung in Békásmegyer lebt, diese Familie also benutzt schon seit langem, ausgepolstert mit Decken, weil man den schmerzenden Rücken des Familienoberhaupts irgendwie gerade halten muss, wenn es sitzt, und es sitzt sehr viel, so soll es die eine Tochter des Familienoberhaupts dem Verwalter erzählt haben und dabei mit der Zunge kurz über das Piercing in der Unterlippe gefahren sein. Der Papa, wissen Sie, mein Herr, durchlebt jede Nacht starke Schmerzen. Und so setzt er sich, wenn er sitzen muss, in diesen Stuhl. Also, kurz gesagt, sagte der jüngere Bordic und holte an dieser Stelle Luft, als dieser Verwalter von Sabat Kiosch diese Familie für die Materialrecherche aufsuchte und das Familienoberhaupt gerade in Jogginganzug und Flipflops zu Hause antraf, stand der Mann mühsam von seinem Platz auf und bot dem Gast den eigenen Stuhl als Sitzgelegenheit an mit den Worten, es gebe in der Wohnung nichts Bequemeres, und vielleicht sei er ihm, dem Verwalter und Gesandten der Wenkheims, denn so hatte der Verwalter und Museumswärter sich vorgestellt, ein bisschen zu breit, doch sie hätten ihn ein paar Jahre zuvor bei einem Polsterer aufarbeiten lassen, der wirklich gute Arbeit geleistet habe. Zum Beispiel funktioniere die Federung seitdem großartig. Und auch die beiden Armlehnen seien ziemlich bequem geworden. Doch der Verwalter und Gesandte der Wenkheims lehnte die, wie er es ausdrückte, unendlich dankenswürdige Geste selbstverständlich höflich ab. Und so dauerte es eine Weile, bis ihn der Hausherr schließlich in diesen Stuhl zwang. Und ja, ja, er werde sich nun schon endlich kurz fassen. Der Bordic nickte, denn er hatte das Gefühl, die Erzählung zu kompliziert zu machen. Also sagte er noch einmal, wir haben den Thron. Wir haben ihn, rief er da und sprang auf. Und woher wissen Sie, dass es mein Thron ist? Und er schaute dem Bordic auch weiterhin gespannt in die Augen. »Wir haben es prüfen lassen«, lautete die Antwort, »vom Zeremonienmeister des Budaer Kronrats, und der hat eine eindeutige Antwort gegeben, beziehungsweise bekräftigt, dass auf diesem Thron seit Jahrhunderten der jeweilige ungarische König gesessen habe.« »Und die Habsburger haben mit diesem Thron etwas zu schaffen?«, fragte er da, und war auf dem Hocker sichtlich angespannt. Noch immer schaute er aus seinen blauen Augen den jüngeren Bordic an. »Nun«, sagte der und stock

0: bleibt hier für einen Augenblick. Damit gibt es ein kleines Problem. Wir wissen nämlich, wie Sie, Onkel Yoshi, aus vollkommen verständlichen Gründen über die Habsburger Dynastie denken. Doch es sieht sehr danach aus, dass Sie den Thron von 1434 an, also seit Albert dem II., bis zum Fall des Herrscherhauses die ganze Zeit hindurch genutzt haben. Und danach wissen wir eine ganze Weile nichts über den Thron. Der ist erst in den 70er Jahren bei einer Auktion in München wieder aufgetaucht. Aber nicht als ungarischer Thron, sondern als sogenannter antiker Lehnstuhl. Niemand nämlich wusste, was das für ein Stuhl sein sollte. Auch die selbsternannten Experten, um es so auszudrücken, erkannten ihn nicht. Nicht einmal das Alter konnten sie wenigstens annähernd richtig bestimmen, denn sie schätzten es auf das 17., maximal 16. Jahrhundert. Freilich konnte man darauf, das heißt, dass das ein Thron ist, nicht aus der Quelle schließen, da die Quelle überhaupt nicht bekannt war. Ein Antiquitätenhändler hatte ihn dem Auktionshaus angeboten und dazu mitgeteilt, er habe ihn unter einem Haufen altem Kram in einem Nachlass aus Niederbayern gefunden. Aufgrund der Quelle also und der unmittelbaren Umstände, wie der Thron zum Auktionshaus gelangt war, betrachteten ihn diese Experten nicht unter diesem Aspekt. Und dann folgen in dieser Geschichte wieder recht viele dunkle Jahre. Doch dann geschah es, dank des Verwalters und Wenckheim-Beauftragten, dass dieser Mann, nachdem ihn der alte Baron aufgefordert hatte, sich hineinzusetzen, etwas spürte. Er hat mir erklärt, dass man darin, nachdem er sich hineingesetzt hatte, irgendwie anders saß. Anders, so hat er gesagt. Und so haben wir vor gut einem Monat dieser adeligen Familie einen Besuch abgestattet, um den Stuhl genauer zu untersuchen. Ich berief mich auf den Verwalter und sagte, ich würde mich mit alten Möbeln beschäftigen. Und als ich mich hineinsetzte, spürte auch ich es. Ich spürte es, Onkel Yoshi, sofort. Der Boditsch sprang auf. Und ich nannte für den Stuhl einen so hohen Preis, dass der Baron sofort einwilligte, sofern ich auf der Stelle bezahlte. Er trug auch bei meinem Besuch einen Jogginganzug und die vom Verwalter bereits erwähnten Flipflops. Doch nachdem ich zum nächsten Sparkassenautomaten gegangen war, um die entsprechende Summe abzuheben, erwartete mich der Baron schon in einem schwarzen Anzug und die Summe des Kaufpreises zahlte ich schon diesem zu neuem Leben erweckten Mann. Ich zahlte sie ihm, nahm den Stuhl mit und stellte ihn in mein Wohnzimmer. Und seitdem haben ihn schon 4 unabhängige Experten begutachtet. Und die Meinung ist vollkommen einhellig. Vor mindestens einem Monat, so unterbrach er ihn da, woraufhin der jüngere Boditsch ein wenig herumlavierte und sagte, er warte noch auf die letzte schriftliche Expertenmeinung vom Obermöbelrestaurator der Rekonstruktionsgruppe der Budaer Burg. Sie müsse innerhalb weniger Tage eintreffen. Bis zur endgültigen Nachricht sei es eine Frage von Tagen, so fuhr der Boditsch fort, und man sah ihm an, wie glücklich er war. Eigentlich wollte ich Onkel Yoshi gar nichts davon sagen, solange ich mir der Sache nicht ganz hundertprozentig sicher sein kann, denn alle kennen meine schlechte Angewohnheit, oder, ich gebe zu, und Boditsch kicherte ein wenig über sich, geradezu meinen Wahn hinsichtlich der Verlässlichkeit historischer Daten. Doch nun, da uns Onkel Yoshi nach neuen und bedeutenden Nachrichten gefragt hat, konnte ich nicht widerstehen zu erzählen, wie es aussieht. Der Thron, murmelte er tief in Gedanken die Worte, machte schürzte die Lippen und warf einen kurzen Blick auf den Boditsch, als würde er jetzt aufs Gramm abwägen, was er gehört hatte. »Der Thron der ungarischen Könige«, sagte er, hob den Kopf, machte weiter, und sah an die Decke. Dann blickte er den strahlenden Nachrichtenüberbringer an und nickte. Wenn der Thron da ist, wird es auch den Thron geben. Und damit meinte er offenbar, dass die Wiederherstellung der Monarchie wirklich möglich war.
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7: Um 20 Uhr mit Rio Takeda. Der Tankrabatt wird nicht verlängert. Wie das ARD Hauptstadtstudio und andere Medien berichten, haben sich die Fraktionen von Union und SPD darauf verständigt. Die Entlastungsmaßnahme endet damit wie geplant Ende Juni. Der Tankrabatt war Anfang Mai wegen der stark gestiegenen Spritpreise eingeführt worden. Er senkt die Steuer auf Benzin und Diesel um 17 Cent. Untersuchungen hatten gezeigt, dass Tankstellen die Steuererleichterung größtenteils an die Autofahrer weitergeben. Die Frankfurter Allgemeine hat einen Gastbeitrag von Thüringens Ministerpräsident Mario Vogt gelöscht. Die Zeitung begründete das mit dem Verdacht, dass der Text mithilfe von künstlicher Intelligenz verfasst worden sei. Auf Nachfragen habe die Staatskanzlei nur ausweichend geantwortet. Eine Auswertung des Portals Frag den Staat hatte nahegelegt, dass der Gastbeitrag und weitere Texte des Ministerpräsidenten größtenteils von KI geschrieben wurden. Vogt verteidigte die Nutzung der Technologie. Die größten deutschen Börsenkonzerne zahlen trotz Wirtschaftskrise Dividenden in Rekordhöhe an ihre Aktionäre. Wie Berechnungen der Deka Bank zeigen, schütten die 40 DAX-Unternehmen 56,7 Milliarden Euro aus. Das seien knapp 3,8 Milliarden mehr als erwartet. Vor allem die Dividenden der Autobauer hätten überrascht. So schütte BMW sogar etwas mehr aus als im vergangenen Jahr. Mercedes und VW hätten die Dividende zumindest weniger stark gesenkt als prognostiziert. Mit einer Großrazzia in drei Bundesländern ist die Polizei gegen eine Drogenbande vorgegangen. In Berlin, Brandenburg und Sachsen wurden 16 Objekte durchsucht und 4 mutmaßliche Dealer festgenommen. Die Bande soll in mehr als 400 Fällen Drogen wie Kokain und Cannabis an die Fahrer von sogenannten Koks-Taxis geliefert haben. Bei den Durchsuchungen stellten die Ermittler über 20 Kilogramm Drogen sowie Bargeld sicher. Bei der Heim-WM im kommenden Jahr treffen Deutschlands Handballer auf vermeintlich machbare Vorrundengegner. Wie die Auslosung am Abend in München ergab, spielt das Team von Bundestrainer Alfred Gislason in der Gruppe A gegen Serbien, Tunesien und Uruguay. Ein Duell mit Topfavorit Dänemark wäre frühestens im Halbfinale möglich. Neben München, Stuttgart und Kiel ist auch Magdeburg WM-Austragungsort. Das waren die Nachrichten. Das Wetter. In der Nacht wechselnd bewölkt und gebietsweise Schauer. Tiefstwerte 11 bis 7, in den Bergen bis 3 Grad. Morgen wechselnd bewölkt mit weiteren Schauern, später auch Gewitter. Höchstwerte 14 bis 19 Grad, böiger Westwind im oberen Bergland und bei Gewittern stürmische Böen. Am Freitag neben etwas Sonne, zeitweise Regen und leicht steigende Temperatur. Die Zeit, es ist 20.03 Uhr.
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8: Mit dem Generalintendanten der Städtischen Theater Chemnitz, Christoph Dittrich, eine gute Woche bevor das Festival Theater der Welt dort in Chemnitz beginnt. Das große Theaterfestival, was mit dem Schwung der Kulturhauptstadt in diesem Jahr eben in Chemnitz gelandet ist. Ich bin Carsten Tesch, willkommen.
9: Hallo, schön hier zu sein.

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1: Der geht mit der ersten Frage. Name geht er los.
2: Christoph Dittrich.
1: Geburtstag.
2: 15. April 1966.
1: Geburtsort.
2: Dresden.
1: Profession.
2: Musiker und Generalintendant.
1: Was treibt Sie an?
2: Mich treibt an eine große Neugier auf die Welt, Begegnung mit tollen Menschen und ich glaube auch die Liebe zur Kunst.
1: Wo fühlen Sie sich zu Hause?
2: Ich fühle mich zu Hause, wo meine Familie ist. Ich lebe gern in Sachsen. Das ist eine ganz reiche kulturelle Tradition, die sich dort findet. Und es gibt eine vielfältige Landschaft. Sowas kann ich als Heimat empfinden.
1: Welche Musik hat Sie jüngst berührt?
2: Oh, das ist fast täglich etwas Neues. Das ist ein Grundnahrungsmittel für mich, aber Johann Sebastian Bach berührt mich immer. Und vielleicht auch die Aufführung von Mahlers Auferstehungssinfonie mit unserer Robert-Schumann-Philharmonie klingt immer noch in mir nach.
1: Unsere Robert-Schumann-Philharmonie, die wir eben schon gehört haben mit diesem Stück von Aram Khachaturian. Genau. Welches Buch hat Sie zuletzt bewegt?
2: Ich habe gerade Lichtspiel von Daniel Kehlmann zu Ende gelesen. Das hat mir sehr gut gefallen. Ich mag den Autor. Die Eskalation von Diktaturen in einzelnen Lebenswegen hat er ganz großartig eingefangen. Man spürt viele Warnungen für das Heute. Und jetzt bin ich gerade beim Narrenschiff von Christoph Heyn.
1: Letzte Frage hier im Steckbrief. Wie beginnt der Tag?
2: Das ist anstrengend für mich. Ich versuche immer möglichst direkt den Weg zu meiner Kaffeemaschine zu finden und dann allmählich Struktur und Überlegung in den Tag reinzubringen.
1: Wie beginnt Ihr Tag mit Kaffee? Das habe ich schon oft gehört, aber den Weg zur Kaffeemaschine zu finden ist natürlich viel anschaulicher. Was gibt es da für potenzielle Hindernisse in Ihrer Wohnung?
2: Eigentlich gar nicht. Es ist einfach das Munterwerden, das muss ich noch weiter üben, obwohl ich schon 60 Jahre alt bin.
1: Mein größtes Hindernis bin ich selbst, weil mein Ratgeber schreibt.
2: Wäre eine Option.
1: Was ist das für eine Kaffeemaschine? Ganz intime Frage, so als würde ich Sie nach Ihrem Auto fragen.
2: Ja, das ist so ein Automat, wie man ihn heute an vielen Stellen findet. Ich finde das wunderbar, weil man dort ganz unterschiedliche Stärken machen kann. Und ich finde es auch sehr, sehr bekömmlich. Ein Schluck Milch mit dran an den Kaffee und dann ist das ein richtig guter Start.
1: Und nächste Woche das Festival Theater der Welt. Über Olympiabewerbungen haben Sie für Chemnitz wahrscheinlich auch schon nachgedacht, überlegt.
2: Naja, das wollte ja Leipzig 2006 gern haben. Das hat damals nicht so richtig geklappt. Klar wäre das toll, auch mal ein schickes Sportevent zu holen. Unsere Basketballer in Chemnitz sind ja klasse, die Niners.
1: Absolut.
2: Vielleicht können wir uns als Theater dort auch einbringen. Basketballkorb als Bühne.
1: Aber erstmal Festival Theater der Welt, darüber sprechen wir noch. Es scheint einen erheblichen Hunger auf Welt zu geben in Chemnitz.
2: Ja, ich glaube, das ist so. Und die Kulturhauptstadt Europas letztes Jahr hat das, glaube ich, noch einmal so richtig offengelegt und hat es natürlich auch weiter herausgebildet. Wir hatten so viele wunderbare Veranstaltungen, wo viele Menschen vielleicht doch erstmal geschaut haben, was ist denn das jetzt eigentlich? Werden wir jetzt hier überspült oder welcher UFO landet hier? Und dann ist wirklich eine große Neugier zu verzeichnen gewesen und davon profitieren wir jetzt irrsinnig beim Festival Theater der Welt. 60% der Karten sind schon verkauft. Wir haben viele Vorbereitungsveranstaltungen, die regelmäßig rappelvoll sind. Und die Menschen interessieren sich für Figurentheater aus Indonesien genauso wie für ukrainische zeitgenössische Literatur umgesetzt oder auch Stücke aus Afrika oder Südamerika.
1: Und was sind das für Vorbereitungsveranstaltungen, die Sie schon haben?
2: Nun, wir hatten ganz bewusst gewissermaßen mit dem Closing der Kulturhauptstadt, was ja auch so ein Vorgang war, dass das abschließt, das als Trampolinsprung genommen für Veranstaltungen, die den Übertrag gleich auf das Erbe der Kulturhauptstadt, auf das Festival bringen sollten und haben sofort damit angefangen, mindestens einmal im Monat. Wir nannten das Einblicke ins Festival und dort haben wir die Kuratorinnen und Kuratoren vorgestellt. Wir haben Autoren von ersten schon publizierten Stücken vorgestellt. und natürlich auch Einblicke in die Machart, wie gelingt es eigentlich, 33 Gastspiele in 18 Tagen aus der ganzen Welt in die Stadt zu holen. Und das hat eine riesenhafte Neugier ausgelöst, dabei zu sein, sich vorzubereiten. Sofort ging der Verkauf von Festivalpässen los. Da war das Programm noch gar nicht bekannt. Also das hat wirklich gefruchtet, bereits Kontakt herzustellen, bevor es eigentlich startet.
1: Und mein Bild ist ja auch, dass Sie so eine wirklich eine richtige Basis an Freiwilligen da haben, an den Volunteers, die Sie also eben noch in der Kulturhauptstadt waren, die am Start, und jetzt konnten Sie die auch wieder mobilisieren für Theater der Welt?
2: Ja, das ist ein wirkliches Geschenk. Die Kulturhauptstadt GmbH, die ja auch Theater der Welt organisatorisch mit veranstaltet, das ist eine organisatorische Kooperation, kann zurückgreifen auf diesen Stamm von über 1000 Volunteers, die sich dort im letzten Jahr gefunden haben und die eine solche Freude und Begeisterung am Dabeisein, am Mittun, am Unterstützen haben, dass das uns jetzt auch für Theater der Welt sehr hilft und wieder das Dabeisein für diese Menschen ein Wert ist, der dann auch in der Betreuung von Künstlerinnen und Künstlern, im Wege zeigen und natürlich auch im coolen Stadtgespräch einfach vorhanden ist.
1: Das heißt, man kann sich dran gewöhnen, an diesen kulturellen Ausnahmezustand. Und Sie hatten die Idee, Christoph Dittrich.
2: Für die Kulturhauptstadt, ja, die Kulturhauptstadtbewegung gibt es ja schon seit den 50er Jahren. Melina Mercury hat das damals erfunden.
1: Und schöne sachliche Antwort erstmal, ja.
2: Naja, weil erfunden habe ich es nicht, ne? Und es ging aber darum, Deutschland ist turnusmäßig wieder dran gewesen mit der Bewerbung und ich bekam seinerzeit 2015 eben mit, dass Dresden sich sehr intensiv vorbereitete. Und auch Leipzig dachte darüber nach und das war für mich irgendwie so ein Schlüsselmoment, wo ich dann dachte, also wenn es in Sachsen eine Stadt gibt, die das richtige Volumen hat, die richtige Historie hat, die das auch braucht, dann ist es eigentlich Chemnitz.
1: Und die richtigen Sorgen hat.
2: So ist das. Ich nenne sowas häufig so ein bisschen Fallhöhe. Ne? Mhm. Und das ist ja für das Gelingen eines Events was ganz wichtig ist, dass es eine Fallhöhe gibt. Und mit diesem Bewusstsein, mit dieser Überzeugung war ich damals zu Barbara Ludwig gegangen, der Oberbürgermeisterin. Ich weiß das noch wie heute, weil wir hatten einen Termin über irgendwelche Dinge gesprochen, die anberaumt worden waren, Veranstaltungen, und sah, ich weiß, Sie haben keine Zeit, aber ich komme mal mit Sie im Büro und würde Ihnen auf dem Weg dahin gern mal was erzählen. Und sie guckte mich groß an und sagt, naja, was muss man denn da machen? Also, und dann trafen wir uns wieder, holten noch andere Leute dazu, die sich
1: ganz kurz, wenn ich unterbrechen darf, wo sind Sie da lang gegangen mit ihr?
2: Das war innerhalb des Rathauses.
1: So, also so die langen Gänge lang, und da, ja, haben Sie angefangen.
2: Ja, wir haben ja ein sehr schönes Rathaus in Chemnitz, sind von einem Beratungsraum zu Ihrem Büro gelaufen.
1: Waren Sie ein bisschen aufgeregt dabei?
2: Na, ich war neugierig auf die Reaktion. Bei Barbara Ludwig nicht, aber in den anderen Zirkeln trat dann etwas ein, was ich für Chemnitz befürchtete, dass die Frage aufkam, was passiert denn, wenn wir den Titel nicht bekommen? Mhm. Die Angst vor dem Scheitern war größer als die Sehnsucht nach dem Erfolg. Und genau das ist das, was mich motiviert hatte, diesen Vorschlag zu unterbreiten, weil ich das Gefühl hatte, es gibt so unglaublich gute Potenziale und sie werden in einer entweder Bescheidenheit oder auch Minderwertigkeitskomplex nennbaren Psyche viel zu wenig präsentiert. Und ich glaube, dass der Erfolg das gezeigt hat, dass das eine ganz gute Idee war. Das macht mich ein bisschen stolz.
1: Ich muss es beschreiben, weil Sie gucken dabei so, haben mich jetzt gar nicht angeguckt an der Stelle, sondern haben so auf den Tisch so vor sich hingeguckt und so gelächelt, so von wegen, ich glaube, dass das eine ganz gute Idee war. Hatten Sie keine Loyalitätskonflikte mit der Stadt, in der Sie geboren wurden, dass Sie gesagt haben, das holen wir uns hier nach Chemnitz?
2: Ehrlich gesagt gar keine, weil Dresden hat sich ja auch beworben. Es hat sich auch Zittau beworben. Und ich erinnere mich an einen Abend in Brüssel 2019, als dort in der die sächsische Vertretung ihre Bewerberstätte präsentierte, also Deutschland sogar die Bewerberstätte präsentierte. Und da waren drei Städte aus Sachsen da, die dort jeweils eine halbe Stunde etwas produzierten mit Kunst, mit Beschreibung. Da dachte ich, wow, was ist das eigentlich für eine Gegend, aus der du kommst, die einfach mal dreimal Potenziale hat, das hier so anzubieten. Und wissen Sie, ich glaube, Dresden ist ja eine Stadt, die kulturell ohnehin sehr, sehr reich beschenkt ist. Und hier komme ich nochmal zurück auf die Fallhöhe. Die war in Chemnitz besser und wichtiger. Also meine heutige Heimat. Ich glaube, auch die Dresdnerinnen und Dresdner empfinden das heute so, dass das eine gute Entscheidung war.
1: Und ein paar sind ja auch während der Kulturhauptstadt, während des letzten Jahres mal rübergefahren nach Chemnitz, nehme ich an. Wie verändert ist die Stadt nach dem Kulturhauptstadtjahr? Das wird ja einerseits noch nachgeforscht gerade, es ist also evaluiert, wird es gerade, was es gebracht hat. Aber wie ist Ihr Gefühl? Chemnitz ist nicht mehr ungesehen.
2: Chemnitz ist nicht mehr ungesehen. Das spielt ja auch an auf das Motto, was drüber stand, Sie se ansehen. Also spielte mit dem C für Chemnitz, aber auch finde Sie das bisher Unbekannte, das Ungesehene. Das war das Motto und ich glaube, man müsste es heute neu stricken. Chemnitz ist nicht mehr unbekannt. Das ist auf der Landkarte. Aber ich würde die Frage trotzdem ein bisschen erweitern, denn es ist nicht nur dieses Jahr gewesen von Januar bis November, was die Kulturhauptstadt repräsentiert hat. Ich nenne das wirklich eine Kulturhauptstadtbewegung. Eigentlich ab 2016, nachdem sich das, was ich mit Barbara Ludwig da so begonnen hatte, in der Stadt formierte, gab es einen Veränderungsprozess. Und schon allein dieser Vorgang, als wir diese Beschlüsse gemacht hatten, die Bewerbungsrunde und gewissermaßen das erste Mal vor Dresden landeten, also gewissermaßen Gewinner waren, dieses Gefühl, als Erster über die Ziellinie gehen zu können, ich glaube, das hat schon etwas gemacht, 2018, dann 2020. Und so ist es immer weitergegangen. Also die Jahre haben gewirkt. Ein Selbstbewusstsein haben die erzeugt und natürlich auch ganz praktisch und zitierfähig Investitionen, nachwirkende Kulturevents, glaube ich, sehr, sehr wirkungsvoll.
1: Nun unterstelle ich aber, wenn Sie das sagen, unterstelle ich natürlich eine gewisse Befangenheit und ich weiß nicht, wie sehr Sie, also wie viel Sie von der Stadt sehen, also wie Sie leben, also wo Ihre Kaffeemaschine in Chemnitz steht, also wie viel Kontakt Sie so über Ihre Blasen hinaus in die Stadt haben.
2: Ja, ich glaube, das ist etwas ganz Normales, dass jeder Mensch einen gewissen Zirkel hat, den er tatsächlich persönlich wahrnehmen kann. Aber das Kulturhauptstadtjahr habe ich ja neben unseren eigenen Produktionen und Beiträgen auch versucht, ganz intensiv zu nutzen. Sag, du musst es jetzt mal zulassen, die ganzen Dinge, die über die Jahre vorbereitet worden sind, zu sehen und wahrzunehmen. Und das reicht ja von dem riesigen 3000-Garagen-Projekt.
1: Ich dachte sofort, ob sie auch irgendwo da zwischen den Garagen rumgestreunt sind.
2: Ja, auf jeden Fall. Und was also ganz basale, auch soziokulturelle Ansprüche hat, das habe ich mir schon sehr genau angesehen. Und selbstverständlich sind wir mit dem Theater dort auch immer reingegangen. Unser Projekt, was sich mit den Garagen beschäftigte, ist immer ausverkauft gewesen. Es spielte in einer Garage drin mit einem anschließenden Happening. Und ich glaube, da hat man schon einen sehr guten Überblick bekommen. Natürlich gibt es nie 100% geschlossene Meinung in einer Stadt. Das wäre auch seltsam. Aber ich glaube, dass sehr, sehr viele Menschen wirklich davon profitiert haben und das auch so verbalisieren würden.
1: Und durch Ihren Beruf sind Sie ja einfach auch in verschiedenen Milieus unterwegs. Also im Stadtrat in Chemnitz begegnen Sie wahrscheinlich auch ganz verschiedenen Wirklichkeiten, stelle ich mir vor. Sie haben zwei AfD-Fraktionen in Chemnitz mit zusammen 15 Sitzen. Sie haben drei Pro-Chemnitz Freie Sachsen, 8 BSW, CDU und FDP haben eine Fraktionsgemeinschaft, was auch eine besondere Konstellation ist, dazu ein SPD-Oberbürgermeister. Also da müssen Ihnen ja wirklich sehr unterschiedliche Wirklichkeiten begegnen. Das stelle ich mir ziemlich spannend vor.
2: Ja, ich würde das wirklich als einen integralen Arbeitsbestandteil eines heutigen Theaterleiters, einer Theaterleiterin sehen, eines Intendanten, sich in die Breite der Wahrnehmung der Stadt hineinzubegeben und natürlich auch in die unterschiedlichen politischen Sphären. Wenn man dort auf Augenhöhe mit dem Selbstanspruch hineingeht, ein Medium zu sein, das Wirkung erzielt, dann muss man dort definitiv im Kontakt sein, Dinge verstehen und sie natürlich auch weitertragen. Dort geht der Beruf weit über das hinaus, was Bühnentätigkeit und die Planung dafür bedeutet. Das ist mir auch wichtig, das wirkt in beide Richtungen. Man möchte dort die Kunst, die Kultur hineintragen, sie vertreten wissen, sie erläutern, sie zur Wertschätzung bringen. Und man nimmt natürlich auch die Belange der Stadt mit wieder zurück, die man dann identifizieren kann als erfunden und oberflächlich oder auch als tatsächlich wirkungstief, wie es zurzeit vielleicht die Finanznöte sind.
1: Insofern sind Sie einfach auch, also neben dem Intendanten, neben dem Künstler, neben dem Wirtschaftsmann, hochqualifizierter Buchhaltungskapriolenkünste sind vermutlich in der jetzigen Situation bei Ihnen nötig, sind Sie eben auch Kulturpolitiker. Und da die Frage auf den Kopf zu, nach den Debatten, die wir jetzt im Frühjahr in Chemnitz hatten mit SPD-Stadtrat Detlef Müller, reden Sie erstmal nicht mehr?
2: Doch, ich rede auf jeden Fall mit ihm und wir haben auch einen sehr angenehmen Kontakt. Wissen Sie, ich habe mit ihm bei vielen Demonstrationen hinter dem gleichen Plakat gestanden, gerade auch 2018, als es diese rechtsradikalen Umtriebe in der Stadt gab. Ein ganz aufrechter Mann. Ich glaube, da sind unüberlegte Dinge passiert.
1: Müssen wir ganz kurz erläutern.
2: Ja, erläutern. Es gab einen Vorschlag, weil unser Schauspielhaus saniert werden muss, dass die Sanierung zu teuer ist, dass man sich übernehmen würde und dass die Sparten irgendwie im Opernhaus konzentriert würden. Und dahinter standen natürlich sofort im Theater selbst, in der Öffentlichkeit, die Angst, dass mit dieser Verringerung der Spielstätten auch gewissermaßen das Theater halbiert wird. Dieser Vorschlag ist ausgeräumt, diese Sorge ist ausgeräumt. Es ist klargelegt worden von Detlef Müller und seinen Kolleginnen und Kollegen, dass es tatsächlich eine wirtschaftliche Sorge war, die Antrieb war, dass man das Theater nicht in Frage stellt. Und die breite öffentliche Reaktion, die hat ja ein Bekenntnis auch hergestellt für das Theater, die trägt ganz wunderbar. Und um auf die Frage zurückzukommen, ich bin mit Detlef Müller in einem sehr guten Kontakt.
1: Und was denken Sie, was wird nach der letzten Stadtratentscheidung zum Schauspielhaus? Wird es ein Neubau, wird es eine Sanierung?
2: Ich gehe davon aus, dass es perspektivisch doch um einen Neubau gehen wird. Denn die Geschichte ein bisschen auszubreiten, eigentlich war 2017, 18 schon klar, dass es innerstädtisch ein Schauspielhausneubau geben soll. Das sollte nicht nur fürs Theater gut sein, sondern auch städtebaulich

0: nicht falsch sein. Die Perspektive ist noch nicht ganz klar, aber immerhin sind nun im Sondervermögen der für die Stadt Chemnitz 40 Millionen eingestellt, die sowohl der Sanierung des Opernhauses als auch dem Start von Sprechtheaterbühnen im Zentrum dient.
1: Und ich habe Sie das gefragt, also auch schon das mit dem Stadtrat und mit SPD-Stadtrat Detlef Müller, also bewusst auf so einen Konfliktaspekt hingefragt, weil es beim Kulturhauptstadtjahr genau auch um solche Dinge ging, also schon seit der Bewerbung, dass Sie wirklich die Konflikte der Stadt thematisiert haben, die Stadt als, wie wollen wir es nennen jetzt, als Paradebeispiel, als Labor, als Ernstfall der Demokratie?
0: Ja, das ist tatsächlich so. Wenn ich vorhin geschwärmt habe, dass die Kulturhauptstadt so gut nachwirkt, natürlich reifen nicht alle Blütenträume. Wenn man ein Bilderbuch malen würde, würde man sagen, naja, Kulturhauptstadt und jetzt gibt's eigentlich gar keine Überlegen mehr. Alle haben das Glänzen in den Augen und endlich dürfen wir Geld ausgeben, um ein Schauspielhaus neu zu bauen. So ist es auch nicht eingetreten. Es gilt schon weiter darum zu kämpfen, auch mit der Kultur dabei zu bleiben. Aber ich will ja auch gar nicht wissen, wie denn die Situation wäre, wenn wir die Kulturhauptstadt nicht gehabt hätten. Ich glaube schon, dass das Grundrauschen, das Bekenntnis zur Kultur wesentlich gesteigert ist gegenüber dem Vorfeld der Kulturhauptstadt. Das heißt ja leider noch nicht, dass im Einzelfall jede Entscheidung gelingt, besonders wenn sie tatsächlich eben mit hohen finanziellen Aufwendungen verbunden ist. Aber hier ist wieder zu lernen. Es ist ein Weg und wir werden Kraft investieren, diesen zu beschreiten.
1: Ich habe die Faust gesehen gerade über diesem Tisch. Es ist ein Weg. Hat es für dieses Ausnahmejahr bei all diesen Projekten ja, ich nenne es mal, nicht ich nenne es, sondern unser Kollege Michael Bartsch hat dieses Wort benutzt, hat es einen besonderen Betreuungsschlüssel gegeben, von dem Kommunen ja sonst nur träumen können. Und das ändert sich ja nun wieder.
0: Ja, die Kulturhauptstadt, und das muss man offen sagen, ist wirklich mit einer sehr guten Förderung versehen gewesen. Das ist ja eine Finanzierung, die sich sowohl die Stadt selbst leisten muss, das hat sie getan, sie hat die Mittel eingesetzt, als auch der Freistaat Sachsen und auch der Bund dort Mittel hineingibt. Die werden mit etwas über 100 Millionen beschrieben. Und das ist schon ein Geschenk. Und ich glaube, es ist aber eben auch gut eingesetzt worden. Das setzt sich in dieser Art und Weise nicht fort. Dennoch gibt es diesen sogenannten Legacy-Prozess. Etwas weniger Mittel, aber sie sind vorhanden, um auch wirklich nachvollziehbar Dinge in die Zukunft zu führen, die während der Kulturhauptstadt entstanden sind. Ich glaube, das wird sich besonders ab dem Jahr 2027 zeigen, denn jetzt in 2026 ist zum Beispiel unser Theater der Welt so eine Art Erbe, Legacy der Kulturhauptstadt. Konkretere Dinge wie das Kosmos-Festival und viele andere Dinge, die so einen Aufschwung genommen haben, die werden bleiben, die werden gepflegt und besonders ab 2027 dann auch gut sichtbar sein.
1: Ja, aber auch in jetzt schon diese 123 Mikroprojekte der Zivilgesellschaft, die da zusammengekommen sind, gefördert werden. Wir sprechen hier bei MDR Kultur trifft, habe ich hier zu Gast den Generalintendanten der Städtischen Theater Chemnitz, Christoph Dietrich. Und wie der Zufall will, haben wir ein Stück von Bach jetzt hier. Und zwar hören wir die Trompete von Ludwig Güttler.

0: Christoph Dietrich ist hier bei MDR Kultur trifft, der Chemnitzer Intendant und Musiker. Christoph Dietrich hat eine Tuba, eine Seele?
1: Oh ja, die hat sie. Sie verbindet sich mit dem Atem und mit dem Spieler. Ich glaube, die Tuba ist ein ganz wunderschönes und wichtiges Instrument.
0: Und Ihre Tuba, wenn Sie die nun gar nicht mehr angucken?
1: Na, gar nicht, stimmt ja nicht. Ich nehme sie schon gelegentlich zur Hand an hohen festen Feiertagen, sage ich immer, passiert das. Und jetzt habe ich da auch einen neuen Grund, unser erstes Enkelchen. Und das möchte ja auch wissen, wie Instrument des Großvaters klingt.
0: Wenn ich richtig informiert bin, dann haben Sie ja manchmal mit der Robert-Schumann-Philharmonie dann als Tubist auch zu tun, ne?
1: Ja, das ist mir eine große Ehre. Wir haben eine Veranstaltungsreihe, das musikalische Picknick. Und da werden alle möglichen Kammermusikstücke gespielt, besonders auch ausgefallene. Ne? Also Bratschen spielen dort in großer Formation gemeinsam oder Saxophonquartett. Und dort bin ich immer wieder eingeladen worden und bin dann zu der Ehre gekommen. Das empfinde ich wirklich so, mit einem Saxophonquartett, mit einem Streichquartett und meiner Tuba gemeinsam zu spielen. Das habe ich immer sehr genossen.
0: Die Tuba ist das tiefste aller Blechblasinstrumente. Sagt das was über Sie? Also nicht Trompete, nicht Posaune, sondern die dunkle, die tiefe Tuba, die, ich dichte ein bisschen, die mehr weiß von den Abgründen der Welt.
1: Ja, ich glaube, Sie können da recht haben. Immer wenn ich auch so gefragt werde, wenn junge Menschen anfangen, ein Instrument zu lernen, was ist denn das Wichtige, wie sucht man das Instrument aus, dann ist meine Antwort, jeder muss mit dem Klang, den er dort erzeugt, etwas anfangen können, er muss ihn begeistern. Und ich glaube, das ist bei mir auch so, die Tiefe ja, und Tiefe bedeutet meistens auch Wärme im Ton. Das ist einfach so. Ne? Man kann eigentlich mit den tiefen Tönen gar keine Eskalation oder so darstellen. Dafür sind Mittelstimmen, hohe Stimmen da. Ich glaube, das ist das, was mich begeistert hat, was ich immer noch sehr liebe.
0: Und das war ein gutes Stichwort, Instrument lernen. Sie haben ja bei einem sehr berühmten Meister gelernt, bei Ludwig Güttler, einer Meisterklasse studiert. Wie stand der damals zur Tuba? Wie hat er die gesehen?
1: Ein unglaubliches Vorbild, der Ludwig Güttler, für mich. Und natürlich bin ich nicht Trompeter. Und er ist Trompeter und seine direkten Schüler waren Trompeter. Aber wir waren mit dem Quintett bei ihm. Und er hat die Musik neben seinem Instrument ja immer als eine Gesamtfunktionalität gesehen. Also ich konnte dennoch neben dem eigentlichen musikalischen Unterricht, den wir bei ihm genossen haben, bläserisch von ihm profitieren. Er hat eine ganz, ganz hervorragende Blechbläser Technik, die er auch vermitteln konnte. Natürlich differiert die etwas von einem kleinen zu einem großen Blechblasinstrument, aber alles, was die Luftführung angeht, Artikulation, also gewisse physiologische Vorgänge, das konnte ich von ihm lernen und er hat, glaube ich, jeden Musiker, jede Musikerin geschätzt, die sich wirklich mit Werf und innerer Energie, mit innerem Feuer eingebracht haben. Ob das nun die Flöte, die Trompete, die Tuba war, das hat er schon geschätzt.
0: Und hat er später nochmal was dazu gesagt, dass Sie dann mit Ihrem inneren Feuer nicht mehr die Tuba gespielt haben oder nur noch so ganz wenig an hohen Feiertagen, wie Sie sagten, sondern Intendant geworden sind?
1: Ja, er hat es nicht direkt zum Ausdruck gebracht, aber wir sind dann auch mit seiner anderen Profession, er sei ja auch immer ein Kulturmanager, ein Kulturpolitiker gewesen ist. Man muss das so sagen. Dort sind wir in Kontakt gekommen, als ich dann bei der Elbphilharmonie Intendant war. Er Kultursenator im Sächsischen Kultursenat, spielte er eine so wichtige Rolle für mich auf diesem Gebiet, was also weniger mit Noten zu tun hatte, dass ich heute sagen muss, wenn es Ludwig Güttler damals in seinen Einsatz nicht gegeben hätte, wäre die Elbphilharmonie heute gar nicht mehr da. Also auch dort ein Bekenntnis zur Zusammenarbeit unter Verzicht der jeweiligen Instrumente.
0: Und er war ja der deutlich ältere Meister. Nun sind Sie selber gerade 60 geworden.
1: Ja.
0: Was ist das für ein Gefühl?
1: Ich war gespannt auf das Gefühl, ob das wie eine Schwelle passiert, ob das irgendwie einen Bruch darstellt. Ich habe das nicht erlebt. Mir geht's weiter sehr gut. Dennoch gibt es so Punkte auch des Rückblicks und der Berührung, wenn man aufrichtig überrascht wird mit Gratulationen und Geschenken, egal ob das jetzt im Kollegenkreis war oder in der Familie. Man erlaubt sich dann plötzlich, das auch mal zuzulassen, dass man da so gewürdigt wird. Das fällt mir, glaube ich, sonst nicht ganz leicht. Das war was ganz Tolles und ich freue mich drauf, auch so ein bisschen zu schauen, naja, es gibt schon etwas, auf das du zurückblicken kannst, was eine Autorität in sich trägt, auf die man sich einfach auch mal ein Stück weit zurückziehen kann. Das ist vielleicht eine Erfahrung, die ich da gemacht habe. Ansonsten habe ich keine Schallmauer durchbrochen.
0: Und Sie sind aber ja auch schon unabhängig von Ihrem 60. Sehr ausdrücklich gewürdigt worden. Sie sitzen hier vor mir in Ihrem Jackett mit Ihrem großen Orden, der in der Praxis sehr klein ist.
1: Tatsächlich, ich habe im letzten Jahr die Sächsische Verfassungsmedaille verliehen bekommen vom Landtagspräsidenten. Das ist eine Ehrung, die sich für über das berufliche hinausgehende Engagement wird die verliehen. Bei mir war es besonders der Einsatz für die kulturelle Bildung und natürlich auch für das Gelingen der Kulturhauptstadt, was ja mit meinem eigentlichen Beruf als Intendant nur bedingt etwas zu tun hat. Auch das hat mich sehr berührt, dort in einer Reihe zu stehen mit anderen Trägern dieser Medaille, ob das jetzt Christian Thielemann war, der schon die verliehen bekommen hat, oder auch Kolleginnen und Kollegen aus unserem Landesverband des Bühnenvereins. Ja, das vielleicht auch mit einem gewissen Alter verbunden, dass man da hinkommt, wo man sowas erleben darf, auch öffentlich gewürdigt zu werden. Ja, ich habe mich gefreut.
0: Ja, und es ist schön, dass Sie die also uns so wichtig genommen haben, dass Sie die also da oben im Knopfloch am Revier tatsächlich mit uns, also zu uns mitgebracht haben. Rummelplatz. Ja. Sie spielen in der Oper eine Zusatzvorstellung von Rummelplatz. Die ist auch wieder ausverkauft. Da haben Sie mit Ihrem Theater, mit der Oper also auch richtig was beigetragen zur Kulturhauptstadt. Was hingekriegt, kann man das so sagen? Haben so richtig so eine... Also wenn man sich daran erinnert, was so große Ereignisse waren bei der Kulturhauptstadt, dann hatte ich den Eindruck, dass Rummelplatz immer so auf der kurzen Liste der Dinge draufsteht, auf der Shortlist der Dinge, die also wirklich eine Ausstrahlung hatten.
1: Ich glaube, das darf man so sagen und darf man auch einen Stolz entwickeln dafür. Rummelplatz ist ein Glücksfall. Ein Theaterwunder, ein Opernwunder, weil dort wirklich alle Zutaten, die zusammengekommen sind, nicht einfach nur ästhetisch berühren oder belehren, sondern die Identifikation der Menschen berührt. Allein das Glück zu haben, einen Autor aus der Stadt zu haben, der ein solches Kunstwerk hinterlassen hat, was ja posthum erst entdeckt wurde, was auch noch nicht so verbreitet war, dass es nun eine Wiederholung gewesen wäre, es aufzurufen, das in eine zeitgenössische Oper zu gießen und dann regelmäßig dort Leute zu begrüßen im Opernhaus, die einen ansprechen und sagen, wissen Sie, mein Vater war damals auch bei der Wismut AG, mein Großvater, ich weiß nicht, ich selber bin dort und dort groß geworden. Und das ist ja unglaublich. Und übrigens, so war's. Das ist, ich habe nie gedacht, dass Oper das einem so erzählen kann. Das ist ein ganz großes Glücksgefühl. Wir haben insgesamt schon 6 Zusatzvorstellungen gespielt, alles ausverkauft. Wir übernehmen das Stück in die neue Spielzeit. Und man überlegt natürlich auch, was sind denn wirklich die Geheimnisse, die dahinter stehen, wenn man Menschen so erreicht, wie kann man die auch auf neue Projekte übertragen? Aber zunächst wirkt erstmal Rummelplatz.
0: Genau, aber der Rummelplatz als Modell, da kommen wir vielleicht später noch ein bisschen genauer drauf, aber erstmal noch so ein paar Eckdaten. Also klar, nach dem Roman von Werner Breunig, Musik Ludger Vollmer, Libretto ja auch Jenny Erpenbeck, Regie Frank Hilbrich und dann eine Uraufführung in einem mehrteiligen Projekt mit Konferenzschreibwerkstatt. Dann gab es eben noch den Oper Award der Fachzeitschrift Oper in der Kategorie Festival, den also auch schon die Salzburger Festspiele bekommen haben. Mit diesem Betreuungsschlüssel im Kulturstadtjahr konnten Sie das also als Paketlösung präsentieren. Ich habe das schon angedeutet, hier ebenso mit Konferenz und Schreibwerkstatt. Wollen Sie noch mal ganz kurz sagen, was haben Sie da alles drumherum gemacht?
1: Ja, das ist tatsächlich so eine Art, aus meiner Sicht, klassisches Kulturhauptstadtprojekt, dass es eben nicht nur darum ging, irgendwie auf einer Bühne einen Tanzteppich zu legen und dann da einen schönen Abend zu machen, sondern Menschen sehr intensiv in Kunst und Kultur hineinzuziehen. Der allererste Start war schon eine Schreibwerkstatt in Werner Bräunig, ist einer derjenigen, die mit dem Bitterfelder Weg greift zur Feder, Kumpel, stammt vermutlich aus seinem Mund, aus seiner Feder. Einfach das selber machen, die Teilhabe in der Kunst seiner Zeit im quasi sozialistischen Realismus und in der wichtigen DDR-Zeit mitgeboren haben. Und diesen Gedanken haben wir aufgegriffen und haben das versucht zu europäisieren. Wir haben unsere Partnerstadt Wutsch dazu genommen.
0: Kann ich ganz kurz unterbrechen, ja, weil Sie sagten, in der wichtigen DDR-Zeit, Sie haben ja auch den Bitterfelder Weg so vorausgesetzt. Wie meinen Sie das mit der wichtigen DDR-Zeit?
1: Wichtig vielleicht negativ konnotiert, dass Sie ja durch das berühmte Plenum der SED auch zu Zurückschritten, zu gewissermaßen Verbannungen, Restriktionen von Kunst und Künstlern geführt haben. Werner Bräunig ist einer dieser Menschen, die daran zerbrochen worden sind. Sein Roman, den wir hier auf die Opernbühne gebracht haben, ist regelrecht verboten worden. Er ist daran zerbrochen, als Alkoholiker geworden und nicht viel später auch verstorben. Wichtig, also muss man konnotieren hier mit dem negativen Vorzeichen.
0: Genau, damit haben wir den Kontext. Und dann hatten Sie gesagt, okay, und dann sind wir losgegangen und haben internationale Partner, da waren wir.
1: In Ustinat Labem, in Wutsch, und haben dort Menschen gesucht, die autobiografisch schreiben würden über sich, über ihr Leben in einer Gesellschaft, in einer Arbeitswelt, mit dieser Grundidee, greift zur Väter Kumpel oder greift zur Väter Bürger. Und das ist ja gut gelungen, da ist eine große mehrsprachige Publikation daraus geworden, zu meiner großen Freude, und dort wirkt die Kulturhauptstadt nach, kamen die Damen und Herren an und sagten, dürfen wir diesen Titel übernehmen, greift zur Väter Chemnitz, wir wollen zusammenbleiben, wir wollen weitermachen, wir wollen weiterschreiben, wir wollen uns literarisch austauschen auf ganz unterschiedlichem Niveau. Das war der erste Startpunkt, und die Konferenz hat auch einen wesentlichen Beitrag geleistet um das Premierenwochenende herum, wo wir ganz, ganz viele Aspekte beleuchtet haben in Zusammenarbeit mit der TU Chemnitz und anderen Einrichtungen, natürlich zur Biografie von Werner Bräunig, zu Lebensrealitäten der Wismut AG, des Uranabbaus im Erzgebirge, zu den politischen Realitäten, selbst bis hin zu physikalischen Überlegungen, was eigentlich mit dem Atom los war oder was es auch heute bedeutet. Das hat auch sehr viele Menschen interessiert. Wir hatten dann auch Veranstaltungen, so Matineen, die wir ja in Chemnitz glücklicherweise an Originalschauplätze verlegen konnten, an den Stammsitz der Wismut AG im Stadtteil Sigmar, die auch völlig überrannt waren. Also wir waren noch nie dazu genötigt, Matinee-Einführungen doppelt und dreifach zu spielen, weil die Neugier auf die Behandlung dieses Themas so ein Brennen in den Menschen verursacht hat. Und dabei muss ich Ihnen sagen, ich hatte am Anfang wirklich Sorge. Mir war klar, dass das ein unglaubliches literarisches Werk ist, Rummelplatz. Aber das sind 700 Seiten fließender Prosa.
0: Genau, und das in der Prosa, Oper unterzubringen.
1: Ja. Ja, das Wunderwerk hat natürlich Jenny Erpenbeck vollbracht, das tatsächlich zu kondensieren. Aber auch der Titel Rummelplatz. Ich habe meinem Marketing gesagt, ihr müsst irgendwas tun. Die Leute denken doch, das ist was wie Lilium von Horvath oder so. Wir müssen es erklären, was es ist. Und es hat geklappt.
0: Und die Frage, die ich dahinter habe, ist, was man davon lernen kann. Also Sie sind ja in Sachsen im Bühnenverein eng mit anderen Theatern. Es soll da viel Austausch geben. Sie sind lange der Vorsitzende vom Bühnenverein in Sachsen gewesen. Denken Sie, dass diese Rummelplatz-Erfahrung etwas ist, wovon Sie zusammen mit anderen lernen können? Was könnte das sein? Also finde einen Stoff, der in der Region unter die Haut geht. Bühne allein reicht nicht. Mach es ein Ereignis mit vielen Anschlüssen. Was könnten da so Modellaspekte sein?
1: Ja, ich glaube, es sind zwei Modellaspekte, die man sehen kann. Das eine ist die sehr dichte Vorbereitung, Verbreitung, Anbahnung. Die war uns ja wirklich auch durch die Finanzen der Kulturhauptstadt ermöglicht. Wir können nicht aus unseren Mitteln heraus immer eine Schreibwerkstatt, eine internationale und ein internationales Symposium ausrichten. Das war natürlich ein Geschenk, dass wir das tun konnten. Und es hat seine Wirkung gezeitigt. Das kann man lernen. Und das Zweite ist wirklich die Suche, dass die Schnittpunkte von Stoff, Ästhetik von den Künstlern etwas mit dem Leben der Menschen zu tun hat. Das muss nicht immer historisch sein. Das ist ja in diesem Fall ein Glücksfall gewesen, dass das so ist. Das geht manchmal auch um Geschlechtergerechtigkeit oder um sexuelle Übergriffe oder irgendetwas anderes, vielleicht auch etwas Positives, was diesen Nukleus bilden kann, der die Menschen aus ihrer Lebenswirklichkeit direkt berührt. Das ist, glaube ich, die weitere Lehre.
0: Und es könnte ja alles so schön sein, wenn es nicht so viel Geld kosten würde. Und wir haben über die Situation beim Schauspielhaus gesprochen, wo es um Mittel aus dem Sondervermögen geht. Abgesehen davon, die Theater in Sachsen, die funktionierende Häuser haben, anders als Sie, senden ja auch in letzter Zeit so Mayday, Mayday. Ja, also das kriegen Sie ja sicher auch mit. Na klar kriegen Sie mit. Also Bautzen ist finanziell leckgeschlagen. Bei der Leipziger Oper gibt es Rechnungen, die auf Bankrott zulaufen. Görlitz, Zittau wollte seinen Gerhard Hauptmann-Namen an einen Sponsor verkaufen. Wie schätzen Sie aktuell da die Situation ein? Weil das klingt ja immer ziemlich alarmiert. Ist es dramatisch?
1: Ja, ich glaube, die Situation ist wirklich dramatisch. Wir haben ja viel Erfahrung in Sachsen und vielleicht auch in der Bundesrepublik mit fehlenden Finanzen für die Kultur. Nun hatten wir gerade in der Zeit ab 2018 in Sachsen eine relativ glückliche Phase, gerade auch durch das Engagement des Freistaates mit dem sogenannten Kulturpakt, dass es den Häusern möglich war, aus diesen leidigen Haustarifverträgen rauszugehen. Und jetzt müssen wir zur Kenntnis nehmen, dass die Ausstattung der Kommunen wirklich dramatisch ist. Also wir reden noch gar nicht über kommende Doppelhaushalte, auch die laufenden brechen immer wieder zusammen im zwei- und dreistelligen Millionenbereich. Dort kann man hingehen und sagen, wir sind es doch, die von der Kunst, bitte bezahlt das, wir sind der Kitt der Gesellschaft, leistet das. Aber leider wird es so nicht funktionieren. Wir müssen neben der Darstellung der Wertigkeit von Kunst und Kultur uns auch auf Augenhöhe mit allen anderen Lebensbereichen bewegen. Im Nahverkehr wird gekürzt, ganz aktuell in den Städten, auch wie in Chemnitz oder andere Dinge, die dort passieren. Natürlich werden wir drum kämpfen, dass das Mögliche bleibt, besonders Strukturen erhalten bleiben. Aber das wird nicht einfach und ich glaube, der Alarm ist sehr, sehr ernst gemeint.
0: Und Strukturen erhalten bleiben heißt zum Beispiel also keine Häuser zumachen, keine Sparten schließen oder in Ihrem Fall auch nicht alles in einem Haus zusammenlegen. Solche Dinge sind strukturell. Ja. Und dazwischen, wie ein Wunder, Theater der Welt in Chemnitz, Deutschlands größtes internationales Festival für zeitgenössische Bühnenkunst, 31 Gastspiele in 18 Tagen, über 50 Vorstellungen. Ist das so wie zwei Premieren am Tag?
1: Ja, statistisch ist das so. Und jede davon ist ja eigentlich eine europäische Erstaufführung. Also das sind ganz wunderbare Dinge, die dort kommen, von Australien über Indonesien, Afrika, Südamerika, Kanada, überall her, aus der gesamten Welt. Und das gefällt mir schon, wenn Sie sagen, es ist so wie ein Wunder. Wir empfinden es auch so. Auf der einen Seite ein bisschen mit Adrenalin im Blut, denn organisatorisch muss das natürlich auch noch gelingen. Aber so wunderbare Kunst in die Stadt zu bringen und auch das Publikum schon an der Seite zu haben, das ist schon ein Geschenk. Also ich hoffe, wenn das Wetter da noch so ein bisschen schön wird, dass da wirklich so Festivalfieber ausbricht, dass man mehrere Dinge am Tag sehen kann, auch in unserem Festivalzentrum sich zwischendurch aufhält und dann irgendwie feststellt, dass die Welt eigentlich nur unzureichend die Kunst abbildet.
0: Und Sie hatten diesmal, also bei dem Festival, diesmal ein internationales Kuratorinnen-Team, wo es sonst das Intendantenprinzip gab. Wie finden Sie das als Intendant?
1: Für mich ist das ein Glücksmoment, dass Stefan Schmidtke diese Idee
0: Stefan Schmidtke, der Geschäftsführer der Kulturstadt.
1: Diese Idee hineinbrachte und wir die sofort aufgegriffen haben. Dort entsteht eine Authentizität in der Wahrnehmung der Kontinente und der Weltregion, wie man sie ja von hier aus Chemnitz heraus nie leisten könnte. Es werden immer Momentaufnahmen, die richtig oder falsch sein können, über das, was im Senegal, in Indonesien und in Australien gerade als neu und wichtig empfunden wird. Und allein schon, dass diese neuen jungen Leute regelmäßig bei uns in Chemnitz waren, sich die Stadt angeschaut haben, berichtet haben dem Publikum, was sie eigentlich tun, was sie hineintragen möchten in diese gemeinsame Kuratierung, das ist, glaube ich, etwas, was man aus dem der Historie des Festivals gar nicht mehr rausbringen wird. Also ich überlege die ganze Zeit, ob das für den Folgejahrgang möglich sein wird, zu einem Ein-Personen-Intendanten-Modell zurückzukehren. Es ist so überzeugend und ehrlich und aufgeschlossen, dass es eins der strahlenden Momente des gesamten Festivals sein wird.
0: Was haben Sie von den Sachen, die jetzt auf dem Programm stehen, schon gesehen? Also eventuell auf Video gesehen oder?
1: Auf Video alles. Wir haben natürlich die Kuratierung begleitet, weil wir ja auch daraus organisatorische Dinge und so weiter bereits ableiten.
0: Das muss ja irgendwie reinpassen, genau, in deswegen, Ihre Häuser.
1: Genau,
0: ja.
1: Deswegen gibt es auch die Festivalintendanz und das muss organisatorisch sehr gut aufgebaut sein. Die Festivalintendanz bedeutet eben hier, den Kuratoren und Kuratoren die künstlerische Arbeit zu ermöglichen, aber sie eben am Ende auch zusammenzuführen. Und das ist, glaube ich, sehr gut gelungen. Es gibt Produktionen, da bin ich jetzt schon drauf gespannt, sie live erleben zu dürfen, weil sie selbst im Videostream so berührend waren oder auch als herausfordernd zu erkennen waren.
0: Zum Beispiel?
1: Zum Beispiel in Collie, eine Oper, die aus Südafrika zu uns kommt, komponiert von Philipp Miller. Die hat zwei ästhetische Momente. Das eine kommt aus dem sogenannten Voguing-Style, der sich so an Markenkleidung, an Markengegenständen orientiert, über Mode, eine Differenzierungsbewegung, eigentlich so aus der Club-Szene herausbringt, und auf der anderen Seite wirklich eine Oper ist. Collie ist ein queerer Aktivist aus Südafrika, der schon verstorben ist. Seine Lebensgeschichte wird dort in Teilen erzählt und da bin ich wirklich gespannt über diese Mischung von völlig unterschiedlichen Lebenserfahrungen und Kunstbereichen, die auf unserer Opernbühne, wo sonst Nussknacker und Rummelplatz stattfinden, jetzt plötzlich dort 700 Leute rocken soll.
0: Ja, ich sehe ihr Kopfschütteln dabei. Und mir ist tatsächlich auch aufgefallen, weil es eben tatsächlich Sachen sind, also da ist kein Hamlet dabei, da ist keine La Traviata dabei, da ist kein Godot dabei. Dafür viele Formate, die ihren Stoff irgendwie selbst entwickeln, Performances, dokumentarische Arbeiten, Mitmachsachen, begehbare Installationen. Das ist ja auch ein Trend an deutschen Stadttheatern, dass man sowas mehr macht, aber das ist tatsächlich, fällt Ihnen das auch so auf, dass es so anders ist tatsächlich formal?
1: Es ist eine gute Mischung, die dort entstanden ist. Es gibt sowohl das klassisch betrachtende Format als auch Räume, die wir gesucht haben, wo die Künstler aus Japan oder aus Iran, haben wir sogar Gäste da, wo eine Durchmischung mit dem Publikum zum System gehört. Aber es gibt auch die betrachtenden Elemente. Was mir persönlich sehr aufgefallen ist, dass ein Schwerpunkt rings um die Welt so Identifikation, Identität, Suche nach sich, nach den Spuren, die Eltern, Großeltern einem mitgegeben haben, besonders natürlich auch aus kolonialen Texten, das ist ein Schwerpunkt über die Kontinente. Das finde ich hochspannend, denn es ist letztendlich ja auch etwas, was uns hier in Deutschland und in Chemnitz berührt. Wo kommen wir eigentlich hin? Was sagten uns das für unsere weitere Entwicklung? Sehne ich mich noch etwas zurück? Will ich es ändern? Da bin ich sehr gespannt drauf.
0: Ja, wo kommen wir her? Also insofern passt der Rummelplatz ja tatsächlich auch sehr dazu in diese Entwicklung. Das war MDR Kultur trifft mit dem Generalintendanten der Städtischen Theater Chemnitz, Christoph Dittrich, Redaktion Angelika Zapf, ich bin Carsten Tesch. Nächste Woche kommt Dominik Intelmann. Dominik Intelmann ist Humangeograf und Sozialwissenschaftler in Chemnitz am Forschungsbereich Offener Prozess, Dokumentationszentrum zum NSU-Komplex in Sachsen, arbeitet dort an einer Studie zu den sogenannten Baseballschlägerjahren der 90er Jahre. Dankeschön, Christoph Dittrich.
1: Ich danke.

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1: Um 21 Uhr mit Rio Takeda. Der Tankrabatt wird nicht verlängert. Wie das ARD Hauptstadtstudio und andere Medien berichten, haben sich die Fraktionen von Union und SPD darauf verständigt. Die Entlastungsmaßnahme endet damit wie geplant Ende Juni. Der Tankrabatt war Anfang Mai wegen der stark gestiegenen Spritpreise eingeführt worden. Er senkt die Steuer auf Benzin und Diesel um 17 Cent. Untersuchungen hatten gezeigt, dass Tankstellen die Steuererleichterung größtenteils an die Autofahrer weitergeben. In Hannover haben mehrere tausend Menschen gegen die Sparpläne im Gesundheitswesen protestiert. Dazu aufgerufen hatten Gewerkschaften und Sozialverbände. Ihren Angaben zufolge versammelten sich rund 8000 Demonstranten. Verdi-Bundesvorständin Silvia Bühler sagte, die Vorhaben von Bundesgesundheitsministerin Nina Wagen bei der gesetzlichen Krankenversicherung und der Altenpflege hätten eine erhebliche soziale Schieflage. Unterstützung bekam sie vom Vorsitzenden der Gesundheitsministerkonferenz. Niedersachsens Gesundheitsminister Andreas Philippi betonte, man werde sich gegen Sozialreformen stellen, die zu großen Ungerechtigkeiten in der Gesellschaft führen würden. Die größten deutschen Börsenkonzerne zahlen trotz Wirtschaftskrise Dividenden in Rekordhöhe an ihre Aktionäre. Die Berechnungen der DK Bank zeigen, schütten die 40 DAX-Unternehmen 56,7 Milliarden Euro aus. Das seien knapp 3,8 Milliarden mehr als erwartet. Vor allem die Dividenden der Autobauer hätten überrascht. So schütte BMW sogar etwas mehr aus als im vergangenen Jahr. Mercedes und VW hätten die Dividende zumindest weniger stark gesenkt als prognostiziert. Mit einer Großrazzia in drei Bundesländern ist die Polizei gegen eine Drogenbande vorgegangen. In Berlin, Brandenburg und Sachsen wurden 16 Objekte durchsucht und 4 mutmaßliche Dealer festgenommen. Die Bande soll in mehr als 400 Fällen Drogen wie Kokain und Cannabis an die Fahrer von sogenannten Koks-Taxis geliefert haben. Bei den Durchsuchungen stellten die Ermittler über 20 Kilogramm Drogen sowie Bargeld sicher. Bei der Heim-WM im kommenden Jahr treffen Deutschlands Handballer auf vermeintlich machbare Vorrundengegner. Wie die Auslosung am Abend in München ergab, spielt das Team von Bundestrainer Alfred Gislason in der Gruppe A gegen Serbien, Tunesien und Uruguay. Ein Duell mit Topfavorit Dänemark wäre frühestens im Halbfinale möglich. Neben München, Stuttgart und Kiel ist auch Magdeburg WM-Austragungsort. Das waren die Nachrichten. Das Wetter. In der Nacht wechselnd bewölkt und gebietsweise Schauer. Tiefstwerte 11 bis 7, in den Bergen bis 3 Grad. Morgen wechselnd bewölkt mit weiteren Schauern, später auch Gewitter. Höchstwerte 14 bis 19 Grad. Böiger Westwind im oberen Bergland und bei Gewittern stürmische Böen. Am Freitag neben etwas Sonne zeitweise Regen und leicht steigende Temperatur. Die Zeit, es ist 21.03 Uhr.
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3: Willkommen zu Funk und Welt, den Late Night Sounds von MDR Kultur, Bayern 2 und Bremen 2. Heute mit Johannes Petzold, ich sag Hallo. Die Late Night Sounds, 2 Stunden lang. Die erste Stunde widme ich heute ausschließlich Mali, dem Land in Westafrika mit reicher Musiktradition und Gegenwart. Anlass ist das neue Album der Musikerin Fatoumata Diawara. Ihr Album Massa, gerade erschienen, steigen wir ein mit dem Musiker, der in den 80ern Mali als internationalen musikalischen Hotspot auf die Landkarte gesetzt hat, Salif Keita.

Salif Keita und Noir et Blanc vom Album Zosi. Ein Album, auf dem er die großen Chansons Frankreichs von Serge Gainsbourg bis Jacques Higelin interpretiert hat. Mit westafrikanischen Instrumenten wie Balafon und Choraharfe. In den 80ern brachte er Alben wie Soro heraus, produziert mit westlicher Studiotechnik, die international schnell bekannt und gehört wurden. Rund 10 Jahre später trat eine Musikerin auf den Plan aus Mali, die heute zu den großen Stimmen aus dem Land zählt, die mit Jazzmusikern aus den USA zusammenarbeitete, die neben der Musik sich für Frauenrechte engagierte, die eine eigene Hotelkette aufbaute und nach der sogar eine Automarke benannt wurde, Oumou Sangaré.

Umu, Sangaré und Sarama. Wenn ich vor Fatoumata Diawara zu den Großen der Musikszene Malis zurückkehre, die international erfolgreich sind, dann muss dieses Pärchen mit dabei sein. Amadou und Mariam, das blinde Bluespärchen aus Mali, die mit Damon Albarn Alben aufgenommen haben, mit Manu Chao und mit Herbert Grönemeyer 2006 den offiziellen WM-Song sangen. Die sind Amadou und Mariam und eine ihrer frühen, wunderschönen Bluesballaden, Je pense à toi.

0: Amadou und Mariam und Je pense à toi. Mit diesem Vorlauf zu Malis großartiger Musikgeschichte, und das ist natürlich nur ein kleiner Ausschnitt, komme ich zu Fatoumata Diawara. Geboren in den frühen 80ern, arbeitete sie zuerst in der Tanzgruppe ihres Vaters. Durch eine Tante bekam sie Zugang zur Theaterszene, bekam Hauptrollen in Filmen, stand im Pariser Théâtre de Bœuf du Nord auf der Bühne. Die Musik kam danach, machte sie aber noch berühmter. Fatoumata Diawara ist eine Singer-Songwriterin im westlichen Sinne, hat von Anfang an die Linie zwischen westafrikanischem Folk und westlichem Pop überschritten. Mit den Gorillas von Damon Albarn hat sie Songs aufgenommen, John Paul Jones von Led Zeppelin spielte seinen Bass im Studio für Fatoumata Diawara. Ihr neues Album Massa hat der französische Rockmusiker und Gitarrist Mathieu Chédid für sie produziert.
1: I like the pop music. It's not maybe because I've been working with Gorillaz so much and I love also the music of Gorillaz.
2: Ich liebe Popmusik, nicht nur weil ich mit den Gorillaz gearbeitet habe und mit Mathieu. Ich mag das einfach. Mit Mathieu hatte ich den richtigen Partner für das Album. Er erweitert meine Songs, meine Melodien mit den richtigen Harmonien. Dazu spielt er diese großartige, funkige Gitarre. Er versteht, dass ich nach einem Pop-Sound suche. Und er zeigt mir den Weg dahin. Sein Verständnis von Popmusik ist einfach anders zu unserem afrikanischen Verständnis von Pop.
1: It's a different approach to the pop music, you know, from Africa.

0: Mandinka-Rhythmen aus Mali, Jazz, Pop, Rockgitarren. Fatoumata Diawara testet mit jedem neuen Album neue Möglichkeiten. Das Grundprinzip, so sagt Fatoumata Diawara, bleibt aber immer das gleiche.
1: Ich arbeite immer auf die gleiche Weise. Es beginnt mit meiner Stimme und meiner Gitarre. Das ist alles. Dieses Album habe ich mit Mathieu aufgenommen. Die Arbeitsweise ist gleich geblieben. Das war immer so und ändert sich nie. Das Album mag anders klingen, aber die Entstehungsgeschichte ist immer die gleiche. Stimme und Gitarre.
0: Fatoumata Diawara zu ihrer Arbeitsweise. Die Themen ihrer neuen Songs, wie auf jedem Album, reflektieren das Leben und im Besonderen die westafrikanische Kultur. Massa.

0: Fatoumata Diawara und Massa, der Titelsong ihres neuen Albums. Ein sehr persönliches Album. Ein Lied ist ihrem verstorbenen Vater gewidmet. Es geht um das Leben zwischen Westafrika und der westlichen Welt. Und sie greift auch schwierige Tabuthemen auf.
1: It's like the song Sigi. It's one of the subjects that is not often aborted in Mali.
2: Der Song Sigi beschäftigt sich mit der Polygamie in Mali. Polygamie generell in Afrika. Es ist ein großes Problem in Afrika. Niemand spricht darüber. Ich habe also versucht, zum ersten Mal dieses Thema anzusprechen.
1: To touch a little bit to this subject. Yeah, go.

Fatoumata Diawara und Sigi. Wir treffen Fatoumata Diawara in der zweiten Late-Night-Sounds-Stunde wieder mit ihrem neuen Album Massa. Ich bleibe in dieser Stunde in Mali, bei Issa Bakayogo. Er war einer der berühmten Kora-Spieler Malis. Auch er arbeitete mit einem französischen Produzenten zusammen, Yves Werner, der seinen Kora-Melodien Loops, Samples und westliche Beats unterlegte. Issa Bakayogo und Kanu.

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Isa Bakayogo und Kanu immer wieder suchen westliche Musiker den Austausch mit Malis Musikkultur. Jazzmusiker bereisten das Land. Der englische Popmusiker Damon Albarn nahm Alben dort auf. Einer, der früh den Blues aus Mali für sich entdeckte, war Lai Kuda. Lange bevor er mit dem Buena Vista Social Club internationale Erfolge feierte, nahm er mit dem Blues-Gitarristen Ali Faka Touré das Album Talking Timbuktu auf.

Ray Coudon, Ali Faka Touré und Lassie Dan vom Album Talking Timbuktu. Das Album gewann Mitte der 90er einen Grammy. Von einem weiteren Besuch westlicher Musiker in Mali möchte ich ein Stück spielen, das auch die Offenheit der Musik von dort zeigt. Die Jazzmusiker vom Omniversal Orchestra aus Berlin bereisten Mali und nahmen dort das Album Mali Soixante-Dix auf, bei dem sie auch mit Malis Superstar Salif Keita im Studio einen Song aufnahmen.

Omniversal Orchestra und Salif Keita, Badiala Maleh vom Album Mali Soixante-Dix. Das Berliner Jazzorchester arbeitet gerade am Nachfolgealbum ihrer Mali-Exkursion. Mit Salif Keita, Oumou Sangaré, Ali Faka Touré habe ich Ihnen Musikerinnen und Musiker vorgestellt, die seit den 80ern Mali zu einem der wichtigsten Länder Afrikas für Musik gemacht haben. Die Zeit geht natürlich weiter. Heute sind Afrobeats gerade in Nigeria und Ghana die wichtigsten Musikexporte mit jungen Künstlern, die R&B und Hip-Hop in ihren Sound integrieren. In diesen neuen Pop-Sounds fällt Mali etwas zurück. Aber auch in Mali ist natürlich die Jetztzeit mit Hip-Hop und Rap angekommen.

Rapper Mokobé und Vivian Ndour mit Rap aus Mali, kunstvoll eingeflochten in Popmelodien. Bis zur vollen Stunde hören Sie Malis berühmtesten Chora-Spieler Toumani Diabaté. Zu Lebzeiten brachte er seine Chora-Harfe zusammen mit Flamenco, mit Blues, Jazz und dem London Symphony Orchestra. Hainamadi Town, so heißt das Stück von Toumani Diabaté und dem London Symphony Orchestra.

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1: Um 22 Uhr mit Ryo Takeda. Der Tankrabatt wird nicht verlängert. Wie das ARD Hauptstadtstudio und andere Medien berichten, haben sich die Fraktionen von Union und SPD darauf verständigt. Die Entlastungsmaßnahme endet damit wie geplant Ende Juni. Der Tankrabatt war Anfang Mai wegen der stark gestiegenen Spritpreise eingeführt worden. Er senkt die Steuer auf Benzin und Diesel um 17 Cent. Untersuchungen hatten gezeigt, dass Tankstellen die Steuererleichterung größtenteils an die Autofahrer weitergeben. In Hannover haben mehrere tausend Menschen gegen die Sparpläne im Gesundheitswesen protestiert. Dazu aufgerufen hatten Gewerkschaften und Sozialverbände. Ihren Angaben zufolge versammelten sich rund 8000 Demonstranten. Verdi-Bundesvorständin Silvia Bühler sagte, die Vorhaben von Bundesgesundheitsministerin Nina Wagen bei der gesetzlichen Krankenversicherung und der Altenpflege hätten eine erhebliche soziale Schieflage. Unterstützung bekam sie vom Vorsitzenden der Gesundheitsministerkonferenz. Niedersachsens Gesundheitsminister Andreas Philippi betonte, man werde sich gegen Sozialreformen stellen, die zu großen Ungerechtigkeiten in der Gesellschaft führen würden. Das US-Militär hat nach eigenen Angaben im Golf von Oman einen Tanker angegriffen. Demnach wurde der Maschinenraum des Schiffes beschossen. Der Tanker sei manövrierunfähig gemacht worden. Er wollte nach US-Angaben iranisches Öl exportieren und damit die von den USA verhängte Seeblockade durchbrechen. Das indische Außenministerium erklärte, nach dem Angriff würden drei indische Besatzungsmitglieder vermisst. US-Präsident Donald Trump hat mit seiner Unterschrift ein milliardenschweres Gesetz für Migrationspolitik in Kraft gesetzt. Es stellt rund 70 Milliarden Dollar für Grenzschutz, Einwanderungsbehörden und Abschiebungen bereit, verteilt auf 3 Jahre. Zuvor hatte der Kongress das Paket nach monatelangem Streit gebilligt. Die oppositionellen Demokraten hatten die Mittel zu Jahresbeginn zunächst blockiert. Sie scheiterten jedoch mit ihren Forderungen nach strengeren Auflagen für die Einwanderungsbehörde ICE und den Grenzschutz. Mit einer Großrazzia in 3 Bundesländern ist die Polizei gegen eine Drogenbande vorgegangen. In Berlin, Brandenburg und Sachsen wurden 16 Objekte durchsucht und 4 mutmaßliche Dealer festgenommen. Die Bande soll in mehr als 400 Fällen Drogen wie Kokain und Cannabis an die Fahrer von sogenannten Koks-Taxis geliefert haben. Bei den Durchsuchungen stellten die Ermittler über 20 Kilogramm Drogen sowie Bargeld sicher. Das waren die Nachrichten. Das Wetter. In der Nacht wechselnd bewölkt, gebietsweise Schauer, Tiefstwerte 11 bis 7, in den Bergen bis 3 Grad. Morgen wechselnd bewölkt mit weiteren Schauern, später auch Gewitter, Höchstwerte 14 bis 19 Grad, böiger Westwind, im oberen Bergland und bei Gewittern stürmische Böen. Am Freitag neben etwas Sonne, zeitweise Regen und dabei leicht steigende Temperatur. Die Zeit, es ist 22.03 Uhr.
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3: Ich sag nochmal Hallo zur 2. Stunde der Late Night Sounds für Sie als Reisebegleiter weiter durch die Welt der Musik an Ihrer Seite, Johannes Petzold. Dies ist aus Südafrika, Bonge Siwe Mabandla und das Stück Summer.

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1: Einzelne erste Singles habe ich Ihnen in vergangenen Sendungen bereits vorgespielt. Jetzt ist das ganze Album erschienen. Ndingubani von Bonisiwe Mabandla. Ein sehr schönes Album ist das geworden, mit Gospel, Soul und den afrikanischen Musiktraditionen aus seiner südafrikanischen Heimat. Ein sehr getragenes Album, das getragen wird von Mabandlas Stimme, sehr ruhig, aber in einigen Stücken auch von sanften Beats begleitet.

Bonge Sive Mabandla und das Stück Bendulo. Ein zweites Album möchte ich etwas vertiefen, bei dem es in vergangenen Monaten auch immer mal wieder erste Stücke als Singles gab. Jetzt ist es, wie gesagt, veröffentlicht. Parallel Universe, das Album von Natascha Atlas und Sami Bishai.

Natascha Atlas und Sami Bishai, Hagar Saikida vom Album Parallel Universe. Natascha Atlas wurde bekannt als Sängerin von Trans Global Underground Anfang der 90er Jahre in London. Eine Gruppe, die, wie Natascha Atlas sagte, die Weltmusik auf den neuesten Stand für die jüngere Generation brachte. Natascha Atlas verband ihre arabischen Roots mit den Dance Beats aus London. Diesen Weg hat sie immer weiter verfolgt als Solo-Künstlerin. Heute lebt sie zwischen London und ihrer Wahlheimat Kairo. Ihr Mann, Sami Bishai, ist ein klassisch ausgebildeter Violinist aus Ägypten. Zusammen weben sie um arabische Melodien die Elemente von Trip-Hop und Pop. Natascha Atlas und Sami Bishai und Wana Lay.

Parallel Universe, ein Album zwischen arabischen Melodien und westlicher Elektronik. Jetzt gehen wir bei den Late Night Sounds weit weg von aller Elektronik hin zu Bluegrass und Oldtime Music aus den Appalachen der USA. In der Welt des Five-String-Banjos gibt es einen großen Namen, wenn es um Artistik geht, als auch Experimentierfreudigkeit. Bella Fleck hat klassische Stücke auf seinem Banjo gespielt. Er hat zwischen Bluegrass und Flamenco so ziemlich alles integriert, was man von diesem Instrument nie für möglich gehalten hätte. Sage und schreibe 19 Grammys hat Bella Fleck gewonnen und sich jetzt mit einer fünffachen Grammy-Gewinnerin zusammengetan, die aus der Welt der Oper kommt.

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1: Renny Fleming, Sopranistin und Opernsängerin, der Banjo-Virtuose Bella Fleck und The Cuckoo. Für das Album The Fiddle and the Drum widmen sich der Bluegrass-Musiker und die klassische Sängerin der Musik der Appalachen damit der Roots-Musik der USA. So hat man diese Lieder wahrscheinlich noch nie gehört. Dazu haben sich die beiden Superstars viele Gäste eingeladen. Country-Musiker, wie eben gehört, Jerry Douglas und einen weiteren Superstar, Dolly Parton.

Ein Album der Superlative, auch wenn es ganz leise daherkommt. Bella Fleck, René Fleming und in diesem Fall Dolly Parton und In the Pines. Damit komme ich bei den Late Night Sounds für drei Stücke zurück zu dem neuen Album von Fatoumata Diawara. Dieses Lied heißt Djebba.

0: Cheba Fatoumata Diawara, die Musikerin aus Mali, ist international erfolgreich, tritt demnächst wieder in der Elbphilharmonie in Hamburg auf. Von ihrem musikalischen Austausch mit Künstlern wie Damon Albarn und auf dem neuen Album dem französischen Rockmusiker Mathieu Sidid hat sie bereits erzählt, vorige Stunde. Das fordert alles seinen Preis. Sie lebt zwischen Europa und Westafrika, ist sehr viel im Studio, geht auf Konzerttourneen.
1: And my life as a singer, as an artist, and also the family side is not easy.
2: Mein Leben als Sängerin, als Künstlerin ist nicht leicht. Ich habe Glück, denn ich habe die Unterstützung meiner Kinder. Jedes Mal, wenn ich sie wieder verlassen muss, weil ich ins Studio gehe oder auf Tournee, dann sagen sie, alles gut, Mama, mach dir keine Sorgen, wir lieben dich. Sie verstehen, dass ich auch ein Kind war und bin, das seinen eigenen Weg gehen musste. Ich muss singen, um mein Glück zu finden. Ich habe den Eindruck, sie verstehen das und helfen mir auf meinem Weg.
1: Happiness is very important for them, so they support me a lot.

0: Fatoumata Diawara vom Album Massa, ein sehr persönliches Album, ihr viertes. Ein Album, etwas ruhiger kommt es daher als die Vorgängeralben. Vor allem, so Fatoumata Diawara, ein Album, das sich gegen die schnelllebige Zeit stemmt.
1: Musik, 10 years later, was a different. People had a time.
2: Musik vor 10 Jahren war anders. Man konnte sich Zeit nehmen, Songs aufnehmen, ein Album in Ruhe komponieren. Heute hat niemand mehr Zeit. Alles bewegt sich rasant schnell. Du musst ein Pop-Format für die Streaming-Kanäle bedienen. Jeder benutzt Autotune. Die Stimmen sind nicht mehr natürlich. Die klingen alle gleich. Ich behalte meine natürliche Stimme. Selbst in Mali ist aber Autotune bei den Künstlern verbreitet. Weltweit ist das so. Ich will das nicht.
1: That's the difference that I can see between 10 years, when I was starting from today.

Fatoumata Diawara und Joe vom Album Massa gerade erschien, das wollte ich natürlich nutzen, um Ihnen bei den Late Night Sounds dieses wunderbare Album vorzustellen, im Gespräch mit Fatoumata Diawara. Cheon Kuti ist der jüngste Sohn aus berühmter Familie von Afrobeat-Legende Fela Kuti. Er spielt Saxophon wie sein Vater. Begleitet wird er von seiner Band Egypt 80. Einen ganz besonderen Gast darf Cheon Kuti in seinem gerade veröffentlichten Song Na Dem begrüßen, Tom Morello, Gitarrist der Band Rage Against the Machine. Damit treffen Afrobeat auf Crossover Rock aus Kalifornien. 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

Shion Kuti zusammen mit Egypt 80 und Tom Morello Nadem. Angeli Kidjo gehört zu den frühen international erfolgreichen Popstars Westafrikas. Seit den 90ern bringt sie Pop und westafrikanische Rhythmen zusammen. Sie hat die Talking Heads auf Albumlänge gecovert. Sie hat Alben aufgenommen mit Musikerinnen und Musikern aus ganz Afrika. Sie hat Grammys gewonnen. Sie hat als Botschafterin für die UNICEF gearbeitet. Mit dem Album Hope, jüngst erschienen, lädt sie wieder internationale Gäste ein. Nile Rodgers von Chic ist dabei, der Soweto Gospel Chor und im Stück Bando US-Superstar Pharrell Williams und Rapper Quavo.

Bando. Angelique Kidjo und Pharrell Williams und Quavo, Bando heißt das Stück. So, kurz vor Ende der Late Night Sounds ist es auch Zeit für einen Nachruf auf eine große Künstlerin, Toto La Momposina. Die kolumbianische Sängerin machte Cumbia weit über die Grenzen ihres Heimatlandes bekannt. Grammy-Gewinnerin, Konzerte weltweit. Sie sang bei der Nobelpreisverleihung von Gabriel Garcia Marquez. Weit über eine Folk-Szene hinaus war die Königin der Cumbia populär. Sie wurde gesampelt von Hip-Hop-Künstlern wie Timbaland. Ihre Songs wurden von Techno-Produzenten geremixt. Sie nahm Songs auf mit Rappern wie dem puerto-ricanischen Duo Calle 13. Im Alter von 85 Jahren ist Toto La Momposina gestorben. Ihr bekanntestes Stück wird wohl immer das Lied über den Fischer sein, El Pescador.

Toto, La Momposina, El Pescador. 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Ich bedanke mich fürs Zuhören. Mein Name ist Johannes Petzold.

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1: Um 23 Uhr mit Clemens Nicol. Benzin und Diesel werden Anfang Juli wieder teurer. Union und SPD haben sich darauf verständigt, den Tankrabatt, also die vorübergehend geltende Steuersenkung, nicht zu verlängern.
2: Ab dem 1. Juli geht also die Energiesteuer auf Benzin und Diesel wieder hoch, um knapp 17 Cent pro Liter. Der Tankrabatt hat den Staat in den 2 Monaten schätzungsweise 1,6 Milliarden Euro gekostet. Wegen dieser hohen Kosten hatten sich Politikerinnen und Politiker von SPD, Grünen und Linken gegen eine Verlängerung des Tankrabatts ausgesprochen. Auch Bundesverkehrsminister Patrick Schnieder von der CDU hatte die Hoffnungen auf eine Verlängerung der Maßnahme gedämpft. Die AfD hingegen fordert, die Steuersenkung konstant beizubehalten. Aus Berlin Bianca Schwarz.
1: Die Spitzen der Regierungskoalition haben sich am Abend mit Vertretern der großen Gewerkschaften und der Arbeitgeberverbände getroffen. Gute Lösungen entstehen im Dialog, erklärte Bundeskanzler Merkel auf Social Media zu dem Treffen. Thema waren die großen Veränderungen, die die Regierung bei der Rente, bei der Krankenversicherung, der Pflege und bei der Steuerberechnung plant. CDU-Generalsekretär Linnemann machte aber schon vorher klar, letztlich werde die Politik entscheiden. Und bei diesen Entscheidungen werde wohl keine Seite jubeln. Nach den Ausschreitungen bei ausländerfeindlichen Protesten in Belfast wächst in Nordirland die Sorge vor neuer Gewalt. Gestern hatten rechtsextreme Aktivisten zu Protesten aufgerufen, bei denen Fahrzeuge und Häuser in Brand gesteckt wurden. Und es gibt Befürchtungen, dass es auch diese Nacht wieder zu Gewalt kommt.
3: Der britische Premierminister Keir Starmer äußerte sich auf X entsetzt über die rassistischen Krawalle. Die Szenen in Belfast seien völlig inakzeptabel gewesen. Es sei offensichtlich, dass Menschen aufgrund ihrer Herkunft ins Visier genommen wurden. Das werde er nicht tolerieren, so Starmer. Die Verantwortlichen würden die volle Härte des Gesetzes zu spüren bekommen. Hintergrund war eine Messerattacke mit einem Schwerverletzten. Das Opfer der Tat hat laut Medienberichten ein Auge verloren. Franziska Hoppen, London.
1: Bei einem Busunglück in Bayern ist ein Junge gestorben. Wie die Polizei mitteilte, wurden 30 weitere Kinder, eine Lehrerin und 2 Busfahrer verletzt, teils schwer. 2 Grundschulklassen waren in einem Reisebus auf dem Weg zu einem Schulausflug gewesen, als das Fahrzeug im Landkreis Dachau einen entgegenkommenden Linienbus ohne Fahrgäste berührte. Die Ursache ist noch unklar. Bayerns Familienministerin Scharf sprach von einer unfassbaren Tragödie. Das Wetter in Deutschland, in der Nacht im Osten und Südosten noch Regen, sonst hier und da Schauer, vereinzelt Gewitter, meist einstellige Temperaturen, an der See und ganz im Osten rund 10 Grad. Am Tag viele Wolken und regnerisch, im Südwesten später weitgehend trocken, in Küstennähe gibt's den meisten Sonnenschein, meist unter, am Oberrhein knapp über 20 Grad. Es ist 23.03 Uhr.
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4: Die Sportfreunde Stiller und Fußball. Das gehört zusammen wie Mir San Mir und der FC Bayern oder wie der Löwe und die 60er. Fußball ist von Anfang an Teil ihrer Band-DNA.
5: Lobby war eigentlich, glaube ich, das allererste Lied, das ich auf der Gitarre geschrieben habe.

0: Peter schreibt Lobby kurz nachdem er mit Flo die Band gründet. Endkrass, ihr erinnert euch. Und das wird nicht die letzte Hommage für ihren Lieblingssport sein.
1: Ich rocke!
0: Sie setzen Bayern-Stürmer Roque Santa Cruz ein Denkmal.
2: Du musst es laut anhören.
0: Und auch Benny Laut vom TSV 1860 München im Song Laut anhören. Laut schreibt sich mit TH, klar, wie der Spieler. Wer soll also den nächsten Fußball-WM-Hit schreiben, wenn nicht die Sporties? Die drei kündigen das schon früh in ihrer Karriere recht selbstbewusst an. Wie hier 2002 in einem Interview mit dem SWR.
3: Jetzt wird es doch schon allein vom Namen her passen, dass ihr für 2006 was vorlegt, den WM-Song, oder? Wärt ihr da dafür?
4: Ja, durchaus. Das ist ja ein erklärtes Ziel von uns. Also es gibt sogar Gerüchte, dass wir uns auflösen, wenn wir das nicht schaffen. Wir wollen mit dem Kopf durch die Wand. Also 2006, der WM-Song kommt offiziell von uns, sage ich jetzt mal.
0: Sagt er da so. Fast ein bisschen großspurig. Aber es vergehen 3 Jahre und dann 2005. Ein Jahr vor der Fußball-WM in Deutschland. Was ist passiert? Original nix. Kein Song. Und dabei liegt er praktisch vor Ihnen.
5: Wir sind ja schon im September gefragt worden, ob wir, weiß nicht, das Schwarz und Weiß machen wollen und andere Lieder. Und viele Freunde, die also Wegbegleiter, hatten ja auch Bock, dass wir da ein Lied dafür machen.
0: Aber wie wir mittlerweile wissen,
6: ein Interpret werden wir nie sein.
0: Schwarz und Weiß übernimmt dann Oliver Pocher.
5: Davor haben wir alle Einladungen ausgeschlagen und gesagt, ja, wir machen selber ein Lied. Und ich dachte mir, naja, aber wann? Wir hatten gar nichts, keinen einzigen Song.
0: Wird nicht so bleiben, wissen wir ja.
7: 1974, 1990, 2006, ja, so stimmen wir alle ein.
0: Ohne Proben nach oben, ohne Businessplan in die Olympiahalle. Ohne Idee zum WM-Hit, den sie vor 800.000 Menschen am Brandenburger Tor performen. Sportfreunde Stiller in a nutshell. Wie schaffen die das immer? Darum geht's in dieser Folge. Und um das, was so ein Erfolg mit einem macht. Denn ihr größter Erfolg stürzt die Band in ihre erste echte Krise.
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0: Hey, ich bin Franziska Nieser und ihr hört ARD Ikonen. Das ist der Podcast, in dem wir große deutsche Musikgeschichten erzählen. Von Bands, die wir alle irgendwie kennen, aber hier erst so richtig kennenlernen. Denn hier erzählen sie uns selbst, wie und warum sie wurden, was sie heute sind. Schön, dass ihr wieder mit dabei seid in Folge 3 von 6. Das hier ist Im Sommermärchen. Wir sind im Herbst 2005. In weniger als einem Jahr ist nicht nur Anstoß für die Fußball-WM in Deutschland, sondern sogar Anstoß in München. Wäre also ein ziemlich guter Zeitpunkt, mit einem Heimvorteil einen Song ins Spiel zu bringen. Aber da ist gar nichts. Und ausgerechnet Rüde, der mit Fußball eigentlich nie so richtig was am Hut hatte, hat plötzlich die Schiri-Bandage an und pfeift die anderen beiden zusammen.
5: Und dann war es halt so, also jetzt ist Weihnachten, nach Weihnachten bringt halt jeder ein Lied, okay. Und dann haben wir uns Anfang Januar zur Probe getroffen, jeder hatte ein Lied, es waren dann irgendwie 3 Lieder da, und haben uns gesagt, okay, wenn das jetzt so leicht läuft, machen wir bis nächste Woche nochmal jeder ein Lied. Und dann hatten wir plötzlich 6 Lieder und das Normale ist, dass man doch eigentlich auf einer Fußballplatte 11 Lieder hat. Und dann haben wir das noch eine Runde gedreht. Dann waren es irgendwie 8, 9 Lieder. Und
9: du kannst so leicht einfach einen Fußballsong schreiben.
5: Na, ich habe einen Song dann über das Tischtennisspielen geschrieben.
10: Mag doch einfach Tischtennis, mein Kind. Schau, wie gut Chinesen darin sind.
5: Peter und Flo hatten da einen Output, das war der Wahnsinn. Und miteinander sind halt dann irgendwie tolle Songs entstanden. Und Flo hatte, glaube ich, den Refrain von 54.
6: Es war immer so diese typische Montagabend, zweite Liga in der Früh um 1 auf DSF schauen, weil die Löwen damals zweite Liga waren. Und Gitarre in der Hand und dann fummelt man so rum.
0: Wie sweet understatement-mäßig kann man eigentlich darüber sprechen, wenn man einen Hit geschrieben hat?
6: Kam ich halt auf die Idee, vielleicht weil ich die Ergebnisse gelesen habe irgendwie, kamen mir dann die Zahlen in den Kopf und dann dachte mir, ey, wann sind wir denn Weltmeister geworden? Und so entstand dann so dieses...
9: Das ist lustig. Ich weiß nur durch diesen Song, wann wir Weltmeister waren.
10: 54, 74, 90, 2006. Ja, so stimmen wir alle ein.
6: Dann kam ja auch diese abgehackte Riff da dazu, wobei es ja kein Riff ist, sondern einfach nur die Akkorde. Und irgendwie hat sich schnell super angefühlt und am nächsten Tag beim Proben vorgestellt.
9: Ich frag mich, ob Flo in diesem Moment schon gemerkt hat, dass die einfachsten Akkorde manchmal pures Gold sind. Peter und Rüdi jedenfalls sind sofort dabei. Und der Text schreibt sich recht schnell.
10: Doch wir haben Träume und Visionen und in der Hinterhand ein Masterplan.
9: Nur an einer Stelle wird noch diskutiert.
11: Wir haben ja überlegt, ob Olli Kahn oder Masterplan.
12: Okay, oh.
11: Ja. Weil Olli Kahn war ja auf der Bank quasi. Das war ja damals die Tragödie, dass halt der Titan dem Lehmann den Vortritt lassen muss. So.
6: Das war natürlich Peters erste Anmerkung. Hey, wir müssten hier natürlich einen Masterplan rausschmeißen und den Olli Kahn rein. Ich sehe es mittlerweile, würde ich es anders sehen.
9: Ja?
6: Ja.
9: Warum?
6: Ja, Olli war natürlich, also ich bin natürlich, jeder weiß, kein Bayern-Fan, aber der Olli war schon der beste Torhüter. Wobei er 2006 ja dann nicht mal dran kam.
9: Ja.
6: Er war schon Viech.
9: Er war schon Viech.
6: Der Titan.
9: Ihr kennt den Text. Das Viech, der Titan, schafft es nicht. Es wird der Masterplan. Und fertig ist das Ding.
6: Bam, bam, bam, eingepackt, abends als Demo zur Plattenfirma geschickt und bam. Logisch, lass uns das aufnehmen. Das ist unser Lied.
9: Die Energie ist zurück. Jetzt lassen sie laufen.
6: Aber auch da, es war ja auch so, das Fußballalbum war ja nicht geplant. Es war ja eigentlich nur dieses eine Lied geplant. Aber wir haben halt bemerkt, es macht so Bock, wenn man konzeptionell arbeiten darf, wenn man ein Thema nimmt und das dann aus allen Seiten beleuchtet. Und das hört man dem Album an, You Have to Win Zweikampf. Einfach ein frisches, nach vorne gehendes Ding. Und das entstand ganz schnell. Diese Lieder waren rucki-zucki da.
9: Ungeplant, schnell, aus dem Bauch heraus. Dass so ihr erstes Konzeptalbum entsteht, ist fast schon frech. Erzählt das mal Künstlerinnen oder Künstlern wie Kate Bush, Pink Floyd, David Bowie. Ein Konzeptalbum ist ja eigentlich etwas sehr Verkopftes. Künstlerische Hochleistungen. Superschön, aber eben nichts, was man mal eben so nebenbei raushaut. Sogar Rüde ist voll im Konzept. Neben Tischtennis schreibt er dann doch auch noch einen Fußballsong. Mein Freund ist aus Leder. Und dann ist es soweit. Ende April kommt der Song, den wir heute alle kennen, als erste Single raus. 54, 74, 90, 2006. Das dazugehörige Fußballalbum nennen sie You Have to Win Zweikampf. Und es kommt einen Monat später raus. Der Titel stammt natürlich aus dem Fußball-Fun-Facts-Fundus der Band. Ist ein Zitat von Vicente Lizarazu. Ex-Fußballer aus Frankreich, der unter anderem mal beim FC Bayern gespielt hat. Manches ist also doch auch ein bisschen überlegt und nicht nur aus dem Bauch heraus entschieden. Es scheint alles perfekt zu passen. Bis auf eine klitzekleine Kleinigkeit. Sie sind zu spät. Die Deadlines für die offiziellen WM-Songs sind durch. Entscheidung steht. Im ZDF wird Herbert Grönemeyer laufen mit Zeit, dass sich was dreht. Und die ARD hat sich für Robbie Williams entschieden. A Place to Crash heißt der Song. Kennt den überhaupt noch jemand? Irgendwer? Nein? Für die Sportis ist das auf jeden Fall eine ernüchternde Nummer. Offizielle WM-Songs laufen bei jeder Übertragung, nach jedem Spiel. Das ist die Garantie, dass jeder sie hört. Und genau das haben sie jetzt erstmal vergeigt. Ein Fall für den vierten Sportfreund, Marc Liebscher, Manager mit einem dicken Telefonbuch.
13: Also die WM stand an, das gab das Lied und ich meine, dass ich bei Radio Energy war und Energy das Lied vorgespielt habe in einer Demo-Version noch. Und ich weiß auch, dass es da zwei Leute gab, denen habe ich vorgespielt und die wussten schon, wir in München, schon eine Nummer halt, also weißt schon.
9: Und wenn diese beiden den Song gleich gut finden, dann gibt es vielleicht doch noch eine Chance, hofft Marc. Zumindest mal im Raum München in ihrer Homebase.
13: Und die beiden haben gesagt, ah, Wahnsinn, das ist super. Also sie werden auf jeden Fall dafür sorgen, dass in München man das Lied zu hören bekommt. Das haben die gesagt, als sie das Demo gehört haben. Und ich würde auch sagen, dass Energy wirklich auch das Lied schon echt oft gespielt hat. Und radioseitig auf jeden Fall, die, glaube ich, schon ein bisschen mitverantwortlich waren, dass es in München so sich verbreitet hat.
0: Der Song läuft in der Stadt, in der die Fußball-WM eröffnet wird, im Radio. Zum Warmwerden sozusagen. Das ist schon stark. Und am Wochenende, bevor die WM losgeht, nehmen die Sportis ihr Glück nochmal selbst in die Hand. Sie spielen den Song bei Rock am Ring vor mehreren 10.000 Leuten. Und kurz bevor sie auf die Bühne gehen, geben sie dem WDR-Rockpalast ein Interview.
12: Meine Hoffnung ist halt einfach, dass die Leute unser Lied mit ins Stadion hineinnehmen und dass sie das schmettern, wenn womöglich die Deutschen gegen Costa Rica souverän mit 1-0 gewinnen werden im Eröffnungsspiel.
14: Triumphal.
12: Ja, genau.
15: Gut, dann hoffen wir jetzt erstmal, dass die 70.000 heute jetzt hier bei Rock am Ring, die vor der Center Stage stehen werden, euch richtig anfeuern und das Lied mitsingen. Viel Spaß mit den Sportfreunden Stiller.
0: Die Center Stage, das ist die Hauptbühne bei Rock am Ring. Da spielen Headliner. In diesem Jahr sind das Metallica und Depeche Mode und auch die Sportfreunde. Alle, die im Publikum vor dieser Bühne stehen, die erwarten jetzt Songs wie Ein Kompliment oder Ich rocke. Aber nicht den Song, mit dem die Sportfreunde jetzt einsteigen.
11: Hat man auch schon gespürt, okay, das Lied geht ziemlich schnell, so geht da was mit dem Lied, weil alle da schon gesprungen sind. Und wenn du einen Rock am Ring so zum Bewegen kriegst, so mit einem Lied, das eigentlich neu draußen ist, dann sagt es schon was so. Das haben wir schon gecheckt, so okay, krass, was da jetzt so das brodelte so um das Lied auch da schon.
0: Sehr selbstbewusst. Der Auftritt zeigt, der Song hat Potenzial. Der könnte es doch noch ins Stadion schaffen. Sieht auch Markus Kafka von MTV so, der Musikjournalist im deutschen Fernsehen. Hier in seiner Sendung Rock am Ring Live 2006.
16: Es ist ja so, dass eure aktuelle Hitsingle 54, 74, 90, 2006... Ich glaube, die hat heute die Feuertaufe bestanden, offizieller WM-Song zu werden.
17: Also ich dachte mir heute zumindest einen Moment, dass ich es vielleicht schaffen könnte, am 9. Juni in der Arena in München gesungen zu werden von den Leuten.
16: Oder?
17: Das wäre mein großer Wunsch. Also davon träumen wir natürlich. Also heute hat schon so ein bisschen so ein Gefühl davon gehabt. So.
16: Also ich habe noch nie so viele Leute einen offiziellen Fußballsong singen hören. Das muss irgendwie... Ich glaube, dass sich das durchsetzt in den Stadien im Laufe der WM.
0: Markus Kafka. Nicht nur Musikexperte, sondern jetzt auch kleines Orakel. Der 9. Juni, den Peter da erwähnt, ist der Tag des WM-Eröffnungsspiels in München, in der Allianz Arena.
18: Schussmöglichkeit und Tor für Deutschland!
19: 4:2 gegen Costa Rica, das Wichtigste. Die deutsche Mannschaft hat ihr Auftaktspiel bei dieser 18. Fußball-Weltmeisterschaft gewonnen.
0: Es ist längst Fußballgeschichte. Deutschland gewinnt. 4:2 gegen Costa Rica. Und das Sommermärchen geht los. Ihr kennt es, ich kenne es. Ich habe in dem Jahr Abi gemacht und bin aus dem Feiern überhaupt nicht mehr rausgekommen. Bestes Wetter, wochenlang. Die Stimmung ist friedlich, aber ausgelassen. Überall hängen Deutschlandfahnen an Autos, an Fensterbänken, an Hauswänden. In ganz Deutschland werden Fanmeilen aufgebaut, auf denen Menschen aus aller Welt zusammen feiern. Zum ersten Mal gibt es Public Viewing. Die Welt ist zu Gast bei Freunden.
20: Jeder ist so glücklich, keine Kämpfe, die Leute sind einfach Freunde. Die Welt zu Gast bei Freunden, das gefällt mir gut. Ich habe hier so nette Leute getroffen.
0: Deutschland übersteht die Gruppenphase und holt sich den Gruppensieg. Im Achtelfinale wartet Schweden. Die Euphorie wächst mit jedem Spiel. Und mit ihr die Hoffnung, dass diese Mannschaft in diesem Sommer im eigenen Land vielleicht wirklich Weltmeister werden könnte. Und diese Hoffnung hat einen Soundtrack.
21: 54, 74, 90, 2006, ja, so stimmen wir alle ein.
0: Zu Beginn der WM ist der Song noch auf Platz 15 der Singlecharts. Er klettert aber hoch auf Platz 12, dann auf 8. Je lauter die Fans der deutschen Nationalmannschaft jubeln, desto mehr schiebt er sich nach oben. Das Weiterkommen der Mannschaft geht Hand in Hand mit dem Weiterkommen des Songs. Was mit dem Lied passiert, ist irre.
11: dieses Lied war so allgegenwärtig in allen Gesellschaftsbereichen auch so. Das kannten wir davor halt nicht so, wie breit es halt geworden ist und so. Und das wirklich jeder kannte, vom Kleinkind zur Oma.
5: Also erstmal um uns herum war dieser Song gefühlt zu jeder Zeit und überall. Man macht das Fenster auf und er dringt irgendwie von außen, vom Wind getragen, ins Haus. Du stehst an der Ampel, er schallt aus irgendeinem Autoradio raus. Es ist überall der Fall gewesen.
1: Aber war das auch so ein bisschen so ein stolzes Gefühl?
5: Ja, total. Also das war halt so ein total freudiges, einfach sich verschlucken lassen von dieser Zeit, wegspülen lassen und totaler Taumel.
11: Am meisten geflasht hat es mich eigentlich, als ich einen Anruf bekommen habe von einem Freund, der beim zweiten Gruppenspiel in Dortmund im Stadion war, der mich angerufen hat und gesagt hat, hey, da läuft euer Lied jetzt im Stadion. Und das war eigentlich so, okay, krass, jetzt sind wir doch irgendwie da ins Stadion gekommen, wo ja vorher klar war, wir sind kein offizielles Lied so und haben eigentlich andere Chancen. Das Lied hat halt alleine seinen Zugang gefunden und hat durch einen Hintereingang ist es halt reingekrochen ins Stadion.
6: Ich meine, es war ja eh so eine irre Phase, das Lied immer erfolgreicher an jeder Ecke zu hören. Plattenfirma immer nervöser, immer mehr Promomöglichkeiten aufgestellt, immer mehr Sendungen, Interviews. Und da gab es ja den Moment, wo wir bei Kerner gespielt haben.
1: Kerner, der sehr erfolgreiche Fernsehmoderator und Journalist Johannes B. Kerner. Er moderiert damals das Sportstudio und ZDF und das sendet aus Berlin. Eine Fernsehinstitution, also beides, die Sendung und der Moderator. Und Kerner will die Sportis in Berlin dabei haben. Flo zögert.
6: Aber am Vorabend ich eigentlich gesagt habe, ich fahre nicht nach Berlin, ich habe Karten für Deutschland gegen Schweden in München. Das dann wirklich nach langer Diskussion umgemünzt wurde in die Fahrt nach Berlin, aber mit dem Versprechen, wenn Deutschland weiterkommt, seid ihr im Viertelfinale gegen Argentinien, wir besorgen euch Karten vor Ort in Berlin.
1: Was für ein Traum. Also ihr Song ist gar nicht der offizielle WM-Song, aber sie sind so gefragt, dass sie da mal eben Karten für ein WM-Spiel einfordern können. Und die sind damals, weiß Gott, schwer zu kriegen. Und dann, im Studio in Berlin bei Kerner, passieren noch mehr sommermärchenhafte Dinge.
6: Ein wunderbarer Tag, muss ich da natürlich gestehen. Unter anderem eben Jürgen Klopp getroffen, kennengelernt. Und plötzlich klopft es an unserer Backstage-Tür und es steht Pelé vor der Tür.
1: Pelé, Fußballlegende aus Brasilien.
6: Und wollte eben uns kennenlernen, weil er mitbekommen hat, wir sind die Band, wir spielen da das Lied, das so wichtig ist für die Zuschauer, für Deutschland und er ist auch Musiker. Und dann haben wir 5 Minuten lang gesprochen. Er meinte, wir sollen doch mal reinhören in seine Musik. Gab uns, ich glaube, es war eine DVD tatsächlich, keine CD. Ginga Pelé hieß das Lied und ja, er freut sich auf den Auftritt später und war 5 Minuten bei uns. Wir wollten ein Foto von ihm, da ging die Kamera nicht. Dann hat Pelé unsere Kamera irgendwie repariert oder so lange rumgenackelt, bis die Kamera wieder ging. Er hat unsere Schuhe unterschrieben auf unseren Schuhen und ja, hat uns immer als my friends betitelt. Also da werden die Knie weich. Also auch wenn wir jetzt Pelé als Fans nicht so sehr mitbekommen haben, aber die Geschichten und die Legenden natürlich unserer Väter in uns brannten, das war ein toller Moment. Und was für ein herzlicher Mann, Mensch, den ja jeder kennt. Also nach Papst, glaube ich.
1: Maradona.
6: Und Maradona danach.
1: Und Messi. Anfang des Jahres hatten sie keinen einzigen Song geschrieben. Und jetzt unterschreibt Pelé ihre Schuhe? So muss es sich anfühlen, wenn man durch ein Wurmloch in einer anderen Galaxie landet. Und dann war da noch der Fernsehauftritt.
6: Der Auftritt war ja auch irre da beim Kerner dann auf ZDF. Dann durften wir das Spiel anschauen und nach unserem Empfinden haben wir unsere Tätigkeit geleistet und haben natürlich angefangen, da Bier in uns reinzuschütten. Und ich bin mir sicher, als das Spiel vorbei war, hatten wir so zwischen 5 und 8 Biere. Und dann hieß es plötzlich nochmal runter und wir müssen nochmal das Lied nochmal spielen im Fernsehen. Und wir sind lallend und lachend und schreiend darunter und haben uns dann nochmal auf diese Bühne begeben, über beide Ohren grinsend, mit einem Rausch im Gesicht und haben dann nochmal dieses Lied spielen dürfen. Wieder mit der Erkenntnis. Das heißt, es steigert sich immer mehr. Es wird immer mehr zum Irrsinn. Und so haben wir dann auch den zweiten Auftritt genommen, als Bonbon quasi.
1: In der Fernsehshow war das dann nicht Playback?
6: Naja, war halb Playback oder Playback.
1: Ja.
6: Also live, um Gottes Willen.
1: Und das ist erst die Spitze des Eisbergs. Erstmal muss das ZDF noch sein Versprechen einlösen. Peter und Flo bleiben in Berlin für das denkwürdige Viertelfinale Deutschland gegen Argentinien. Rüde möchte nach Hause. Er war kurz vorher gerade zum ersten Mal Papa geworden.
11: Und genau, Flo und ich waren da im Stadion. Ich habe geflennt. So ein bisschen, mir sind die Tränen gekommen, als das alles, wie das war alles sehr aufregend mit Elferschießen und allem und der Zettelaffäre mit Lehmann und so, die ja keine Affäre war, sondern die ja nur positiv war.
1: Okay, da kommt einiges zusammen. Das Elfmeterschießen Deutschland gegen Argentinien. Wer dabei war, hat es nicht vergessen. Wie ein Krimi. Ich glaube, das war das mit Abstand spannendste Spiel, das ich bis zu dem Zeitpunkt gesehen habe.
2: Campiasso gegen Lehmann.
1: Jens Lehmann holt kurz vorm Elfmeterschießen einen Zettel aus seinen Socken. Notizen seines Torwarttrainers.
2: Campiasso mit links. Lehmann hält.
1: Und er hält.
2: Und die Deutschen stürmen Richtung Lehmann.
1: Deutschland gewinnt. Das war so irre. Ich lag irgendeiner fremden Person in den Armen beim Public Viewing, als wären wir ein Liebespaar, das sich nach Jahren der Trennung wieder sieht. Wie muss das erst im Stadion gewesen sein? Flo und Peter sind mittendrin.
11: Und dann in Berlin, ja, mit diesem aufregenden Spiel und die Leute singen

0: den Verlust im Stadion, bei mir zumindest.
1: Hast du selber auch mitgesungen?
0: Nur so leise flüsternd. Nee, wir haben schon gefeiert. Logo und Faust in Himmel gereckt und so. Aber wir haben eigentlich mehr, nee, klar haben wir das Lied gefeiert und wir haben den Sieg gefeiert. Es war verknüpft dann irgendwie, weil es klar war, auch mit jedem Sieg lebt unser Lied da weiter.
2: Peter, weine nicht an meiner Schulter. Ich hoffe, er war so ehrlich und hat es zugegeben. Aus Übermannung und in dem Moment dann über Lautsprecher das Lied zu hören, da war für uns klar, jetzt sind die Dämme gebrochen. Also jetzt, ich will gar nicht sagen, dass das Lied, es ist ja weiterhin unser Lied, aber jetzt können wir es nicht mehr irgendwie aufhalten.
1: Bis zu dem Tag, an dem es dann doch nicht mehr weitergeht. Zumindest für die Mannschaft. Nach dem fulminanten Sieg im Viertelfinale scheitert Deutschland im Halbfinale gegen Italien. Nichts mit werden wir Weltmeister sein.
0: Und da war es klar, da war für uns das Lied eigentlich durch so. Das war dann für uns so, okay, es ist euer, so nehmt dieses Stück.
1: Das da war es erst durch.
0: Naja, erst, also nach dem...
1: Naja, aber also ja, schon.
0: Das war ja, das ist ja auch schnell, weil das Lied lebte ja erst 4 Wochen.
1: Stimmt, wenn man also, so sieht, ist ja. Es ziemlich schnell. Ja.
0: Normalerweise ist man schon länger mit so einem Lied.
1: Ja, das
0: geht
1: stimmt.
0: Man schon ein bisschen länger
1: stimmt.
0: Hand in Hand. So
1: habe ich das noch. Stimmt. Und jetzt lassen sie es los. Obwohl noch nicht ganz. Denn es steht ja noch was an. Die große WM-Abschlussfeier am Brandenburger Tor am 9. Juli 2006. Dieser Moment, dann... Euch ist klar, ihr sollt beim Brandenburger Tor spielen, bei der Fanmeile. Wie war dieser Moment?
0: Total verrückt. Auch der Anruf von Oliver Bierhoff war schon verrückt so. Und finde ich halt geil, dass er es gecheckt hat, dass wir halt einfach auch Part dessen waren so. Und ja, und dann ging's dahin. Das war dann natürlich ein einziger verrückter Rausch. So, es ging alles sehr schnell. Ein Mordsgewusel, musst du dir vorstellen.
3: Fanmeile in Berlin begrüßen Sie vor 1 Million Fans am Brandenburger Tor Monika Lierhaus und Johannes B. Kerner.
1: Ich bin damals nicht auf der Fanmeile. Ich sitze bei Freunden vom Fernseher und warte auf die Mannschaft. Und plötzlich kommen da diese Typen, die ich als Teenagerin in meinem Zimmer gehört habe und spielen vor 800.000 Menschen am Brandenburger Tor. Und in unserem Gespräch erfahre ich, dass sie es um Haaresbreite nicht geschafft hätten.
0: Auf jeden Fall mussten wir die letzten Meter laufen, sind da mit unseren Gitarren und mit unserem Bass dahin. Das Schlagzeug war dort vor Ort. Deshalb mussten wir zum Glück nicht
1: hin. Wie so eine Marching Band noch das Schlagzeug dabei.
0: Genau, das wäre auch lustig.
4: Ja, es war natürlich alles höchste Sicherheit und so. Höchste Sicherheitsvorkehrungen. Und dann standen halt ganz viele so USK-Polizisten herum in so Overalls und sehen mich halt oder sehen uns. Ich weiß nicht, Peter und Flo sind ein bisschen vorgelaufen und dann deutet einer auf mich und dachte ich mir, naja, es ist ja total logisch, wenn du da mit dem Basskoffer hingehst, dass die den durchsuchen wollen.
2: Ich habe in Erinnerung, dass ich schon mitbekam, dass da die grünen Männer auf ihn zu marschiert sind und ich war entweder, ich glaube, ich war weiter voraus schon.
4: Und es kommt halt so eine Rotte USK-Polizisten auf einen zu und man denkt so, oh scheiße, jetzt habe ich das Zeug dabei.
2: Ja, ich wusste zu dem damaligen Zeitpunkt nicht, dass es in dem Koffer Hehlerwale drin ist oder was auch immer. Aber ich wollte jetzt eigentlich umdrehen, um das irgendwie da beizuwohnen, war mir jetzt zu heikel. Also ich muss gestehen, ich habe nicht gewartet auf ihn. Ich wollte einfach da hoch zu diesem Event und dachte, okay, entweder verhaften sie ihn jetzt, dann spielen wir heute, wenn nicht zum ersten Mal, dass wir ohne Bassisten auf der Bühne stehen.
1: Rüde hat Gras im Koffer vergessen. Das Herz rutscht ihm in die Hose. Aber Berlin ist gerade anders drauf.
4: Die Leute waren einfach nur wahnsinnig nett. Alle. Hey, das ist einer von den Sportfreunden. Komm, machen wir mal ein Foto. Und dann standen wir zu 15 oder zu 20 da und war wieder ein schräges Erlebnis, das sich total schön, positiv, lustig aufgelöst hat.
1: Das muss man sich nochmal auf der Zunge zergehen lassen. Um ein Haar wären die Sportfreunde Stiller dort gar nicht angekommen. Beim wahrscheinlich größten Auftritt ihrer Bandgeschichte. Zumindest nicht zu dritt, weil Rüde in seinem Basskoffer ein bisschen Gras vergessen hat. Aber jetzt stehen sie da und warten.
0: Dann kommt irgendwann die Mannschaft, große Aufregung natürlich,

0: Weil wir auch Fans dann wieder so, also komisches Kuddelmuddel. Ja, alle sind da irgendwie rumgeschwirrt. Ich habe Robert Huth gefragt, ob er mir ein Autogramm auf die Gitarre geben kann. Robert Huth war ja irgendwie so eine coole Person damals so in dieser Mannschaft irgendwie. Der war so ein bisschen so der, ein kleiner Liebling. Und den habe ich mir ausgeguckt und den habe ich gefragt. Und leider hat Flo das Autogramm verwischt, als es noch nicht getrocknet war. Ist ein bisschen schade, aber in meiner Erinnerung lebt das Autogramm noch weiter.
1: Peter hat aber keine Zeit, um sauer zu sein. Sie müssen jetzt rauf, auf die Bühne.
2: Das Lustige war, das Lied ging los und mein Schlagzeug war noch gar nicht aufgebaut. Also ich musste, das Lied lief schon, ich musste die Eimer so hinschieben, sodass es ungefähr gepasst hat. Das eine Becken stand ganz woanders. Und dann, ja, ich habe auch die zweite Strophe gesungen und im Refrain mitgesungen. Also es war irgendwie total, ich war zwischen, scheiße, es klappt ja nur, wie können die anfangen? Und mich totlachend und irgendwie so halb wahrnehmen, dass ein Ameisenhaufen an Menschen vor einem steht, umrahmt von der Nationalmannschaft. Also es war wirklich, ja, unfassbar. So wie in einer anderen Welt. Ja gut, und dann kam halt der Bastian, hat immer gefragt, wie geht denn das? Ja, und er hat ja ein, zwei Schläge getroffen dann.
0: Und dann war ja auch die geile Szene einfach, wie der Basti halt mit dem Flo da hinten am Schlagzeug steht und Flo ihn halt dann einfach beschimpft als Bayernsau. Hau ab, du Bayernsau.
1: Die Szene mit Bastian Schweinsteiger am Schlagzeug ist legendär. Hören tut man nichts. Weder Bayernsau noch Bastian Schweinsteigers Versuche am Schlagzeug. Es läuft nämlich Halbplayback. Nur Peter muss singen. Was mir auffällt, dafür, dass das so ein Riesenevent ist, so durchgetaktet und organisiert, am Ende ist es dann doch eine typische Sportfreunde-Angelegenheit. Das Schlagzeug steht irgendwie rum. Es läuft Halbplayback. Nicht perfekt. Genau richtig. Das passt zu dem ganzen Sommer. Beim Sommermärchen, da geht's ja nicht ums Perfektsein. Da geht's darum, dass man Dinge zusammen erlebt. Das hat mich damals sehr gerührt. Und das Besondere, das fühle ich auch jetzt, wenn die drei mir von der Zeit erzählen.
0: Und das fand ich ja das Bemerkenswerte, weil was haben wir da gefeiert? Wir haben ja einen dritten Platz gefeiert. Und das finde ich schon sehr gut für uns Deutsche, dass die Stimmung nicht abgebrochen ist einfach. Dass alle gecheckt haben, hey, es geht jetzt eigentlich nicht in erster Linie darum, die Stimmung ist nicht da oben, weil die Weltmeister werden oder nur so lange, bis klar ist, ob sie Weltmeister werden oder nicht, sondern dass das weiterging nach der Niederlage im Halbfinale. Das fand ich so toll an diesem Sommer.
1: Das Sommermärchen ist vorbei und damit auch die Geschichte ihres Songs. Die Sportis laden eine neue Version ins Internet, die auf 2010 endet. Als Geschenk für die Fans. Denn dieser Sommer hat wirklich alles verändert. Im Land, bei den Menschen und bei den Sportfreunden selbst.
0: Wer sind wir jetzt eigentlich? Sind wir die Fußballband Halligalli oder was haben wir sonst noch zu sagen? Das war ja alles infolge der Fußballplatte so über uns hereingebrochen und gleichzeitig auch die gesteigerten Erwartungen.
1: Die Sportfreunde wissen es selbst gerade nicht. Aber die Leute haben eine Meinung.
3: Ja, 2004 waren wir in irgendeiner Form, verkürzt gesagt, so eine total coole Indie-Band, wo es immer voll abging. Und 2007 waren wir so eine Band, wo sich so der coole Indie-Head so ein bisschen einfach distanziert hat, weil das Ganze halt so neu war. Also die haben halt auch so eine andere Seite an uns kennengelernt. Dass wir nicht lange fackeln, wenn es ums Sportstudio geht zum Beispiel.
0: Wie meinst du das?
3: Im Sinne von so, naja, dass wir halt auch im Sportstudio waren, dass wir auf der Fanmeile waren, dass wir uns da so haben verschlucken lassen. Und das hat einfach bewirkt, dass sich Leute woanders hin orientieren, wo sie halt wieder neue Bands entdecken können. Und uns haben andere Leute dann entdeckt und wir standen uns erstmal so ein bisschen fremdelnd gegenüber.
2: Und wir natürlich, weil vor allem Rüder mit den Leuten sehr gern vor dem Konzert und nach dem Konzert spricht, schon auch Gespräche geführt, die mit irritierten Menschen halt geführt wurden. Was, jetzt, ihr wart doch auf einem coolen Weg, jetzt seid ihr nicht mehr meine Band. Also der Satz ist schon öfters gefallen und da musste man sich halt wieder finden. Wir waren auf einmal, waren ein Haufen Leute da, die mit der Deutschlandfahne dann im Publikum waren und wir wussten, okay, die kommen jetzt halt einfach wegen dieser Großsportveranstaltung und wollen hier nochmal das Gefühl hochhalten. Da muss man halt dann auch wieder uns finden, bitten, die Fahnen runterzunehmen.
4: Habt ihr das gemacht?
2: Das haben wir gemacht, ja? In Leipzig, kann ich mich erinnern. Was jetzt aber auch wir gar nicht so als großen Angriff sahen, sondern es war halt, da hat sich ein Publikum vermischt, die aus verschiedenen Ecken kamen.
0: Ein paar Leute sind weggeblieben, ein paar andere sind dazugekommen. Also wir haben uns nicht mehr ausgekannt so richtig. Und es hat uns auch selber wirklich viele Diskussionen haben wir geführt. Und wir wollten irgendwas beweisen, glaube ich. So, hey, wir können gehaltvoll sein. Wir sind nicht nur Fußball. Jedes Fußballzitat vermieden, was uns früher die größte Freude bereitet hat. Also es hat echt ein Korsett so ein bisschen um uns gelegt. Und das hat Energie gekostet.
1: Die Sportfreunde können mit der neuen Situation nicht so richtig umgehen. Sind überfordert.
2: Wir kamen nicht zum Nachdenken in der Zeit oder zum Reflektieren, sondern es war ja dann sofort unser Bemühen, ein Album zu veröffentlichen, das fern jeglichen Fußballmaßstabs wäre. Und das war vielleicht, die Entscheidung war unreflektiert und den ganzen Sommer aufzuarbeiten war auch somit natürlich nicht getan, was wir vielleicht hätten machen sollen. Ich mag das Album eigentlich ganz gern, La Boom, aber es war eigentlich eine Reaktion auf diesen ganzen Fußballwahnsinn. Mhm. Quasi mit der Entscheidung, wir müssten uns doch jetzt so schnell wie möglich von einer ganz anderen Seite zeigen.
1: Nur ein Jahr nach dieser ganzen Feierei und dem WM-Wahnsinn hauen sie dieses nächste Album raus, La Boom.

0: Also ich habe das als äußerst wichtig empfunden in dem Moment, den Schwung mitzunehmen, die Bekanntheit den Leuten so schnell wie möglich zu zeigen, wer wir eigentlich wirklich sind, dass es nicht diese Fußballband ist, sondern dass sie ja im Vorfeld schon 3 Alben veröffentlicht hat.
1: Wenn ich mir das Albumcover anschaue, dann muss ich schon sagen, das fällt irgendwie raus. Also wenn ich es mit den anderen Covern vergleiche. Da sind nicht die Sporties drauf, sondern eine Comicfigur, ein Boxer, der gerade eins auf den Deckel bekommen hat. Die Farben sind auch neu. Beiger Hintergrund, rote und blaue Schrift. Wirkt für mich schon so ein bisschen, ja, wie eine Abkehr. Aber der Plan der Sporties, der geht erstmal auf. Das Album ist super erfolgreich. Es steigt direkt ein auf Platz 1 der Albumcharts, was krass gut ist. Nur für die Band fühlt sich das irgendwie nicht so an.
0: Ja, es war zu wenige Erlebnisse, Erkenntnisse, Inspirationen da, um wirklich frei und überzeugt von der Emotion getrieben Lieder zu schreiben. Ja, es war eher so ein Vorsatz, eine Auftragsarbeit, die wir uns selbst auferlegt haben.
2: Und gleichzeitig auch die gesteigerten Erwartungen, wo wir selber auch meines Erachtens einen Fehler gemacht haben, dass wir alles viel zu groß angesetzt haben für La Boom, so die Tour. Da haben wir in großen Arenen sind wir auf Tour gegangen, weil wir dachten, das ist unser Level, das wir dann haben und vielleicht auch nach der WM beibehalten.
1: Das Album hat zwar Erfolg, aber der Ticketverkauf läuft nicht so gut an wie gedacht.
0: Und dann gab es natürlich eben diese Auseinandersetzung. Alte Fans sind vom Fußballalbum vergrault worden, neue kamen hinzu, die mit dem alten oder mit dem danach folgenden Zeug nicht so viel anfangen konnten.
2: Und was ich aber auch feststelle, dass im Publikum, ich glaube seit 2007 gibt es manchmal Situationen, dass das Publikum sich schwer tut, miteinander klarzukommen. Also da sind so unterschiedliche Vorstellungen von, wie ziehe ich mir ein Konzert rein oder wie genieße ich das. Es gibt die Leute, die dastehen wollen und hören wollen. Und es gibt die Leute, die sich vielleicht erinnern an diese Abgehjahre, die nochmal abgehen wollen. Und da gibt's manchmal Konfrontationen. Da stehe ich manchmal oben und denke mir, das gibt's ja nicht.
1: Die Sportfreunde müssen 2007 jetzt nicht nur rausfinden, für wen sie spielen, sondern auch für wie viele.
0: Und mir war zum Beispiel auch total egal, dass die Hallen nicht ausverkauft waren. Das ist auch immer so ein Streitpunkt. Manche Teile der Band, und da zähle ich jetzt halt mittlerweile 2 Manager dazu, legen sehr viel Wert darauf, dass man vermelden kann, es ist ausverkauft. Ich habe lieber gern noch ein paar 100 oder 1000 Leute mehr drin, aber dann ist die Halle halt nicht ganz voll. Das ist halt auch so ein Punkt, über den man diskutieren muss.
1: Flo meint damit auch den 4. Sportfreund, Manager Marc, der von Anfang an dabei ist. Er hat die La Boom Tour gebucht, aber auch er muss sich damals erstmal zurechtfinden.
3: Also ich glaube, zu früh schon eine Tour gebucht zu haben und die 3 vielleicht noch nicht ganz happy gewesen mit der Platte oder mit den Liedern. Aber dann stand die Tour an und irgendwann gab es dann wohl auch kein Zurück mehr. Und ich glaube, dass die Tour dann auch so okay war. Also ich meine, dass man dann auch 2, 3 Konzerte auch wieder kleiner legen musste. Ich wahrscheinlich zu euphorisch.
0: Ich habe das weder als Bruch noch als Scheitern empfunden, aber spürbar als Stagnation, jetzt sage ich jetzt mal so. Das aber mich nicht so sehr irritiert hat.
1: Der Aufstieg war steil und dann nicht mehr. Aber das Plateau, das ist da. Und alle gehen anders damit um. Rüde und Peter fühlen den Knick, Flo nicht. Aber es hängen inzwischen mehr Menschen an dieser Band als nur die 3. Ab wann ist Stagnation Scheitern, beantwortet auch jeder anders. Und dann, mitten in dieser Krise, passiert etwas Berührendes. Die Sportfreunde bekommen eine E-Mail. Eine Mutter schreibt für ihre sehr kranke Tochter, die ein großer Sportfreunde Stiller-Fan ist. Es geht um einen letzten Wunsch.
4: Da hieß es dann so, könnt ihr die besuchen? Besser heute als morgen, das war so im Mai 2007. Und sie war 17. Und es ist irgendwie so cool mit Peter und Flo. Da gibt es dann irgendwie gar keine Frage. So, ey, wenn jemand so einen Wunsch ausspricht, dann kommen wir natürlich. Also das war halt die Situation damals. Und ja, dann haben wir sie daheim besucht. Wir saßen dann plötzlich SingStar singend im Wohnzimmer mit irgendwelchen Teenies und haben dann mit so einem sehr kranken Mädel und ihren Freunden Spaß gehabt. jede Menge. Wir haben Nummern ausgetauscht, weil wir danach dachten, so, das kann es ja nicht gewesen sein. Und ab da hat so eine neue Reise begonnen in diesem Sommer, weil die halt angefangen hat, uns auf den Konzerten zu besuchen. Irgendwie war sie halt bei uns dabei. Und gehörte
1: zu euch dazu.
4: Ja, und hat da auch eine neue Sicht aufs Leben mitgegeben. Weil diese ganzen Wegmarken, die wir so besprechen, ist es ja, man denkt irgendwie immer so an sich und man ist so bei sich und bei der Band und bei allem. Und da war das so schön, einfach mal bei jemand anders zu sein und irgendwie weiß ich gar nicht, wer da wen mitgezogen hat. Und sind da Freunde geworden, obwohl wir viel älter waren und hatten halt einen Haufen Spaß. Sie hat halt einfach ganz viel Kraft bekommen auch dadurch. Und ein halbes Jahr später sind wir mit uns auf Tour gefahren und hat Merchandising gemacht und hat dann immer das Saallicht ausgemacht. Und dieser Moment, wenn die Leute zum Jubeln anfangen. Und dann war es auch egal, ob jetzt die Halle voll ist oder nicht. Wir waren halt irgendwie eine Crew, alle miteinander. Und so haben wir uns einfach mit diesem anderen Thema beschäftigt, was eigentlich wirklich was wirklich wichtig ist. Das ist so dieses Miteinander zu gehen, auch wenn es ins Unbekannte geht. Und das war komplett was Neues für unser Leben. Da sind wir diesen Weg einfach bis zu Ende gegangen miteinander.
1: Und sie ist verstorben.
4: Genau, sie ist verstorben. Wir haben uns sehr schön voneinander verabschiedet.
1: Im Studio ist es richtig still. Rüde ist bis heute sehr bewegt. Er möchte keine Namen nennen und verzichtet auch sonst auf Einzelheiten. Aber ich merke, wie wichtig diese Geschichte für die drei ist.
0: Nö, für uns als Band war es nicht wichtig, aber für uns als Menschen war es wichtig. Also ob wir jetzt, total egal, was wir gemacht hätten, es war halt zufällig so, dass unsere Lieder für die Person wichtig waren und wir die somit als Band begleiten konnten. Um nichts anderes ging es da. Mhm. Einen Menschen zu begleiten, der nicht mehr viel Zeit hat. Mhm. Und wie man damit umgeht, wie man empathisch ist und trotzdem der Direktheit nicht auskommt, der Thematik, war für uns wichtig. Und die Person war zuckersüß, wahnsinnig kraftvoll und kämpferisch. Und auch so eine Begegnung erdet und zeigt einem, hey, über was regen wir uns auf in unserem Dasein, wenn ein junger Mensch nicht älter als 16, 17 werden darf.
1: Flo spricht da sehr klar und direkt drüber, ohne Filter. Er hat selbst sehr früh seine eigene Mama verloren und das hat ihn geprägt. Führt aber auch dazu, dass er relativ gut über das Thema Tod sprechen kann, weil sich auch seine Sicht auf die Dinge verändert hat, zum Beispiel auf Scheitern.
0: Wenn dann ein Vorsatz nicht klappt oder ein Versuch, irgendwas auszuprobieren, dann habe ich von Anfang an die Sicht darauf gehabt, ich habe es probiert und es hat nicht geklappt. Ich glaube, wegen dem Erlebnis, weil ich wusste, hey, es geht noch sehr, sehr viel schlimmer. Und es, also man ist gescheitert, wenn man am Boden liegt. Wenn jetzt vielleicht manche eine Tour buchen und es kommt nur die Hälfte, als in die Hallen passen, dann sagen die, wir sind gescheitert. Ist für mich nicht so. Nehme ich so nicht.
1: Und trotzdem, selbst für Flo ist dieses Jahr 2007 einfach viel. Bei den Sporties passiert alles gleichzeitig. Die nicht vollen Hallen nach der großen WM-Hit-Beschwipstheit, die Fans, die sich nicht verstehen, das absurd erfolgreiche Album, mit dem sie aber selbst hadern, ihre Freundin, von der sie Abschied nehmen müssen. Aber dann, auf den letzten Metern, packt dieses turbulente Jahr noch einen drauf.
5: Die Sporties sind zum einen mal eine unglaublich sympathische Band.
1: Das ist Elmar Gieglinger, Senior Vice President und Programmchef beim Musiksender MTV.
5: Und da die Sporties zum einen nun mal enorm erfolgreich waren in den Nullerjahren und zum anderen irgendwie auch Freunde des Hauses, war es relativ naheliegend, dass wir die Sporties auch mal zu einem Unplugged einladen.
1: Wow, MTV Unplugged. In den 90ern sind dann nur die besten Bands aufgetreten und haben eben ganz besondere Versionen ihrer Songs gespielt. Nirvana zum Beispiel, Herbert Grönemeyer oder auch die Toten Hosen.
0: Ich war mir sicher, die verwechseln uns, also oder verarsche Man kennt ja die Leute von MTV oder von der Plattenfirma. Ich war mir sicher, die meinen nicht uns. Die haben sich verwählt. Passiert ja oft, dass man eine E-Mail kriegt. Liebe Musiker von Silbermond, wir spielen hier bei einem Spendengala, bla bla bla.
1: Aber es stimmt. Die meinen tatsächlich die Sportfreunde Stiller.
2: Ja, ich habe gesagt, nee, kann ich mir eigentlich nicht vorstellen. Ich bin jetzt irgendwie zu K.O. und so. Ich bräuchte jetzt eigentlich was anderes.
1: Und zwar?
2: Da liegen, blöd schauen, erholen, schauen, wo es mit uns hingehen kann und so.
1: Aber wir wissen, sie machen es. Und so ein MTV Unplugged, Musikfernsehen, damals das richtig große Business, ist wirklich das absolute Gegenteil von Ausruhen. Wieso also machen die das? Und wie soll das gut gehen? Das hört ihr in Folge 4 von ARD-Ikonen Sportfreunde Stiller. Ich bin Franziska Nieser und das war ARD-Ikonen Sportfreunde Stiller. Folge 3 von 6 im Sommermärchen.
6: Mach dich auf.

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1: Um 0 Uhr mit Juliette Groß. 3,5 Stunden lang haben die Spitzen der schwarz-roten Koalition am Abend mit Wirtschaftsverbänden und Gewerkschaften beraten. Wie angekündigt, sind bei dem Treffen keine Entscheidungen gefallen. Aus Berlin, Bianca Schwarz.
2: Die Bundesregierung hat danach in einer Pressemitteilung mitgeteilt, es sei in konstruktiver und konzentrierter Atmosphäre zu 4 Themenfeldern diskutiert worden. Die Situation am Arbeitsmarkt, die Stabilität und Sicherung der Sozialversicherungen, Bürokratieabbau und Steuerpolitik. Einigkeit habe geherrscht in der Feststellung, dass der Wirtschaftsstandort Deutschland vor großen Herausforderungen steht, dass aber gleichzeitig die Sozialsysteme reformiert und die Bürokratielast verringert werden müsse. Außerdem sollen weitere Gespräche folgen, so die Pressemitteilung der Bundesregierung.
1: Das US-Militär hatte nach eigenen Angaben mit 9 Angriffen auf mehrere Ziele im Iran begonnen. Es handele sich um eine Reaktion auf die ungerechtfertigte und anhaltende Aggression des Irans, teilte das für den Nahen Osten zuständige US-Regionalkommando mit. Iranische Medien meldeten mehrere Explosionen an der Südküste des Landes. Zuvor hatte US-Präsident Trump eine Krisensitzung im Weißen Haus einberufen, um über neue Militärschläge gegen den Iran zu beraten. Sogenannte Ewigkeitschemikalien sind offenbar noch gefährlicher als vermutet. Die EU-Chemikalienbehörde stuft eine Verbindung der PFAS-Gruppe jetzt als schädlich für die menschliche Fortpflanzung ein. Aus Brüssel, Andreas Meyer-Feist.
3: Untersucht wurde die Ewigkeitschemikalie TFA. Sie kommt als Abbauprodukt in Pestiziden und Kühlmitteln vor. Der Prüfausschuss der EU-Behörde stufte die Chemikalie als besonders schädlich und absolut unzerstörbar ein. Nach EU-Angaben kann sie die Fruchtbarkeit verringern, das Kind im Mutterleib schädigen und Schilddrüse und Leber beeinträchtigen. Die Einstufung der EU-Behörde könnte die Verbotsdebatte rund um die PFAS-Substanzen beeinflussen. Die EU-Kommission arbeitet an einem umfassenden Verbot.
1: In der Nähe von München hat es einen schweren Busunfall gegeben. Im Landkreis Dachau sind ein Linienbus und ein Reisebus, der mit Schulkindern besetzt war, ineinander gefahren. Wie die Behörden mitteilten, starb ein Kind an den Folgen seiner Verletzungen. 30 weitere Kinder, eine Lehrerin und 2 Busfahrer wurden verletzt. Warum die Busse in Oberbayern zusammengestoßen sind, ist unklar. Das waren die Nachrichten. Das Wetter in Deutschland. Gebietsweise trocken, auch Schauer und einzelne Gewitter, Tiefstwerte 12 bis 3 Grad. Tagsüber wechselnd bewölkt, später einige Schauer und einzelne Gewitter, im Südwesten länger trocken, Höchstwerte 13 Grad im Erzgebirge bis 21 Grad im Mittelgebirge. Am Freitag zeitweise Schauer, vereinzelt Gewitter 14 bis 22 Grad, am Samstag im Nordosten selten Gewitter. Es ist 0 Uhr 3.
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1: Um 1 Uhr mit Juliette Groß. Trotz Waffenruhe greifen die USA erneut Ziele im Iran an. Es handele sich um Angriffe zur Selbstverteidigung, hieß es zur Begründung von der US-Armee. Iranische Medien berichten von Explosionen an der Südküste. Aus der Nachrichtenredaktion Miriam Ernst.
2: Laut der staatlichen Nachrichtenagentur und des iranischen Rundfunks gab es Detonationen nahe den Städten Minab und Sirik. Auch in der vergangenen Nacht hatte das US-Militär in Sirik an der Straße von Hormuz Angriffe geflogen. Auslöser war der Abschuss eines Militärhubschraubers gewesen. Die iranischen Revolutionsgarden hatten im Gegenzug US-Stützpunkte in der Golfregion attackiert. Die neuen Angriffe hatte US-Präsident Trump angekündigt. Im Weißen Haus hatte Trump erklärt, man sei kurz vor einem Abkommen, aber der Iran halte die USA hin. Und wörtlich, sie halten uns weiterhin zum Narren.
1: Die Spitzen der schwarz-roten Koalition haben am Abend mit Arbeitgebern und Gewerkschaften über mögliche Reformen gesprochen. Im Anschluss an die Beratungen im Kanzleramt teilte Regierungssprecher Cornelius mit, dass Koalitionsvertreter die Bereitschaft der Wirtschafts- und Gewerkschaftsvertreter begrüßen, den Reformprozess konstruktiv zu begleiten. Alle Teilnehmer haben weitere Gesprächsrunden vereinbart. Bei den Beratungen gestern Abend ging es laut Cornelius um die Situation am Arbeitsmarkt, die Stabilität und Sicherung der Sozialversicherungen, Bürokratieabbau und Steuerpolitik. Entscheidungen gab es keine. Der sogenannte Tankrabatt läuft Ende des Monats aus. Das haben die Fraktionen von Union und SPD entschieden, wie das ARD-Hauptstadtstudio berichtet. Unionsfraktionsvize Müller betonte allerdings, man könne bei einem möglichen starken Preisanstieg wieder schnell reagieren. Nach seiner Einschätzung hat der Tankrabatt von 17 Cent gut gewirkt. Eine Verlängerung sei aber finanzpolitisch nicht sinnvoll. Man könne es sich in der aktuellen Lage nicht leisten, dafür Schulden aufzunehmen. In der Nähe der nordirischen Hauptstadt Belfast ist es die zweite Nacht in Folge zu Ausschreitungen gekommen. Die Polizei setzte erneut Wasserwerfer gegen maskierte Demonstranten ein, die unter anderem Ziegel aus Hausmauern gerissen hatten, um sie auf die Einsatzkräfte zu werfen. Auch Flaschen und Steine seien geworfen worden. Auslöser der gewaltsamen Proteste war ein Messerangriff, für den ein Mann aus dem Sudan angeklagt wurde. Das waren die Nachrichten. Das Wetter in Deutschland. Gebietsweise trocken, auch Schauer und einzelne Gewitter, Tiefstwerte 12 bis 3 Grad. Tagsüber wechselnd bewölkt, später einige Schauer und einzelne Gewitter. Im Südwesten länger trocken, Höchstwerte 13 Grad im Erzgebirge bis 21 Grad im Mittelgebirge. Am Freitag zeitweise Schauer, vereinzelt Gewitter 14 bis 22 Grad. Am Samstag im Nordosten Schauer. Es ist 1.03 Uhr.
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1: Um 2 Uhr mit Juliette Groß. Trotz Waffenruhe greifen die USA erneute Ziele im Iran an. Es handele sich um Angriffe zur Selbstverteidigung, hieß es zur Begründung von der US-Armee. Das Regime in Teheran reagierte mit einer kompletten Sperrung der Straße von Hormus. Aus der Nachrichtenredaktion Miriam Ernst.
2: Jedes Schiff, das die Meerenge zu passieren versuche, werde angegriffen, ließ die Militärführung über den staatlichen Rundfunk erklären. Es gibt erste Berichte über Zusammenstöße auf See zwischen iranischen und US-Einheiten. Amerikanische Schiffe sollen demnach nahe der Straße von Hormus mit Raketen und Drohnen beschossen worden sein. Zuvor hatte die US-Armee Ziele nahe der Meerenge angegriffen. Iranische Medien berichten von Explosionen in Hafenstädten. Schon vergangene Nacht gab es dort ähnliche Angriffe der US-Streitkräfte.
1: Die Spitzen der schwarz-roten Koalition haben am Abend mit Arbeitgebern und Gewerkschaften über mögliche Reformen gesprochen. Im Anschluss an die Beratungen im Kanzleramt teilte Regierungssprecher Cornelius mit, dass Koalitionsvertreter die Bereitschaft der Wirtschafts- und Gewerkschaftsvertreter begrüßen, den Reformprozess konstruktiv zu begleiten. Alle Teilnehmer haben weitere Gesprächsrunden vereinbart. Bei den Beratungen gestern Abend ging es laut Cornelius um die Situation am Arbeitsmarkt, die Stabilität und Sicherung der Sozialversicherungen, Bürokratieabbau und Steuerpolitik. Einigkeit habe unter den Gesprächsteilnehmern geherrscht, dass der Wirtschaftsstandort Deutschland vor großen Herausforderungen stehe. Der sogenannte Tankrabatt läuft Ende des Monats aus. Das haben die Fraktionen von Union und SPD entschieden, wie das ARD-Hauptstadtstudio berichtet. Unionsfraktionsvize Müller betonte allerdings, man könne bei einem möglichen starken Preisanstieg wieder schnell reagieren. Nach seiner Einschätzung hat der Tankrabatt von 17 Cent gut gewirkt. Eine Verlängerung sei aber finanzpolitisch nicht sinnvoll. Man könne es sich in der aktuellen Lage nicht leisten, dafür Schulden aufzunehmen.